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1: Okay, lass uns mal anfangen. Ja, yeah, ja, yeah, okay. Hey, das ist ein Song für mein Baby, okay?

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1: Rein in diesen Tag mit Bilderbuch. Ich würde sagen, das geht schlechter. 6 Uhr haben wir und an dieser Stelle hört ihr Johanna Schmidt. Hi,
2: guten Morgen.
1: Die bringt uns auf den aktuellen Stand der Dinge.
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2: Der mutmaßliche Attentäter beim CSD in Berlin war den Behörden offenbar bekannt, und zwar als Hochrisikofall. Das zeigen Recherchen von NDR, WDR und SZ. Demnach soll der 21-jährige Tatverdächtige schon vor Jahren als Islamist aufgefallen sein. Die Polizei soll ihn beobachtet haben und auch der Verfassungsschutz. Jetzt bekommt das Amtsgericht Tiergarten viel Kritik ab, denn das Gericht hatte den mutmaßlichen Täter vom CSD erst vor kurzem auf freien Fuß gesetzt. Er war zwar zu 22 Monaten Jugendstrafe verurteilt worden, unter anderem wegen Vorbereitung einer staatsgefährdenden Gewalttat. Das Urteil war aber noch nicht rechtskräftig. Die Generalstaatsanwaltschaft hatte Berufung eingelegt, weil sie eine höhere Strafe forderte. In Südwesteuropa kämpfen Einsatzkräfte weiter gegen heftige Waldbrände. Ein kleineres Feuer bei Bordeaux in Frankreich ist mittlerweile unter Kontrolle. Für den größeren Waldbrand in der Region gilt das aber nicht. Das Feuer ist nur rund 15 Kilometer von der Großstadt Bordeaux entfernt. Die französische Regierung hat Urlauber dazu aufgerufen, erstmal nicht mehr in die beliebte Ferienregion zu reisen. Seit Mittwoch sind mehr als 220.000 Menschen von dort in Sicherheit gebracht worden, darunter viele Touristinnen und Touristen. In Frankreich wird in den nächsten Tagen eine weitere Hitzewelle erwartet. Das könnte die Lage noch mal verschärfen. In Spanien brennen weiter große Feuer in 3 Regionen, unter anderem um die Hauptstadt Madrid. Seit dem Wochenende haben sich die Brände da aber deutlich langsamer ausgebreitet. In den USA stehen in weniger als 100 Tagen die Midterms an, also die Zwischenwahlen, die ein wichtiger Stimmungstest sind. Präsident Donald Trump will vorher noch die Wahlregeln verschärfen. Dafür zieht er jetzt vor den obersten US-Gerichtshof, den Supreme Court. Es geht um die Briefwahlen. Trump will, dass alle Wählerinnen und Wähler in Datenbanken registriert sind. Nur dann sollen sie Briefwahlunterlagen bekommen. Andere Gerichte hatten schon geurteilt, dass Trump mit seinen Plänen seine Befugnisse überschreitet. Eine Richterin hat außerdem gesagt, dass so eine Datenbank fehleranfällig ist. Kritiker sehen in Trumps Plänen den Versuch, bestimmte Wähler auszuschließen, von denen angenommen wird, dass sie eher demokratisch wählen. Die UNO wirft Israel mögliche Kriegsverbrechen im Libanon vor. Das

0: Grad, in der Süd- und Westhälfte auch knapp über 30.
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2: Good morning. Wir halten hier zusammen die Stellung Thilo Jahn im wohlverdienten Urlaub. Ihr vielleicht ja auch schon. Falls ja, ich hätte da gerne mal so eine kleine digitale Postkarte von euch, also per WhatsApp vielleicht. Mich würde das mal interessieren, wo ihr euch so rumtreibt, was ihr da so macht. Also schreibt gerne drauf. Weiß ich nicht, Wetter ist gut. Ich war schon schwimmen, was man auf so einem Postkarten halt so draufschreibt. 030 8503 8503. Und falls ihr nicht im Urlaub seid, ey, I feel you.
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0: So klingt Sport. Ali Neumann, Profi 50, Deutschlandfunk Nova hier. Am Dienstagmorgen, wir haben 6 Uhr und 11 Minuten. Eine No-Show-Gebühr, vielleicht kennt ihr die, wenn ihr einen Sportkurs bucht, aber dann geht ihr einfach nicht hin. Wer nicht rechtzeitig absagt, der muss dann nämlich zahlen. Es gibt aber auch einige Arztpraxen, wie zum Beispiel Facharztpraxen, Psychologen, Gynäkologinnen, Zahnärzte und so weiter, die das machen. Zum Beispiel auch die Praxis von Mariella Falkenberg. Die ist bei einer Zahnärztin, die arbeitet da und die findet das eigentlich ganz gut, weil wenn Patientinnen oder Patienten nicht kommen, dann heißt es für sie,
1: dass ich als Zahnärztin da sitze und 2 Stunden lang nichts zu tun habe. Natürlich kann man dann noch spontan versuchen, irgendwelche Patienten zu erreichen, aber so spontan kann ja dann auch meistens niemand kommen.
0: Tja, und um die 100 Euro können da fällig werden, je nachdem, zu welchem Termin man dann nicht erscheint. Vielleicht musstet ihr sowas auch schon mal beim Arzt unterschreiben, irgendwie so, hey, hier, Hinweis. Wenn sie nicht kommen, dann gibt's am Ende die Rechnung. Marie aus München, die findet das grundsätzlich auch richtig, weil sie einfach sagt, hey, es gibt super lange Wartezeiten, auch bei Facharztterminen und so weiter. Und sie sieht da eher die Verantwortung bei den Leuten, die eben nicht kommen und findet es auch uncool, wenn man nicht erscheint.
2: Ich habe schon ein halbes Jahr auf einen Hautarzttermin gewartet. Es wäre halt auch cool, wenn ich schon früher hingehen hätte können.
0: Das ist natürlich nur eine Meinung zu diesem Thema, zu dieser No-Show-Gebühr beim Arzt. Darüber wollen wir heute Morgen noch genauer sprechen. Hier bei Deutschlandfunk Nova.

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0: Das ist Mobi bei Deutschlandfunk Nova. 6:19 Uhr.
1: Ihr fragt euch, was wir heute Morgen in der Sendung machen. Ich sag's euch, wir reden über die Hitze, wir reden über die Waldbrände in Frankreich. Und auch wenn ein kleines Feuer bei Bordeaux in Frankreich mittlerweile unter Kontrolle ist, gilt das für den größten Waldbrand in der Region nicht. Und der ist ja, wie ihr wisst, nur 15 Kilometer von der Großstadt Bordeaux entfernt. Mathieu Jaumont, der ist offizieller Pressesprecher der Feuerwehr und des Rettungsdienstes im französischen Departement Gironde. Und das ist nordöstlich in Bordeaux gelegen. Und der sagt:
2: C'est une journée cruciale, la météo nous aide en ce sens.
3: Die Wetterbedingungen helfen uns, also versuchen wir, die Gelegenheit zu nutzen. Das Feuer hat gewissermaßen ein Knie am Boden. Unsere Aufgabe ist es jetzt, es am Boden zu halten, damit nicht das Feuer wieder die Oberhand gewinnt, wenn die Temperaturen sich ändern und die Bedingungen wieder günstig für die Flammen werden.
1: Ja, also gestern war wetterbedingt kurzes Aufatmen, aber die nächste Hitze steht eben schon an. Der französische Präsident Macron, der hat eine Krisensitzung einberufen. Und da heißt es, man möchte die Situation in Bordeaux weiter stabilisieren, das Ganze eben auch unter Kontrolle bekommen. Unterstützung kommt da auch vom Militär, das erklärt Frankreichs Verteidigungsministerin Vautrey.
4: Je vous parle, nous allons avoir une mobilisation de plus de 1500 militaires.
5: Wir haben jetzt mehr als 1500 Soldaten zur Verstärkung eingesetzt, darunter Pioniere. Soldaten unterstützen die Bevölkerung und Gemeinden bei den Evakuierungen, überwachen die Brandsituation. Die Luftwaffe hat ein Flugzeug zur Brandbekämpfung eingesetzt. Wir haben eine ganz außergewöhnliche Mobilisierung.
4: Nous avons une mobilisation tout à fait exceptionnelle.
1: Tja, seit Mittwoch sind mehr als 220.000 Menschen von dort in Sicherheit gebracht worden. Auch viele Touristinnen und Touristen sind darunter. Und die französische Regierung, die sagt auch, hey, Urlauber, kommt erstmal nicht in unsere beliebte Ferienregion. Wie die Lage in Frankreich ist, aber eben auch in Spanien und in Italien, auch da gibt es erste Brände. Das schauen wir uns heute Morgen in der Sendung an. Und jetzt ist es 6:21 Uhr. Deutschlandfunk Nova hier.

ist Mine mit Baum bei Deutschlandfunk Nova. Und vor den Nachrichten gibt's noch Slow Tie mit Terms.

0: diesen Dienstagmorgen. 6.30 Uhr haben wir und Jakob Vogel ist da. Hallo.
1: Hallo, schönen guten Morgen.
0: Der bringt uns auf den aktuellen Stand der Dinge.
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3: Der Anschlag auf den CSD in Berlin hat eine Debatte darüber ausgelöst, wie Deutschland mit islamistischen Gefährdern umgehen sollte. Hintergrund ist, dass der mutmaßliche Attentäter den Behörden offenbar bekannt war. WDR, NDR und SZ berichten, dass er als Hochrisikofall gelistet war. Der 21-Jährige soll schon vor Jahren als Islamist aufgefallen sein. Das Bundeskriminalamt stuft laut Redaktionsnetzwerk Deutschland gerade 410 Menschen als islamistische Gefährder ein. Also als Personen, denen größere Gewalttaten wie Anschläge zugetraut werden. Bundesinnenminister Alexander Dobrindt will, dass solche Gefährder leichter Fußfesseln bekommen können. Er hat der Bild gesagt, das müsse zum Standard werden. Bei dem Anschlag auf den CSD in Berlin ist eine Frau getötet worden. 29 Menschen wurden verletzt. Der mutmaßliche Täter ist danach bei einem Polizeieinsatz erschossen worden. In den USA stehen heute zwei wichtige Treffen an. Präsident Donald Trump empfängt zuerst den israelischen Ministerpräsidenten Benjamin Netanyahu und später dann den ukrainischen Präsidenten Volodymyr Zelensky. Es wird also um zwei Kriege gehen. Zuerst um den im Iran. Trump und Netanyahu hatten sich zuletzt im Februar getroffen, also kurz bevor die USA und Israel den Iran angegriffen haben. Seitdem haben sich ihre Interessen eher auseinanderentwickelt. Netanyahu will den Krieg laut Medienberichten weiterführen. Trump hat zuletzt eher auf eine diplomatische Lösung gesetzt. Wohl auch, weil die meisten Menschen in den USA gegen den Iran-Krieg sind und bald stehen ja Zwischenwahlen in den USA an. Trump und Zelensky haben sich in letzter Zeit öfter gesehen. Bei den beiden wird es heute wieder um die aktuelle Lage im Krieg gegen Russland gehen. Wegen der heftigen Waldbrände hat die französische Regierung Urlauber aufgerufen, erstmal nicht in die Gegend bei Bordeaux zu reisen. Die Lage sei zu unsicher und könnte sich jederzeit wieder verschärfen. Mehr als 200.000 Menschen mussten dort in Sicherheit gebracht werden, darunter auch viele Touristen. Ferienlager und Freizeiten wurden komplett verboten. Für die Region ist das ein harter Schlag. Der Tourismus steht praktisch still. Dabei hängt dort ein großer Teil der Wirtschaft dran. Branchenvertreter sprechen schon jetzt von einer verlorenen Saison.
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3: Die Parteivorsitzende der australischen Rechtspopulisten, Pauline Hanson, hat sich rassistisch geäußert. So sieht es auch ein Berufungsgericht. Es hat ein Urteil aus dem vorletzten Jahr bestätigt. Demnach hat Hanson eine in Pakistan geborene Senatorin diskriminiert. Sie hatte Mehreen Farooqi in sozialen Medien aufgefordert, zurück nach Pakistan zu gehen. Farooqi lebt seit über 30 Jahren in Australien. Die Senatorin sagte, dass das Urteil wichtig ist für alle Menschen in Australien, die Rassismus erleben. Es habe die Gerechtigkeit gesiegt. Hansons Anwaltsteam prüft, den Fall vor Australiens höchstes Gericht zu bringen. Die rechtspopulistische Partei One Nation, die Hanson anführt, hat in den letzten Monaten in Umfragen an Zustimmung gewonnen.
2: Das Wetter.
3: Viel Sonne, nur wenige Wolken und die sind auch nur im Norden unterwegs. Höchstwerte heute in der Nordhälfte 20 bis 27 und in der Südhälfte bis 31 Grad.
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0: Good morning. Heute gibt es ein Wiedersehen von Israels Premier Benjamin Netanyahu und US-Präsident Donald Trump. Aber auch der ukrainische Präsident Zelensky kommt nach Washington, ebenfalls zu Trump. Der Fokus dieser beiden Treffen natürlich jeweils ein komplett anderer. Einmal gibt es den Blick, der sich eher in Richtung Iran richtet, einmal in Richtung Ukraine. Worum es konkret gehen wird, das fragen wir nach bei unserer Korrespondentin in Washington.
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0: Jaja. Will nur spielen. Wanna play? 6:37 Uhr. Treffen im Oval Office in Washington mit US-Präsident Donald Trump. Darauf hatte der israelische Premierminister Benjamin Netanyahu monatelang gewartet. Die Beziehung zwischen beiden eher abgekühlt in letzter Zeit gewesen. Unterschiedliche Vorstellungen im Irankrieg. Aber er ist nicht der Einzige, der kommt. Auch der ukrainische Präsident Volodymyr Zelensky. Im Gespräch geht es da natürlich um einen anderen Kriegsschauplatz, nämlich um die Ukraine. Worum es genau geht, das habe ich besprochen mit Bettina Klein. Sie ist unsere Korrespondentin in Washington und vor der Sendung habe ich sie gefragt. Eigentlich hatte Israels Premier Netanyahu ja schon vor einer Weile zu kommen, nämlich vor anderthalb Wochen in die USA zur Beisetzung von US-Senator Lindsey Graham. Die Trauerfeier wurde verschoben, deshalb jetzt eben auch sein Besuch in die USA. Warum ist es Netanyahu so wichtig, an dieser Trauerfeier teilzunehmen?
1: Lindsey Graham, muss man wissen, war ein wichtiger Verbündeter Israels, dessen Bedeutung und den Verlust durch seinen Tod kann man eigentlich gar nicht überschätzen. Er war ein einflussreicher Senator im Kongress, gleichzeitig beste Verbindungen zu Donald Trump und in der Position eben jemand, der Israel uneingeschränkt unterstützt hat, dem klar war, wie sehr die Existenz des Landes eben von der Unterstützung durch die USA abhängt. Er war ebenso ein vehementer Kritiker des Regimes im Iran. Es ist also nachvollziehbar, dass Benjamin Netanyahu dem Lindsey Graham jetzt diese letzte Ehre erweisen will. Und zumal in einer Zeit, in der es eben in den USA wachsende Kritik und Unmut an und über Israel in beiden Parteien gibt, bei Demokraten und bei Republikanern. Erstens wegen Gaza, zweitens wegen des Krieges jetzt gegen den Iran. Und Netanyahu will im Oktober Wahlen gewinnen in Israel. Das ist ein weiterer wichtiger Punkt.
0: Tja, das letzte Treffen zwischen Trump und Netanyahu, das fand ja auch im Februar statt. Und danach wollte er immer wieder, also Netanyahu, dass es ein neues Treffen gibt. Jetzt das Treffen steht an. Worum wird's gehen?
1: Na, ich glaube, so viel kann man sagen. Das Top-Thema wird die Frage nach dem weiteren Vorgehen im und gegen den Iran sein. Netanyahu weiß, das hängt jetzt im Wesentlichen von Trump ab. Er selbst hält die Ziele im Iran für nicht erreicht. Trotz gegenteiliger Beteuerungen aus der US-Regierung wird sich also vermutlich für eine Fortsetzung oder Intensivierung des Krieges aussprechen. Und da kommen wir dann zu der spannenden Frage, wie viel Gewicht der Wunsch eines Benjamin Netanyahu eigentlich noch in den Ohren von Donald Trump hat. Das Verhältnis zwischen den beiden soll sich massiv abgekühlt haben. Der Irankrieg, zu dem Netanyahu angeblich ja gedrängt hat im Februar, der ist äußerst unbeliebt hier in der US-Bevölkerung. Es gibt natürlich im Land auch weiter Unterstützung für Israel. So gesehen ist es auch theoretisch möglich, dass Trump dann doch noch sich für eine Intensivierung oder Ausweitung des Krieges entscheidet. Es wird aber eben auch um den Konflikt zwischen Israel und dem Libanon gehen. Und da will Donald Trump eben, dass Israel sich an die gefundene Vereinbarung über Truppenrückzug hält. Also da wird er sicherlich mit Forderungen auf Israel zugehen, zumindest hinter den Kulissen.
0: Dann schauen wir uns noch ein anderes Treffen an, denn auch der ukrainische Präsident Zelensky trifft auf US-Präsident Donald Trump. Wir erinnern uns, der erste Besuch im Februar 2025. Da wurde Zelensky richtig gedemütigt von ihm. Ist die Stimmung zwischen beiden mittlerweile besser?
1: Ja, doch im Vergleich dazu deutlich. Das hat sich bei den letzten Begegnungen der beiden schon gezeigt, zuletzt beim NATO-Gipfel in Ankara. Es scheint bei Trump angekommen zu sein, dass es nicht Zelensky ist, der für den Fortgang des Krieges verantwortlich zu machen ist. Der Raketenterror durch Russland gegen die ukrainische Zivilbevölkerung ist auch von Trump nicht zu leugnen. Und das Umwerben Putins hat Trump ja mit Blick auf die Ukraine nichts gebracht, kein Deal und gar nichts. Und das wird auch in seinem Magerlager inzwischen ja eingestanden.
0: Mit welchen Botschaften wird Zelensky da heute kommen?
1: Naja, er wird sagen, schaut her, wir siegen oder wir sind nicht zu besiegen, ganz platt gesagt. Er wird sicher auf die Erfolge verweisen, aus ukrainischer Sicht die Angriffe auf russische Ziele in der Energieversorgung und damit ja auch Trumps Äußerung vom Februar letzten Jahres konterkarieren. Die Ukraine habe keine Karten in der Hand. Zweitens geht es natürlich weiter um die Unterstützung, um künftige Sicherheitsgarantien, letztlich darum, die USA an der Seite der Ukraine zu halten. Der Irankrieg war oder ist da eine Ablenkung hier in den USA? und auch eher im russischen Interesse, siehe gestiegene Ölpreise und vieles mehr. Und dazu kommt noch etwas konkreter. Ein ukrainischer Vertreter hatte letzte Woche gesagt, dass die USA und die Ukraine einen Vorschlag für einen Waffenstillstand für Angriffe aus der Luft erörtert haben, der Russland dann im Rahmen einer möglichen neuen Runde von Friedensgesprächen unterbreitet werden könnte. Also auch darum wird es wahrscheinlich gehen.
0: Die Staatschefs der Ukraine und von Israel kommen heute nach Washington für Gespräche mit US-Präsident Donald Trump. Anlass ist die Trauerfeier für Senator Lindsey Graham. Infos waren das von Bettina Klein aus Washington.
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0: Also ich stelle mir das schwierig vor, aber okay, ich bin da nicht der Maßstab. Slow Dance for a Minute. So heißt der neue Song von Giant Rooks, aber das funktioniert bei diesem Song doch gar nicht, oder? Slow Dance, dafür ist es ein bisschen gar nicht slow, dieser neue Song. Anne Preger jetzt für euch um 7:15.
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2: Um einen See im Norden Kenias liefen vor 1,5 Millionen Jahren verschiedene Frühmenschengattungen herum. Das weiß man, weil sie dort Fußabdrücke hinterlassen haben. Rund 20 Abdrücke hat ein Forschungsteam jetzt genauer untersucht. Das Team liefert im Fachmagazin PNAS neue Erkenntnisse dazu. Die Abdrücke gehörten zur ausgestorbenen Art Paranthropus boisei und die war offenbar größer als bisher gedacht. Bis zu 1,80 Meter groß und 75 Kilo schwer. Bisher war man anhand von Knochenfunden ausgegangen, dass die Art kleiner war. Stattdessen konnte sie wohl ähnlich groß werden wie eine andere Menschenaffenart, die zeitgleich in der Gegend lebte, nämlich Homo erectus. Der gilt als unser direkter Vorfahr. Wie genau die Koexistenz der beiden Arten ausgesehen haben könnte, ist noch unklar. Die Forschenden wollen jetzt mehr darüber herausfinden, warum die Gegend so lange attraktiv für die frühen Menschenarten war. Ein neuer Kollege im Büro, das ist in den letzten Jahren häufiger geworden. Denn nach Zahlen des Instituts für Arbeitsmarkt- und Berufsforschung ist die berufliche Mobilität deutlich gestiegen. 2024 wechselten 13% mehr Leute in einem Jahr ihren Job als 2013. Männer früher häufiger als Frauen. Warum jemand wechselt, hat wohl vor allem mit dem Gehalt zu tun. Wer in unattraktiven oder schlechter bezahlten Jobs arbeitete, wechselte häufiger und gut bezahlte Jobs waren öfter das Ziel als schlechter bezahlte. Den Anstieg erklären die Fachleute mit den wirtschaftlichen Lagen. Solange die Lage gut war und Arbeitskräfte gesucht wurde, haben auch mehr Leute gewechselt. Der Höhepunkt der Mobilität war 2023 erreicht. Dabei könnte gerade in wirtschaftlich schwierigen Zeiten die Bereitschaft zum Jobwechsel helfen. Wenn Menschen bereit sind, angeschlagene Branchen zu verlassen und in Berufe zu wechseln, wo Fachkräfte dringend gesucht werden.
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0: Amy Winehouse. You know, I'm no good. Deutschlandfunk Nova, 7:08. Wie geht man mit den islamistischen Gefährdern um? Diese Frage steht ja gerade im Raum nach dem Anschlag auf den CSD in Berlin am Samstag, bei dem eine Frau getötet wurde, 29 zum Teil schwer verletzt worden sind. Der mutmaßliche Täter danach bei einem Polizeieinsatz erschossen.
1: Man muss schon sagen, dieser Mensch war komplett auf dem Schirm. Ne? Also die Dienste, aber auch die Polizeibehörden wussten alles über ihn, Stand jetzt. Und man stellt sich dann halt schon die Frage, wie jemand, der zweimal das Land verlässt, um sich dem IS anzuschließen, wieso jemand dann auf freien Fuß gesetzt wird.
0: Das fragt sich Marc Henrichsen, Vorsitzender des parlamentarischen Kontrollgremiums und Abgeordneter von CDU-CSU. WDR, NDR und SZ berichten ja auch gerade, dass der mutmaßliche Täter als Hochrisikofall gelistet war. Also dieser 21-Jährige war eben schon vor Jahren als Islamist aufgefallen. Und das Bundeskriminalamt stuft laut Redaktionsnetzwerk Deutschland gerade 410 Menschen als islamistische Gefährder ein. Also wirklich Personen, von denen größere Gewalttaten wie Anschläge ausgehen könnten, also denen man das zumindest zutraut. Irene Mihalic von den Grünen, die bringt noch eine andere Zahl mit ins Spiel.
2: Laut Auskunft der Bundesregierung auf meine Anfrage von neulich sollen sogar gegen ca. 84 Gefährder, soll da sogar ein offener Haftbefehl vorliegen. Also das heißt, da müsste man zum Beispiel in eine wirkliche Vollstreckungsoffensive hineinkommen. Da würde ich vom Bundesinnenministerium erwarten, dass sich Alexander Dobrindt mit seinen Länderkolleginnen und Kollegen mal zusammensetzt und überlegt, wie man offene Haftbefehle gegen Extremisten effektiv vollstrecken kann.
0: Ja, Bundesinnenminister Alexander Dobrindt hat ja schon einiges angekündigt. Er will, dass solche Gefährder leichter Fußfesseln bekommen können. Bundesweit soll es einheitlich werden, was Präventionshaft angeht, strengere Regeln im Strafrecht generell. Statt hier zu verschärfen, sieht Luigi Partisano von den Linken es als falsch an, dass bei der Prävention gekürzt wird.
3: Dass die Gedanken hinter so einem Terroranschlag bekämpft werden von Beginn an. Dass es erst gar nicht kommt zu diesen Haltungen von Menschen, die in diesem Land groß werden oder hier einwandern oder wie auch immer hier geformt werden in bestimmten Kreisen. Und dort müssen wir ansetzen. Wo wurde er radikalisiert?
0: Wie die Politik das Ganze jetzt diskutiert, das schauen wir uns im Laufe der Sendung noch genauer an mit unserem Kollegen aus Berlin, unserem Hauptstadtstudio. Das machen wir um kurz nach 8. 6 Minuten noch, dann ist es 7. Also falls ihr los müsst, Schuhe an und let's go.

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0: Masterpiece, Get Naughty. Deutschlandfunk Nova hier. Um 7 Uhr. Das heißt, Johanna Schmidt ist jetzt dran und datet uns ab. Guten Morgen.
1: Guten Morgen.
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1: In Südwesteuropa kämpfen Einsatzkräfte weiter gegen heftige Waldbrände. Ein kleineres Feuer bei Bordeaux in Frankreich ist mittlerweile unter Kontrolle. Für den größeren Waldbrand in der Region gilt das aber nicht. Das Feuer ist nur rund 15 Kilometer von der Großstadt Bordeaux entfernt. Die französische Regierung hat Urlauber dazu aufgerufen, erstmal nicht mehr in die beliebte Ferienregion zu reisen. Seit Mittwoch sind mehr als 220.000 Menschen von dort in Sicherheit gebracht worden, darunter viele Touristinnen und Touristen. In Frankreich wird in den nächsten Tagen eine weitere Hitzewelle erwartet. Das könnte die Lage noch mal verschärfen. In Spanien brennen weiter große Feuer in drei Regionen, unter anderem um die Hauptstadt Madrid. Seit dem Wochenende haben sich Brände da aber deutlich langsamer ausgebreitet. Der mutmaßliche Attentäter beim CSD in Berlin war den Behörden offenbar bekannt, und zwar als Hochrisikofall. Das zeigen Recherchen von NDR, WDR und SZ. Demnach soll der 21-jährige Tatverdächtige schon vor Jahren als Islamist aufgefallen sein. Die Polizei soll ihn beobachtet haben und auch der Verfassungsschutz. Jetzt bekommt das Amtsgericht Tiergarten viel Kritik ab, denn das Gericht hatte den mutmaßlichen Täter vom CSD erst vor kurzem auf freien Fuß gesetzt. Er war zwar zu 22 Monaten Jugendstrafe verurteilt worden, unter anderem wegen Vorbereitung einer staatsgefährdenden Gewalttat. Das Urteil war aber noch nicht rechtskräftig. Die Generalstaatsanwaltschaft hatte Berufung eingelegt, weil sie eine höhere Strafe forderte. Der weltweite Kampf gegen AIDS läuft eigentlich gut. Die Zahlen der HIV-Infektionen und AIDS-Toten sind auf dem niedrigsten Stand seit 30 Jahren. Das UNO-Programm zur weltweiten HIV- und AIDS-Bekämpfung UNAIDS warnt aber davor, dass die Zahlen wieder hochgehen könnten. Hintergrund ist, dass inzwischen weltweit Gelder für HIV-Programme drastisch gekürzt worden sind. UNAIDS sagt, dass internationale Hilfsgelder letztes Jahr um fast ein Fünftel zurückgegangen sind. Es stand damit so wenig internationales Geld für HIV-Programme bereit wie seit fast 20 Jahren nicht mehr. Die Fachleute warnen, dass die Kürzungen die HIV-Bekämpfung in vielen Ländern unsicher macht. Und sie sagen auch, dass das Ziel, AIDS bis 2030 als Bedrohung für die öffentliche Gesundheit zu beseitigen, damit in Gefahr ist. In Rumänien wird wegen der anhaltenden Hitze ein Atomreaktor runtergefahren. Das rumänische Energieministerium sagt, dass das am extrem niedrigen Wasserstand der Donau liegt. Die hat gerade so wenig Wasser wie seit 30 Jahren nicht mehr. Deshalb kann die Atomanlage nicht ausreichend gekühlt werden. Um die Sicherheit zu gewährleisten, wird deshalb einer von zwei Reaktoren erstmal abgeschaltet. Für die Stromversorgung heißt das, Rumänien muss mehr Energie aus dem Ausland einkaufen. Denn die beiden Reaktoren liefern normalerweise rund ein Fünftel des Stroms im ganzen Land.
2: Das Wetter.
1: Da gibt es heute viel Sonne, nur im Norden sind auch ein paar Wolken unterwegs. Da werden es heute 20 bis 27 Grad, in der Süd- und Westhälfte auch knapp über 30.
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1: Liebe Grüße zurück. Auf den Balkon von Dino. Dino hat geschrieben hier ins Studio rein, Urlaub, Urlaub auf Balkonien. Nehme ich, gute Postkarte, finde ich eh auch eine gute Idee, auch wenn man Balkonienurlaub macht. Einfach mal eine Postkarte schicken, habe ich jetzt auch noch nie dran gedacht, aber wäre doch was. Ich frage mich gerade, wo ihr euch rumtreibt, es ist Urlaubszeit. Vielleicht habt ihr ja Bock, eine kleine digitale Postkarte dazulassen. Ich würde mich drüber freuen. 030 8503.

0: Phantom Panda. People watching. 7.11 Uhr bei Deutschlandfunk Nova. Das Gym. Stickige Luft, viele Geräte, Schweiß von vielen verschiedenen Menschen. Die einen sagen, ah, mein Place to be, da fühle ich mich richtig wohl. Und die anderen so, nee, ist irgendwie ein Angstort. Ich könnte mich ja blamieren, wenn ich da irgendwas nicht richtig mache im Fitnessstudio. Dann gucken alle, dann ist das peinlich. Bonita, die geht seit 16 Jahren trainieren und sie hat immer noch genau diese Sorge. Frage ist, wovor fürchten wir uns eigentlich? Und wie können wir vielleicht lernen, damit umzugehen, dass was unangenehm sein könnte, dass es am Ende vielleicht auch gar nicht so viele Leute interessiert? Unser Podcast Facts and Feelings hat sich genau diesen Fragen gestellt und natürlich auch mit Bonita gesprochen.
1: Aber so mal selbst was ausprobieren und ich glaube, da fängt das Problem an. Es ist mir peinlich. Also ich will nicht negativ auffallen und deswegen traue ich mich auch wenig, Neues auszuprobieren, weil ich dann immer so denke, was ist, wenn ich es jetzt falsch mache? Mir fällt das Gewicht runter, alle gucken auf mich. Aber ich habe wirklich Angst davor, dass andere mich judgen.
0: Ja, und deswegen bleibt sie gerne in der Komfortzone. Das heißt, wenn sie eine neue Übung lernt, dann macht sie das gerne mit jemandem zusammen, den sie kennt. Oder sie bucht sich einfach gleich einen Kurs, weil sie sagt, das ist einfach noch so eine gute Strategie, um sich wohlzufühlen. Und da hat sie noch eine.
1: Ich bin schon gerne im Ladies Corner. Es ist schon auch so dieses, ich will nicht, dass die Jungs gucken. Also egal, ob ich was falsch mache oder ob die vielleicht nachher wegen meinem Outfit schauen. Nee, also ich gehe am liebsten in Ladies Corner, da bin ich dann unter Mädels.
0: Aber woher kommt das, dass wir diese Unsicherheit im Gym vielleicht spüren? Was heißt das? Emotionssoziologin Elgin Lauerborn, die sagt, also ehrlich gesagt, ist es ganz normal. Man ist in einer neuen Umgebung, man macht da auch mal Fehler. Es kann auch sein, dass man sich ein bisschen lost fühlt. Das gilt eben auch fürs Gym, aber...
2: Aber in einem neuen Raum fühlen die sich deutlich schwerwiegender an. Und dadurch interpretieren wir dann vielleicht kleine Fehler, die wir machen, schnell als ein Beweis dafür, dass wir in diesem Raum nicht dazugehören. Und deshalb beobachten wir uns auch selbst besonders stark.
0: Was euch da helfen kann, wenn ihr solche Gedanken habt, aber ihr wollt eigentlich so richtig durchstarten im Gym oder beim Sport mit anderen, dann hört doch gerne mal rein in unseren Podcast Facts and Feelings. Diese und alle anderen Folgen findet ihr in der Deutschlandfunk-App.

Funknova hier, 7 Uhr und 17. Wir reden gleich über die Hitze und die Waldbrände in Frankreich. Ihr habt es vielleicht mitbekommen, ein kleines Feuer bei Bordeaux ist mittlerweile unter Kontrolle, aber dieser große Waldbrand in der Region eben nicht. Wie schlimm es ist vor Ort, das wollen wir wissen und deswegen fragen wir nach gleich bei unserem Korrespondenten, der in Bordeaux ist. Das machen wir direkt nach Brockhoff.

0: Brockhoff ist das mit Front Row bei Deutschlandfunk Nova. Es hat gestern kurz geregnet, also aufatmen in Frankreich bei den Rettungskräften, die vor Ort rund um Bordeaux gegen diese Waldbrände kämpfen. Einer von ihnen ist dieser Mann, Mathieu Romain von der Feuerwehr.
1: Die
2: Wetterbedingungen helfen uns, also versuchen wir die Gelegenheit zu nutzen. Das Feuer hat gewissermaßen ein Knie am Boden. Unsere Aufgabe ist es jetzt, es am Boden zu halten, damit nicht das Feuer wieder die Oberhand gewinnt, wenn die Temperaturen sich ändern und die Bedingungen wieder günstig für die Flammen werden.
0: Also er beschreibt, gestern gab es so eine leichte Verbesserung der Lage. Vor allen Dingen so ein kleines Feuer konnte auch unter Kontrolle gebracht werden. Aber jetzt steigt eben die Sorge, weil die Temperaturen auch wieder zu steigen drohen. Und genau das ist ja das Problem. Diese Mischung aus hohen Temperaturen, aus der Trockenheit und dann dazu dieser Wind. Wir wollen wissen, wie es vor Ort ist und fragen nach bei Jean-Marie Magro in Bordeaux. Einen wunderschönen guten Morgen.
3: Guten Morgen.
0: Wie ist aktuell die Lage?
3: Ja, also die Nacht war verhältnismäßig ruhig, hieß es von Seiten der Präfektur heute Morgen. Also den örtlichen Politikerinnen und Politikern, die für die Lage die Lage managen müssen. So, und es heißt eben, dass der Wind in den vergangenen Stunden eben nicht aufgefrischt hat, was gut ist. Auf der anderen Seite droht eben, dass die Temperaturen wieder sehr, sehr stark ansteigen. Heute bis zu 35 Grad, morgen bis zu 40 Grad heißt es. Und wie du es auch schon in der Anmoderation gesagt hast, das ist eben sehr, sehr gefährlich, weil eben die Trockenheit da ist und dann eben also aus einer kleinen Glut dann eben wieder Feuer sich entfachen kann. Und da ist man jetzt eben daran, zum Beispiel Schneisen im Waldgebiet zu bilden, also tatsächlich Bäume zu roden, damit das Feuer nicht weiter springen kann von einem Punkt zum nächsten. Und da werden wir sehen in den kommenden Stunden und auch Tagen, ob das die richtige Strategie ist.
0: Mehr als 250.000 Menschen sind ja schon in Sicherheit gebracht worden. Premierminister Macron hat gestern eine Krisensitzung einberufen zu den Waldbränden. Was ist denn da rausgekommen?
3: Da wurden ganz unterschiedliche Sachen besprochen. Also Macron hat vor allem den Einsatzkräften vor Ort gedankt für ihren Einsatz, für ihren unermüdlichen Einsatz. Viele von ihnen sind ja schon seit 6 Tagen hier im Gebiet. Also die kommen aus ganz Frankreich. Diese Feuerwehrleute wurden von Paris, aus dem Norden Frankreichs, aus dem Süden abberufen und hier zur Verstärkung hergeholt. Viele von denen schlafen teilweise nur 2, 3, 4 Stunden und sind eben auf Feldbetten und haben eigentlich nur ein Duschgel mitgenommen. Also das ist eine sehr, sehr schwierige Situation für die Menschen hier. Und was sie eigentlich trägt, ist die Solidarität von vor Ort. Die Menschen, die auch sehr einsichtig sind, wenn es eben um solche Evakuierungen geht. Und Macron hat eben gesagt, dass das großartig ist, was hier in der Gegend gezeigt wird an Solidarität und auf der anderen Seite dann halt eben auch gesagt, dass es hoffentlich bald wieder darum geht, zum Beispiel den Wald wieder aufzuforsten, aber eben anders als vorher, weil so wie dieser Wald jetzt gerade beschaffen ist, ist er eben nicht für den Klimawandel geeignet, sonst wird es immer wieder brennen.
0: Also das quasi schon der Blick nach vorne, was man in Zukunft machen möchte. So, jetzt steht aber diese Hitzewelle vor der Tür. Einsatzkräfte schlafen zum Teil nur 2 Stunden und so weiter. Ist man jetzt darauf vorbereitet, auf diese nächste Hitzewelle? Was genau konkret will man tun?
3: Es ist also unterschiedlich. Teilweise wird eben darüber gesprochen, wie man die aktuelle Flotte, also Löschflugzeuge, wieder so auf Vordermann bringen kann, dass man den aktuellen Bränden mehr und mehr trotzen kann. Also da geht es dann teilweise auch um Unterstützung aus dem Ausland. Die Bundeswehr hat etwa auch ein Militärflugzeug und einen Militärhubschrauber geschickt, die eben dafür da sind, dass man auch größere Wassermengen Wassermengen abwerfen kann. Von den derzeitigen Löschflugzeugen waren eben nicht alle im Einsatz. Dann geht es auch zum Beispiel um also kleinere Flugzeuge, Traktoren, die eben schnell Wasser eben in diese Einsatzgebiete bringen können. Das ist eher das Kurzfristige und wichtig ist jetzt vor allem, dass man das, was man in den vergangenen Stunden erreicht hat, dadurch, dass eben das Wetter besser war als in den Tagen zuvor, dass man diesen Vorsprung gegenüber dem Feuer nicht verliert, wie es eben auch schon der Feuerwehrmann eingangs in der Anmoderation gesagt hat.
0: Einsatzkräfte versuchen, die Waldbrände in Frankreich rund um Bordeaux in den Griff zu kriegen. Was da die Tage noch mal schwieriger werden könnte und wie man sich darauf vorbereitet, das hat uns Jean-Marie Magro erklärt, live vor Ort. Dankeschön.

0: Bittersweet, Al Kijabi und Portugal the Man bei Deutschlandfunk Nova. 7:30 Uhr haben wir an diesem Dienstagmorgen. Das bedeutet, Jakob Vogel ist jetzt dran und bringt uns auf den aktuellen Stand. Guten Morgen.
1: Schönen guten Morgen.
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3: Der Anschlag auf den CSD in Berlin hat eine Debatte darüber ausgelöst, wie Deutschland mit islamistischen Gefährdern umgehen sollte. Hintergrund ist, dass der mutmaßliche Attentäter den Behörden offenbar bekannt war. WDR, NDR und Süddeutsche Zeitung berichten, dass er als Hochrisikofall gelistet war. Der 21-Jährige soll schon vor Jahren als Islamist aufgefallen sein. Das Bundeskriminalamt stuft laut Redaktionsnetzwerk Deutschland gerade 410 Menschen als islamistische Gefährder ein, also als Personen, denen größere Gewalttaten wie Anschläge zugetraut werden. Bundesinnenminister Alexander Dobrindt will, dass solche Gefährder leichter Fußfesseln bekommen können. Er hat der Bild gesagt, das müsse zum Standard werden. Bei dem Anschlag auf den CSD in Berlin ist eine Frau getötet worden, 29 Menschen wurden verletzt. Der mutmaßliche Täter ist danach bei einem Polizeieinsatz erschossen worden. Wegen der heftigen Waldbrände hat die französische Regierung Urlauber aufgerufen, erstmal nicht in die Gegend bei Bordeaux zu reisen. Die Lage sei zu unsicher und könnte sich jederzeit wieder verschärfen. Mehr als 200.000 Menschen mussten dort in Sicherheit gebracht werden, darunter auch viele Touristen. Ferienlager und Freizeiten wurden komplett verboten. Für die Region ist das ein harter Schlag. Der Tourismus steht praktisch still, dabei hängt dort ein großer Teil der Wirtschaft daran. Branchenvertreter sprechen schon jetzt von einer verlorenen Saison. In den USA stehen in weniger als 100 Tagen die Midterms an, also die Zwischenwahlen, die ein wichtiger Stimmungstest sind. Präsident Donald Trump will vorher noch die Wahlregeln verschärfen. Dafür zieht er jetzt vor den obersten US-Gerichtshof, den Supreme Court. Es geht um die Briefwahlen. Trump will, dass alle Wählerinnen und Wähler in Datenbanken registriert sind. Nur dann sollen sie Briefwahlunterlagen bekommen. Andere Gerichte hatten schon geurteilt, dass Trump mit seinen Plänen seine Befugnisse überschreitet. Eine Richterin hat außerdem gesagt, dass so eine Datenbank fehleranfällig ist. Kritiker sehen in Trumps Plänen den Versuch, bestimmte Wähler auszuschließen, von denen angenommen wird, dass sie eher demokratisch wählen.
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3: Die UNESCO stuft das historische Zentrum von Wien nicht länger als bedroht ein. Die Kulturorganisation der UNO hat es von der Liste der gefährdeten Welterbestätten gestrichen. Denn die österreichische Hauptstadt habe viel unternommen, um Gebäude und Denkmäler besser zu schützen. Vor 9 Jahren hatte die UNESCO noch gewarnt, dass die Wiener Altstadt gefährdet sei, auch wegen eines umstrittenen Hochhausprojekts am Heumarkt. Die Pläne dafür seien aber überarbeitet worden. Wiens Zentrum gehört seit 25 Jahren zum UNESCO-Welterbe. Das Stadtbild ist geprägt von prächtigen Bauwerken aus Mittelalter, Barock und Gründerzeit.
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3: Da gibt es heute viel Sonne und nur wenige Wolken und die sind auch nur im Norden unterwegs. Höchstwerte heute in der Nordhälfte 20 bis 27, in der Südhälfte bis 31 Grad.
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0: Oh, das sieht gut aus. Den Plan, den finde ich gut. Schönen guten Morgen euch. Ich alleine hier, Thilo Jahn, im Urlaub. Ihr vielleicht auch oder ihr macht es euch bequem, wenn ihr wisst, wo ihr hingehen könnt. So wie Heike zum Beispiel. Sie hat mir geschrieben, das ist quasi ihre digitale Postkarte. Das hier ist gleich erstmal mein Plan und hat mir ein Bild geschickt dazu vom Freibad vor Ort. Das ist der Ort, wo sie heute hin will, ihr Place to be. Sie will auf jeden Fall schauen, dass sie das erledigt, bis die Meute eintrifft, also bis es richtig voll wird. Auf jeden Fall dir schon mal viel Spaß, Heike. Falls ihr unterwegs seid, auf Balkonien, von Balkonien habe ich ja auch schon eine kleine digitale Postkarte bekommen. Oder wenn ihr irgendwo im Urlaub seid, gerne her mit euren Postkarten. Ich freue mich sehr. Ihr könnt auch sowas richtig Trashiges draufschreiben, was man halt früher so draufgeschrieben hat. Wetter ist gut, wir essen gut, Sonne ist toll. Keine Ahnung, das Schwimmtier ist geplatzt. 030 8503 8503.
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0: na, hey. Noga Eres ist das. 7.37 Uhr, Deutschlandfunk Nova. Lüftet am besten jetzt nochmal durch, denn ab heute wird's wieder heißer. Wir starten in die neue Hitzewelle. Es werden diese Woche wohl wieder an die 40 Grad. Wo genau, wann genau, das alles wollen wir besprechen. Das dauert ja noch eine ganze Weile. Also wie gesagt, jetzt lüften ist nicht schlecht um diese Uhrzeit. Julian Cooper aus dem Deutschlandfunk Nova Nachrichten. Vielleicht fangen wir mal damit an. Wo wird's heute richtig schwitzig?
1: Ja, aber es kommt so ein bisschen drauf an, wo du genau bist. Also im Südwesten, da wird es auf jeden Fall schon richtig warm, vor allem in Baden-Württemberg rund um, ja ich sag mal, Freiburg, Offenburg, Karlsruhe, da werden heute schon bis zu 33 Grad erwartet. Ja, im Rest von Deutschland, da sind es eher so 26 bis 31 Grad, meist mit viel Sonne. Und nur im Norden und Nordosten, das ist heute noch etwas kühler, da sind 20 bis 27 Grad vorhergesagt. Teilweise gibt es auch Regen. Und die Nacht auf morgen, die ist dann laut Deutschem Wetterdienst nochmal die letzte gute Nacht zum Durchlüften.
0: Okay, also Hitzehöhepunkt dann morgen und übermorgen. Wie heiß wird's genau?
1: Genau, also morgen, da breitet sich die Hitze fast über ganz Deutschland aus. Besonders heiß wird es wieder entlang des Rheins im Südwesten, also so rund um Freiburg, Karlsruhe Richtung Mannheim. Da sind morgen bis zu 38 Grad drin. Der Höhepunkt kommt dann aber wohl am Donnerstag. Dann werden bis zu 39 Grad erwartet. In der Rheinebene in Baden-Württemberg sind sogar 40 Grad möglich. Dazu wird es schwüler und es kann kräftige Gewitter geben. Die bringen aber jetzt nicht die erwartete Abkühlung. Teilweise machen die Gewitter die Luft danach sogar noch drückender.
0: Aber das heißt, die Hitze bleibt erstmal nicht so lange, oder?
1: Ja, ist noch nicht so ganz klar. Also es sieht laut Wetterexperten so aus, als wenn es im Norden ab Freitag wieder kühler wird. Im Süden, da kann und wird sich die Hitze aber noch bis ins Wochenende halten.
0: Okay, wer so wie ich nicht so große Lust hat auf Hitze, wohin kann ich mir das Bahnticket schnell organisieren?
1: Also wenn du so Richtung Wochenende schaust, dann wäre Nordsee eigentlich ein ganz guter Tipp. Aber vorher auf jeden Fall noch nie so wirklich. Selbst auf Norderney, ostfriesische Inseln, da können es am Donnerstag um die 30 Grad werden. Du musst also schon weit nach oben, Stichwort Berge, am Kahlen Asten in NRW, da werden es am Donnerstag auf jeden Fall unter 30 Grad bleiben, eher so 28. Auf dem Feldberg im Schwarzwald, da gibt es kühle 24 und auf der Zugspitze ungefähr 13 Grad.
0: Okay, da muss man natürlich auch erstmal rauf. Wenn ich dafür jetzt aber keine Kohle habe, oder? Ich kann gerade nicht weg. Rollos runter, nachts lüften, das kennen wir ja mittlerweile, ne?
1: Ja, genau. Google mal alternativ deinen Stadtnamen und kühle Orte. Viele Städte haben mittlerweile Karten online. Da sind dann schattige Parks aufgelistet, Brunnen, Trinkwasserstellen. Oft stehen da auch kühle Innenräume, also eine Bücherei, Museen, Kirchen, Einkaufszentren. Ja, und für die richtig harte Abkühlung, da bleiben dann nur Besucherbergwerke, zum Beispiel im Salzbergwerk Berchtesgaden. Da sind es das ganze Jahr über konstant 12 Grad. Im Erzgebirge, da gibt es ein Bergwerk mit nur 8 Grad. Da brauchst du dann schon wieder die Jacke.
0: Klimaanlagen sind ja normalerweise die Rettung, aber die gibt es gerade nicht so. Komischerweise ausverkauft oder super teuer. Auf Social Media gibt es aber ständig Werbung für so komische, günstige Wunderklimaanlagen, sage ich mal. Irgendwie 140 Euro, so eine kleine Box, da ist kein Schlauch. Trotzdem soll das Ding irgendwie den Raum runterkühlen. Taugt sowas was?
1: Nee, also jedenfalls nicht als Klimaanlage. Wir haben gestern Nachmittag hier bei Deutschlandfunk Nova über genau diese Geräte gesprochen. Unser Reporter, der hat recherchiert, dass das meistens nur Ventilatoren oder Verdunstungskühler sind. Direkt davor kann sich die Luft ein bisschen frischer anfühlen, aber die transportieren die Wärme nicht aus dem Zimmer. Dafür bräuchte es eben so einen Abluftschlauch oder ein Außengerät. Wenn also versprochen wird, das kleine Ding kühlt dein Schlafzimmer in wenigen Minuten um 10 Grad runter, dann Finger weg. Meist bekommst du zwar ein Gerät, aber billigen Mini-Ventilator, der dann völlig überteuert verkauft wird.
0: Da müssen wir dann wohl erstmal durch. Deutschland startet heute in die nächste Hitzewelle, wo es besonders heiß wird und wo aber auch Abkühlung, wo ihr die finden könnt. Das hat Julian Cooper erzählt aus dem Deutschlandfunk Nova Nachrichten. Danke.

0: Also ich wechsle die sehr, sehr häufig. Täglich wäre jetzt zu viel gesagt, aber schon häufig. Weil ich ekel mich schon so ein bisschen vor diesen Spülschwämmen, ehrlich gesagt. Und häufig wechseln ist vielleicht nicht die schlechteste Idee. Warum, erzählt euch Anne Präger.
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2: Es ist ein Paradies. Es ist meist luftig, warm und feucht und irgendwas gibt es immer zu futtern. In Küchenschwämmen tummeln sich nicht nur Allerweltskeime, sondern es können auch Krankheitserreger wie Salmonellen oder E. coli gut gedeihen. Diese Keime überleben selbst eine Woche Trockenheit während deines Urlaubs und wenn du mit dem Schwamm dann noch die Arbeitsfläche abwischst, verteilst du sie dort. Das sind Ergebnisse einer Studie aus Berlin. Fachleute vom Bundesamt für Risikobewertung und vom Robert-Koch-Institut haben dazu einen Fachartikel im Journal of Food Protection veröffentlicht. Ihr Fazit: Selbst wenn Schwämme noch gut aussehen und nicht riechen, können sie schon keimbelastet sein. Es kann helfen, Schwämme 2 Minuten in 70 Grad heißes Wasser zu tun. Das verringert die Keimzahl. Die Fachleute empfehlen aber auch, was Jenny sagt, Schwämme regelmäßig auszutauschen. Spülbürsten sollen anderen Studien zufolge auch ein bisschen weniger keimbelastet sein. Wer kennt diese Pflanze und diesen Vogel? Die Antwort darauf haben mittlerweile oft Apps auf dem Smartphone für uns. Nur doof, dass die gerade in der Natur nicht immer funktionieren, wenn es zum Beispiel im Wald oder Hochgebirge kein Netz gibt. Ein Team der TU Chemnitz, der Uni Würzburg und vom Nationalpark Bayerischer Wald haben jetzt eine App entwickelt, die ohne Internet auskommt. Die Forschenden haben ein KI-Modell dazu so optimiert und verkleinert, dass die App direkt vom Smartphone aus ausgeführt werden kann und auch offline funktioniert. Die App BirdNet Live erkennt fast 9000 Vogelstimmen, außerdem viele Säugetier-, Insekten- und Amphibienarten. Davon sollen vor allem Fachleute aus Forschung und Naturschutz profitieren. Die App zeichnet die Tierstimmen auch auf, sodass man sie später auswerten und mit anderen Fachleuten teilen kann.
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0: Lady Gaga, Just Dance. 8:09 bei Deutschlandfunk Nova. Neuer Chef, neue Politik, alles auf Anfang.
1: Ich gehe die Aufgabe mit großer Freude, aber auch mit Respekt an.
0: Na, klingt vielleicht erstmal ein bisschen nach Reinfuchsen bei Steffen Bilger. Der ist der neue Verkehrsminister. Das ist der Plan.
2: Steffen Bilger ist fachlich derjenige, der dieses Ressort sicherlich sehr, sehr gut ausüben wird. Auch er wird keine Wunder vollbringen, aber er wird es fachlich vom ersten Tag an gut führen.
0: Ja, das sagt der Bundeskanzler Friedrich Merz über ihn. Also eine fachliche Kompetenz, das ist schon mal ein Pluspunkt. Das hören wir hier raus an dieser Stelle. Aber wie läuft das eigentlich konkret ab? Also wenn es eine neue Ministerin gibt, einen neuen Minister. Die Person geht an den Start. Bei der CDU wird ja gerade ordentlich umgebaut, das Kabinett. Carsten Linnemann wird Gesundheitsminister, Steffen Bilger Verkehrsminister, Franziska Hoppermann neue Generalsekretärin. Wie genau ist das hinter den Kulissen? Gibt es jetzt erstmal einen Haufen Übergaben oder was landet auf dem Schreibtisch? Wir fragen nach beim Politikwissenschaftler Benjamin Höhne von der TU Chemnitz. Guten Morgen.
3: Guten Morgen.
0: Wie müssen wir uns das denn vorstellen? Was passiert in den ersten Tagen?
3: Ja, in den ersten Tagen, ein neuer Minister muss sich Überblick verschaffen. Er muss wissen, was sind die drängenden Themen, woran sein Vorgänger, die Vorgängerin dran war. Und dann muss er eben versuchen, so schnell wie er kann oder sie kann, Tritt zu fassen in den großen bürokratischen Apparat. Denn das ist ja die Ministerialverwaltung. Das ist sowas wie die oberste Bundesbehörde, die viele nachgeordnete Behörden hat. Und die hat viele laufende Aufgaben und die hat auch immer wieder neue Aufgaben und ist auch ganz entscheidend bei Gesetzgebungsprozessen. Die werden nämlich dort vorbereitet, bevor sie dann im Kabinett und im Bundestag, Bundesrat verhandelt, entschieden werden. Und dabei stützt sich der Minister, die neue Person, auf die Leute, die dort schon sind im Apparat, die viel Erfahrung haben. Das sind in erster Linie Staatssekretäre. Aber er versucht auch eigene Leute mitzubringen aus seinem Umfeld, auf die er sich mehr oder minder blind verlassen kann. Denn das ist auch was ganz, ganz Entscheidendes für seine Durchsetzungsstärke.
0: Okay, das heißt, der neue Chef, die neue Chefin vom Ministerium bringt auch noch mal Leute mit. Wie viel muss man denn fachlich von seinem Ressort verstehen?
3: Im Grunde ist es nicht verkehrt, wenn man fachlich etwas von seinem Ressort versteht. Das ist immer gut. Aber das kann sich jeder denken, dass man, wenn man einen Abschluss gemacht hat, einen Masterabschluss oder auch eine Doktorarbeit geschrieben hat, immer nur einen ganz kleinen Ausschnitt eines Politikbereichs im Grunde dort bearbeitet hat. Und so ein Ministerium, das bearbeitet ein viel größeres Spektrum. Also insofern wird das immer nur eine Annäherung, eine punktuelle Annäherung an Themen darstellen können. Deshalb ist es viel, viel wichtiger für einen durchsetzungsstarken Minister, dass er politische Power mitbringt, also dass er durchsetzungsstark ist, dass er kommunizieren kann, dass er Verhandlungspakete schnüren kann und dass er auch eine politische Hausmacht hat. Denn wer keine politische Hausmacht in seiner eigenen Partei hat, das zeigt die Vergangenheit bei sogenannten Seiteneinsteigern, dass die oftmals dann nicht die glücklichsten Minister waren, weil wenn es drauf ankommt, geht es ja immer darum, dass ich meine Truppen zusammenführe und versuche, gemeinsam mit der Fraktion Mehrheiten zu bilden.
0: Das heißt, erstmal so ein bisschen reinfuchsen, aber es geht am Ende eben auch um politisches Auftreten. Da stellt sich mir schon die Frage, wer hat dann die Macht? Also wenn jetzt der neue Minister da ist, eine politische Richtung vorgibt oder vielleicht die, die in dem Ressort schon länger sitzen?
3: Ja, es ist ein Stück weit beides. Also der Minister muss natürlich unbedingt versuchen, dass er das letzte Wort hat bei allen Angelegenheiten, die entschieden werden in seinem Ministerium, dass ihm das nicht sozusagen von der Bürokratie vorgegeben wird. Weil die neigt natürlich dazu, sozusagen starke Eigendynamiken auch zu entwickeln, ist auch besser zu wissen an vielen Stellen, auch berechtigterweise. Das wünschen wir uns ja so, wenn man an Max Weber und seine Vorstellung vom Beamtenapparat denkt. Aber am Ende geht es ja um politische Fragen, das sind auch Verteilungsfragen, Ressourcen, Zuweisungen. Und da muss sich der Minister dann durchsetzen.
0: Ja.
3: Und deshalb besetzt er auch wichtige Positionen wie Staatssekretäre, parlamentarische Staatssekretäre sowieso, aber auch Abteilungsleiter nach politischen Kriterien mit eigenen Leuten, wo er weiß, auf die kann er sich verlassen.
0: Wobei man ja auch sagen muss, man ist ja auch aufeinander angewiesen. Eben gerade am Anfang, wenn man dabei ist, nochmal sich erstmal reinzufuchsen und so weiter. Wann würdest du denn sagen, ist der Zeitpunkt, wo man sagen kann, so, der neue Minister ist jetzt wirklich angekommen, hat sein Ministerium voll im Griff?
3: Das dauert im Grunde schon länger, bevor man sich sozusagen komplett eingearbeitet hat. Also es ist eine enorme Arbeit, es ist eine Fleißarbeit. Die Minister sind immer eigentlich auch erfolgreich, die die Akten wälzen bis in die Nacht hinein, die also nicht alles sozusagen ihrem Stab um sich herum überlassen, die auch in Details hineingehen können. Aber ja, sie brauchen die Unterstützung des Apparats und das dauert. Man hat früher immer so gesagt, eine 100-Tages-Frist kann man der Regierung geben. Bei Bundestagsabgeordneten sagt man, die werden eigentlich laufen sich eigentlich erst in der zweiten Legislaturperiode so richtig warm. So viel Zeit hat man heute nicht mehr. Also, und deshalb braucht man eben politisch versierte Leute, die vor allem von Politik etwas verstehen. Also wie die Partei funktioniert, wie man Mehrheiten bildet. Und das ist immer ganz, ganz essentiell, dass man dann auch jemanden hat, der sich politisch durchsetzen kann und bestenfalls sein Apparat ihm folgt. Und da ist Kommunikation natürlich das A und O. Und da sehen wir, wie doch unser Kanzler immer wieder struggelt. Jetzt hat er gerade viel interne Kritik, wie sozusagen die Umsetzungsgeschichten gelaufen sind.
0: Ja, es wird ziemlich viel umgebaut. Das ist auf jeden Fall, das ist Fakt. Daran, trotz Kritik, wird nicht gerüttelt. Die CDU baut das Kabinett um. Es gibt verschiedene Ministerposten, die da besetzt werden. Und was da im Hintergrund passiert, bis jemand so fest im Sattel sitzt, das haben wir uns erklären lassen vom Politikwissenschaftler Benjamin Höhne von der TU Chemnitz. Danke.
3: Ich danke auch. Einen schönen Tag.
0: Ebenfalls.
3: Danke.

0: Joke about divorce. Deutschlandfunk Nova in eurem Ohr am Dienstagmorgen. 8 Uhr haben wir und Johanna Schmidt ist da. Hi.
1: Hallo.
0: Die bringt uns auf den aktuellen Stand der Dinge.
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1: Mitte des Monats hatte eine KI eigenständig einen Hackerangriff gestartet. Das war das erste Mal, dass sowas bekannt geworden ist. Jetzt haben fast 40 Tech-Unternehmen aus den USA ein Sicherheitsbündnis gegen solche Fälle gegründet. Darunter Microsoft, IBM und der wichtigste Hersteller von KI-Chips, Nvidia. Sie wollen sich dafür einsetzen, dass frei zugängliche Modelle von künstlicher Intelligenz zur Cyberabwehr entwickelt werden. Bei dem Vorfall Mitte Juli hatten sich künstliche Intelligenzen von OpenAI selbstständig gemacht und eine beliebte Programmierplattform gehackt. Am Ende konnte ein chinesisches KI-Modell den Angriff stoppen. In Südwesteuropa kämpfen Einsatzkräfte weiter gegen heftige Waldbrände. Ein kleineres Feuer bei Bordeaux in Frankreich ist mittlerweile unter Kontrolle. Für den größeren Waldbrand in der Region gilt das aber nicht. Das Feuer ist nur rund 15 Kilometer von der Großstadt Bordeaux entfernt. Die französische Regierung hat Urlauber dazu aufgerufen, erstmal nicht mehr in die beliebte Ferienregion zu reisen. Seit Mittwoch sind mehr als 220.000 Menschen von dort in Sicherheit gebracht worden, darunter viele Touristinnen und Touristen. In Spanien brennen weiter große Feuer in drei Regionen, unter anderem um die Hauptstadt Madrid. Seit dem Wochenende haben sich Brände da aber deutlich langsamer ausgebreitet. In beiden Ländern werden in den nächsten Tagen weitere Hitzewellen erwartet. Das könnte die Lage noch mal verschärfen. Die USA wollen, dass die europäischen NATO-Staaten die Hauptverantwortung für ihre eigene Verteidigung übernehmen. Deshalb haben sie damit gestartet, ihre Truppenpräsenz in Europa zu checken. Das kommt nicht überraschend. US-Verteidigungsminister Pete Hegseth hatte das vor rund 5 Wochen angekündigt. Die USA haben aktuell rund 80.000 Soldatinnen und Soldaten in Europa stationiert. Im Mai gab es schon die Ankündigung, dass 5.000 davon aus Deutschland abgezogen werden. Die NATO-Staaten hatten den USA letztes Jahr eine Zusage gegeben. Spätestens ab 2035 wollen sie jedes Jahr 5% ihres Bruttoinlandsprodukts in Verteidigung und Sicherheit stecken. Bisher lag das Ziel bei 2%. Das UNO-Flüchtlingshilfswerk UNHCR feiert heute ein Jubiläum. Vor 75 Jahren ist die Genfer Flüchtlingskonvention unterschrieben worden, als Schutz für Menschen, die vor Verfolgung aus ihrem eigenen Land fliehen müssen. Die UNO-Flüchtlingskonvention war eine Antwort auf die großen Fluchtbewegungen innerhalb von Europa nach dem Zweiten Weltkrieg. 149 Staaten haben die Flüchtlingskonvention unterschrieben. Für sie gilt das Prinzip, niemand darf in ein Land zurückgeschickt werden, in dem er oder sie verfolgt wird oder ihm oder ihr foltert. Droht. Der UNO-Hochkommissar für Flüchtlinge sagt, dass die Flüchtlingskonvention schon Millionen Menschenleben gerettet hat.
2: Das Wetter.
1: Da gibt es heute viel Sonne. Nur im Norden sind ein paar Wolken unterwegs. Da werden es heute 20 bis 27 Grad. In der Süd- und Westhälfte auch knapp über 30.
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0: Martin? Martin, was schreibst du denn bitte schön auf eine Postkarte? Das würde ich gerne mal wissen. Man schreibt doch meistens irgendwie sowas wie, wie das Wetter ist, wie das Essen ist und dann noch was, was außergewöhnlich war vielleicht. Martin hat sich reingemeldet. Moin, moin, ich versuche mir gerade vor meinem geistigen Auge den Zusammenhang herzustellen zwischen das Essen ist gut und das Schwimmtier ist geplatzt. Das habe ich jetzt mal einfach so auf meine imaginäre Postkarte geschrieben. Aber ich will natürlich eh welche von euch haben und frage mich, wo ihr euch so rumtreibt in dieser Urlaubszeit. Gerne her damit. Martin, auch von dir möchte ich gerne nochmal eine richtig gute Postkarte haben. 030 8503 8503.
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0: The Wombats bei Deutschlandfunk Nova. 8:11 Uhr. Wie geht man mit islamistischen Gefährdern um? Diese Frage wird politisch gerade diskutiert nach dem Anschlag auf den CSD in Berlin am Samstag, bei dem eine Frau getötet wurde, 29 Menschen zum Teil schwer verletzt worden sind. Der mutmaßliche Täter, der bei einem Polizeieinsatz später erschossen wurde, war den Behörden bekannt.
1: Es war ein Angriff auch nicht nur auf die queere Community, es war ein Angriff auf unsere Freiheit, es war ein Angriff auf unsere freiheitliche Gesellschaft.
0: Das sagt Bundeskanzler Friedrich Merz.
1: Klar ist aber auch, es darf nicht nur bei Bekundungen bleiben.
0: Die Frage ist, was eben jetzt passiert. Das Bundeskriminalamt stuft laut Redaktionsnetzwerk Deutschland gerade 410 Menschen als islamistische Gefährder ein. Also Personen, von denen größere Gewalttaten wie eben Anschläge ausgehen könnten, denen es zumindest zugetraut wird. Was wird da jetzt also politisch diskutiert? Wir fragen nach bei Markus Pindur aus dem Hauptstadtstudio. Also ganz nah dran am politischen Geschehen. In welche Richtung läuft die Debatte gerade?
2: Also da steht natürlich über allem immer die Frage, warum dieser 21-jährige mutmaßliche Täter überhaupt auf freiem Fuß war. Und dazu muss man diese etwas umständliche Konstruktion der Vorbewährung erklären. Der Mann war verurteilt zu 1 Jahr und 10 Monaten Haft, weil er aber als 21-Jähriger gerade eben noch nach Jugendrecht verurteilt worden ist, gab es eine letzte Chance für ihn zu erwirken, dass diese Strafe dann doch noch zur Bewährung ausgesetzt wurde. Und dazu musste er sich regelmäßig melden, bekam einen Bewährungshelfer an die Seite und musste diesen Deradikalisierungskurs durchlaufen. Und da setzt eben viel Kritik ein, denn der Mann hatte versucht, sich dem IS anzuschließen, einer brutalen dschihadistischen Terrororganisation. Und dass da ein Deradikalisierungskurs irgendetwas bewirken könne, das nannte nicht nur Innenminister Dobrindt naiv. Also dieses Konstrukt der sogenannten Vorbewährung, so die einhellige Kritik, die hätte bei diesem Tätertypus nicht angewendet werden sollen. Aber Gerichte sind eben frei in ihren Entscheidungen. In anderen Fällen ist es gängig, so zu entscheiden, wie dieses Gericht dies getan hat. Und so ist es dann dazu gekommen.
0: Bundesinnenminister Alexander Dobrindt hat ja auch schon konkrete Ideen. Welche sind das?
2: Also er hat ein Drei-Punkte-Paket, Sicherheitspaket für den Umgang mit Gefährdern angekündigt. Das erste ist, er will Bewegungseinschränkungen durch Fußfessel herstellen. Das müsse Standard gegenüber Gefährdern werden. Dann will er zum zweiten einheitliche Regeln zur Präventivhaft, um Gefährder aus dem Verkehr zu ziehen. Das nennt man auch Unterbindungshaft. Das ist grundsätzlich in Deutschland möglich, aber nur für wenige Tage. Das ist aber in den Polizeigesetzen der Länder geregelt und nicht bundeseinheitlich. Und als dritten Punkt nannte Dobrindt dann eben eine Reform des Jugendstrafrechts. Die Anwendung von Jugendstrafrechten bei erwachsenen Gefährdern sei inakzeptabel. Und dann gibt es auch noch viel Kritik daran, dass der Täter nicht lückenlos überwacht worden sei. Aber das ist wegen des hohen Personalaufwandes nur in den seltensten Fällen von den Sicherheitsbehörden leistbar.
0: Wie wahrscheinlich ist es denn, dass aus dieser Debatte, die es jetzt gerade gibt, auch politisch was Konkretes passiert?
2: Das ist bei politischen Entscheidungen natürlich immer schwer vorhersehbar. Ich sehe tatsächlich eine Änderung des Jugendstrafrechts im Bereich des Möglichen. Da will man beim Tatbestand des Terrorismus schon ab dem 18. Lebensjahr die Leute nach Erwachsenenrecht verurteilt sehen. Heute kann noch bis zum 21. Lebensjahr in allen Straftatskategorien das mildere Jugendrecht angewandt werden. Also da gäbe es dann auch noch ein weiteres Mittel, das wäre das des Führerscheinentzuges. Das ist etwas milder zwar, aber immerhin, der Täter hat die Tat ja mit einem gemieteten Fahrzeug ausgeführt. Was ich mir, glaube ich, nicht vorstellen kann, ist, dass man jetzt massiv Personal aufbaut. Das kostet viel und die Frage ist auch, wie viel Personal man überhaupt gewinnen könnte für eine durchgängige Überwachung dieser Gefährder.
0: Die Debatte über den Umgang mit islamistischen Gefährdern, so wird sie gerade geführt. Ihr habt Markus Pindur gehört, unseren Kollegen aus dem Hauptstadtstudio. Dankeschön.
2: Gerne.

0: Django Django haben keine Zeit. Wir haben Zeit. 8.22 Uhr. Zeit, zum Arzt zu gehen. Große Frage, sollten Patientinnen und Patienten eine Strafe zahlen, wenn sie einfach nicht auftauchen beim Arzt, während andere zum Beispiel monatelang auf einen ganz bestimmten Termin warten, zum Beispiel beim Facharzt. Patientinnen oder Patienten, die nicht erscheinen, das ist gerade für Fachärzte ein Riesenproblem und darum fordern einige von ihnen eine No-Show-Gebühr, die man dann wirklich zahlen müsste, wenn man nicht kommt. Es gibt bisher keine bundesweite Regelung dazu, aber einige, die das eben schon umsetzen, muss dann zum Beispiel jemand bis zu 100 Euro Ausfallhonorar zahlen. Deutschlandfunk Nova-Reporterin Cornelia Braun war in München unterwegs. Erstmal dazu, was für Zahlen gibt es dazu? Wie häufig kommt das vor, dass Leute nicht absagen und dann einfach nicht kommen?
1: Ja, laut der Kassenärztlichen Bundesvereinigung betrifft das ca. 10-20% aller Arzttermine hier in Deutschland. Und das sind jährlich überschlagen ca. 27 Millionen verpasste Arzttermine. Und das ist für so Fachärzte natürlich super ärgerlich. Das hat mir auch Marielle Falkenberg erzählt. Sie ist Zahnärztin und in ihrer Praxis gibt es so ein Ausfallhonorar schon eine ganze Weile. Zahlen muss man da aber erst nach dem dritten versäumten Termin bei einer Absage weniger als 24 Stunden vorher. Das findet sie auch gut so, denn ein abgesagter Termin, das heißt für Sie,
2: dass ich als Zahnärztin da sitze und 2 Stunden lang nichts zu tun habe. Natürlich kann man dann noch spontan versuchen, irgendwelche Patienten zu erreichen, aber so spontan kann ja dann auch meistens niemand kommen.
1: Und das kann dann um die 100 Euro sein. Also wenn du jetzt einen Termin aber für eine professionelle Zahnreinigung verpasst, ist das jetzt nicht so teuer wie eine 3-stündige Wurzelbehandlung. Und das ist rechtlich übrigens auch erlaubt, so eine No-Show-Gebühr zu erheben. Aber nur, wenn deine Arztpraxis dich vorher darüber aufgeklärt hat und du da auch als Patient mal deine Unterschrift zugegeben hast.
0: Ich sag jetzt mal, wie es ist. Ich habe auch schon mal Termine verbaselt, falsch im Kalender eingetragen, aus irgendwelchen anderen Gründen verpeilt. Ich bin nicht aufgekreuzt. Und 100 Euro, das ist ja echt nicht wenig. Wie kommt das an bei den Leuten?
1: Ja, darüber habe ich mit Marie und Nina aus München geredet. Sie finden das grundsätzlich ganz gut mit der Gebühr wegen der langen Wartezeiten. Nina fände es aber gut, wenn die Höhe da auch angepasst ist daran, wie viel man es sich leisten kann.
3: Ob es Student oder was man verdient, ist wieder die Frage, wie die Höhe dann ausfällt für denjenigen oder was das mit einem macht.
1: Und Marie meint, es sei wichtig, dass es auch Ausnahmen gibt.
4: Keine Ahnung, wenn du auf dem Weg da hinten einen Unfall hast, dann muss man halt irgendwie Abstriche machen. Wenn du halt wirklich verhindert warst, aber wenn du halt einfach deinen Termin verpennt hast, finde ich schon, dass man da Geld für verlangen könnte.
1: Da gilt das Ausfallhonorar natürlich nicht, genauso wie bei sowas wie einem Stau oder einem Bahnstreik oder eben einem Notfall. Das ist dann natürlich eine Ausnahme.
0: Was sagen Ärztinnen und Ärzte? Also droht, hilft diese Drohung so rum?
1: Die Zahnärztin Marielle Falkenberg sagt, es hilft teilweise, weil es Patienten auch ein bisschen abschreckt. Aber sie findet ein anderes Tool sogar noch viel wichtiger, um so No-Shows zu vermeiden.
2: Dass es jetzt automatisierte Terminerinnerungen gibt. Sobald man merkt, oh Mist, ja, ich habe ja da den Termin und eigentlich passt mir das gar nicht so gut, hat man ja wirklich noch genug Zeit, um den fristgerecht abzusagen.
1: Ja, so eine SMS oder Mails, die können da als Reminder helfen. Also mir haben sie schon oft den Arsch gerettet. Und bundesweit geregelt gibt es so eine No-Show-Gebühr aber bislang noch nicht. Da werden gerade tatsächlich andere Ansätze diskutiert, um die Wartezeiten in Arztpraxen zu reduzieren.
0: Sollten Patientinnen oder Patienten eine Strafe zahlen, wenn sie unentschuldigt nicht beim Arzt auftauchen, weil andere darum vielleicht sehr, sehr lange warten würden und sich ein Bein ausreißen quasi für diesen Arzttermin? Das ist gerade die große Frage, deswegen erheben eben eine diese No-Show-Gebühr. Ein Meinungsbild darüber habt ihr bekommen von Cornelia Braun, unserer Reporterin aus München. Danke dir.
1: Gerne.

0: Girl in Red. So klingt das, wenn sie Sachen immer und immer und immer wieder machen. Und so klingt das bei uns, wenn wir Sachen immer und immer wieder machen. Um 8.30 Uhr machen wir das immer wieder. Jakob Vogel hören wir. Hi.
1: Schönen guten Morgen.
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3: Der mutmaßliche Attentäter beim CSD in Berlin war den Behörden offenbar bekannt, und zwar als Hochrisikofall. Das zeigen Recherchen von NDR, WDR und Süddeutscher Zeitung. Demnach soll der 21-jährige Tatverdächtige schon vor Jahren als Islamist aufgefallen sein. Die Polizei soll ihn beobachtet haben und auch der Verfassungsschutz. Jetzt bekommt das Amtsgericht Tiergarten viel Kritik ab, denn das Gericht hatte den mutmaßlichen Täter vom CSD erst vor kurzem auf freien Fuß gesetzt. Er war zwar zu 22 Monaten Jugendstrafe verurteilt worden, unter anderem wegen Vorbereitung einer staatsgefährdenden Gewalttat. Das Urteil war aber noch nicht rechtskräftig. Die Generalstaatsanwaltschaft hat Berufung eingelegt, weil sie eine höhere Strafe forderte. Mitte des Monats hatte eine KI eigenständig einen Hackerangriff gestartet. Das war das erste Mal, dass sowas bekannt geworden ist. Jetzt haben fast 40 Tech-Unternehmen aus den USA ein Sicherheitsbündnis gegen solche Fälle gegründet. Darunter Microsoft, IBM und der wichtigste Hersteller von KI-Chips, Nvidia. Sie wollen sich dafür einsetzen, dass frei zugängliche Modelle von künstlicher Intelligenz zur Cyberabwehr entwickelt werden. Bei dem Vorfall Mitte Juli hatten sich künstliche Intelligenzen von OpenAI selbstständig gemacht und eine beliebte Programmierplattform gehackt. Am Ende konnte ein chinesisches KI-Modell den Angriff stoppen. Russland und die Ukraine haben sich wieder gegenseitig attackiert. Laut ukrainischen Behörden sind im Osten des Landes 7 Menschen bei Luftangriffen getötet und mehr als 20 verletzt worden. Andersrum soll die Ukraine Russlands Hauptstadt Moskau mit mehr als 390 Drohnen angegriffen haben. Die meisten sind laut dem Moskauer Bürgermeister abgefangen worden. Außerdem soll die Ukraine ein Geschäftsgebäude in der russischen Grenzregion Belgorod mit Drohnen attackiert haben. Laut Behörden gab es dabei einen Toten und 2 Verletzte.
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3: Besonders schwere Verbrechen wie etwa Völkermord werden vor dem Internationalen Strafgerichtshof in Den Haag verhandelt. Doch der verliert an Unterstützung. In den letzten Monaten haben 4 Länder die Zusammenarbeit beendet. Jetzt kommt ein 5. dazu, der Tschad. Die Regierung des zentralafrikanischen Landes hat angekündigt, aus der Organisation auszutreten. Die Begründung, das Gericht arbeite ineffektiv und der Fokus liege einseitig auf bestimmten Ländern, etwa afrikanischen. Ähnliche Vorwürfe hatten auch die vorherigen Austrittsländer erhoben, Venezuela, Burkina Faso, Mali und Niger. Der Strafgerichtshof hat ein weiteres Problem zu bewältigen. Er muss eine neue Leitung für die Anklagebehörde finden. Den bisherigen Chefankläger haben die Mitgliedstaaten vor wenigen Tagen entlassen. Ihm werden sexuelle Übergriffe auf eine Mitarbeiterin vorgeworfen.
2: Das Wetter.
3: Da gibt es heute viel Sonne, wenige Wolken und die sind auch nur im Norden unterwegs. Höchstwerte heute in der Nordhälfte 20 bis 27, in der Südhälfte bis 31 Grad.
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0: Einen wunderschönen guten Morgen euch. Ja, uns erwartet in Deutschland eine große Hitze, aber natürlich nicht nur bei uns, sondern auch in Frankreich. Und da haben wir heute Morgen in der Sendung schon drüber gesprochen, wie die Situation vor Ort ist. Es werden dort auch bis zu 35 Grad in den nächsten Tagen, bis zu 40 Grad. Was man da machen will, um diese Brände bei Bordeaux, dass sie nicht noch weiter wüten, das hat unser Korrespondent vor Ort erklärt.
4: Da ist man jetzt eben daran, zum Beispiel Schneisen im Waldgebiet zu bilden, also tatsächlich Bäume zu roden, damit das Feuer nicht weiter springen kann von einem Punkt zum nächsten. Und da werden wir sehen in den kommenden Stunden und auch Tagen, ob das die richtige Strategie ist.
0: Also man möchte gerne Schneisen bilden. Es wird aber auch gefährlich in Spanien. Auch da brennt es, genauso in Italien. Auch da erste Brände. Wie die Lage dort ist, das erfahrt ihr gleich.
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0: klingt die Passion bei Milky Chance. 8:38 an diesem Dienstag. In mehreren Ländern sind gerade die Waldbrände richtig, richtig schlimm, dass sie Rekorde brechen. Wir haben vor anderthalb Stunden schon über die dramatische Lage in Frankreich gesprochen. Man versucht dort auch teilweise Schneisen zu bilden, damit sich diese Flammen nicht weiter ausbreiten. Besonders heftig ist es aber eben auch in Spanien. Dort gibt es gerade so einen großen Waldbrand, so groß wie noch nie. Und zum allerersten Mal auch deshalb den Notstand. Schauen wir uns an die Lage mit Julian Cooper aus dem Deutschlandfunk Nova Nachrichten. Gib uns erstmal so ein Update über die Lage im Land. Also kommen die Feuerwehrleute da voran?
1: Ja, sie kommen voran, aber langsam. Also vor allem bei dem riesigen Feuer, was es aktuell westlich von Madrid gibt, da hat sich die Lage etwas stabilisiert. Das Feuer hat sich zuletzt nicht mehr so schnell ausgebreitet. Einige Menschen sollen deshalb heute in ihre Orte zurückkehren können. Unter Kontrolle ist der Brand aber noch lange nicht. Betroffen sind vor allem Gebiete so rund um Madrid und die Provinz Avila, westlich davon. Da haben sich mehrere Brände zu einer riesigen Feuerfront verbunden. Insgesamt sind mittlerweile schon rund 80.000 Hektar verbrannt. Das ist mehr als die Fläche von Hamburg. Der Innenminister, der Spanische, spricht deshalb vom schlimmsten und aggressivsten Feuer in der jüngeren Geschichte des Landes.
0: Und deshalb wahrscheinlich auch der Notstand, der ausgerufen wurde. Kann dadurch Hilfe besser ankommen?
1: Genau, das ist so ein bisschen das Ziel und der Plan dahinter. Durch diesen Notstand kann die Regierung die Einsatzkräfte und die internationale Hilfe zentraler koordinieren. Das heißt also, Soldaten, Löschflugzeuge, internationale Hilfe genau dahin schicken, wo sie aktuell am dringendsten gebraucht wird.
0: Da, wo sie am dringendsten gebraucht wird, weiß man denn, wie viele Menschen aktuell betroffen sind?
1: Ja, das ist nur so überschlagsmäßig. Also es sind wohl Zehntausende. Wegen der Brände rund um Madrid, Avila, Toledo und bei Valencia, da mussten bisher ungefähr 75.000 Menschen raus aus ihren Häusern und Wohnungen. Zum Beispiel die Anwohnerin Sarah Patron, die musste vor 5 Tagen fliehen.
2: Ich bin sehr traurig. Das Feuer hat alles verwüstet. Und wir haben wahnsinnig viele Menschen, die evakuiert oder eingeschlossen sind. Ich weiß nicht, wie es weitergehen soll.
1: Und genau diese Unsicherheit, die bleibt für viele Menschen gerade, denn die kleinen Fortschritte bei der Brandbekämpfung, die können auch sehr schnell wieder verloren gehen.
0: Bei uns wird es ja richtig heiß, haben wir auch schon drüber gesprochen in der Sendung. Gilt das auch für Spanien?
1: Ja, und das ist gerade die große Sorge der Einsatzkräfte. Ab morgen steigen die Temperaturen wieder. In Teilen Spaniens werden rund 40 Grad erwartet. Gleichzeitig wird die Luft trockener, der Wind stärker. Der spanische Innenminister, der sagt deshalb, heute ist nochmal ein entscheidender Tag. Die Feuerwehr versucht jetzt, die Brände möglichst weit einzudämmen, bevor das Wetter dann wieder schwieriger wird.
0: Warum ist es diesmal eigentlich so besonders extrem? Die Feuer so extrem groß geworden, kann man das sagen?
1: Da kam eine ziemlich ungünstige Mischung zusammen. Im Winter hat es in Spanien ungewöhnlich viel geregnet, übrigens auch ähnlich in Frankreich die Lage. Dadurch sind Gräser, Büsche und Unterholz stark gewachsen. Dann kamen aber die Hitzewellen, haben das alles ausgetrocknet. Das heißt, es liegt also insgesamt viel Brennstoff herum. Dazu kommt, in vielen ländlichen Regionen, da werden Felder und Weiden nicht mehr genutzt. Das heißt, wo früher Tiere gegrast haben, wachsen heute Büsche und Bäume. Und es fehlen diese freien Flächen, an denen ein Feuer gebremst werden kann. Deshalb auch diese Idee, Schneisen zu schlagen. Und der Klimawandel, der sorgt dafür, dass Hitze und extreme Trockenheit häufiger und heftiger werden. Wie jetzt aber die einzelnen Feuer letztlich entstanden sind, das ist damit natürlich noch nicht geklärt.
0: In Spanien kämpfen die Einsatzkräfte weiter gegen den größten Waldbrand in der jüngsten Geschichte des Landes. Warum die Lage trotz der Fortschritte gefährlich bleibt, das hat Julian Cooper erklärt aus dem Deutschlandfunk Nova Nachrichten.

0: Deutschlandfunk Nova ist hier. Wir haben 8:45. Kennt ihr so Geschenke, die man eigentlich für sich selber macht? So richtig, so ein Ich-Geschenk. Was das eigentlich ist und warum wir die gerne machen, das sagt uns Anne Preger.
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2: Neues Outfit, schick essen gehen, Konzerttickets oder ein Kurztrip. Und zwar als Geschenk von dir an dich selbst. Für solche Ich-Geschenke geben Menschen in Deutschland Geld aus. Leute zwischen 18 und 28 Jahren im Jahr rund 1700 Euro. Am meisten für sich selbst leisten sich Menschen zwischen 28 und 49 im Wert von rund 2400 Euro im Jahr. Das kam raus bei einer Online-Umfrage der FOM Hochschule für Ökonomie und Management. Bei der haben rund 1600 Erwachsene aus allen Altersgruppen mitgemacht. Der wichtigste Grund für Ich-Geschenke ist nicht Frustshopping. Knapp die Hälfte der Befragten kaufen sich etwas, um besondere Momente festzuhalten. Zum Beispiel einen Geburtstag, einen neuen Job oder andere wichtige Ereignisse. Das Fazit der Forscher: Menschen kaufen sich nicht nur etwas, um sich zu belohnen, sie kaufen sich Erinnerungen. Insektenflügel sind nicht nur zum Fliegen da. Manche Arten können mit ihnen zum Beispiel auch fühlen oder schmecken. Und der Tabakschwärmer hat einen eingebauten Geruchssinn in den Flügeln. Das hat sich ein Team des Max-Planck-Instituts für chemische Ökologie genauer angesehen. Es hat die Flügel untersucht und auf der Oberfläche Geruchsrezeptoren gefunden sowie geruchssensible Härchen. DNA-Analysen haben dann ergeben, dass die Mottenart wohl hauptsächlich Amine riechen kann. Diese Stoffe riechen für uns Menschen nach verrottendem Fisch. Für den Tabakschwärmer aber nach einer Top-Eiablage, denn den Stinkegeruch geben vor allem Nachtschattengewächse ab, auf denen der Tabakschwärmer am liebsten seine Eier ablegt.
0: Hast du gerade die Nase zugehalten?
3: So ein bisschen, ja.
0: Ich dachte kurz, du brauchst irgendwie ein Taschentuch oder so, aber es hat ja wieder.
3: Nein, war gut. Das ist wegen des dramatischen Effekts.
0: Das fand ich richtig gut. Ich hatte auch dieses Gefühl vorhin, als du von diesem ekelhaften Schwamm erzählt hast.
3: Ja, ich habe auch überlegt, ob ich diese beiden Meldungen kombiniere. Dann habe ich gedacht, too much.
0: Ist too much, aber ja. Der Ekelschwamm, über den würde ich mich gleich gerne nochmal. Würde ich mich nochmal freuen.
3: Ja,
0: bring
3: ist
0: den
3: gut.
0: Doch noch
3: ich
0: mal
3: bring
0: mit,
3: den nochmal mit, ja.
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0: Into the Sun, Robin.
1: Deutschlandfunk Nova hier, 8:08. Neuer Chef, neue Politik, alles auf Anfang oder wie läuft das jetzt?
2: Ich gehe die Aufgabe mit großer Freude, aber auch mit Respekt an.
1: Okay, Freude und Respekt, das klingt erstmal nach Reinfuchsen bei Steffen Bilger, dem neuen Verkehrsminister.
3: Steffen Bilger ist fachlich derjenige, der dieses Ressort sicherlich sehr, sehr gut ausüben wird. Auch er wird keine Wunder vollbringen, aber er wird es fachlich vom ersten Tag an gut führen.
1: Das klingt ja dann doch wieder wie ein Dämpfer bei Bundeskanzler Friedrich Merz. Also fachliche Kompetenz bringt er mit, das ist anscheinend schon mal ein Pluspunkt. Aber man kann keine Wunder erwarten, liegt möglicherweise am Verkehrsministerium und nicht an der Person, die diesen Posten besetzt. Aber wir wollen wissen, wie läuft das eigentlich konkret ab? Neuer Minister, neue Ministerin ist ja auch nicht der Einzige. Es wird ja gerade ordentlich umgebaut bei der CDU. Carsten Lindemann, Gesundheitsminister, Steffen Bilger, Verkehrsminister, Franziska Hoppermann, neue Generalsekretärin. Was machen die so die ersten Tage? Man hat ja schon eine hohe Verantwortung auf diesem Posten. Man hat dieses Ministerium, man leitet es. Aber was passiert da so die ersten Tage hinter den Kulissen? Kriegt man jetzt 1 Million Übergaben oder hat man direkt den Hut auf? Wir wollen das Ganze klären und machen das in 15 Minuten.

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0: bei Deutschlandfunk Nova. 9 Uhr haben wir und Johanna Schmidt ist da. Hi.
1: Hallo.
0: Die hat die frischen News für euch.
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1: Der Anschlag auf den CSD in Berlin hat eine Debatte darüber ausgelöst, wie Deutschland mit islamistischen Gefährdern umgehen sollte. Hintergrund ist, dass der mutmaßliche Attentäter den Behörden offenbar bekannt war. WDR, NDR und SZ berichten, dass er als Hochrisikofall gelistet war. Der 21-Jährige soll schon vor Jahren als Islamist aufgefallen sein. Das Bundeskriminalamt stuft laut Redaktionsnetzwerk Deutschland gerade 410 Menschen als islamistische Gefährder ein, also als Personen, denen größere Gewalttaten wie Anschläge zugetraut werden. Bundesinnenminister Alexander Dobrindt will, dass solche Gefährder leichter Fußfesseln bekommen können. Er hat der Bild gesagt, das müsse zum Standard werden. Bei dem Anschlag auf den CSD in Berlin ist eine Frau getötet worden, 29 Menschen wurden verletzt. Der mutmaßliche Täter ist danach bei einem Polizeieinsatz erschossen worden. Wegen der heftigen Waldbrände hat die französische Regierung Urlauber aufgerufen, erstmal nicht in die Gegend bei Bordeaux zu reisen. Die Lage sei zu unsicher und könnte sich jederzeit wieder verschärfen. Mehr als 200.000 Menschen mussten dort in Sicherheit gebracht werden, darunter auch viele Touristen. Ferienlager und Freizeiten wurden komplett verboten. Für die Region ist das ein harter Schlag. Der Tourismus steht praktisch still, dabei hängt dort ein großer Teil der Wirtschaft dran. Branchenvertreter sprechen schon jetzt von einer verlorenen Saison. Die USA wollen, dass die europäischen NATO-Staaten die Hauptverantwortung für ihre eigene Verteidigung übernehmen. Deshalb haben sie damit gestartet, ihre Truppenpräsenz in Europa zu checken. Das kommt nicht überraschend. US-Verteidigungsminister Pete Hegseth hatte das vor rund 5 Wochen angekündigt. Die USA haben aktuell rund 80.000 Soldatinnen und Soldaten in Europa stationiert. Im Mai gab es schon die Ankündigung, dass 5.000 davon aus Deutschland abgezogen werden. Die NATO-Staaten hatten den USA letztes Jahr eine Zusage gegeben. Spätestens ab 2035 wollen sie jedes Jahr 5% ihres Bruttoinlandprodukts in Verteidigung und Sicherheit stecken. Bisher lag das Ziel bei 2%. Diese Woche kommt eine neue Hitzewelle auf uns zu. In den nächsten Tagen gehen die Temperaturen zum Teil wieder Richtung 40 Grad hoch. Ende Juni hatte es auch schon eine längere Hitzephase gegeben. Das Statistische Bundesamt meldet jetzt, dass die Supermärkte viel mehr Eis verkauft haben als sonst. Vom 22. bis zum 28. Juni waren es 90% mehr als in einer durchschnittlichen Sommerwoche der letzten Jahre. Auch Mineralwasser, Biermischgetränke und alkoholfreies Bier wurden deutlich öfter verkauft als sonst.
2: Das Wetter.
1: Da gibt es heute viel Sonne, nur im Norden sind ein paar Wolken unterwegs. Da werden es dann 20 bis 27 Grad. In der Süd- und Westhälfte sind knapp über 30 Grad drin.
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0: Guten Morgen. Doch, finde ich, ist eine gute Postkarte. Der Morgen ist früh, das Wetter ist schön und ich fahre gleich nach Arbeitieren. Das ist die Urlaubskarte von Martin. Dankeschön dafür. Ich fand auch die Postkarte von Balkonien sehr, sehr gut. Also aus Balkonien von Dino. Die habe ich ja heute schon ganz früh bekommen. Also das finde ich toll. Und Howie möchte auch noch eine schreiben mit Blick auf die News. Und Max Weber, der ja im Gespräch heute schon mal vorgekommen ist. Ihr werdet auch gleich noch mal hören, an welcher Stelle. Und schickt quasi eine Postkarte aus dem hitzigen Politik-Sommercamp. Das natürlich ist auch eine fantastische Karte. Ihr könnt auch noch gerne eine schreiben, wenn ihr wollt. So eine digitale, ausgedacht oder auch nicht. Vielleicht treibt ihr euch irgendwo im Urlaub rum oder eben Balkonien oder auf dem Weg zur Arbeit. 030 85 03 85 03.
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0: Peru. Cabin Fever. Man könnte auch Fever sagen. Das ist das Wort einfach nur auf Englisch. Es ist 9:10. Ihr hört Deutschlandfunk Nova. Kleines Vokabelheft an dieser Stelle. Schlagen wir es wieder zu und gucken, was los ist bei der CDU. Da wird das Kabinett ja ordentlich umgebaut. Carsten Linnemann wird Gesundheitsminister, Steffen Bilger Verkehrsminister, Franziska Hoppermann neue Generalsekretärin. Aber wie läuft das eigentlich konkret ab, wenn da eine neue Ministerin oder ein neuer Minister am Start ist? Man hat ja schon eine hohe politische Verantwortung. Es ist so, dass man nicht so genau weiß, also wir als Normalos wissen nicht so genau, gibt es jetzt erstmal einen Haufen Übergaben oder was genau passiert hinter den Kulissen. Deshalb habe ich drüber gesprochen mit dem Politikwissenschaftler Benjamin Höhne von der TU Chemnitz und der hat uns erstmal gesagt, was in den ersten Tagen los ist.
1: Ja, in den ersten Tagen, ein neuer Minister muss sich Überblick verschaffen. Er muss wissen, was sind die drängenden Themen, woran sein Vorgänger, die Vorgänger,

0: Vorgängerin dran war. Und dann muss er eben versuchen, so schnell wie er kann oder sie kann, Tritt zu fassen in den großen bürokratischen Apparat. Denn das ist ja die Ministerialverwaltung, das ist sowas wie die oberste Bundesbehörde, die viele nachgeordnete Behörden hat. Und die hat viele laufende Aufgaben und die hat auch immer wieder neue Aufgaben und ist auch ganz entscheidend bei Gesetzgebungsprozessen. Die werden nämlich dort vorbereitet, bevor sie dann im Kabinett und im Bundestag, Bundesrat verhandelt, entschieden werden. Und dabei stützt sich der Minister, die neue Person, auf die Leute, die dort schon sind im Apparat, die viel Erfahrung haben. Das sind in erster Linie Staatssekretäre. Aber er versucht auch eigene Leute mitzubringen aus seinem Umfeld, auf die er sich mehr oder minder blind verlassen kann. Denn das ist auch was ganz, ganz Entscheidendes für seine Durchsetzungsstärke.
1: Okay, das heißt, der neue Chef, die neue Chefin vom Ministerium bringt auch noch mal Leute mit. Wie viel muss man denn fachlich von seinem Ressort verstehen?
0: Im Grunde ist es nicht verkehrt, wenn man fachlich etwas von seinem Ressort versteht. Das ist immer gut. Aber das kann sich jeder denken, dass man, wenn man einen Abschluss gemacht hat, einen Masterabschluss oder auch eine Doktorarbeit geschrieben hat, immer nur einen ganz kleinen Ausschnitt eines Politikbereichs im Grunde dort bearbeitet hat. Und so ein Ministerium, das bearbeitet ein viel größeres Spektrum. Also insofern wird das immer nur eine Annäherung, eine punktuelle Annäherung an Themen darstellen können. Deshalb ist es viel, viel wichtiger für einen durchsetzungsstarken Minister, dass er politische Power mitbringt, also dass er durchsetzungsstark ist, dass er kommunizieren kann, dass er Verhandlungspakete schnüren kann und dass er auch eine politische Hausmacht hat. Denn wer keine politische Hausmacht in seiner eigenen Partei hat, das zeigt die Vergangenheit bei sogenannten Seiteneinsteigern, dass die oftmals dann nicht die glücklichsten Minister waren, weil wenn es drauf ankommt, geht es ja immer darum, dass ich meine Truppen zusammenführe und versuche, gemeinsam mit der Fraktion Mehrheiten zu bilden.
1: Das heißt, erstmal so ein bisschen reinfuchsen, aber es geht am Ende eben auch um politisches Auftreten. Da stellt sich mir schon die Frage, wer hat dann die Macht? Also wenn jetzt der neue Minister da ist, eine politische Richtung vorgibt oder vielleicht die, die in dem Ressort schon länger sitzen?
0: Ja, es ist ein Stück weit beides. Also der Minister muss natürlich unbedingt versuchen, dass er das letzte Wort hat bei allen Angelegenheiten, die entschieden werden in seinem Ministerium, dass ihm das nicht sozusagen von der Bürokratie vorgegeben wird. Weil die neigt natürlich dazu, sozusagen starke Eigendynamiken auch zu entwickeln, ist auch besser zu wissen an vielen Stellen, auch berechtigterweise. Das wünschen wir uns ja so, wenn man an Max Weber und seine Vorstellung vom Beamtenapparat denkt. Aber am Ende geht es ja um politische Fragen, das sind auch Verteilungsfragen, Ressourcen, Zuweisungen und da muss sich der Minister dann durchsetzen.
1: Ja.
0: Und deshalb besetzt er auch wichtige Positionen wie Staatssekretäre, parlamentarische Staatssekretäre sowieso, aber auch Abteilungsleiter nach politischen Kriterien mit eigenen Leuten, wo er weiß, auf die kann er sich verlassen.
1: Wobei man ja auch sagen muss, man ist ja auch aufeinander angewiesen. Eben gerade am Anfang, wenn man dabei ist, nochmal sich erstmal reinzufuchsen und so weiter. Ab wann würdest du denn sagen, ist der Zeitpunkt, wo man sagen kann, so, der neue Minister ist jetzt wirklich angekommen, hat sein Ministerium voll im Griff?
0: Das dauert im Grunde schon länger, bevor man sich sozusagen komplett eingearbeitet hat. Also es ist eine enorme Arbeit, es ist eine Fleißarbeit. Die Minister sind immer eigentlich auch erfolgreich, die Akten wälzen bis in die Nacht hinein, die also nicht alles sozusagen ihrem Stab um sich herum überlassen, die auch in Details hineingehen können. Aber ja, sie brauchen die Unterstützung des Apparats und das dauert. Man hat früher immer so gesagt, eine 100-Tages-Frist kann man der Regierung geben. Bei Bundestagsabgeordneten sagt man, die werden eigentlich laufen sich eigentlich erst in der zweiten Legislaturperiode so richtig warm. So viel Zeit hat man heute nicht mehr. Also, und deshalb braucht man eben politisch versierte Leute, die vor allem von Politik etwas verstehen. Also wie die Partei funktioniert, wie man Mehrheiten bildet. Und das ist immer ganz, ganz essentiell, dass man dann auch jemanden hat, der sich politisch durchsetzen kann und bestenfalls sein Apparat ihm folgt. Und da ist Kommunikation natürlich das A und O. Und da sehen wir, wie doch unser Kanzler immer wieder struggelt. Jetzt hat er gerade viel interne Kritik, wie sozusagen die Umsetzungsgeschichten gelaufen sind.
1: Das sagt der Politikwissenschaftler Benjamin Höhne von der TU Chemnitz. Wir haben heute Morgen darüber gesprochen, wie das eigentlich läuft. Das Onboarding bei einem neuen Minister oder einer neuen Ministerin. Und das hier sind die Klänge von Chad Faker. Wird noch ein bisschen geklatscht. Gold. 9:15, Deutschlandfunk Nova hier.

0: Fake it till you make it, ist hier der Tipp von My Ugly Clementine beim Thema Confidence. Deutschlandfunk Nova hier, 9:22 Uhr. Wichtige politische Frage gerade. Wie geht man mit islamistischen Gefährdern um? Die Frage steht im Raum, natürlich nach dem Anschlag auf den CSD in Berlin am Samstag. Eine Frau ist getötet worden, 29 zum Teil schwer verletzt und der mutmaßliche Täter danach bei einem Polizeieinsatz erschossen worden.
1: Man muss schon sagen, dieser Mensch war komplett auf dem Schirm. Ne? Also die Dienste, aber auch die Polizeibehörden wussten alles über ihn, Stand jetzt. Und man stellt sich dann halt schon die Frage, wie jemand, der zweimal das Land verlässt, um sich dem IS anzuschließen, wieso jemand dann auf freien Fuß gesetzt wird.
0: Das fragt sich Marc Heinrichmann, Vorsitzender des Parlamentarischen Kontrollgremiums und Abgeordneter von CDU-CSU. WDR, NDR und SZ berichten ja gerade, dass der mutmaßliche Täter als Hochrisikofall gelistet war. Der 21-Jährige soll ja schon vor Jahren eben dort aufgefallen sein als Islamist. Und das Bundeskriminalamt stuft laut Redaktionsnetzwerk Deutschland gerade 410 Menschen als islamistische Gefährder ein. Also Personen, von denen eine größere Gefahr ausgehen könnte, denen man zum Beispiel einen Anschlag zutrauen würde. Irene Mihalcic von den Grünen, die bringt noch eine andere Zahl ins Spiel.
2: Laut Auskunft der Bundesregierung auf meine Anfrage von neulich sollen sogar gegen ca. 84 Gefährder, soll da sogar ein offener Haftbefehl vorliegen. Also das heißt, da müsste man zum Beispiel in eine wirkliche Vollstreckungsoffensive hineinkommen. Da würde ich vom Bundesinnenministerium erwarten, dass sich Alexander Dobrindt mit seinen Länderkolleginnen und Kollegen mal zusammensetzt und überlegt, wie man offene Haftbefehle gegen Extremisten effektiv vollstrecken kann.
0: Das sagt Irene Mihalcic. Bundesinnenminister Alexander Dobrindt hat sich ja auch schon dazu geäußert. Er will, dass solche Gefährder leichter Fußfesseln bekommen könnten, dass es bundesweit einheitliche Präventivhaft gibt, strengere Regeln grundsätzlich auch, was das Strafrecht angeht. Statt hier zu verschärfen, sieht es Luigi Pantisano von den Linken eher als falsch an, bei den Präventionen zu kürzen. Das ist ja schon passiert.
3: Dass die Gedanken hinter so einem Terroranschlag bekämpft werden von Beginn an, dass es erst gar nicht kommt zu diesen Haltungen von Menschen, die in diesem Land groß werden oder hier einwandern oder wie auch immer hier geformt werden in bestimmten Kreisen. Und dort müssen wir ansetzen. Wo wurde er radikalisiert?
0: Wie die Politik diskutiert nach dem Anschlag auf den CSD am Samstag, das haben wir natürlich für euch weiterhin im Blick. 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

0: frage mich, ob Sebastian jetzt gerade ein bisschen schneller fährt, wenn er diesen Song hört. Another Talk to You. Der hat mir nämlich gerade geschrieben, seine Postkarte quasi hier rein in dieses Sendestudio. Der ist mit dem Fahrrad unterwegs, Leute. Von Deutschland nach Norwegen, nach Trondheim. Also das ist ja großartig. Sebastian hört die ganze Zeit dabei Deutschlandfunk Nova. Meld dich mal rein, ob das so ist, dass wenn die Musik schneller ist, du dann auch schneller fährst. An dieser Stelle ist es aber Zeit für Jakob Vogel. Guten Morgen.
1: Schönen guten Morgen.
0: 9.30 Uhr, Update für euch.
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1: Der mutmaßliche Attentäter beim CSD in Berlin war den Behörden offenbar bekannt, und zwar als Hochrisikofall. Das zeigen Recherchen von NDR, WDR und Süddeutscher Zeitung. Demnach soll der 21-jährige Tatverdächtige schon vor Jahren als Islamist aufgefallen sein. Die Polizei soll ihn beobachtet haben und auch der Verfassungsschutz. Jetzt bekommt das Amtsgericht Tiergarten viel Kritik ab, denn das Gericht hatte den mutmaßlichen Täter erst vor kurzem auf freien Fuß gesetzt. Er war zwar zu 22 Monaten Jugendstrafe verurteilt worden, unter anderem wegen Vorbereitung einer staatsgefährdenden Gewalttat. Das Urteil war aber noch nicht rechtskräftig. Die Generalstaatsanwaltschaft hatte Berufung eingelegt, weil sie eine höhere Strafe forderte. Im Iran gibt es seit Monaten eine regelrechte Welle an Hinrichtungen. Jetzt sind wieder zwei Männer hingerichtet worden, im Zusammenhang mit den Massenprotesten Anfang des Jahres. Ihnen wurde vorgeworfen, an der Ermordung von Polizisten beteiligt gewesen zu sein. Im Iran sind im Zusammenhang mit den Demonstrationen bisher mindestens 27 Männer hingerichtet worden. Die autoritäre iranische Führung hatte die Massenproteste mit Gewalt niedergeschlagen. Tausende Demonstrierende wurden getötet. Menschenrechtsgruppen kritisieren seit Jahren, dass so viele Menschen im Iran hingerichtet werden. Sie werfen den Behörden vor, die Todesstrafe einzusetzen, um Menschen einzuschüchtern. Die UNO wirft Israel mögliche Kriegsverbrechen im Libanon vor. Das Menschenrechtsbüro der UNO spricht von großflächigen Verstößen gegen das Völkerrecht. Angriffe in dicht besiedelten Gebieten hätten viele zivile Opfer gefordert und massive Zerstörung verursacht. Gleichzeitig betonen die Vereinten Nationen, dass auch die Hisbollah Israel weiter attackiert, mit Raketen auf Wohngebiete, bei denen ebenfalls Menschen getötet wurden. Und das alles trotz Waffenruhe. Nach libanesischen Angaben sind seit Anfang März mehr als 4.000 Menschen im Libanon ums Leben gekommen. Über 12.000 wurden verletzt. Viele Orte im Süden des Landes sind zerstört oder unbewohnbar. Besonders kritisch sieht die UNO, dass Zivilisten vertrieben werden und teils nicht zurückkehren können.
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1: In Indien hat die sogenannte Kakerlaken-Bewegung ihre Proteste zwar beendet, aber offenbar werden immer noch Mitglieder festgehalten. Die Gruppe erklärte, dass ihr Berichte vorliegen über Festnahmen, vor allem in den Bundesstaaten Assam, Westbengalen und Bihar. Die Studierenden müssten freigelassen und alle Strafverfahren eingestellt werden. Die Gruppe sagt, die Regierung habe versprochen, dass Demonstrierende keine Strafen befürchten müssen. Sollte sie sich daran nicht halten, werde man handeln. Wie genau, wurde nicht gesagt. Die Kakerlakenbewegung ist wochenlang auf die Straße gegangen, unter anderem für Reformen im Bildungssystem. Darauf hat sich die indische Regierung eingelassen. Außerdem ist der Bildungsminister zurückgetreten. Deshalb hat die Bewegung ihre Proteste eingestellt. Ihren Namen hat sich die Bewegung selbst gegeben, als satirische Reaktion auf einen Richter, der junge Aktivisten in Indien mit Kakerlaken verglichen hatte.
2: Das Wetter.
1: Viel Sonne heute, nur wenige Wolken und die auch nur im Norden. Höchstwerte heute zwischen 20 und 27 in der Nordhälfte und bis 31 in der Südhälfte.
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0: Hello, hello, hello. Ja, da ist Schwitzen auf jeden Fall wieder angesagt, würde ich sagen, die nächsten Tage. Es wird wieder richtig heiß bei uns, gerade bei Jakob nochmal gehört, wie es heute so aussieht. Aber auch die nächsten Tage, es wird hot, Leute. Wie hot genau und wo es Abkühlung gibt, das hört ihr gleich.
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0: I'm your girl, right? Tove Lo, Deutschlandfunk Nova hier, gleich 20 Minuten vor 10. Lüftet nochmal durch, heute wird's richtig heiß, es wird auch noch heißer. Wir starten in die neue Hitzewelle, 40 Grad sind auf jeden Fall möglich. Wann genau, wo genau und wie lange das Ganze diesmal dauert. Ich habe es besprochen mit Julian Cooper aus dem Deutschlandfunk Nova Nachrichten und wollte wissen, ob es heute wirklich schon losgeht mit dem Schwitzen.
1: Ja, aber es kommt so ein bisschen drauf an, wo du genau bist. Also im Südwesten, da wird es auf jeden Fall schon richtig warm, vor allem in Baden-Württemberg rund um, ja ich sag mal, Freiburg, Offenburg, Karlsruhe, da werden heute schon bis zu 33 Grad erwartet. Ja, im Rest von Deutschland, da sind es eher so 26 bis 31 Grad, meist mit viel Sonne. Und nur im Norden und Nordosten, das ist heute noch etwas kühler, da sind 20 bis 27 Grad vorhergesagt. Teilweise gibt es auch Regen. Und die Nacht auf morgen, die ist dann laut Deutschem Wetterdienst nochmal die letzte gute Nacht zum Durchlüften.
0: Okay, also Hitzehöhepunkt dann morgen und übermorgen. Wie heiß wird's genau?
1: Genau, also morgen, da breitet sich die Hitze fast über ganz Deutschland aus. Besonders heiß wird es wieder entlang des Rheins im Südwesten, also so rund um Freiburg, Karlsruhe Richtung Mannheim. Da sind morgen bis zu 38 Grad drin. Der Höhepunkt kommt dann aber wohl am Donnerstag. Dann werden bis zu 39 Grad erwartet. In der Rheinebene in Baden-Württemberg sind sogar 40 Grad möglich. Dazu wird es schwüler und es kann kräftige Gewitter geben. Die bringen aber jetzt nicht die erwartete Abkühlung. Teilweise machen die Gewitter die Luft danach sogar noch drückender.
0: Aber das heißt, die Hitze bleibt erstmal nicht so lange, oder?
1: Ja, ist noch nicht so ganz klar. Also es sieht laut Wetterexperten so aus, als wenn es im Norden ab Freitag wieder kühler wird. Im Süden, da kann und wird sich die Hitze aber noch bis ins Wochenende halten.
0: Okay, wer so wie ich nicht so große Lust hat auf Hitze, wohin kann ich mir das Bahnticket schnell organisieren?
1: Also wenn du so Richtung Wochenende schaust, dann wäre Nordsee eigentlich ein ganz guter Tipp, aber vorher auf jeden Fall noch nie so wirklich. Selbst auf Norderney, ostfriesische Inseln, da können es am Donnerstag um die 30 Grad werden. Du musst also schon weit nach oben, Stichwort Berge, am Kahlen Asten in NRW, da werden es am Donnerstag auf jeden Fall unter 30 Grad bleiben, eher so 28. Auf dem Feldberg im Schwarzwald, da gibt es kühle 24 und auf der Zugspitze ungefähr 13 Grad.
0: Okay, da muss man natürlich auch erstmal rauf. Wenn ich dafür jetzt aber keine Kohle habe, oder? Ich kann gerade nicht weg. Rollos runter, nachts lüften, das kennen wir ja mittlerweile, ne?
1: Ja, genau. Google mal alternativ deinen Stadtnamen und kühle Orte. Viele Städte haben mittlerweile Karten online. Da sind dann schattige Parks aufgelistet, Brunnen, Trinkwasserstellen. Oft stehen da auch kühle Innenräume, also eine Bücherei, Museen, Kirchen, Einkaufszentren. Ja, und für die richtig harte Abkühlung, da bleiben dann nur Besucherbergwerke, zum Beispiel im Salzbergwerk Berchtesgaden. Da sind es das ganze Jahr über konstant 12 Grad. Im Erzgebirge, da gibt es ein Bergwerk mit nur 8 Grad. Da brauchst du dann schon wieder die Jacke.
0: Klimaanlagen sind ja normalerweise die Rettung, aber die gibt's gerade nicht so. Komischerweise ausverkauft oder super teuer. Auf Social Media gibt's aber ständig Werbung für so komische, günstige Wunderklimaanlagen, sage ich mal. Irgendwie 140 Euro, so eine kleine Box, da ist kein Schlauch. Trotzdem soll das Ding irgendwie den Raum runterkühlen. Taugt sowas was?
1: Nee, also jedenfalls nicht als Klimaanlage. Wir haben gestern Nachmittag hier bei Deutschlandfunk Nova über genau diese Geräte gesprochen. Unser Reporter, der hat recherchiert, dass das meistens nur Ventilatoren oder Verdunstungskühler sind. Direkt davor kann sich die Luft ein bisschen frischer anfühlen, aber die transportieren die Wärme nicht aus dem Zimmer. Dafür bräuchte es eben so einen Abluftschlauch oder ein Außengerät. Wenn also versprochen wird, das kleine Ding kühlt dein Schlafzimmer in wenigen Minuten um 10 Grad runter, dann Finger weg. Meist bekommst du zwar ein Gerät, aber billigen Mini-Ventilator, der dann völlig überteuert verkauft wird.
0: Tja Leute, da hilft alles nichts. Deutschland wird wieder schwitzen. Die nächste Hitzewelle, sie steht an, wo es besonders heiß wird und wo ihr vielleicht auch Abkühlung findet. Julian Cooper hat es euch erzählt aus dem Deutschlandfunk Nova Nachrichten.

0: Leute, diese komischen Dinger, wir müssen die hin und wieder mal austauschen. Das ist wichtig. Diese Spülschwämme, bah, auch wenn ihr dran riecht und euch denkt, die gehen noch, die gehen wahrscheinlich nicht mehr. Mehr dazu bei Anne Preger.
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2: Es ist ein Paradies. Es ist meist luftig, warm und feucht und irgendwas gibt es immer zu futtern. In Küchenschwämmen tummeln sich nicht nur Allerweltskeime, sondern es können auch Krankheitserreger wie Salmonellen oder E. coli gut gedeihen. Diese Keime überleben selbst eine Woche Trockenheit während deines Urlaubs und wenn du mit dem Schwamm die Arbeitsfläche abwischst, dann verteilst du sie dort. Das sind die Ergebnisse einer Studie aus Berlin. Fachleute vom Bundesamt für Risikobewertung und vom Robert-Koch-Institut haben dazu einen Fachartikel im Journal of Food Protection veröffentlicht. Ihr Fazit: Selbst wenn Schwämme noch gut aussehen und nicht riechen, können sie schon keimbelastet sein. Es kann helfen, Schwämme 2 Minuten lang in 70 Grad heißes Wasser zu tun. Das verringert die Keimzahl. Die Fachleute empfehlen, Schwämme regelmäßig auszutauschen. Alles hat seinen Preis. Das zeigt sich auch bei 3C-Möwen. Möwen, die während einer Brutzeit besonders viel Energie verbrauchen, legen später längere Zugstrecken zurück und ziehen im folgenden Jahr mehr Nachwuchs groß. Doch all der Aufwand hat auch Folgen. Sie überlebten seltener als andere Artgenossen mit entspannterer Brutzeit. Das alles zeigt eine Studie im Fachmagazin der Royal Society. Für die haben Forschende von 2021 bis 2024 rund 250 3C-Möwen auf einer Insel in Alaska beobachtet. Sie untersuchten 3 Gruppen. Eine blieb unbeeinflusst, die andere bekam Zusatzfutter für Küken und bei einigen Vögeln erhöhten die Forschenden den Energieaufwand fürs Fliegen, indem sie Federn kürzten. Für die Forschenden zeigt sich bei den Möwen eine energetische Flexibilität. Die Fähigkeit, Energie zwischen Fortpflanzung, Überleben und Zugverhalten nach Bedarf zu verteilen. Das könnte für Seevögel aufgrund der Veränderungen im Ozean und im Weltklima immer wichtiger werden.
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0: Also mein Körper war ready, aber jetzt ist er es nicht mehr. Aber das Gute ist, muss er auch nicht mehr sein. Ich gehe jetzt mit Somber nach Hause. Anke Vandeweyer ist am Start, ist hier drin. Ich sehe schon, der Körper wird warm gemacht. Die Hände sind in der Hüfte. Oh, hier. Ach, guck mal. Ich weiß nicht, wie diese Übung heißt. Dafür bin ich
1: Squat.
0: Kniebeuge. Das war eine Kniebeuge.
1: Das war eine ganz gute alte Kniebeuge.
0: Eine gute alte Kniebeuge bei Anke Vandeweyer. Ihr kommt auf jeden Fall mit ihr fit durch diesen Tag. Ich sag mal tschüss, bis morgen. Jenny Gärtner, mein Name. Wir hören uns morgen wieder. Tschüss.

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0: H&N Marie mit Love. Es ist 10 Uhr. Johanna Schmidt ist da, bringt uns auf den neuesten Stand. Hallo Johanna.
1: Hallo.
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1: In Südwesteuropa kämpfen Einsatzkräfte weiter gegen heftige Waldbrände. Ein kleineres Feuer bei Bordeaux in Frankreich ist mittlerweile unter Kontrolle. Für den größeren Waldbrand in der Region gilt das aber nicht. Das Feuer ist nur rund 15 Kilometer von der Großstadt Bordeaux entfernt. Die französische Regierung hat Urlauber dazu aufgerufen, erstmal nicht mehr in die beliebte Ferienregion zu reisen. Seit Mittwoch sind mehr als 220.000 Menschen von dort in Sicherheit gebracht worden, darunter viele Touristinnen und Touristen. In Spanien brennen weiter große Feuer in drei Regionen, unter anderem um die Hauptstadt Madrid. Seit dem Wochenende haben sich Brände da aber deutlich langsamer ausgebreitet. In beiden Ländern werden in den nächsten Tagen weitere Hitzewellen erwartet. Das könnte die Lage noch mal verschärfen. Mitte des Monats hatte eine KI eigenständig einen Hackerangriff gestartet. Das war das erste Mal, dass sowas bekannt geworden ist. Jetzt haben fast 40 Tech-Unternehmen aus den USA ein Sicherheitsbündnis gegen solche Fälle gegründet. Darunter Microsoft, IBM und der wichtigste Hersteller von KI-Chips, Nvidia. Sie wollen sich dafür einsetzen, dass frei zugängliche Modelle von künstlicher Intelligenz zur Cyberabwehr entwickelt werden. Bei dem Vorfall Mitte Juli hatten sich künstliche Intelligenzen von OpenAI selbstständig gemacht und eine beliebte Programmierplattform gehackt. Am Ende konnte ein chinesisches KI-Modell den Angriff stoppen. Flugzeuge vom Hersteller Boeing haben immer wieder negative Schlagzeilen gemacht. Jetzt kommt eine neue dazu. Die US-Luftfahrtbehörde warnt, dass die Sitze in hunderten Boeing 737 Max locker sein könnten. Und zwar, weil sie falsch montiert sein könnten. Bei einer Notlandung oder größeren Turbulenzen könnten sich die Sitze komplett lösen. Die Behörde fordert deshalb, dass die Sitze in mehr als 450 Flugzeugen in den USA überprüft werden. Boeing steht nach verschiedenen Produktionspannen unter Beobachtung. Vor allem seit vor 2,5 Jahren ein Rumpfteil beim Flug herausgebrochen war. Ferienunterkünfte online buchen geht meistens besonders easy. Das bestätigen neue Zahlen. Letztes Jahr sind auf den großen Online-Plattformen Airbnb, Booking.com und Expedia deutlich mehr Ferienhäuser und Wohnungen in Deutschland gebucht worden als in den letzten Jahren. Laut Statistischem Bundesamt gab es fast 70 Millionen dieser Buchungen. Das sind 13% mehr als im Jahr davor. Und im Vergleich zu vor Corona sind es sogar 80% mehr. Die meisten Leute, die gebucht haben, wohnen selbst in Deutschland. Aber auch Gäste aus anderen Ländern haben deutlich öfter online gebucht, vor allem aus den Niederlanden, Polen, den USA, Frankreich und der Schweiz.
2: Das Wetter.
1: Da gibt es heute viel Sonne, nur im Norden sind auch ein paar Wolken unterwegs. Da werden es heute 20 bis 27 Grad, in der Süd- und Westhälfte auch knapp über 30.
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0: Guten Morgen. Früher, da lagen an manchen Hotels an der Rezeption nicht nur Bonbons, sondern auch WLAN-Codes, ne? Wo man sich dann jeden Tag einen neuen rausnehmen musste, weil die waren meistens nur 24 Stunden gültig. Bisschen unhandlich, aber dafür wenigstens safe. Offene WLANs in Hotels, da reiben sich Hacker die Hände. Wie ihr euch davor schützen könnt, das gucken wir uns hier an nach dem übernächsten Song.
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0: Im Hotel oder auf einer Veranstaltung mit vielen Leuten, da gibt es offenes WLAN. Würden wahrscheinlich viele von uns nutzen, ne? Und gar nicht weiter drüber nachdenken, wie safe das eigentlich ist. Sollten wir aber. Es gibt nämlich Angreifer, die kapern solche WLANs, die leiten dann den Datenverkehr um und können so wichtige Zugangsdaten erbeuten. Deutschlandfunk Nova Tech-Autor Michael Gessert, wie läuft so ein Angriff?
1: Ja, da berichtet gerade so eine IT-Sicherheitsfirma rüber, Relia Quest heißt die, und laut deren Erkenntnissen, da sind momentan so Hotels und Gastronomie vor allem ja, in Saudi-Arabien, in Indien und in einer Reihe von US-Großstädten von so einer Aktion betroffen, und die Angreifer, und da gibt es so einen kleinen Verdacht in Richtung Russland, die hacken sich in die dort aufgestellten WLAN-Router rein, was eben ganz relativ einfach klappen kann, wenn die halt offene Sicherheitslücken haben oder wenn da schwache Passwörter gesetzt sind. Und die verschaffen sich dann praktisch Verwaltungs- und Konfigurationsrechte für die WLAN-Portalseite.
0: Das ist dann diese vorgeschaltete Zugangsseite. Beim Hotel muss man da zum Beispiel seinen Nachnamen eingeben oder die Zimmernummer oder sowas, ne? Und auch den AGB zustimmen.
1: Genau, da, ganz genau. Das ist manchmal eben, das nervt manchmal auch so ein bisschen, diese Vorschaltseite, genau, aber die gibt's eben ganz oft. Und nur mit dieser Kontrolle über dieses Zugangsportal, da haben die Angreifer dann tatsächlich auch die Kontrolle darüber, wohin die Daten weitergeleitet werden, beziehungsweise was die User dann eben zu sehen bekommen. Und perfiderweise tauschen dann diese Angreifer offenbar die korrekten Adressen von eben ganz wichtigen Webseiten von Microsoft, zum Beispiel für das Einloggen eben in Office 365 oder in SharePoint und so, die tauschen die aus gegen gefälschte Adressen. Und so auf diese Weise werden dann eben die Geräte bzw. die User dahinter nach dem Einloggen über dieses kompromittierte Portal auf gefälschte, auf täuschend echt nachgebaute, vermeintliche Microsoft-Webseiten geleitet. Und dann gibt es noch eine ganz kleine Chance, wenn man ganz super genau hinschaut, sieht man vielleicht noch irgendwas, aber ansonsten gibt man da eben einfach seine normalen Zugangsdaten ein. Ja, und zack, dann landen die bei den Angreifern. Und das wäre da jetzt beim privaten Account schon peinlich oder unangenehm genug, aber richtig kritisch ist das dann wirklich bei Usern mit Firmengeräten, deren Login-Daten dann eben tatsächlich auch Zugang zu den Unternehmensnetzwerken verschaffen.
0: Bei solchen Zugängen gibt es aber ja meistens eine Zwei-Wege-Authentifizierung. Also ich muss zum Beispiel noch einen Code auf dem Smartphone eingeben.
1: Ja, das stimmt, aber das nützt in diesem Angriffsfall wirklich nichts, wenn die Angreifer sich quasi dazwischen geklinkt haben, weil dann bestätige ich leider mit dem Okay auf meinem Handy nur deren Zugang, weil die ja gerade schon auf die echte Seite zugreifen.
0: Gibt's irgendwas, was man dagegen machen kann, sich schützen?
1: Ja, also ganz verlässlich hilft dann wirklich nur die strikte Nutzung eines sogenannten

0: anbieten, eben VPNs, eines Virtual Private Networks. Das müsste dann das Unternehmen eben für die Dienstgeräte konfigurieren und dann laufen die Daten eben praktisch durch einen abgesicherten, sicheren Tunnel. Sowas kann man sich, wenn man etwas Ahnung hat, auch privat einrichten über den heimischen Router. Da würde meinetwegen, wenn ich jetzt in Indien wäre, mein Datenverkehr vom Hotel dort erstmal zu mir nach Hause laufen, hier ins Arbeitszimmer in Köln und von da aus wieder nach Microsoft. Aber der einfachste Ratschlag lautet, lieber gar nicht über ein WLAN ins Netz gehen, sondern über das eigene Smartphone.
1: Vorausgesetzt, ich habe ausreichendes Datenvolumen, bin in einem Land mit Roaming, ne?
0: Ja, sonst kann es dann sehr teuer werden. Das kann dann in die Zehntausende gehen. Also wirklich im ferneren Ausland muss man sich da vorher informieren, das genau durchdenken. Aber hier in Deutschland oder in der EU, da ist ja eben der Zugang über Mobilfunk einfach sicherer. Denn kompromittierte WLANs, die kann es eigentlich überall geben und sei es auch nur von irgendwelchen Hobbyhackern.
1: Hotel- und Messe-WLAN-Router sind tatsächlich ein attraktives Ziel für Hacker, die dann unter Umständen heikle Firmenzugangsdaten abgreifen können. Über Smartphones surfen mit den mobilen Daten, das ist sicherer. Die Infos, die hatte Deutschlandfunk-Nova-Tech-Autor Michael Gessert.

0: Reiche Menschen begehen Steuerbetrug und deswegen wird Kulturförderung gestrichen. Ganz so linear ist es nicht, aber die Milliarden, die durch Steuerbetrug fehlen, die fehlen halt im Haushalt. Finanzminister Lars Klingbeil und Justizministerin Stefanie Hubig, die haben deshalb vor kurzem einen Aktionsplan vorgestellt. Steuerhinterziehung soll härter bestraft und verfolgt werden. Aber was heißt denn das eigentlich konkret? Darüber haben wir mit Anne Brohrhilker gesprochen. Die ehemalige Staatsanwältin hat zu Cum-Ex und Cum-Cum ermittelt und ist die Expertin in Sachen Steuerbetrug in Deutschland. Und sie sagt,
1: also sind alle ein bisschen kriminell, grundsätzlich sagt die Forschung. Das ist aber, was kleine Fälle betrifft, oft auch nur eine Ordnungswidrigkeit. Wenn man zum Beispiel seine Putzfrau schwarz beschäftigt, das gibt es natürlich flächendeckend. Aber das ist nicht das, was uns diese riesen Schäden zufügt, sondern das ist organisierte Kriminalität.
0: Und dieser organisierten Kriminalität stehen die Behörden tatsächlich oft machtlos gegenüber. Einerseits sagt Anne Brohrhilker, weil die Behörden viel zu kompliziert organisiert sind, und andererseits behindern die sich halt auch noch gegenseitig.
1: Personal tauscht sich überhaupt nicht aus, weil wir gar keine Kultur haben. Wir dürften das rein rechtlich, aber es tut eben irgendwie keiner. Das ist keine Kultur in den Behörden, dass man da Wissen miteinander teilt. Also keinerlei Art von Wissensmanagement.
0: Das soll sich jetzt ändern. Der Aktionsplan von Lars Klingbeil und Stefanie Hubig sieht nämlich unter anderem vor, dass Ermittlungsbehörden in Zukunft stärker kooperieren. Federführend soll der Zoll werden. 1500 neue Stellen sind da geplant.
1: Also solche behördlichen Umorganisationen, zum Beispiel die Einrichtung von zentralen Stellen, also ich meine, das kann man im halben Jahr schaffen.
0: Da klingt unsere Expertin schon sehr optimistisch. 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

0: Zimmer 90 mit Summer Nights. Guter Soundtrack auf jeden Fall schon mal für die nächsten beiden Tage, würde ich sagen. Es ist 10.30 Uhr, Jakob Vogel ist da mit dem News Update. Hallo Jakob.
1: Hallo, schönen guten Tag.
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1: Und es geht los mit drei Meldungen in kurz. In Südwesteuropa kämpfen Einsatzkräfte weiter gegen heftige Waldbrände. Ein kleineres Feuer bei Bordeaux in Frankreich ist mittlerweile unter Kontrolle. Für den größeren Waldbrand in der Region gilt das aber nicht. Der Anschlag auf den CSD in Berlin hat eine Debatte darüber ausgelöst, wie Deutschland mit islamistischen Gefährdern umgehen sollte. Hintergrund ist, dass der mutmaßliche Attentäter den Behörden offenbar bekannt war. Und letztes Jahr sind deutlich mehr Ferienhäuser und Wohnungen in Deutschland online gebucht worden. Im Vergleich zum Jahr davor gab es 13% mehr Buchungen bei Airbnb, Booking.com und Expedia.
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1: Russlands Großangriff auf die Ukraine hat dazu geführt, dass viele Länder in der EU wehrhafter werden wollen. So auch das militärisch neutrale Österreich. Die Regierung in Wien hat bekannt gegeben, dass sie den Wehrdienst um 3 Monate verlängern will. Er soll ab dem nächsten Jahr also insgesamt 9 Monate dauern, um neben der Grundausbildung Zeit zu haben für Truppenübungen. Damit die Reform in Kraft treten kann, braucht es im Parlament eine Zweidrittelmehrheit. Die Dreierkoalition aus Konservativen, Sozialdemokraten und Liberalen will deshalb um Stimmen aus der Opposition werben, also von Rechten und Grünen. Österreich ist kein NATO-Mitglied und hat lange Zeit wenig in die Verteidigung investiert. Im Westen Brasiliens schützen indigene Völker wie die Ashaninka seit vielen Generationen den Amazonas-Regenwald. Doch ihre Lage wird schwieriger, denn Drogenbanden nutzen die Region als Route für den Kokainschmuggel. Anfang des Monats wurden mehrere Familien von bewaffneten Männern bedroht. Sie sollen gezielt nach indigenen Anführern gesucht haben. Die indigenen Gemeinschaften fühlen sich von den Behörden alleingelassen und fordern mehr Schutz. Ihre Dörfer liegen oft weit abgelegen und die Polizei ist dort nur selten präsent. Außerdem versuchen die kriminellen Gruppen, junge Menschen für den Drogenhandel anzuwerben. Auch Brasiliens oberster Gerichtshof sieht die Entwicklung mit Sorge und fordert ein härteres Vorgehen gegen die Banden im Amazonasgebiet. Brasilien und Peru wollen deshalb künftig enger zusammenarbeiten, um indigene Gebiete an der gemeinsamen Grenze besser zu schützen. Davon sollen auch die Ashaninka profitieren. In der Demokratischen Republik Kongo wird Öl gefördert und das hat fatale Folgen für Umwelt und Menschen. Das sagt die Menschenrechtsorganisation Human Rights Watch. Ihre Vorwürfe richten sich konkret gegen die britisch-französische Ölfirma Perenco. Sie fördert Öl an mehreren Standorten der kongolesischen Küste. Human Rights Watch sagt, dass Böden und Flüsse dort verseucht sind und Perenco nichts dagegen macht. Wenn bei der Erdölförderung Gas austritt, würde Perenco das weiter abfackeln, obwohl das nach kongolesischem Recht weitgehend verboten ist. Anwohner klagen wegen des Rauchs laut der Organisation über Atemwegskrankheiten und Übelkeit. Perenco bestreitet viele der Vorwürfe. Die Regierung in Kinshasa hat selbst vor 2 Jahren eine Umweltprüfung zu Perenco in Auftrag gegeben. Human Rights Watch fordert sie auf, die Ergebnisse schnell zu veröffentlichen.
2: Das Wetter.
1: Viel Sonne, nur wenige Wolken und die sind auch nur im Norden unterwegs. Höchstwerte heute in der Nordhälfte 20 bis 27 Grad und in der Südhälfte bis 31.
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0: Das bin ich und bisschen Power für euren Dienstag gibt's jetzt von Nothing But Thieves. Evolution.

0: Ja, wird wieder heiß morgen, ne? Ab morgen in Deutschland. Habt ihr vielleicht auch schon gedacht, ich hätte mir diese Klimaanlage in der Zwischenzeit besorgen können. Oder sollen. Können wahrscheinlich nicht, weil die es gerade gibt, die braucht ihr eigentlich nicht. Da wird ganz viel Scam-Scheiß angeboten. Und die ihr braucht, die gibt's gerade nicht. Worauf ihr achten solltet beim Thema Klimaanlagen und was da für Scams unterwegs sind, das gucken wir uns hier in 10 Minuten an. Jetzt ist Anne Präger für euch da.
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2: Wer sich überwiegend pflanzlich ernährt, kann dadurch seine Darmgesundheit verbessern. Ein internationales Forschungsteam hat untersucht, was Ballaststoffe und bestimmte Arten von Proteinen damit zu tun haben. Ballaststoffe kann unser Körper nicht verdauen. Sie landen in unserem Dickdarm bei den Darmmikroben. Die setzen Ballaststoffe um und dabei scheiden sie mehr Stoffwechselprodukte aus, die als gesundheitsfördernd angesehen werden, und weniger Produkte, die als eher schädlich gelten. Das Team schreibt im Fachmagazin PNAS, auch besondere Arten von Proteinen können diesen Effekt haben. Das Team hat sie PRIFs getauft, Proteins Imitating Fiber, auf Deutsch Proteine, die Ballaststoffe nachahmen. In pflanzlichen Lebensmitteln sind mehr solcher PRIFs enthalten als in tierischen. In Deutschland gilt die Friedhofspflicht. Tote darf man nicht einfach bei sich im Garten vergraben. Auch in vielen anderen, vor allem westlichen Kulturen, ist es nicht üblich, Verstorbene in oder nahe des eigenen Wohnorts zu bestatten. Dabei gibt es viele Nachweise, dass sowas in früheren Kulturen relativ häufig praktiziert wurde. Forschende fragen sich schon lange, warum sich das geändert hat. Im Fachmagazin American Antiquity berichtet ein Team jetzt von neuen Erkenntnissen. Es hat archäologische und ethnologische Daten verschiedenster Kulturen weltweit ausgewertet. Dabei zeigte sich, die Heimbestattungen verschwanden oft mit einer Kolonialisierung und mit der Ankunft größerer organisierter Religionen. Dann wurden Tote zum Beispiel nach christlicher Sitte auf Friedhöfen außerhalb der Siedlung begraben oder nach hinduistischem Brauch eingeäschert. Um einen See im Norden Kenias liefen vor 1,5 Millionen Jahren verschiedene Frühmenschengattungen herum. Das weiß man, weil sie dort Fußabdrücke hinterlassen haben. Rund 20 Abdrücke hat ein Forschungsteam jetzt genauer untersucht. Das Team liefert im Fachmagazin PNAS neue Erkenntnisse. Die Abdrücke gehörten zur ausgestorbenen Art Paranthropus boisei, und die war offenbar größer als bisher gedacht. Bis zu 1,80 Meter groß und 75 Kilo schwer. Bisher war man anhand von Knochenfunden davon ausgegangen, dass die Art kleiner war. Stattdessen konnten sie wohl ähnlich groß werden wie die andere Menschenaffenart, die zeitgleich in der Gegend lebte, Homo erectus. Der gilt als unser direkter Vorfahr. Wie genau die Koexistenz der beiden Arten ausgesehen haben könnte, ist noch unklar. Die Forschenden wollen jetzt mehr darüber herausfinden, warum diese Gegend so lange so attraktiv für die frühen Menschenarten war.
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0: Die Not muss nur groß genug sein, dann lässt man sich verarschen, obwohl man es eigentlich besser weiß. Das gilt aktuell für Klimaanlagen oder sagen wir vermeintliche Klimaanlagen. Unseriöse Unternehmen, die bieten aktuell super günstige Wunderklimaanlagen an. Die müssen nicht installiert werden, die kühlen super schnell runter. Ach, was ist es toll. Deutschlandfunk Nova-Reporter Nico Rau, der hat sich diese Anzeigen für die Klimawundergeräte mal angeguckt.
1: Also erstmal startet das wirklich mit so einer aggressiven Werbeflut im Netz. Es sind wirklich zigtausend Anzeigen in den sozialen Medien und über die integrierten Links kommst du dann direkt auf die Verkaufsseiten dieser Geräte und die Verbraucherzentrale warnt, weil diese Anzeigen und Videos, die wirken oft wie so unabhängige Tests, aber das ist halt Werbung und der Hinweis darauf, der ist auch leicht zu übersehen.
0: Ja, und viele dieser Werbevideos, die sind mit KI generiert und die klingen dann zum Beispiel so.
2: Diese von der NASA entwickelte Klimaanlage kühlt dein Zimmer in 90 Sekunden herunter. Sie ist kleiner als ein Toaster und verbraucht nur einen Bruchteil der Energie einer herkömmlichen Klimaanlage. Diese unglaubliche Erfindung stammt von zwei Ingenieuren, Thomas Berger und Leo Garcia, die früher an Thermalkontrollsystemen für NASA-Weltraummissionen gearbeitet haben.
0: Klingt ja mega geil, ne? Ja. Kann aber oft gar nichts, das Zeug.
1: Laut Technikmagazin Heise und Verbraucherzentrale sind das meist Ventilatoren oder Verdunstungskühler. Also so direkt vorm Gerät, da kann sich die Luft ein bisschen frischer anfühlen. Aber die können eben keinen ganzen Raum runterkühlen, weil das physikalisch überhaupt nicht geht. Die Wärme wird nämlich gar nicht nach draußen transportiert. Dafür bräuchte so ein Gerät dann entweder einen Abluftschlauch oder so ein Außengerät, wie man das auch bei einer echten Klimaanlage kennt.
0: Und diese angeblichen Klimaanlagen sind dann auch noch super günstig, 60, 70 Euro, manchmal 140 Euro, also ein Bruchteil von dem, was man für eine gute Klimaanlage ausgibt. Und dann hat man dieses Teil, das kann nichts, dann kann es halt auch noch passieren, dass Rücksendungen super schwierig sind. Da fragt man sich schon, ist es eigentlich legal?
1: Also nach dem deutschen Wettbewerbsrecht, da dürfen Anbieter keine falschen oder irreführenden Angaben machen über Produkte. Ob das dann wirklich Betrug ist, ja gut, das müssten dann am Ende wirklich Gerichte klären. Übrigens ist es in England so, da hat die Werbeaufsicht Ende 2025 einem Unternehmen mehrere solcher Anzeigen untersagt, weil auf Nachfrage konnte der Anbieter eben seine Werbeversprechen nicht belegen.
0: Also mit Blick auf die heißen Tage, die ab morgen wieder kommen, passt auf, Leute, was ihr euch dazulegt.

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0: Alfie Templeman war das mit Submarine und das hier ist um 11 Uhr Aglaya Dane mit allem, was gerade wichtig ist. Hallo Aglaya.
1: Hi Anke.
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1: Nach dem Tod einer Frau aus Polen beim Anschlag auf den Christopher Street Day in Berlin hat jetzt auch die polnische Staatsanwaltschaft Ermittlungen aufgenommen. Die Behörde teilte mit, dass sie wegen eines Terrorangriffs ermittelt. Die Frau war mit ihrer Tochter in Berlin gewesen. Sie wird nach Angaben aus Polen noch im Krankenhaus behandelt, schwebt aber nicht mehr in Lebensgefahr. Der Anschlag auf den CSD hat eine Debatte darüber ausgelöst, wie Deutschland mit islamistischen Gefährdern umgehen sollte. Hintergrund ist, dass der mutmaßliche Attentäter den Behörden offenbar bekannt war. WDR, NDR und Süddeutsche Zeitung berichten, dass er als Hochrisikofall gelistet war. In Frankreich kämpfen Feuerwehrkräfte weiter gegen die großen Waldbrände an der Atlantikküste. Bei einem kleineren Waldbrand in der Nähe von Bordeaux gibt es aber gute Nachrichten. Die Feuerwehr hat ihn unter Kontrolle bekommen. Rund 15.000 Menschen können in ihre Häuser und auf Campingplätze zurückkehren. Die größeren Feuer haben sich seit 2 Tagen nicht weiter ausgebreitet. Damit das so bleibt, wurden Bäume gerodet. Die Schneisen sollen verhindern, dass Brände auf andere Waldgebiete überspringen. Denn es ist weiter heiß und trocken. Frankreich erlebt zurzeit eine besonders heftige Waldbrandsaison. Bei Bordeaux ist eine Fläche verbrannt größer als die Stadt Köln. In den USA stehen in weniger als 100 Tagen die Midterms an, also die Zwischenwahlen, die ein wichtiger Stimmungstest sind. Präsident Donald Trump will vorher noch die Wahlregeln verschärfen. Dafür zieht er jetzt vor den obersten US-Gerichtshof, den Supreme Court. Es geht ihm um Briefwahlen. Trump will, dass alle Wählerinnen und Wähler in Datenbanken registriert sind. Nur dann sollen sie Briefwahlunterlagen bekommen. Andere Gerichte hatten schon geurteilt, dass Trump mit seinen Plänen seine Befugnisse überschreitet. Eine Richterin hat außerdem gesagt, dass so eine Datenbank fehleranfällig ist. Kritiker sehen in Trumps Plänen den Versuch, bestimmte Wähler auszuschließen, von denen angenommen wird, dass sie eher demokratisch wählen. Der weltweite Kampf gegen AIDS läuft eigentlich gut. Die Zahlen der HIV-Infektionen und AIDS-Toten sind auf dem niedrigsten Stand seit 30 Jahren. Das UNO-Programm zur weltweiten HIV- und AIDS-Bekämpfung, UNAIDS, warnt aber davor, dass die Zahlen wieder hochgehen könnten. Hintergrund ist, dass inzwischen weltweit Gelder für HIV-Programme drastisch gekürzt worden sind. UNAIDS sagt, dass internationale Hilfsgelder letztes Jahr um fast ein Fünftel zurückgegangen sind. Es stand damit so wenig internationales Geld für HIV-Programme bereit, wie seit fast 20 Jahren nicht mehr.
2: Das Wetter.
1: Da gibt es heute viel Sonne, nur im Norden sind auch ein paar Wolken unterwegs. Dort werden es heute 20 bis 27, in der Süd- und Westhälfte auch knapp über 30 Grad.
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0: Irgendwann will man vielleicht auch einfach mal ankommen, ne? Keine Angst mehr haben vor der nächsten Mieterhöhung oder dass irgendwie Eigenbedarf angemeldet wird. Und denkt drüber nach, eine Wohnung oder ein Haus zu kaufen und lieber Kredit abzuzahlen statt Miete. Lohnt sich das gerade oder sollte ich vielleicht doch lieber ein paar Jahre warten, bis mehr Boomer aus ihren Wohnungen und Häusern ausziehen? Darüber habe ich gesprochen mit Dr. Pekka Sagner. Er ist Wohnungsmarkt- und Immobilienökonom am Institut der Deutschen Wirtschaft in Köln und forscht zu Immobilienpreisen, Wohneigentum und Erschwinglichkeit. Und ich habe ihn erstmal gefragt, Pekka, viele Menschen Anfang 30 fragen sich gerade, kaufen oder doch noch ein paar Jahre warten? Was sagst du?
1: Erstmal kann ich, glaube ich, ein bisschen ermutigen. Menschen Anfang 30 haben sich das schon sehr, sehr lange Zeit gefragt. Das ist nichts Besonderes in der aktuellen Lage. Aber was natürlich gerade ein bisschen Brisanz hat, ist das Thema, lohnt es sich zurzeit tatsächlich zu kaufen? Und vor allem war das auch in vielleicht 20 oder 30 Jahren noch die richtige Entscheidung, in der Region zu kaufen, in der ich kaufen möchte. Und da tut sich gerade einiges. Und das hat insbesondere mit dem Thema Demografie zu tun.
0: Was heißt das?
1: Ja, tatsächlich, viele zurückschauend jetzt, die Anfang 30-Jährigen, die sind in dieser Phase quasi aufgewachsen, da die Immobilienpreise steigen immer und fast überall auch tatsächlich. Und das lag in den letzten 15 Jahren, kann man sagen, tatsächlich mitunter intensiv an dem Thema Zinsentwicklung. Die Zinsen sind bis 2022 sehr, sehr stark gefallen. Das heißt, die Finanzierung war immer leichter, ja, bei gegebenem Preisniveau. Und deswegen sind aber auch die Preise dann stark gestiegen. 2022 hat man eine Zinswende. Finanzierungskosten sind stark gestiegen. Ja, und jetzt haben wir tatsächlich eine Lage, in der wir aktuell nicht davon ausgehen, dass die Zinsen nochmal so stark fallen auf das Niveau, wo sie mal waren. Das heißt, das Thema Demografie, wo sind in den nächsten 10, 20, 30 Jahren tatsächlich noch Leute, die Wohnraum nachfragen, spielt eine sehr, sehr viel größere Rolle für die potenzielle Preisentwicklung von einer Immobilie.
0: Das heißt, man kann jetzt gar nicht sagen, das wird teurer oder nicht teurer oder bleibt gleich, sondern das kommt auch super auf die Region an.
1: Absolut, ja. Die Region ist mitunter das, was eben einfach eine Preisentwicklung bestimmt. Ja, ich kaufe heute und das Schöne ist, der Kaufpreis, den ich heute bezahle, der basiert letztendlich auf den Erwartungen in die Zukunft. Mhm. Ja. Und das ist ganz, ganz schwierig einzuschätzen, weil die Regionen in Deutschland entwickeln sich sehr, sehr heterogen. Es gibt eben auch zukünftig stark wachsende Regionen. Das sind die Regionen um die Ballungsräume herum, das sind die Kernstädte selbst. Auf Basis aktueller demografischer Prognosen zumindest. Und da gibt es eben schon schrumpfende Regionen in Deutschland. Und die schrumpfen tatsächlich nicht erst seit 2 oder 3 Jahren, sondern viele Regionen schrumpfen schon seit Jahrzehnten.
0: Aber du sagst jetzt nicht pauschal, man kann sagen, der Westen ist teurer als der Osten oder irgendwie sowas.
1: Oh doch, das kann man natürlich sagen. Der Westen ist pauschal teurer.

0: teurer als der Osten.
1: Und der Süden wahrscheinlich nochmal extra teuer.
0: Der Süden ist nochmal extra teuer und an der Küste entsprechend auch teurer. Es gibt natürlich ganz klar regionale Muster. Ja. Und selbstgenutztes Wohneigentum ist in den Städten deutlich teurer als auf dem Land. Das liegt einfach daran, dass in Städten deutlich weniger Angebot an eben diesen Objekten da ist als im ländlichen Bereich. Da habe ich eben viel mehr Einfamilienhäuser als typische Wohnform. In den Städten habe ich eben die Mietwohnungen. Mhm. Ja, es gibt ganz klare regionale Muster. Und wenn ich eben bereit bin, auch etwas mehr Pendelzeit in Kauf zu nehmen, dann kann ich auch wirklich tatsächlich mit dem ersten Blick aufs Finanzielle deutliches Geld sparen. Bezahle das natürlich dann aber potenziell mit einer, ja, mit Lebenszeit, ja, mit eben längerer Pendelzeit, wenn ich dann doch in die Stadt rein muss.
1: Was wird denn potenziell mehr Unsicherheit die nächsten Jahre bringen, dass Immobilienpreise sich stark verändern oder dass zum Beispiel die Zinsen wieder schwanken?
0: Das ist eine super Frage. In der kurzen Frist sind es die Finanzierungskonditionen. Wenn wir jetzt in 2 Jahre zurückschauen, dann sind die Zinsen die ausschlaggebenden Faktoren, die in der kurzen Frist Finanzierungskonditionen moderat bis ja teilweise auch stark verändern können. Das hat unter anderem damit zu tun, dass sie eben auch von geopolitischen Risiken und Kriegen beispielsweise getrieben sind und die Kapitalmarktreaktion dann eben auch in den Baufinanzierungskonditionen sich niederschlagen. Und dann ist die Frage, wie lang ist so eine potenziell wohneigentumsbildender Haushalt überhaupt bereit zu warten. Ja, weil wenn wir 10, 20, 30 Jahre uns anschauen, da ist dann für so eine junge Familie schon mal die Zeit vorbei zwischen es lohnt sich noch und es hat sich mal gelohnt. Ja, weil oft ist es ja in der Phase, wo ich die Kinder letzten Endes im Haus habe, wo ich dann auch diese Wohnfläche nutzen möchte. Ja, ich sage auch immer schon 3 Jahre warten ist ganz häufig eine recht lange Zeit.
1: Ja, ich wollte gerade sagen, also wenn ich dich jetzt so richtig verstanden habe, ist es so, wenn man jetzt sagt eben, ja, wir halten jetzt noch aus, wir wohnen in einer Wohnung, die eigentlich zu klein für uns ist und denken so, ach, gucken wir nochmal 2, 3 Jahre, das bringt es nicht so richtig.
0: Es ist zumindest eine nicht wirklich begründete Hoffnung, dass es dann deutlich günstiger sein wird. Ja, es gibt aktuell keine Prognose, die sagt, in 3 Jahren ja, sind die Kaufpreise deutlich niedriger. Das gibt auch keine Prognose, die sagt, die Zinsen werden in 3 Jahren deutlich günstiger sein als heute. Von daher würde ich sagen, macht's an eurer individuellen Lebensentscheidung fest. Überlegt euch natürlich auch, ob die Finanzierung einfach auch stemmbar ist. Man muss sich vielleicht auch potenziell das eine oder andere verkneifen und sich dann ganz ehrlich fragen, bin ich der Typ, der auch mal bereit ist, vielleicht auf besondere Konsumausgaben zu verzichten eine Zeit lang.
1: Das sagt der Immobilienökonom Pekka Sagner. Mit ihm habe ich darüber gesprochen, wann ein guter Zeitpunkt ist, Immobilien zu kaufen und warum sich der Markt wahrscheinlich jetzt nicht in den nächsten paar Jahren super krass verändern wird.

0: das Klischee, ne, von Amis, die irgendwie keine Ahnung von Deutschland haben, die wissen vielleicht, dass Berlin existiert, sind sie aber auch nicht so ganz sicher, ob die Mauer jetzt noch steht oder nicht. Ja, das ist eben dieses Klischee. I believe in love and that's fine. Oh, I believe in love. Ja, ganz so krass ist es bei Tyler Ballgame nicht, aber ein bisschen Nachhilfe in Sachen Deutschland schadet ihm jetzt auch nicht unbedingt. Tyler Ballgame, der kommt aus Rhode Island. Der kleinste US-Bundesstaat im Nordosten der USA ist ein Teil von Neuengland. Dann ist Tyler Ballgame fürs Musikmachen aber nach L.A. gezogen und gerade, da kommt er ziemlich rum dank seiner Musik. Mit seinem ersten Album ist er aktuell auf Tour. Im August ist er auch in Deutschland, präsentiert von Deutschlandfunk Nova. Und da freut er sich richtig drauf, auch weil er von Deutschland bisher nur Berlin kennt, hat er uns erzählt.
1: I've only kind of just gone the one time to Berlin and it seems really cool. Like the I've met some really cool people, so yeah, I hope it keeps resonating with people there and I can just keep meeting people and having the music reach them.
0: Ja, in Berlin fand das auf jeden Fall cool, hat da coole Leute getroffen und hofft eben, dass seine Musik Leute erreicht und was mit den Menschen macht. Ich bin mir sehr, sehr sicher, dass er auch in den anderen Städten auf seiner Tour coole Leute treffen wird. In Hamburg ist er, in Erfurt und in Frankfurt. 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August ist er in Frankfurt. Ihr meldet euch für die Tickets und das ist er mit I Believe in Love.

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0: Also das ist so ein schönes Album, das neue Album von Absilon. Und da ist auch dieser Song drauf, Kaputte Diamanten, hat er zusammen mit Berg gemacht. 11.30 Uhr ist es, Jakob Vogel ist da mit dem News-Update. Hi Jakob.
1: Hallo, schönen guten Tag.
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1: Erstmal drei Meldungen in kurz. In Frankreich gibt es bei einem kleineren Waldbrand jetzt Entwarnung. 15.000 Menschen können zurück in ihre Häuser. Bei den größeren Bränden versuchen Feuerwehrkräfte zu verhindern, dass sie sich weiter ausbreiten. Nach dem Anschlag auf den CSD in Berlin ermittelt jetzt auch die polnische Staatsanwaltschaft wegen Terror. Bei dem Angriff war eine Frau aus Polen getötet worden. Und der neue Trainer der französischen Fußballnationalmannschaft ist bekannt gegeben worden. Es ist, wie erwartet, der frühere Welt- und Europameister Zinedine Zidane.
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1: Haiti ist seit Jahren in den Schlagzeilen als gescheiterter Staat. Jetzt soll es in dem Land erstmals seit 10 Jahren wieder Wahlen geben. Der provisorische Wahlrat sagt, dass Mitte Dezember ein neuer Präsident oder eine neue Präsidentin gewählt werden soll. Und zeitgleich soll auch das Parlament gewählt werden. Ob das wirklich klappt, macht der Wahlrat aber noch von der Sicherheitslage abhängig und davon, ob genug Geld da ist, die Wahlorga zu bezahlen. In Haiti herrscht seit Jahren extreme Gewalt und Chaos. Bewaffnete Banden kontrollieren große Teile der Hauptstadt Port-au-Prince. Morde, Erpressungen und Entführungen gehören in dem Karibikstaat zum Alltag. Die letzten Wahlen in Haiti waren 2016. 2021 wurde der letzte offiziell gewählte Präsident des Landes erschossen. Seitdem haben mehrere Übergangsregierungen versucht, politische und soziale Voraussetzungen für Wahlen zu schaffen, allerdings bisher ohne Erfolg. In Deutschland ist der Tankrabatt schon Geschichte. In Italien kommt jetzt aber nochmal eine Neuauflage. Die Regierung in Rom senkt bis Anfang August nochmal die Dieselsteuer. Damit sollen die Preise um etwa 17 Cent pro Liter runtergehen. Zusätzlich soll es noch andere Steuererleichterungen für Lastwagenfahrer und landwirtschaftliche Betriebe geben. Das Hilfspaket kostet Italien etwa 125 Millionen Euro. Weltweit hat der Iran-Krieg die Energiepreise und damit auch die Verbraucherpreise verteuert. In Italien steht die Regierung deshalb seit Monaten unter Druck. Ein erster Tankrabatt war Anfang Juli ausgelaufen. Die EU-Kommission und der Internationale Währungsfonds halten von diesen Hilfen allerdings nichts. Sie fordern stattdessen gezielte Unterstützung, vor allem für ärmere Haushalte. In Großbritannien geht gerade ein Gerichtsprozess in die Endphase, der viele geschockt hat. Ein Bestatter hatte über Jahre Dutzende Tote bei sich gelagert, statt sie wie vereinbart einzuäschern. Die Polizei hatte 31 Leichname in Regalen gefunden, die teilweise auch stark verwest waren. Mitarbeiter verglichen das Bestattungsunternehmen mit dem Schauplatz eines Horrorfilms. Der Inhaber sagt, dass er die Einäscherungen nicht machen konnte, weil Kunden nicht zuverlässig gezahlt hätten. Die Staatsanwaltschaft bezweifelt das und wirft ihm vor, das Geld in private Luxusausgaben gesteckt zu haben. Beim Prozess geht es jetzt um das Strafmaß. Vorher sollen noch mehr als 100 Stellungnahmen von Angehörigen der Toten verlesen werden. Einige davon fordern auch neue Vorschriften für Bestatter. In England und Wales braucht man nämlich bis heute keine Lizenz, um als Bestatter zu arbeiten.
2: Das Wetter.
1: Viel Sonne, nur wenige Wolken und die sind auch nur im Norden unterwegs. Höchstwerte heute in der Nordhälfte 20 bis 27, in der Südhälfte bis 31 Grad.
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0: Leute, das erste eigene Auto ist so eine Legende, ne? Meins ist irgendwann richtig auseinandergefallen. Ich bin aber trotzdem nach Italien gefahren. Wenn ihr so Stories habt rund um euer erstes Auto, meldet euch gerne mal. Könnt ihr mir eine WhatsApp schreiben? 0308 503 8503. Gerne eine Sprachnachricht, wenn ihr wollt. Geschichten über das erste eigene Auto. Habe ich Bock drauf.

0: Tickets habe ich doch hier am Start gehabt für Tyler Ball Game im August in Frankfurt, präsentiert von Deutschlandfunk Nova. Unter anderem hat sich Markus gemeldet aus Heidelberg. Der hat an dem Tag zwei Tage vorher Hochzeitstag und würde die Karten seiner Frau schenken. Markus, dann musst du jetzt irgendwie dafür sorgen, dass ihr am 18. noch nichts vorhabt, du sie dann zwei Tage vorher überraschen kannst und dann macht ihr euch da einen schönen Abend. Das wird doch schön. Und hier ist jetzt die Jakob Vogel für euch.
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2: Menschen, die seit Jahren zum gleichen Hausarzt gehen, landen seltener in der Notaufnahme und verursachen weniger Krankenhauskosten. Das ist das Ergebnis einer Studie aus den Niederlanden. Dafür wurden Daten von rund 100.000 Patientinnen und Patienten in und um Amsterdam ausgewertet. Wer länger als 5 Jahre beim gleichen Hausarzt war, hatte eine rund 10-20% geringere Wahrscheinlichkeit, in die Notaufnahme zu müssen. Und ein Krankenhausaufenthalt war im Schnitt auch billiger, nämlich knapp 20-30%, verglichen mit Menschen, die nur kürzer bei ein und derselben Hausarztpraxis waren. Wie übertragbar die Ergebnisse auf andere Länder sind, hängt aber an der Art der Gesundheitsversorgung. In Deutschland gibt es die hausarztzentrierte Versorgung, bei der Patientinnen und Patienten immer zuerst zur Hausarztpraxis gehen sollen. Eine Datenauswertung aus 10 Jahren mit mehr als 8 Millionen Versicherten hat gerade erst ergeben, dass dieses Modell die Gesundheitsversorgung teurer macht. Alles hat seinen Preis. Das zeigt sich auch bei 3 Zehenmöwen. Möwen, die während einer Brutzeit besonders viel Energie verbrauchen, legen später längere Zugstrecken zurück und ziehen im folgenden Jahr mehr Nachwuchs groß. Doch all der Aufwand hat auch Folgen. Sie überleben seltener als andere Artgenossen mit entspannterer Brutzeit. Das zeigt eine Studie in einem Fachmagazin der Royal Society. Für die haben Forschende von 2021 bis 2024 rund 250 3-Zehen-Möwen auf einer Insel vor Alaska beobachtet. Für die Forschenden zeigt sich bei den Möwen eine energetische Flexibilität. Die Fähigkeit, Energie zwischen Fortpflanzung, Überleben und Zugverhalten nach Bedarf zu verteilen. Das könnte für Seevögel aufgrund der Veränderungen im Ozean und im Weltklima immer wichtiger werden. Insektenflügel sind nicht nur zum Fliegen da. Manche Arten können mit ihnen zum Beispiel auch fühlen oder schmecken. Und Tabakschwärmer, der hat einen eingebauten Geruchssinn in den Flügeln. Das hat sich ein Team des Max-Planck-Instituts für chemische Ökologie genauer angesehen. Es hat die Flügel untersucht und auf der Oberfläche Geruchsrezeptoren gefunden, sowie auch geruchssensible Härchen. DNA-Analysen haben dann ergeben, dass die Mottenart wohl hauptsächlich Amine riechen kann. Diese Stoffe riechen für uns Menschen nach verrottenem Fisch, für den Tabakschwärmer aber nach einer Top-Ei-Ablage. Denn den Stinkegeruch geben vor allem Nachtschattengewächse ab, auf denen der Tabakschwärmer am liebsten seine Eier ablegt.
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0: Bei mir war es ein dunkelblauer Golf 2. Mein allererstes eigenes Auto.
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0: Dieses Auto, das war eigentlich schon alt, als ich das bekommen hatte. Dieses Auto, das hatte ein Kassettenfach, ne? Da musste man dann, wenn man irgendwas anderes als Kassetten hören wollte, auch diese Adapterkassette reinstecken mit dem Klinkenkabel. Viel zu kleiner Kofferraum. Trotzdem, wir sind damit gebrettert, was das Zeug hält, ne? Jedes Festival angefahren, was ging, ja. So voll beladen, manchmal so bei so Huckeln auf der Autobahn. Hat vielleicht auch mal der Radkasten ein bisschen geschrappt, war immer so, ups. Ja, ich war damit wirklich in Paris, ich war in Holland, in Italien. Ich habe das geliebt, auch wenn natürlich Klimaanlage, konnte man von träumen, ne. Irgendwann mussten wir uns halt trennen. Weil der Wagen, der hat es einfach hinter sich. Das war sehr, sehr traurig. Und das Gefühl, das könnte wohl auch Sängerin Sophie sehr gut nachvollziehen. Die hat ihren Bandbus, einen Fiat Ducato, einen kompletten Song gewidmet. Und zwar den Song Du bist kaputt. Mit diesem Bandbus hat sie Roadtrips gemacht in den Sonnenuntergang. Und sie singt da auch, also richtig gut gerochen hat er jetzt auch nicht, ne? Aber es war halt Liebe. Und ich musste bei einem Teil mega lachen, als ich den Song gehört habe, weil Sophie singt davon, dass sie ADAC Plus Mitglied geworden ist wegen des Autos, weil das Auto irgendwann einfach so all war, dass es jede Minute hätte liegen bleiben können. Und Leute, genau das habe ich auch gemacht. ADAC Plus und ich, wir waren ein Team. Es hat mir nämlich zweimal richtig den Arsch gerettet. Brauche ich heute nicht mehr. Heute habe ich kein Auto, habe ich andere Probleme. Aber auch wie ich musste sich Sophie dann eben irgendwann von diesem Auto trennen. Und den Song dazu, den hört ihr jetzt hier. Sophie ist das. Du bist kaputt.
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1: Ich mag einfach so diese Herangehensweise, dass man ein Alltagsthema hat und das dann aber noch wissenschaftlich mit erörtert.
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0: Gracie Abrams hit the wall. Es ist 12 Uhr. Aglaya Dane ist jetzt da, bringt uns auf den neuesten Stand. Hi Aglaya.
1: Hi.
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1: Nach dem Tod einer Frau aus Polen beim Anschlag auf den Christopher Street Day in Berlin hat jetzt auch die polnische Staatsanwaltschaft Ermittlungen aufgenommen. Die Behörde teilte mit, dass sie wegen eines Terrorangriffs ermittelt. Die Frau war mit ihrer Tochter in Berlin gewesen. Die wird nach Angaben aus Polen noch im Krankenhaus behandelt, schwebt aber nicht mehr in Lebensgefahr. Der Anschlag auf den CSD hat eine Debatte darüber ausgelöst, wie Deutschland mit islamistischen Gefährdern umgehen sollte. Hintergrund ist, dass der mutmaßliche Attentäter den Behörden offenbar bekannt war. WDR, NDR und Süddeutsche Zeitung berichten, dass er als Hochrisikofall gelistet war. In Frankreich kämpfen Feuerwehrkräfte weiter gegen die großen Waldbrände an der Atlantikküste. Bei einem kleineren Waldbrand in der Nähe von Bordeaux gibt es aber gute Nachrichten. Die Feuerwehr hat ihn unter Kontrolle bekommen. Rund 15.000 Menschen können in ihre Häuser und auf Campingplätze zurückkehren. Die größeren Feuer haben sich seit 2 Tagen nicht weiter ausgebreitet. Damit das so bleibt, wurden Bäume gerodet. Die Schneisen sollen verhindern, dass Brände auf andere Waldgebiete überspringen, denn es ist weiter heiß und trocken. Frankreich erlebt zurzeit eine besonders heftige Waldbrandsaison. Bei Bordeaux ist eine Fläche verbrannt, größer als die Stadt Köln. In Japan hat es ein schweres Erdbeben gegeben mit einer Stärke von 7,1. Es gibt Berichte über Dutzende Verletzte, über Brände und eingestürzte Gebäude. Betroffen ist die Region Kumamoto im Südwesten des Landes. Tausende Haushalte sind zurzeit ohne Strom. Weil es Nachbeben geben könnte, hat die japanische Regierung etwa 150.000 Menschen aufgefordert, Schutz in Evakuierungszentren zu suchen. Sicherheitshalber wurde der Zugverkehr eingestellt. Im Erdbebengebiet stehen 3 Atomkraftwerke. Dort wurden Behörden zufolge keine Probleme festgestellt. Die UNO wirft Israel mögliche Kriegsverbrechen im Libanon vor. Das Menschenrechtsbüro der UNO spricht von großflächigen Verstößen gegen das Völkerrecht. Angriffe in dicht besiedelten Gebieten hätten viele zivile Opfer gefordert und massive Zerstörung verursacht. Gleichzeitig betonen die Vereinten Nationen, dass auch die Hisbollah Israel weiter attackiert, mit Raketen auf Wohngebiete, bei denen ebenfalls Menschen getötet wurden. Und das alles trotz Waffenruhe. Nach libanesischen Angaben sind seit Anfang März mehr als 4.000 Menschen im Libanon ums Leben gekommen. Über 12.000 wurden verletzt. Viele Orte im Süden des Landes sind zerstört oder unbewohnbar. Besonders kritisch sieht die UNO, dass Zivilisten vertrieben werden und teils nicht zurückkehren können.
2: Das Wetter.
1: Das ist sonnig, nur in der Nordhälfte sind auch ein paar Wolken unterwegs. Dort maximal 27 Grad, weiter südlich bis 31 Grad.
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3: Hello. Dass Influencer manchmal ein bisschen dick auftragen und man so denkt, also so krass, ja, kann diese Feuchtigkeitscreme, die du da bewirbst, auch nicht sein. Geschenkt, ja. Man rechnet damit gefühlt ja schon fast, wenn die einem alle 2 Wochen irgendwas Neues verkaufen, was das Allergeilste ist. In der Mapfluencer-Bubble, da ist es aber im Moment nochmal eine Nummer krasser. Da geht gerade ein Fall rum, bei dem mit einer Krankheit Angst gemacht wurde, die es gar nicht gibt. Gucken wir uns an das Ganze nach dem übernächsten Song und checken dann auch, woran man seriöse Mapfluencer erkennt.
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0: Hattet ihr vielleicht auch schon mal eine postvirale nasale Hypersensibilität? Nee, Leute, hattet ihr safe nicht. Die Krankheit ist frei erfunden. Ausgedacht hat sie sich der YouTuber Marvin Wildhage. Erfundene Symptome dieser Krankheit, wenn nach einer Erkältung die Nase noch tagelang geschwollen ist. Der hat sich das ausgedacht, um Medizin-InfluencerInnen reinzulegen. Und es hat geklappt. Eine bekannte Medfluencerin hat auf die Anfrage der ebenfalls von Marvin erfundenen Pharmafirma gegen Bezahlung auf ihrem Kanal über diese Krankheit gesprochen. Außerdem hat ein anderer Medfluencer ein von Marvin erfundenes sinnloses Medizinprodukt, einen Nasenatmungstrainer, beworben. Diese Videos, die sorgen für Diskussionen und die sorgen auch für die Frage, was Medizininfluencerinnen eigentlich alles so verbreiten und was man davon glauben kann. Gucken wir uns an mit Verena von Kaltz aus unserem Deutschlandfunk Nova Wissensteam. Verena, heißt das, dass eigentlich alles Quatsch ist, was Medfluencer uns da erzählen, nachdem sie Kohle gemacht haben?
1: Nein, das kann man nicht so sagen, denn es gibt wirklich auch viele seriöse Medfluencerinnen, die wirklich aufklären wollen. Aber du solltest dir wirklich ganz genau anschauen, wer ist denn die Person eigentlich, die dir da was über Gesundheit erzählt oder auch Heilsversprechen macht. Zum Beispiel, ist es überhaupt ein Arzt oder eine Ärztin? Was ist das Fachgebiet? Studiert die Person vielleicht einfach noch Medizin oder hat sie vielleicht auch gar keine medizinische Ausbildung? Das gibt's ja auch.
0: Weil wenn sich jemand Doc nennt, ist er vielleicht überhaupt kein Doc, weil Doc ist ja zum Beispiel kein geschützter Begriff und der hat dann vielleicht gar kein Wissen zu dem Thema.
1: Genau, und andersherum, selbst wenn jemand tatsächlich Arzt ist oder Arzt war, heißt das natürlich nicht, dass man dem alles glauben sollte, weil auch da gibt es manchmal Probleme. Mhm. Also wo du immer sofort skeptisch werden solltest, ist, wenn jemand Werbung für irgendein Produkt macht, wofür du Geld ausgeben sollst. Also Nahrungsergänzungsmittel ist ja so ein großer Markt, aber auch Gesundheitskurse, Coachings und so weiter für die Gesundheit. Und wenn dir erzählt wird, dass irgendwas auf jeden Fall hilft und alles heilt, da solltest du auch sehr vorsichtig sein. Das sind Hinweise, dass dir hier jemand was verkaufen will und nicht unbedingt vorrangig daran interessiert ist, dich neutral aufzuklären.
0: Und das heißt zum Beispiel, dass eine Firma Kohle dafür gibt, dass ein Influencer Werbung macht.
1: Ja, und der Hintergrund ist, dass wer einen weißen Kittel trägt und als Arzt wahrgenommen wird, der hat eine besondere Autorität. Und wenn so eine Person dann Empfehlungen ausspricht für bestimmte Produkte und Behandlungen, dann hat das eine besondere Glaubwürdigkeit und Pharmafirmen und Hersteller von Nahrungsergänzungsmitteln, die nutzen das sehr gerne, weil Gesundheit ja so ein großer Markt ist und versuchen daher eben vor allem auch Medfluencer mit vielen Followern für eine Zusammenarbeit zu gewinnen.
0: Das muss aber ja gekennzeichnet werden als Werbung, ne?
1: Genau, und gerade Ärztinnen und Ärzte unterliegen sehr strengen Regeln, was sie an Informationen überhaupt verbreiten dürfen auf Social Media oder wofür sie werben dürfen und auch in welchem Tonfall. Das darf zum Beispiel nicht reißerisch sein und auch nicht den Eindruck erwecken, dass eine Behandlungsmethode zu 100% wirkt. Sonst kann ein Arzt tatsächlich seine Approbation verlieren. Und seriöse Informationen, die erkennst du eigentlich auch daran, dass Quellen genannt werden für so eine Aussage. Mhm. Zum Beispiel Studien, die belegen, wie gut eine bestimmte Behandlung wirkt. Und was auch wichtig ist, dass jemand dann immer auch auf Nebenwirkungen oder Risiken hinweist.
0: Wenn wir nochmal auf dieses Experiment gucken von YouTuber Marvin Wildhage. Der hat im Namen einer Fake-Pharma-Firma eine Medfluencerin dazu gebracht, gegen Geld über eine Krankheit zu sprechen. Was ist da der Mehrwert? Da geht es jetzt nicht um ein Produkt.
1: Nee, genau, das kann man nicht kaufen, die Krankheit. Aber das ist inzwischen ein sehr verbreitetes Mittel, das Pharmafirmen nutzen. Die starten nämlich sogenannte Disease-Awareness-Kampagnen. Übrigens nicht nur auf Social Media, sondern unter anderem auch auf Plakatwänden. Damit machen sie aufmerksam auf bestimmte Krankheiten. Oft werden da auch subtil Ängste geschürt. Mit dem Ziel, dass Menschen aus Sorge dann in die Arztpraxen gehen und sich verschreibungspflichtige Medikamente holen gegen diese Krankheit. Denn für verschreibungspflichtige Medikamente dürfen Pharmafirmen in der Öffentlichkeit überhaupt nicht werben und deshalb wählen sie diesen Umweg.
0: Also Leute, wenn euch jemand was von Gesundheit erzählt im Netz und euch dann noch was verkaufen will, dann bitte doppelt skeptisch werden. Vielleicht wird diese Person dafür bezahlt. Über Medfluencer habe ich gesprochen mit Verena von Kaltz aus unserem Wissensteam.

0: Wisst ihr noch, wer im Kabinett in Deutschland welchen Posten hat? Ich helfe euch, Leute. Carsten Linnemann wird neuer Gesundheitsminister. Steffen Bilger, Verkehrsminister. Und Franziska Hoppermann, die soll neue Generalsekretärin in ihrer Partei werden. Viele neue Jobs in wenigen Tagen. Das ist für uns Außenstehende ja schon immer nicht so einfach, damit zu kommen, ne? Aber wie läuft es eigentlich für die Menschen, die da jetzt von jetzt auf gleich einen neuen Posten haben? Dazu sagt Politikwissenschaftler Benjamin Höhne, alleine geht das tatsächlich sowieso nicht.
1: Dabei stützt sich der Minister die neue Person auf die Leute, die dort schon sind im Apparat, die viel Erfahrung haben. Das sind in erster Linie Staatssekretäre. Aber er versucht auch eigene Leute mitzubringen aus seinem Umfeld, auf die er sich mehr oder minder blind verlassen kann. Denn das ist auch was ganz, ganz Entscheidendes für seine Durchsetzungsstärke.
0: Also Benjamin Hopper sagt, Benjamin Höhne sagt, natürlich schadet es jetzt nicht, wenn man fachlich schon nah dran ist, Ahnung vom Thema hat, aber komplett durchstiegen hat man das Ministerium und die Arbeit vermutlich tatsächlich nicht, auch wenn man vorher schon dazu geforscht hat zu diesen Themen. Entscheidend seien tatsächlich für dieses Amt andere Qualitäten.
1: Dass er politische Power mitbringt, also dass er durchsetzungsstark ist, dass er kommunizieren kann, dass er Verhandlungspakete schnüren kann und dass er auch eine politische Hausmacht hat. Denn wer keine politische Hausmacht in seiner eigenen Partei hat, das zeigt die Vergangenheit bei sogenannten Seiteneinsteigern, dass die oftmals dann nicht die glücklichsten Minister waren, weil wenn es drauf ankommt, geht es ja immer darum, dass ich meine Truppen zusammenführe und versuche, gemeinsam mit der Fraktion Mehrheiten zu bilden.
0: Ja, da kannst du halt drin im Thema sein, wie du willst. Ne? Wenn du am Ende die Leute nicht dazu bringst, mit dir zusammenzuarbeiten, dann nützt das alles nichts. Und so ein Minister, eine Ministerin müsse eben schon dafür sorgen, dass er oder sie das letzte Wort hat. Aber trotzdem, man braucht eben dieses Team hinter sich. Bis man dann so richtig im Sattel angekommen ist und wirklich da im Job ballern kann, ja. Das kann laut Benjamin Höhne ein bisschen dauern.
1: Man hat früher immer so gesagt, eine 100-Tages-Frist kann man der Regierung geben. Bei Bundestagsabgeordneten sagt man, die laufen sich eigentlich erst in der zweiten Legislaturperiode so richtig warm. So viel Zeit hat man heute nicht mehr. Und deshalb braucht man eben politisch versierte Leute, die vor allem von Politik etwas verstehen. Also wie die Partei funktioniert, wie man Mehrheiten bildet. Und das ist immer ganz, ganz essentiell, dass man dann auch jemanden hat, der sich politisch durchsetzen kann und bestenfalls sein Apparat ihm folgt. Und da ist Kommunikation natürlich das A und O.
0: Ja, da gehen wir dann nochmal dahin, wo wir am Anfang waren. Linnemann als Gesundheitsminister, Bilger, Verkehrsministerium, Hoppermann als Generalsekretärin. Besetzen die Posten, arbeiten aber mit einem Team im Rücken. Und wie die ihre Jobs dann wirklich machen, wie die sich schlagen in ihren neuen Ämtern, das checken wir dann natürlich auch hier für euch bei Deutschlandfunk Nova.

0: Panther habt ihr gehört mit Instabil. Es ist 12.30 Uhr. Doro Werkmann ist da, bringt uns auf den neuesten Stand. Hi Doro.
1: Hallo Anke.
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1: Erstmal drei Meldungen in kurz. In Frankreich gibt es bei einem kleinen Waldbrand jetzt Entwarnung. 15.000 Menschen können zurück in ihre Häuser. Bei den größeren Bränden versuchen Feuerwehrkräfte zu verhindern, dass sie sich wieder weiter ausbreiten. Nach dem Anschlag auf den CSD in Berlin ermittelt jetzt auch die polnische Staatsanwaltschaft wegen Terrorismus. Bei dem Angriff war eine Frau aus Polen getötet worden. Und in Japan hat es ein schweres Erdbeben gegeben. Es gibt Berichte über Dutzende verletzte und eingestürzte Häuser. Weil es Nachbeben geben könnte, sollen Zehntausende Schutz in Evakuierungszentren suchen. Eine Tsunami-Warnung wurde aufgehoben.
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1: Myanmar in Südostasien ist ein Zentrum für Online-Betrüger. Kriminelle Banden betreiben in dem Bürgerkriegsland große Einrichtungen, die nur auf Betrug im Netz ausgelegt sind. Love-Scams zum Beispiel, Online-Glücksspiel oder Kryptobetrug. Häufig werden in diesen Zentren Ausländer zur Arbeit gezwungen. Jetzt will Myanmar stärker dagegen vorgehen und hat das Strafrecht verschärft. In Zukunft drohen Betreibern solcher Betrugsfarmen lange Haftstrafen. Auch die Todesstrafe ist möglich, wenn sie Menschen mit Gewalt zur Arbeit gezwungen haben. Der Militärjunta in Myanmar wurde lange vorgeworfen, beim Online-Betrug wegzuschauen. Seit Anfang des Jahres geht sie aber aktiv dagegen vor. Beobachtende sagen, dass China als wichtiger Unterstützer der Junta inzwischen Druck macht. China selbst hatte zuletzt auch seinen Kampf gegen Online-Betrüger verschärft. Besonders schwere Verbrechen wie etwa Völkermord werden vor dem Internationalen Strafgerichtshof in Den Haag verhandelt. Doch der verliert an Unterstützung. In den letzten Monaten haben vier Länder die Zusammenarbeit beendet. Jetzt kommt ein fünftes dazu, der Tschad. Die Regierung des zentralafrikanischen Landes hat angekündigt, aus der Organisation auszutreten. Die Begründung, das Gericht arbeite ineffektiv. Und der Fokus liege einseitig auf bestimmten Ländern, etwa afrikanischen. Ähnliche Vorwürfe hatten auch die vorherigen Austrittsländer erhoben, Venezuela, Burkina Faso, Mali und Niger. Der Strafgerichtshof hat ein weiteres Problem zu bewältigen. Er muss eine neue Leitung für die Anklagebehörde finden. Den bisherigen Chefankläger haben die Mitgliedstaaten vor ein paar Tagen entlassen. Ihm werden sexuelle Übergriffe auf eine Mitarbeiterin vorgeworfen. Im Westen Brasiliens schützen indigene Völker wie die Ashaninka seit vielen Generationen den Amazonas-Regenwald. Doch ihre Lage wird schwieriger, denn Drogenbanden nutzen die Region als Route für den Kokainschmuggel. Anfang des Monats wurden mehrere Familien von bewaffneten Männern bedroht. Sie sollen gezielt nach indigenen Anführern gesucht haben. Die indigenen Gemeinschaften fühlen sich von den Behörden alleingelassen und fordern mehr Schutz. Ihre Dörfer liegen oft weit abgelegen und die Polizei ist dort nur selten präsent. Außerdem versuchen die kriminellen Gruppen junge Menschen für den Drogenhandel anzuwerben. Auch Brasiliens oberster Gerichtshof sieht die Entwicklung mit Sorge und fordert ein härteres Vorgehen gegen die Banden im Amazonasgebiet. Brasilien und Peru wollen deshalb künftig enger zusammenarbeiten, um indigene Gebiete an der gemeinsamen Grenze besser zu schützen. Davon sollen auch die Ashaninka profitieren.
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1: Das bleibt so sonnig, wie der Tag angefangen hat. Höchstwerte in der Nordhälfte bis 27, im Rest des Landes bis 31 Grad.
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0: Und mit ganz entspannten, nice Sounds aus UK. Stormzy und Odile sind das mit 24 Hours.

0: Was war das unangenehm, sich das anzugucken? Oh. Februar letzten Jahres. Trump, Zelensky, Vance sitzen im Weißen Haus. Der Streit eskaliert immer weiter. Irgendwann geht es darum, warum Zelensky keinen Anzug trägt und dass das ja irgendwie respektlos ist und keine Ahnung. Und irgendwann wird Zelensky mehr oder weniger aus dem Weißen Haus rausgeschmissen und man denkt sich so, Alter, was haben wir uns da gerade angeguckt? Ja, seitdem, man muss sagen, das Verhältnis zwischen den USA und der Ukraine ist wieder deutlich besser geworden, auch wenn das irgendwie gefühlt immer noch nachhallt. Aktuell ist Volodymyr Zelensky mal wieder in den USA und gerade ist es tatsächlich so, dass selbst so Maga-Hardliner, richtige Maga-Influencer, richtig die Seiten wechseln und mehr pro Ukraine sind. Das Ganze, das gucken wir uns hier in einer halben Stunde ungefähr an. Jetzt ist Sarah Brückner für euch da mit dem Wichtigsten aus der Wissenschaft.
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2: Warum kommt in der Entwicklungszusammenarbeit Geld nicht immer da an, wo es soll? Mit dieser Frage hat sich ein internationales Forschungsteam beschäftigt. Die Forschenden haben Daten zu rund 30.000 Hilfsprojekten in Afghanistan ausgewertet, aus den Jahren 2000 bis 2012. Ihr Ergebnis, wenn eine Organisation gezielt hilft, sinkt die Korruption vor Ort. Sind aber viele Hilfsorganisationen gleichzeitig in derselben Region aktiv und wird viel Geld auf einmal investiert, dann fehlt oft die Kontrolle und Gelder versickern leichter. Besonders häufig passiert das offenbar bei Bauprojekten wie Straßen oder Brücken. Veröffentlicht wurden die Ergebnisse im Fachblatt Review of Economics and Statistics. In Deutschland gilt grundsätzlich die Friedhofspflicht. Tote darf man nicht einfach bei sich im Garten vergraben. Auch in vielen anderen, vor allem westlichen Kulturen, ist es nicht üblich, Verstorbene in oder nahe des eigenen Wohnorts zu bestatten. Dabei gibt es viele Nachweise, dass sowas in früheren Kulturen relativ häufig praktiziert wurde. Forschende fragen sich schon lange, warum sich das geändert hat. Im Fachmagazin American Antiquity berichtet ein Team jetzt von neuen Erkenntnissen. Es hat archäologische und ethnologische Daten verschiedenster Kulturen weltweit ausgewertet. Dabei zeigte sich, die Heimbestattungen verschwanden oft mit einer Kolonialisierung und der Ankunft größerer organisierter Religionen. Dann wurden Tote zum Beispiel nach christlicher Sitte auf Friedhöfen außerhalb der Siedlung begraben oder nach hinduistischem Brauch eingeäschert. Wer kennt diese Pflanze und diesen Vogel? Die Antwort haben mittlerweile oft Apps auf dem Smartphone für uns. Nur blöd, dass die gerade in der Natur nicht immer funktionieren, wenn es zum Beispiel im Wald oder Hochgebirge kein Netz gibt. Ein Team der TU Chemnitz, der Uni Würzburg und vom Nationalpark Bayerischer Wald hat jetzt eine App entwickelt, die ohne Internet auskommt. Die Forschenden haben ein KI-Modell dazu so optimiert und verkleinert, dass die App direkt vom Smartphone ausgeführt werden kann und auch offline funktioniert. Die App BirdNet Live erkennt fast 9000 Vogelstimmen, außerdem viele Säugetier-, Insekten- und Amphibienarten. Davon sollen vor allem Fachleute aus Forschung und Naturschutz profitieren. Die App zeichnet die Tierstimmen auch auf, sodass man sie später auswerten und mit anderen Fachleuten teilen kann.
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0: Wütende Flammen, riesige Rauchwolken, ein Horizont, der komplett orange eingefärbt ist. Die Bilder von den Waldbränden in Europa, die sind richtig, richtig krass einfach. Es gibt aktuell ein kurzes Aufatmen, zumindest für die Menschen in der Region rund um Bordeaux. 15.000 durften jetzt wieder in ihre Häuser zurück, nachdem die Feuerwehr die Brände vor Ort unter Kontrolle gebracht hat. Allerdings könnte es jetzt durch Trockenheit, eine neue mögliche Hitzewelle und Wind auch bald wieder schlimmer werden. Jean-Marie Magro ist für uns in der Region und er sagt, nur eine kleine Glut könnte tatsächlich das Feuer wieder entfachen.
1: Da ist man jetzt eben daran, zum Beispiel Schneisen im Waldgebiet zu bilden, also tatsächlich Bäume zu roden, damit das Feuer nicht weiter springen kann von einem Punkt zum nächsten. Und da werden wir sehen in den kommenden Stunden und auch Tagen, ob das die richtige Strategie ist.
0: Premierminister Macron, der hat gestern bei einer Krisensitzung den Einsatzkräften gedankt, die aus ganz Frankreich zu den Bränden gerufen wurden und dort ist, die eben seit Tagen auf Feldbetten nur wenig pennen und da eben sehr, sehr viel arbeiten. Und Jean-Marie Magro, der sagt auch, man versuche sich auf die neue Hitzewelle bestmöglich vorzubereiten.
1: Teilweise wird eben darüber gesprochen, wie man die aktuelle Flotte, also Löschflugzeuge, wieder so auf Vordermann bringen kann, dass man den aktuellen Bränden mehr und mehr trotzen kann. Also da geht es dann teilweise auch um Unterstützung aus dem Ausland. Die Bundeswehr hat etwa auch ein Militärflugzeug und einen Militärhubschrauber geschickt, die eben dafür da sind, dass man auch größere Wassermengen abwerfen kann.
0: Auch in Spanien gibt es riesige Feuer, besonders die Gebiete rund um Madrid sind betroffen. Rund 80.000 Hektar sind mittlerweile verbrannt. Das ist mehr als die Fläche von Hamburg. Ungefähr 75.000 Menschen mussten raus aus ihren Häusern und Wohnungen. Und warum es gerade so schlimm brennt, da sind tatsächlich viele ungünstige Gründe zusammengekommen. Das sagt Julian Cooper aus dem Deutschlandfunk Nova Nachrichten.
2: Im Winter hat es in Spanien ungewöhnlich viel geregnet, übrigens auch ähnlich in Frankreich die Lage. Dadurch sind Gräser, Büsche und Unterholz stark gewachsen. Dann kamen aber die Hitzewellen, haben das alles ausgetrocknet. Das heißt, es liegt also insgesamt viel Brennstoff herum. Dazu kommt, in vielen ländlichen Regionen, da werden Felder und Weiden nicht mehr genutzt. Das heißt, wo früher Tiere gegrast haben, wachsen heute Büsche und Bäume. Und es fehlen diese freien Flächen, an denen ein Feuer gebremst werden kann. Deshalb auch diese Idee, Schneisen zu schlagen.
0: Ja, und jetzt brennt es tatsächlich auch noch in Portugal. In Spanien und Frankreich, da kämpfen schon die Einsatzkräfte seit vielen, vielen Tagen weiter gegen gefährliche Waldbrände. Wie sich die Lage weiterentwickelt, halten wir euch hier bei Deutschlandfunk Nova natürlich immer auf dem Laufenden.

0: Dermot Kennedy mit Turnstile klingt da aus. 13 Uhr ist es. Aglaya Dane ist jetzt da mit allem, was gerade wichtig ist. Hallo Aglaya.
1: Hi.
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1: Nach dem Tod einer Frau aus Polen beim Anschlag auf den Christopher Street Day in Berlin hat jetzt auch die polnische Staatsanwaltschaft Ermittlungen aufgenommen. Die Behörde teilte mit, dass sie wegen eines Terrorangriffs ermittelt. Die Frau war mit ihrer Tochter in Berlin gewesen. Die wird nach Angaben aus Polen noch im Krankenhaus behandelt, schwebt aber nicht mehr in Lebensgefahr. Der Anschlag auf den CSD hat eine Debatte darüber ausgelöst, wie in Deutschland mit islamistischen Gefährdern umgehen sollte. Hintergrund ist, dass der mutmaßliche Attentäter den Behörden bekannt war. WDR, NDR und Süddeutsche Zeitung berichten, dass er als Hochrisikofall gelistet war. In Frankreich kämpfen Feuerwehrkräfte weiter gegen die großen Waldbrände an der Atlantikküste. Bei einem kleineren Waldbrand in der Nähe von Bordeaux gibt es aber gute Nachrichten. Die Feuerwehr hat ihn unter Kontrolle bekommen. Rund 15.000 Menschen können in ihre Häuser und auf Campingplätze zurückkehren. Die größeren Feuer haben sich seit 2 Tagen nicht weiter ausgebreitet. Damit das so bleibt, wurden Bäume gerodet. Die Schneisen sollen verhindern, dass Brände auf andere Waldgebiete überspringen, denn es ist weiter heiß und trocken. Frankreich erlebt zurzeit eine besonders heftige Waldbrandsaison. Bei Bordeaux ist eine Fläche verbrannt, größer als die Stadt Köln. Letztes Jahr ist die Bevölkerung in Deutschland durch Zuwanderung gewachsen, allerdings so wenig wie seit Jahren nicht. Zu diesem Ergebnis kommt eine Analyse des Instituts der deutschen Wirtschaft, IW. Demnach sind durch Zuwanderung letztes Jahr mehr als 230.000 Menschen dazugekommen. In den 15 Jahren davor war diese Zahl, mit Ausnahme der Corona-Pandemie, aber fast immer deutlich höher. Warum geht die Zuwanderung zurück? Laut IW liegt das zum einen daran, dass deutlich weniger Leute in Deutschland Asyl suchen. Das habe mit dem Ende des Assad-Regimes in Syrien zu tun und mit einer strengeren Migrationspolitik. Zum anderen kommen nicht mehr so viele Leute aus den neueren EU-Mitgliedsländern wie Kroatien, Bulgarien und Rumänien. Im Gegenteil, inzwischen kehren mehr Leute dahin zurück. Die IW-Fachleute sagen, Deutschland braucht Fachkräfte aus dem Ausland. Die Politik solle für gute Arbeits- und Wohnbedingungen sorgen, etwa durch niedrigere Steuern. In Rumänien wird wegen der anhaltenden Hitze ein Atomreaktor runtergefahren. Das rumänische Energieministerium sagt, dass das am extrem niedrigen Wasserstand der Donau liegt. Die hat gerade so wenig Wasser wie seit 30 Jahren nicht mehr. Deshalb kann die Atomanlage nicht ausreichend gekühlt werden. Um die Sicherheit zu gewährleisten, wird deshalb einer von 2 Reaktoren erstmal abgeschaltet. Für die Stromversorgung heißt das, Rumänien muss mehr Energie aus dem Ausland einkaufen. Denn die beiden Reaktoren liefern normalerweise rund 1/5 des Stroms im Land.
2: Das Wetter.
1: Das ist sonnig, nur in der Nordhälfte sind auch ein paar Wolken unterwegs. Dort maximal 27 Grad, weiter südlich bis 31 Grad. Morgen dreht die Hitze dann auf. Da sind dann Höchstwerte von 35 bis 38 Grad drin. Nur im Nordosten bleibt es kühler.
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0: Hi, hi. Rausgeschmissen hat Trump Zelensky aus dem Weißen Haus. Dass die beiden mal wieder an einem Tisch sitzen, hätten viele nach dem Eklat letztes Jahr nicht gedacht. Haben sie tatsächlich schon öfter wieder gemacht in der Zwischenzeit. Auch wenn dieser Clash irgendwie immer noch präsent ist. Ne? Dieses Bild, wie die da so streiten und dann geht Zelensky bzw. wird rausgeworfen. Warum aber nicht nur Trump, sondern auch MAGA-Influencer mit Blick auf die Ukraine umdenken? Das gucken wir uns hier an nach dem übernächsten Song.
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0: Der ukrainische Präsident Volodymyr Zelensky und der US-amerikanische Präsident Donald Trump, die treffen sich heute in den USA. Und man hat auch direkt das hier im Ohr.
1: You're in no position to dictate what we're gonna feel.
0: Ah, diese Szene da, ne? Letztes Jahr, Zelensky besucht das Weiße Haus und fliegt raus. Mittlerweile ist das Verhältnis der beiden tatsächlich offiziell wieder sehr viel entspannter geworden. Gucken wir drauf mit Sabine Adler. Sie beobachtet für uns den Krieg gegen die Ukraine. Sabine, jetzt ist Zelensky bei Trump. Warum ist er in den USA?
2: Der Anlass ist die Beerdigung. Eine Beerdigung, und zwar die von Lindsey Graham. Das ist ein republikanischer Senator. Und der war einer der wichtigsten Fürsprecher der Ukraine überhaupt in den USA. Denn der hat sich ständig für Militärhilfe und auch für Sanktionen gegen Russland stark gemacht. Immer wieder eingesetzt, war auch immer wieder in Kiew. Ja, und das wird heute auch den Tag so ein bisschen beeinflussen. Denn nach der Begegnung mit Donald Trump und der Beerdigung soll es eben noch ein Treffen mit anderen Senatoren geben. Und da geht es genau eben um die Verschärfung der Sanktionen gegen Russland.
0: Trump und Zelensky, die scheinen ja gerade ganz gut miteinander zu sein. Warum ist Trump wieder so pro?
2: Naja, man kann sagen, Zelensky hat da ziemlich hart gearbeitet an dem Verhältnis. Also das, was wir gerade gehört haben, das war im Februar vorigen Jahres. Mhm. Dann hat er Trump getroffen nochmal im April vorigen Jahres, nämlich im Vatikan. Das war auch eine eher nicht vorbereitete, eher spontane Begegnung. Und jetzt zuletzt beim Gipfel der NATO in Ankara, da ist er sogar mit einem richtigen Resultat rausgekommen aus dem Treffen mit Trump. Denn der hat da dem ukrainischen Präsidenten zugesagt, dass die Ukraine Patriot-Raketen in Lizenz bauen darf. Und ich würde mal vermuten, dass Zelensky da jetzt bei diesem Besuch in Washington nachhaken möchte.
0: Und er wirbt natürlich wieder für die Unterstützung im Kampf gegen die russische Armee. Worum geht es neben diesen Raketen?
2: Also es geht wirklich auch noch sehr darum, Trump zu gewinnen, Druck auf Russland zu machen, in Friedensverhandlungen einzutreten. Vorige Woche gab es ein Telefonat von Außenminister Marco Rubio mit dem russischen Außenminister Sergei Lavrov.

0: Und da sagte Rubio hinterher, also man braucht wirklich neue Vorschläge und neue Ideen. Und die hat Zelensky quasi im Gepäck. Er möchte einen Vorschlag machen für einen Waffenstillstand in der Luft. Das heißt also, die Raketenangriffe, die gerade sehr, sehr heftig auf die Ukraine niederprasseln mit so sehr schnellen Hyperschallraketen, gegen die die Ukraine auch keine Mittel hat, sie abzuwehren, die sollen aufhören. Und das ist in der Ukraine allerdings umstritten. Auf der anderen Seite ist nämlich heißt, dass auch die eigenen Langstreckendrohnenflüge und Angriffe auf russisches Hinterland, zum Beispiel auf Ölraffinerien oder auch auf Logistikzentren von dem wichtigsten Online-Händler in Russland, dass diese Angriffe auch aufhören sollen. Und es könnte sein, dass Zelensky für diesen Vorschlag vielleicht Ärger im eigenen Land kriegt. Und es kann aber auch sein, dass Trump ihn gar nicht erhört. Oder aber genau das Gegenteil, das weiß man ja nie.
1: Aber nicht nur Trump ist so ein bisschen anders drauf als früher teilweise noch. Auch seine Fans, einige einflussreiche Hardcore-Maga-Supporter, die sprechen sich für mehr Hilfe für die Ukraine aus. Warum das?
0: Ja, das ist interessant. Das ist also eine dieser sehr, sehr rechtskonservativen Podcasterinnen, die war vorige Woche in der Ukraine. Das ist Laura Loomer. Und die behauptet, und das ist wohl auch so, dass sie jederzeit Trumps Aufmerksamkeit bekommt. Und die hat jetzt einen richtigen Schwenk vollzogen. Die war also eine richtige Ukraine-Gegnerin, kann man schon sagen. Und jetzt hat sie zugegeben in einem Interview, was sie mit Zelensky geführt hat, dass sie von der russischen Propaganda verwirrt gewesen sei oder verwirrt worden sei, dass sie falsch über diesen Angriffskrieg berichtet hat, immer in Russlands Sinne. Und das möchte sie jetzt nicht mehr. Jetzt lobt sie die Drohnentaktik der Ukraine, die im Übrigen auch Trump imponiert. Und deshalb könnte das jetzt so ein ganz guter Moment sein, denn Trump hat dieses Interview gesehen. Er hat es auch weitergeleitet und kommentiert mit sehr gut. Das heißt also, könnte sein, dass er ihre Sicht der Dinge jetzt auch teilt und dass er da vielleicht auch so einen Schwenk vollzieht.
1: Das sagt unsere Ukraine-Expertin Sabine Adler. Mit ihr habe ich gesprochen über den Besuch des ukrainischen Präsidenten Volodymyr Zelensky in den USA.

0: Im Hotel oder auf einer Veranstaltung mit vielen Leuten gibt es offenes WLAN. Das würden wahrscheinlich viele von uns nutzen, ne? Und gar nicht weiter drüber nachdenken, wie safe ist denn das eigentlich? Sollten wir aber. Es gibt nämlich Angreifer, die solche WLANs kapern, den Datenverkehr umleiten und dabei wichtige Zugangsdaten erbeuten können. Wie genau das aussieht, habe ich drauf geguckt mit Deutschlandfunk Nova Tech-Autor Michael Gessert. Und ich habe ihn erstmal gefragt, Michael, wie läuft denn das genau?
1: Ja, da berichtet gerade so eine IT-Sicherheitsfirma rüber, Relia Quest heißt die, und laut deren Erkenntnissen, da sind momentan so Hotels und Gastronomie vor allem ja, in Saudi-Arabien, in Indien und in einer Reihe von US-Großstädten von so einer Aktion betroffen und die Angreifer, und da gibt es so einen kleinen Verdacht in Richtung Russland, die hacken sich in die dort aufgestellten WLAN-Router rein, was eben ganz relativ einfach klappen kann, wenn die halt offene Sicherheitslücken haben oder wenn da schwache Passwörter gesetzt sind. Und die verschaffen sich dann praktisch Verwaltungs- und Konfigurationsrechte für die WLAN-Portalseite.
0: Das ist dann diese vorgeschaltete Zugangsseite. Beim Hotel muss man da zum Beispiel seinen Nachnamen eingeben oder die Zimmernummer oder sowas, ne? Und auch den AGB zustimmen.
1: Genau, da, ganz genau. Das ist manchmal eben, das nervt manchmal auch so ein bisschen, diese Vorschaltseite, genau, aber die gibt's eben ganz oft. Und nur mit dieser Kontrolle über dieses Zugangsportal, da haben die Angreifer dann tatsächlich auch die Kontrolle darüber, wohin die Daten weitergeleitet werden, beziehungsweise was die User dann eben zu sehen bekommen. Und perfiderweise tauschen dann diese Angreifer offenbar die korrekten Adressen von eben ganz wichtigen Webseiten von Microsoft, zum Beispiel für das Einloggen eben in Office 365 oder in SharePoint und so, die tauschen die aus gegen gefälschte Adressen. Und so auf diese Weise werden dann eben die Geräte bzw. die User dahinter nach dem Einloggen über dieses kompromittierte Portal auf gefälschte, auf täuschend echt nachgebaute, vermeintliche Microsoft-Webseiten geleitet. Und dann gibt es noch eine ganz kleine Chance, wenn man ganz super genau hinschaut, sieht man vielleicht noch irgendwas, aber ansonsten gibt man da eben einfach seine normalen Zugangsdaten ein. Ja, und zack, dann landen die bei den Angreifern. Und das wäre da jetzt beim privaten Account schon peinlich oder unangenehm genug, aber richtig kritisch ist das dann wirklich bei Usern mit Firmengeräten, deren Login-Daten dann eben tatsächlich auch Zugang zu den Unternehmensnetzwerken verschaffen.
0: Bei solchen Zugängen gibt es aber ja meistens eine Zwei-Wege-Authentifizierung. Also ich muss zum Beispiel noch einen Code auf dem Smartphone eingeben.
1: Ja, das stimmt, aber das nützt in diesem Angriffsfall wirklich nichts, wenn die Angreifer sich quasi dazwischen geklinkt haben, weil dann bestätige ich leider mit dem OK auf meinem Handy nur deren Zugang, weil die ja gerade schon auf die echte Seite zugreifen.
0: Gibt es irgendwas, was man dagegen machen kann, sich schützen?
1: Ja, also ganz verlässlich hilft dann wirklich nur die strikte Nutzung eines sogenannten eben VPNs, eines Virtual Private Networks. Das müsste dann das Unternehmen eben für die Dienstgeräte konfigurieren und dann laufen die Daten eben praktisch durch einen abgesicherten, sicheren Tunnel. Sowas kann man sich, wenn man etwas Ahnung hat, auch privat einrichten über den heimischen Router. Da würde meinetwegen, wenn ich jetzt in Indien wäre, mein Datenverkehr vom Hotel dort erstmal zu mir nach Hause laufen, hier ins Arbeitszimmer in Köln und von da aus wieder nach Microsoft. Aber der einfachste Ratschlag lautet, lieber gar nicht über ein WLAN ins Netz gehen, sondern über das eigene Smartphone.
0: Vorausgesetzt, ich habe ausreichendes Datenvolumen, bin in einem Land mit Roaming, ne?
1: Ja, sonst kann es dann sehr teuer werden. Das kann dann in die Zehntausende gehen. Also wirklich im ferneren Ausland muss man sich da vorher informieren, das genau durchdenken. Aber hier in Deutschland oder in der EU, da ist ja eben der Zugang über Mobilfunk einfach sicherer. Denn kompromittierte WLANs, die kann es eigentlich überall geben und sei es auch nur von irgendwelchen Hobbyhackern.
0: Hotel- und Messe-WLAN-Router, die sind tatsächlich ein attraktives Ziel für Hacker, die dann unter Umständen höchst heikle Firmenzugangsdaten abgreifen können. Über Smartphone surfen, über die mobilen Daten ist tatsächlich sicherer. Habe ich drüber gesprochen heute Morgen mit Deutschlandfunk Nova Tech-Autor Michael Gessert.

0: Mando Diao mit Gloria habt ihr gehört und jetzt hört ihr um 13.30 Uhr Doro Werkmann mit dem News Update. Hallo Doro.
1: Hallo Anke.
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3: Erstmal drei Meldungen in kurz. Nach dem Anschlag auf den Christopher Street Day in Berlin hat die Polizei ein Bekennervideo gefunden auf dem Handy des mutmaßlichen Attentäters. Die Bundesanwaltschaft hat entsprechende Medienberichte bestätigt. In Japan hat es ein schweres Erdbeben gegeben mit einer Stärke von 7,1. Betroffen ist die Region Kumamoto im Südwesten des Landes. Es gibt Berichte über Dutzende Verletzte, über Brände und eingestürzte Gebäude. Und der neue Trainer der französischen Fußballnationalmannschaft ist bekannt gegeben worden. Es ist, wie erwartet, der frühere Welt- und Europameister Zinedine Zidane.
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3: In Großbritannien geht gerade ein Gerichtsprozess in die Endphase, der viele schockiert hat. Ein Bestatter hatte über Jahre Dutzende Tote bei sich gelagert, statt sie wie vereinbart einzuäschern. Die Polizei hatte 31 Leichname in Regalen gefunden, die teilweise auch stark verwest waren. Mitarbeiter verglichen das Bestattungsunternehmen mit dem Schauplatz eines Horrorfilms. Der Inhaber sagt, dass er die Einäscherungen nicht machen konnte, weil Kunden nicht zuverlässig gezahlt hätten. Die Staatsanwaltschaft zweifelt das und wirft ihm vor, das Geld in private Luxusausgaben gesteckt zu haben. Beim Prozess geht es jetzt um das Strafmaß. Vorher sollen noch mehr als 100 Stellungnahmen von Angehörigen der Toten verlesen werden. Einige davon fordern auch neue Vorschriften für Bestatter. In England und Wales braucht man nämlich bis heute keine Lizenz, um als Bestatter zu arbeiten. Russlands Großangriff auf die Ukraine hat dazu geführt, dass viele Länder in der EU wehrhafter werden wollen, so auch das militärisch neutrale Österreich. Die Regierung in Wien hat bekannt gegeben, dass sie den Wehrdienst um 3 Monate verlängern will. Er soll ab dem nächsten Jahr also insgesamt 9 Monate dauern, um neben der Grundausbildung Zeit zu haben für Truppenübungen. Damit die Reform in Kraft treten kann, braucht es im Parlament eine Zweidrittelmehrheit. Die Dreierkoalition aus Konservativen, Sozialdemokraten und Liberalen will deshalb um Stimmen aus der Opposition werben, also von Rechten und Grünen. Österreich ist kein NATO-Mitglied und hat lange Zeit wenig in die Verteidigung investiert. In der Demokratischen Republik Kongo wird Öl gefördert und das hat fatale Folgen für Umwelt und Menschen. Das sagt die Menschenrechtsorganisation Human Rights Watch. Ihre Vorwürfe richten sich konkret gegen die britisch-französische Ölfirma Perenco. Die fördert Öl an mehreren Standorten der kongolesischen Küste. Human Rights Watch sagt, dass Böden und Flüsse dort verseucht sind und Perenco nichts dagegen macht. Wenn bei der Erdölförderung Gas austritt, würde Perenco das weiter abfackeln, obwohl das nach kongolesischem Recht weitgehend verboten ist. Anwohnende klagen wegen des Rauchs laut der Organisation über Atemwegskrankheiten und Übelkeit. Perenco bestreitet viele der Vorwürfe.
2: Das Wetter.
3: Das bleibt so sonnig, wie der Tag angefangen hat. Höchstwerte in der Nordhälfte bis 27, im Rest des Landes bis 31 Grad. Morgen wird es noch mal ein ganzes Stück heißer. Da sind dann Höchstwerte von 35 bis 38 Grad drin. Nur im Nordosten bleibt es etwas kühler.
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0: Das bin ich. Hallo. Und das hier ist Brockhoff.

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1: Ihr könnt euch total gerne diese Apps auf dem Handy installieren nennt man das, ne, wenn man so in den App Store reingeht, die euch vor Sachen warnen. Das hilft halt alles nichts, wenn ihr die nicht wirklich benutzt eigentlich.
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1: Mit Sarah Brückner.
3: Wenn es in der Nähe einen Großbrand gibt, Hochwasser oder eine andere Notlage, dann geht eine offizielle Warnung von den Behörden raus. Die soll auch mit der sogenannten Cell-Broadcast-Technologie an alle Handys in dem betroffenen Gebiet gehen. Klappt das? Zumindest bei den meisten, zeigt eine aktuelle Umfrage vom Digitalverband Bitkom. Dafür wurden gut 1000 Leute ab 16 Jahren befragt und 86% der Smartphone-User haben angegeben, dass Cell-Broadcast bei ihnen aktiviert ist und sie darüber auch schon Textnachrichten bekommen haben. Viele kennen auch spezielle Warn-Apps wie Nina vom Bund oder Katwarn. Genutzt werden die seltener. Bitkom sagt dazu, dass die digitale Infrastruktur zum Warnen in Deutschland vorhanden ist. Es komme aber auch darauf an, dass Bürgerinnen und Bürger wissen, was sie im Krisenfall zu tun haben. Und da sieht es nicht so gut aus. Mehr als die Hälfte der Befragten weiß nicht, wie sie reagieren soll, wenn sie eine Warnung wirklich bekommt. Ein neues Outfit, schick essen gehen, Konzerttickets oder ein Kurztrip, und zwar als Geschenk von dir an dich selbst. Für solche Ich-Geschenke geben viele Menschen in Deutschland Geld aus. Leute zwischen 18 und 28 Jahren im Jahr rund 1.700 Euro. Am meisten für sich selbst leisten sich Menschen zwischen 28 und 49 im Wert von rund 2.400 Euro im Jahr. Das kam raus bei einer Online-Umfrage der FOM Hochschule für Ökonomie und Management. Bei der haben rund 1.600 Erwachsene aus allen Altersgruppen mitgemacht. Der wichtigste Grund für Ich-Geschenke ist nicht Frustshopping. Knapp die Hälfte der Befragten kaufen sich etwas, um besondere Momente festzuhalten. Zum Beispiel einen Geburtstag, einen neuen Job oder andere wichtige Ereignisse. Das Fazit der Forscher: Menschen kaufen sich nicht nur etwas, um sich zu belohnen, sie kaufen sich Erinnerungen. Um einen See im Norden Kenias liefen vor Millionen von Jahren verschiedene Frühmenschengattungen herum. Das weiß man, weil sie dort Fußabdrücke hinterlassen haben. Rund 20 Abdrücke hat ein Forschungsteam jetzt genauer untersucht. Das Team liefert im Fachmagazin PNAS neue Erkenntnisse. Die Abdrücke gehörten zur ausgestorbenen Art Paranthropus boisei und die war offenbar größer als bisher gedacht. Bis zu 1,80 Meter groß und 75 Kilo schwer. Bisher war man anhand von Knochenfunden davon ausgegangen, dass die Art kleiner war. Stattdessen konnten sie wohl ähnlich groß werden wie die anderen Menschenaffenarten, die zeitgleich in der Gegend lebte, Homo erectus. Der gilt als unser direkter Vorfahr. Wie genau die Koexistenz der beiden Arten ausgesehen haben könnte, ist noch unklar. Die Forschenden wollen jetzt mehr darüber herausfinden, warum die Gegend so lange attraktiv für die frühen Menschenarten war.
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0: Leute, ein einziges Wort sage ich euch und ihr kriegt safe ein hart schlechtes Gewissen. Spülschwamm. Spülschwamm in der Küche. Sarah Brendel, du übernimmst hier ab 14 Uhr bei Deutschlandfunk Nova. Yes. Es sind keinem Schleudern, diese Spülschwämme, ne?
1: Ja, deswegen habe ich auch keinen.
0: Ich auch keinen.
1: Nee, weil ich fand die immer schon eklig, auch bevor alle gesagt haben, die sind eklig. Und deswegen habe ich einfach keinen in der Küche. Und bei mir auf Platz 1 ist die Spülbürste. Mhm. Damit mache ich meine Pfannen sauber, meine Töpfe sauber. Mhm. Ne? Da, wenn mal sowas von Hand gespült werden muss, dann nehme ich die.
0: Habe ich auch.
1: Und für Oberflächen habe ich so ein Spültuch.
0: Ja.
1: Ja.
0: Genau das ist auch mein Setup, weil ich habe das Gefühl, diese Tücher, die schmeißt man schneller mal in die Waschmaschine.
1: Genau, genau. Also da frage ich mich halt auch immer noch, okay, wenn man das Tuch jetzt in die Waschmaschine macht, bringt das, also bleiben da nicht trotzdem noch irgendwie Keime hängen,
0: ja,
1: und so?
0: Aber du schmeißt ja auch deine Unterwäsche in die Waschmaschine, weißt du? Ich denke mir dann so, wenn die Unterwäsche in der Waschmaschine...
1: Am besten noch zusammen mit dem Spültuch die Unterwäsche, ne? Und dann hast du das gleich in der Waschmaschine drin.
0: Da fällt mir jetzt nichts adäquat.
1: Das wäre dann das nächste Thema.
0: Nee, aber hier geht es gleich darum, was eigentlich für Keime in Spülschwämmen sitzen und warum es die Keime eigentlich so schön gemütlich finden in diesen Spülschwämmen. Also bitte dringend dranbleiben bei Deutschlandfunk Nova. Sarah Brendel ist ab 14 Uhr für euch da. Anke van der Weyer bin ich. Wünsche euch noch einen schönen restlichen Dienstag. Habt's gut.

0: Material Lover von Sienna Spiro. Und jetzt gibt's Nachrichten von Aglaya Dane. Hello.
1: Hi.
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1: Nach dem Anschlag auf den Christopher Street Day in Berlin hat die Polizei ein Bekennervideo gefunden auf dem Handy des mutmaßlichen Attentäters. Die Bundesanwaltschaft hat entsprechende Medienberichte bestätigt. Demnach bekennt sich der mutmaßliche Attentäter in dem Video zur Terrororganisation IS. Der 21-Jährige war vorgestern in Berlin von Polizeikräften erschossen worden. Der Anschlag auf den CSD hat eine Debatte darüber ausgelöst, wie Deutschland mit islamistischen Gefährdern umgehen sollte. Denn der mutmaßliche Attentäter war den Behörden bekannt. WDR, NDR und Süddeutsche Zeitung berichten, dass er als Hochrisikofall gelistet war. Bei dem Anschlag war eine Frau aus Polen getötet worden. Jetzt ermittelt auch die polnische Staatsanwaltschaft wegen Terror. Nach einem schweren Erdbeben in Japan soll es Tote und Dutzende Verletzte geben. Japanische Medien berichten von Bränden und eingestürzten Gebäuden, darunter auch Einkaufszentren. Möglicherweise sind Menschen noch in Gebäuden eingeschlossen. Das Beben hatte eine Stärke von 7,1. Zentrum war die Region Kumamoto im Südwesten des Landes. Tausende Haushalte dort sind zurzeit ohne Strom. Weil es Nachbeben geben könnte, hat die japanische Regierung etwa 150.000 Menschen aufgefordert, Schutz in Evakuierungszentren zu suchen. Sicherheitshalber wurde der Zugverkehr eingestellt. Eine Tsunami-Warnung wurde inzwischen wieder aufgehoben. An Atomkraftwerken im Erdbebengebiet gibt es laut der zuständigen UNO-Aufsichtsbehörde keine Schäden oder Probleme. Mitte des Monats hatte eine KI eigenständig einen Hackerangriff gestartet. Das war das erste Mal, dass sowas bekannt geworden ist. Jetzt haben fast 40 Tech-Unternehmen aus den USA ein Sicherheitsbündnis gegen solche Fälle gegründet. Darunter sind Microsoft, IBM und der wichtigste Hersteller von KI-Chips, Nvidia. Sie wollen sich dafür einsetzen, dass frei zugängliche Modelle von künstlicher Intelligenz zur Cyberabwehr entwickelt werden. Bei dem Vorfall Mitte Juli hatten sich künstliche Intelligenzen von OpenAI selbstständig gemacht und eine beliebte Programmierplattform gehackt. Am Ende konnte ein chinesisches KI-Modell den Angriff stoppen. Eine neue Hitzewelle kommt auf uns zu. In den nächsten Tagen gehen die Temperaturen zum Teil wieder Richtung 40 Grad hoch. Ende Juni hatte es auch schon eine längere Hitzephase gegeben. Das Statistische Bundesamt meldet jetzt, dass die Supermärkte viel mehr Eis verkauft haben als sonst. Vom 22. bis zum 28. Juni waren es 90% mehr als in einer durchschnittlichen Sommerwoche der letzten Jahre. Auch Mineralwasser, Biermischgetränke und alkoholfreies Bier wurden deutlich öfter verkauft als sonst.
2: Das Wetter.
1: Es ist sonnig, nur in der Nordhälfte sind auch ein paar Wolken unterwegs. Dort maximal 27 Grad, weiter südlich bis 31 Grad. Morgen dreht die Hitze dann auf. Da sind dann wieder Höchstwerte von 35 bis 38 Grad drin. Nur im Nordosten bleibt es ein wenig kühler.
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0: Mit mir Sarah Brendel. Hello. So, und ich sage euch jetzt was, ich benutze keine Schwämme. In der Küche zumindest nicht. Im Bad schon, aber ja, ich finde Schwämme halt irgendwie eklig. Ich benutze immer lieber eine Spülbürste und für Oberflächen halt das Spültuch, weil ja, Schwämme, die fangen ja auch schon mal schnell an zu riechen und dann ist es ja auf jeden Fall schon zu spät mit Bakterien und Keimen und sowas. Und ja, für mein Gefühl, dass Schwämme irgendwie eklig sind, gibt es jetzt auch wissenschaftliches Backup. Forscher aus Berlin haben sich nämlich nochmal ganz genau angeguckt, wie eklig Schwämme eigentlich sind. Sprechen wir gleich drüber hier bei Deutschlandfunk Nova.
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0: Kiss Me Better von Mercer Henderson habt ihr gehört hier bei Deutschlandfunk Nova. So, wann habt ihr das letzte Mal euren Küchenspülschwamm gewechselt? Wenn ihr jetzt so denkt, keine Ahnung, dann würde ich sagen, weg mit dem alten Ding. Spülschwämme sind nämlich ein richtiges Paradies für Keime. Finde ich jetzt ehrlich gesagt nicht so überraschend, aber wie viele Keime da drin sind, das zeigt jetzt auch nochmal eine neue Studie. Claudia Neumeier aus dem Deutschlandfunk Nova Wissensteam hat die sich angeschaut. Claudia, ich will es jetzt genau wissen. Verschon uns nicht. Was für Keime leben auf unseren Spülschwämmen?
1: Ja, also zum größten Teil sind das so Allerweltskeime, die gibt es in der Umwelt oder auch auf unserer Haut. Und die sind in der Regel ungefährlich. Aber es leben halt auch krankmachende Keime auf Spülschwämmen, also Salmonellen oder E. coli zum Beispiel. Die können Durchfallerkrankungen auslösen. Und davor warnen gerade das Bundesinstitut für Risikobewertung und das Robert-Koch-Institut. Und die Keime, die halten sich dort im Spülschwamm wohl auch länger auf, als die Fachleute erwartet hatten.
0: Mhm. Wie lange denn?
1: Wochenlang. Also die Forschenden, die haben Spülschwämme mit verschiedenen Keimen kontaminiert. Darunter waren halt Salmonellen und E. coli, aber halt auch Staphylococcus aureus. Das ist ein Keim, der kann Giftstoffe produzieren und so für Lebensmittelvergiftungen sorgen. Und diese kontaminierten Schwämme, die haben die Forschenden dann 2 Wochen lang untersucht. Mal waren die Schwämme in warmer und feuchter Umgebung, mal nur in warmer Umgebung, also so 21 Grad, aber dann trocken.
0: Oh Gott, das hört sich richtig, richtig fies an. Ich würde aber vermuten, wenn es halt trocken ist, ne, dass die Keime dann nicht so gut überleben können. Ist das so oder haben die da jetzt auch was anderes rausgefunden?
1: Naja, es war so, dass selbst in Schwämmen, wenn die zu Beginn nur mit sehr wenigen Erregern kontaminiert wurden, haben sich die Keime krass vermehrt. Und sogar, wenn die Schwämme mehrere Tage lang im Trockenen gelegen haben, haben die Keime das überstanden. Ja, und dann haben die Forschenden auch noch rausgefunden, dass sich die Keime vom Schwamm ganz leicht auf andere Oberflächen übertragen lassen. Leichter Druck reicht da schon aus. Also jetzt mal auf so eine Situation von daheim übertragen. Mal angenommen, du bist eine Woche im Urlaub. In der Zeit, da trocknet der Schwamm zwar aus, aber ist immer noch stark keimbelastet. Dann kommst du aus dem Urlaub zurück, feuchtest den Schwamm an, wischst über eine Arbeitsfläche und verteilst dabei die Keime. Und wenn es blöd läuft, dann können die Keime auf Lebensmittel gelangen und das kann dann gerade für Leute mit geschwächtem Immunsystem gefährlich werden.
0: Warum halten sich Keime denn eigentlich so lange auf Spülschwämmen? Also warum, was hat der Schwamm damit zu tun?
1: Naja, Spülschwämme, die haben eine große Oberfläche mit ihren ganzen Poren. Dann sind sie halt auch oft feucht und warm. Und weil man mit diesen Schwämmen ja Essensreste vom Geschirr kratzt, gibt es für die Bakterien und Co. auch immer was zu futtern. Und ja, das sind ideale Wachstumsbedingungen für die.
0: Mhm. Wie oft sollte man so einen Schwamm denn jetzt am Ende tauschen?
1: Also pauschal kann man das nicht beantworten. Auf deine Sinne, da kannst du dich auf jeden Fall leider nicht verlassen, denn selbst wenn der Schwamm eigentlich noch ganz gut aussieht und auch nicht eklig riecht, dann kann er schon keimbelastet sein. Das Bundesinstitut für Risikobewertung schreibt, dass man die Keimbelastung reduzieren kann, wenn man den Schwamm für mindestens 2 Minuten in Wasser packt, was über 70 Grad heiß ist. Ja, und grundsätzlich ist es so, dass die problematischen Keime vor allem von rohem Fleisch, Fisch und Eiern stammen. Also wenn man mit dem Schwamm eine Oberfläche gereinigt hat, wo vorher rohes Fleisch und Co. drauf war, dann sollte man besser direkt diesen Schwamm wegschmeißen. Und wenn Menschen mit einem geschwächten Immunsystem im Haushalt leben, also kleine Kinder, kranke, ältere Menschen, auch dann sollte man den Schwamm lieber einmal zu oft wechseln als einmal zu wenig.
0: Ich bin ja Team Bürste. Was ist mit so Alternativen? Sind die besser?
1: Ja, Bürste ist gut. Das schreibt das BfR. Genauso wie Mikrofasertücher. Also in früheren Studien, da waren die mit weniger Keimen belastet, weil sie schneller trocknen. Außerdem kannst du solche Tücher und Lappen in die Waschmaschine schmeißen und dann aber, wichtig, bei mindestens 60 Grad waschen, um die Keimbelastung wirksam zu reduzieren.
0: Welche Keime auf Spülschwämmen lauern und wie lange sie dort überleben, das hat Claudia Neumeier aus dem Nova-Wissensteam uns erklärt. Danke dir, Claudia.
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0: Das sind die Good Neighbors mit Superstar hier bei Deutschlandfunk Nova am Dienstagnachmittag. Hello! Was denkt ihr, ist die größte und wichtigste Erfindung der Geschichte der Wirtschaft? Könnte die Dampfmaschine sein oder das Internet oder vielleicht auch die elektrische Waschmaschine? Diese These vertritt jedenfalls der Londoner Wirtschaftswissenschaftler Ha Shu Shang. Und so eine steile These, ne? Die ist wie gemacht für unser Podcast-Team von What the Wirtschaft. Die haben sich das mal genauer angeguckt. Ist die Erfindung der Waschmaschine die wichtigste Innovation, die niemand auf dem Schirm hatte?
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2: Wenn man nur ein Jahrhundert zurückgeht, das war eine ganz andere Welt. Da haben viel mehr Menschen im Haushalt gearbeitet. Das war eine Welt, in der sogar in den wohlhabendsten Gesellschaften Frauen nicht arbeiten gehen konnten. Heute dagegen leben wir in einer Welt, in der die meiste Hausarbeit von Maschinen erledigt wird.
0: Das sagt Ha Shu Shang und das klingt ja erstmal so, als hätten Haushaltsgeräte vor allem Frauen mehr eigene Zeit verschafft, ne, für Lohnarbeit oder vielleicht sogar Hobbys. Die Sozialgeografin Marlene Hobbs von der Uni Bonn hat da aber eine andere Sicht drauf.
3: Offensichtlich hat die Waschmaschine körperliche Arbeit sehr erleichtert. Aber sie zeigt eben auf, dass die Waschmaschine und andere Geräte eigentlich ganz andere Effekte hatten als pauschal angenommen, dadurch, dass man öfter waschen könnte.
0: Mehr waschen, weil es schneller geht. Marlene Hobbs sagt, das bedeutet halt leider auch noch mehr Arbeit für Frauen und keine Befreiung von Hausarbeit.
3: Und wo ich eben gar nicht mitgehe, ist bei der These, dass das so Frauen für den Arbeitsmarkt freigesetzt hat. Meine These wäre eher, dass das eine Doppelbelastung verschleiert.
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2: Erstmal drei Meldungen in kurz. Auf dem Handy des mutmaßlichen CSD-Attentäters hat die Polizei ein Bekennervideo gefunden, in dem der 21-Jährige der Terrorgruppe IS die Treue schwört. Die Bundesanwaltschaft hat entsprechende Medienberichte bestätigt. In einigen Waldbrandgebieten in Südeuropa melden Feuerwehrleute erste vorsichtige Erfolge, etwa in Spanien, Frankreich und Italien. Sorge macht aber eine neue Hitzewelle. Und in Deutschland buchen die Leute Ferienunterkünfte zunehmend online. Laut Statistischem Bundesamt hat es letztes Jahr auf den großen Plattformen 13% mehr Buchungen gegeben als im Jahr davor.
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2: In Peru tritt heute die neue Präsidentin ihr Amt an, Keiko Fujimori. Die Rechtspopulistin hatte sich bei der Wahl Ende Juni knapp gegen einen Linkspolitiker durchgesetzt. Es war schon ihr vierter Versuch, an die Staatsspitze zu gelangen. Keiko Fujimori ist die Tochter von Ex-Präsident Alberto Fujimori. Der war bis vor rund 26 Jahren im Amt und wurde später wegen Korruption und Menschenrechtsverletzungen verurteilt. Damals verübten staatliche Einsatzkräfte und Paramilitär Massaker an der Bevölkerung. Unterstützer von Fujimori sagen, die Härte war nötig im Kampf gegen eine linke Terrorgruppe. Keiko Fujimori hat ihren Vater immer unterstützt. Die 51-Jährige hat angekündigt, dass die innere Sicherheit ihr wichtigstes Thema als Präsidentin sein wird. Es sollen Großgefängnisse gebaut und mehr Polizei eingesetzt werden. Fachleute befürchten, dass die Bevölkerung damit Rechte verlieren könnte, zum Beispiel durch willkürliche Festnahmen. In Malaysia hat die Polizei eine Razzia durchgeführt in mehreren Online-Betrugszentren. Sie meldet mehr als 330 Festnahmen. Bei der Durchsuchung wurden laut Polizei Vermögenswerte in Höhe von umgerechnet rund $245.000 beschlagnahmt. Die Razzia war schon Mitte Juli, wurde aber erst jetzt bekannt gegeben. Bei den meisten Festgenommenen handelt es sich laut Polizei vor allem um Menschen aus China. Weitere stammen aus Indonesien, Malaysia und Myanmar. Ihnen wird Online-Betrug vorgeworfen, unter andere mit Love-Scams. Die Opfer sitzen im Ausland. In Südostasien gibt es viele solcher Scam-Fabriken. Dort werden vor allem Ausländer oft gegen ihren Willen festgehalten und zu der Arbeit gezwungen. Menschenrechtler gehen davon aus, dass es sich um tausende Betroffene handelt. Um das Problem besser in den Griff zu bekommen, sind die Strafen gegen die Betreiber in Myanmar jetzt verschärft worden. Auch die Todesstrafe ist möglich. Japan kämpft schon lange mit niedrigen Geburtenraten. Letztes Jahr lag die bei gerade mal noch 1,14 Kindern pro Frau. Dazu kommt, dass die Japanerinnen und Japaner nicht besonders aktiv sind, wenn es um die Partnersuche geht. Beide Probleme will die Regierung mit einer eigenen Dating-App lösen und die zeigt jetzt erste Erfolge. Nach knapp 2 Jahren hat die App zu 265 neuen Ehen geführt. Mehr als 700 App-Nutzerinnen und Nutzer haben außerdem angegeben, dass sie darüber eine Partnerschaft gefunden haben. Die Dating-App funktioniert mit KI. Sie sucht nach Matches mit besonders hoher Übereinstimmung. Dass die Regierung so eine App aufsetzen ließ, hängt auch mit einer Umfrage aus dem Jahr 2024 zusammen. Da hatten nämlich etwa 70% der heiratswilligen Japaner gesagt, dass sie nichts dafür tun, um einen Partner zu finden.
0: Das Wetter.
2: Das bleibt so sonnig, wie der Tag angefangen hat. Höchstwerte in der Nordhälfte bis 27, im Rest des Landes bis 31 Grad. Morgen wird es noch mal ein ganzes Stück heißer. Da sind dann Höchstwerte von 35 bis 38 Grad drin. Nur im Nordosten bleibt es etwas kühler.
1: Danke, Doro.
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1: Mit mir Sarah Brendel. Hi. Und der Titel vom nächsten Song, der erinnert mich immer an Dory von Findet Nemo, Just Keep Swimming von Blush Always.

0: Alan A. I can see it. Hier bei Deutschlandfunk Nova habt ihr gehört.
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0: Sarah Bruckner ist da.
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2: Frankreich und Spanien erleben schon seit Wochen heftige Waldbrände. Laut einem Experten für Waldbrände vom Imperial College London gehören sie zu den extremsten, die wir je in Europa hatten. Und im Südwesten von Frankreich ist dabei jetzt ein seltenes Wetterphänomen zum ersten Mal überhaupt aufgetreten. Ein Pyrocumulonimbus, also ein vom Feuer ausgelöstes Gewitter. Das entsteht, wenn ein Waldbrand so viel Wärme freisetzt, dass die Luft vom Boden schnell zusammen mit Rauch, Wasserdampf und Asche in der Atmosphäre aufsteigt. Weiter oben trifft das Gemisch auf kühlere Luftmassen und kann dann zu einer ausgewachsenen Gewitterwolke werden. Solche Wolken können starke Winde und Blitzschläge auslösen. Der Waldbrand erzeugt also quasi sein eigenes Wetter. Das Phänomen wurde bisher vor allem bei riesigen Bränden oder Vulkanausbrüchen in Australien, Kanada und den USA beobachtet. In Frankreich dagegen noch nicht und auch in Europa insgesamt sind kaum Fälle bekannt. Wer sich überwiegend pflanzlich ernährt, kann dadurch seine Darmgesundheit verbessern. Ein internationales Forschungsteam hat untersucht, was Ballaststoffe und bestimmte Arten von Proteinen damit zu tun haben. Ballaststoffe sind Kohlenhydrate, die unser Körper nicht verdauen kann. Sie landen in unserem Dickdarm bei den Darmmikroben. Die setzen Ballaststoffe um und dabei scheiden sie Stoffwechselprodukte aus, die als gesundheitsfördernd angesehen werden. Das Team schreibt im Fachmagazin PNAS, auch besondere Arten von Proteinen können diesen Effekt haben. Das Team hat sie PRIFs getauft, Proteins Imitating Fiber, also auf Deutsch Proteine, die Ballaststoffe nachahmen. Und in pflanzlichen Lebensmitteln sind deutlich mehr PRIFs enthalten als in tierischen. Heißt, wer viel pflanzlich mit Ballaststoffen und PRIF isst, kann seinen Darm doppelt was Gutes tun. Alles hat seinen Preis, das zeigt sich auch bei 3-Zehn-Möwen. Möwen, die während einer Brutzeit besonders viel Energie verbrauchen, legen später längere Zugstrecken zurück und ziehen im folgenden Jahr mehr Nachwuchs groß. Aber all der Aufwand hatte auch Folgen, sie überlebten seltener als andere Artgenossen mit entspannterer Brutzeit. Das zeigt eine Studie im Fachmagazin der Royal Society. Für die haben Forschende von 2021 bis 2024 rund 250 3-Zehn-Möwen auf einer Insel vor Alaska beobachtet. Sie untersuchten drei Gruppen, eine blieb unbeeinflusst, die andere bekam Zusatzfutter für Küken und bei einigen Vögeln erhöhten die Forschenden den Energieaufwand fürs Fliegen, indem sie Federn kürzten. Für die Forschenden zeigt sich bei den Möwen eine energetische Flexibilität, also die Fähigkeit, Energie zwischen Fortpflanzung, Überleben und Zugverhalten nach Bedarf zu verteilen. Das könnte für Seevögel wegen der Veränderungen im Ozean und im Weltklima immer wichtiger werden.
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0: Und hier kommt jetzt Hot Damn von Daddy Fryer.

0: Thanks for the Memories von Fall Out Boy habt ihr hier gehört bei Deutschlandfunk Nova. So, jetzt ein Haus oder eine Wohnung kaufen oder doch noch lieber ein paar Jahre warten. So um die 30 rum taucht die Frage ja bei vielen auf. Und das ist ja auch die Zeit, in der viele eine Familie gründen. Und die Familie, die braucht halt Platz, ne? Und wenn der Immobilienmarkt aber eigentlich genauso eine Katastrophe ist wie der Markt für Mietwohnungen, dann sind viele verunsichert. Kann man sich jetzt irgendwie trauen, das ganze Geld da reinzuballern oder soll man doch irgendwie, also muss man ja auch einen Kredit aufnehmen und so, oder soll man es lieber lassen? Darüber haben wir gesprochen mit Pekka Sagner. Er ist Wohnungsmarkt- und Immobilienökonom am Institut der Deutschen Wirtschaft in Köln. Er forscht zu Immobilienpreisen, Wohneigentum und Erschwinglichkeit. Und er sagt, ein paar Jahre warten ist eigentlich keine gute Strategie im Moment.
1: Es ist zumindest eine nicht wirklich begründete Hoffnung, dass es dann deutlich günstiger sein wird. Ja, es gibt aktuell keine Prognose, die sagt, in 3 Jahren ja, sind die Kaufpreise deutlich niedriger. Das gibt auch keine Prognose, die sagt, die Zinsen werden in 3 Jahren deutlich günstiger sein als heute. Von daher würde ich sagen, macht's an eurer individuellen Lebensentscheidung fest.
0: Also sich selbst fragen, wo will ich eigentlich leben und wo will ich eigentlich, dass meine Kinder aufwachsen, wenn es um Familie geht. Pekka sagt, es geht ja auch darum, wie lange kann und will eine Familie dann überhaupt warten, in der Hoffnung, dass die Preise mal runtergehen.
1: Ja, weil wenn wir 10, 20, 30 Jahre uns anschauen, da ist dann für so eine junge Familie schon mal die Zeit vorbei zwischen es lohnt sich noch und es hat sich mal gelohnt. Ja? Weil oft ist es ja in der Phase, wo ich die Kinder letzten Endes im Haus habe, wo ich dann auch diese Wohnfläche nutzen möchte. Ja, ich sage auch immer schon, 3 Jahre warten ist ganz häufig eine recht lange Zeit.
0: Einfach auch, weil sich in 3 Jahren so viel ändern kann bei einer Familie. Das eine Kind kommt irgendwie in die Kita, das andere dann in die Schule zum Beispiel. Auf Zeit zu setzen hat also all in all wenig Sinn, sagt Pekka Sagner, und billiger wird's eben nicht. Wo man aber Geld sparen kann, das ist woanders und das ist auch schon seit Jahren so, nämlich in ländlichen Gebieten.
1: Da habe ich eben viel mehr Einfamilienhäuser als typische Wohnform, in den Städten habe ich eben die Mietwohnungen. Ja, es gibt ganz klare regionale Muster und wenn ich eben bereit bin, auch etwas mehr Pendelzeit in Kauf zu nehmen, dann kann ich auch wirklich tatsächlich mit dem ersten Blick aufs Finanzielle deutliches Geld sparen, bezahle das natürlich dann aber potenziell mit einer mit eben längerer Pendelzeit, wenn ich dann doch in die Stadt rein muss.
0: Warten, dass es billiger wird, ist auf dem Immobilienmarkt keine wirkliche Option, wenn man was kaufen will. Es wird nämlich nicht besser, sagt Immobilienökonom Pekka Sagner. Sollte sich das mal ändern mit den Immobilienpreisen, dann erfahrt ihr es natürlich auch hier bei Deutschlandfunk Nova.

0: On the Low, Tia Savage zusammen mit Skepta. Und jetzt gibt's hier Nachrichten von uns für euch mit Aglaya Dane.
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2: Nach dem Anschlag auf den Christopher Street Day in Berlin hat die Polizei ein Bekennervideo gefunden auf dem Handy des mutmaßlichen Attentäters. Die Bundesanwaltschaft hat entsprechende Medienberichte bestätigt. Demnach bekennt sich der mutmaßliche Attentäter in dem Video zur Terrororganisation IS. Der 21-Jährige war vorgestern in Berlin von Polizeikräften erschossen worden. Der Anschlag auf den CSD hat eine Debatte darüber ausgelöst, wie Deutschland mit islamistischen Gefährdern umgehen sollte. Denn der mutmaßliche Attentäter war den Behörden bekannt. WDR, NDR und Süddeutsche Zeitung berichten, dass er als Hochrisikofall gelistet war. Bei dem Anschlag war eine Frau aus Polen getötet worden. Jetzt ermittelt auch die polnische Staatsanwaltschaft wegen Terror. In einigen Waldbrandgebieten im Süden Europas melden Feuerwehrkräfte erste Erfolge. In Spanien haben sie es geschafft, dass sich die Brände bei Madrid und in der Region Ávila deutlich langsamer ausbreiten. Der spanische Ministerpräsident sagte, man sehe Licht am Ende des Tunnels. Die großen Brände an der französischen Atlantikküste sind zurzeit stabilisiert. Ein kleinerer Brand ist sogar unter Kontrolle. Da konnten 15.000 Menschen zurück in ihre Häuser. Und in Süditalien konnten Feuerwehrleute einen Brand auf der Halbinsel Gargano erfolgreich löschen. Die Sorge ist aber groß, dass sich die Lage wieder verschlechtert, weil es in vielen Orten die nächsten Tage sehr heiß und trocken wird. Im Iran gibt es seit Monaten eine regelrechte Welle an Hinrichtungen. Jetzt sind wieder zwei Männer hingerichtet worden im Zusammenhang mit den Massenprotesten Anfang des Jahres. Ihnen wurde vorgeworfen, an der Ermordung von Polizisten beteiligt gewesen zu sein. Im Iran sind im Zusammenhang mit den Demonstrationen bisher mindestens 27 Männer hingerichtet worden. Die autoritäre iranische Führung hatte die Massenproteste mit Gewalt niedergeschlagen. Tausende Demonstrierende wurden getötet. Menschenrechtsgruppen kritisieren seit Jahren, dass so viele Menschen im Iran hingerichtet werden. Sie werfen den Behörden vor, die Todesstrafe einzusetzen, um Menschen einzuschüchtern. Flugzeuge vom Hersteller Boeing haben immer wieder negative Schlagzeilen gemacht. Jetzt kommt eine neue dazu. Die US-Luftfahrtbehörde warnt, dass die Sitze in hunderten Boeing 737 Max locker sein könnten. Und zwar, weil sie falsch montiert sein könnten. Bei einer Notlandung oder größeren Turbulenzen könnten sich die Sitze komplett lösen. Die Behörde fordert deshalb, dass die Sitze in mehr als 450 Flugzeugen in den USA überprüft werden. Boeing steht nach verschiedenen Produktionspannen unter Beobachtung, vor allem seit vor 2,5 Jahren ein Rumpfteil beim Flug herausgebrochen war.
1: Das Wetter.
2: Es ist sonnig, nur in der Nordhälfte sind auch ein paar Wolken unterwegs. Dort maximal 27 Grad, weiter südlich bis 31 Grad. Morgen dreht die Hitze dann auf. Da sind wieder Höchstwerte von 35 bis 38 Grad drin. Nur im Nordosten bleibt es kühler.
0: Danke dir, Aglaya.
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0: Mit mir Sarah Brendel. Schönen guten Nachmittag euch. Es gibt ja immer mal wieder fragwürdige Trends auf Social Media und ein Internetphänomen, sage ich jetzt mal, aus den USA, was gerade auch bei uns ankommt, das sind Influencer, die angebliche bzw. mutmaßliche Pädokriminelle aufspüren und auch konfrontieren. Und was genau es damit auf sich hat und ob das überhaupt hilft gegen Pädokriminalität, das klären wir gleich hier.
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0: genannt hat, Luisa.
1: Ah, Luisa. Ja. Luisa bin ich, die 12-Jährige, ne?
2: Ja, da wird ein mutmaßlich pädophiler Mann mitten auf der Straße konfrontiert, aber eben nicht von der Polizei, sondern von selbsternannten Pedo-Huntern. Das sind Leute, die auf eigene Faust Jagd auf mutmaßliche Pädophile machen. Deutschlandfunk Nova-Reporter Tobias Dammers hat zu den selbsternannten Pedo-Huntern recherchiert. Tobias, wie gehen die denn normalerweise vor? Also was ist so deren Strategie?
3: Die ist immer ziemlich ähnlich, würde ich sagen. Erst geben die sich online als Kinder aus, entweder auf Social Media oder in irgendwelchen Chatrooms. Und da schreiben die halt mit erwachsenen Männern. Und wenn die dann ein Treffen vorschlagen, dann schnappt die Falle zu. Dann kommt nämlich nicht eine 12- oder 13-Jährige zum Treffpunkt, wie die mutmaßlichen Pädophilen gedacht haben, sondern eben erwachsene, bereitschuldige Typen. Und den mutmaßlichen Pädophilen konfrontieren die dann. Das ist alles ziemlich aggressiv, alles live gefilmt. Und übergeben ihn dann der Polizei sozusagen als Höhepunkt dieser Videos, die dann auch auf TikTok und YouTube hochgeladen werden.
2: Und was sind das dann für Leute? Also sind das irgendwie Einzelpersonen oder entwickelt sich da gerade sowas wie eine ganze Bewegung?
3: Bewegung ist ein bisschen zu viel gesagt. Ich würde sagen, das sind eher noch Einzelne, aber halt mit einer enormen Reichweite, also krasser Einfluss im Netz. Es gibt jetzt keine Statistik oder sowas, wie viele selbsternannte Pedo-Hunter es in Deutschland gibt. Es sind so 3, 4, die auf TikTok, Insta, YouTube jeweils so hunderttausende Leute erreichen und die halt auch millionenfach gesehen werden. In den USA gibt es dieses Pedo-Hunting aber sowieso schon länger. Es ist viel verbreiteter und die sind auch nochmal deutlich, deutlich brutaler, diese Videos, als in Deutschland.
2: Kann man denn sagen, wie erfolgreich diese selbsternannten Pedo-Hunter für den Kinderschutz sind? Also führen diese Aktionen wirklich zu jetzt Gerichtsverfahren oder tatsächlich sogar Verurteilungen?
3: Manche tatsächlich schon, aber das sind eher die Ausnahme, weil viele der Aktionen, die ich nachrecherchiert habe, die führen eben nicht zu diesen Gerichtsverfahren oder Verurteilungen. Also mit anderen Worten, die Beweise, die diese selbsternannten Pedo-Hunter sammeln, die haben einfach nicht ausreichend oder nicht sauber genug recherchiert, um die Leute zu verurteilen. Also unterm Strich, die stoßen Ermittlungen an, das stimmt schon, aber wohl deutlich weniger, als sie selbst behaupten.
2: Ja, und gegen Pädokriminelle ermitteln, das macht ja auch eigentlich die Polizei, ne? Was sagen die denn dazu, dass jetzt plötzlich so eine Art von Privatsheriff da mitmischt?
3: Die Polizei ist überhaupt nicht begeistert, so ganz und gar nicht begeistert. Ich habe zum Beispiel mit einer leitenden Ermittlerin vom Landeskriminalamt NRW gesprochen, Jessica Bauschka, und gefragt, was die Aktivitäten der Online-Pädohunter für ihre Ermittlungsarbeit bedeuten.
4: Im Idealfall erschwert es unsere Arbeit und im absoluten Worst Case macht es unsere Arbeit zunichte. Wir brauchen Netzwerkstrukturen, ja, also die sind oft vernetzt miteinander. Und das geht uns alles verloren durch eben, sag ich mal, Effekthascherei.
3: Und was sie meint, ist zum Beispiel genau der Punkt, dass die Beweise der TikTok-Pädohunter eben nicht ausreichen, potenzielle Straftäter auch dann am Ende zu verurteilen, aber die gleichzeitig auch gewarnt werden und dann eben nochmal vorsichtiger werden und anderes Beweismaterial möglicherweise auch vernichten. Und mal zur Einordnung, dieses Problem, das ist schon ziemlich groß in Deutschland. Laut polizeilicher Kriminalstatistik gab es im vergangenen Jahr über 17.000 Fälle von sexuellem Kindesmissbrauch. Und das ist nochmal ein deutlicher Anstieg im Vergleich zum Vorjahr.
2: Wenn das Problem dann so groß ist, braucht man dann nicht jede Hilfe und auch irgendwie ja Aktivismus und vielleicht auch echt diese selbsternannten Pädohunter, die ja zumindest Aufmerksamkeit auf das Thema lenken?
3: Aufmerksamkeit auf jeden Fall, aber es geht da auch schon vieles durcheinander. Zum Beispiel fällt mir da bei vielen der selbsternannten Pädohunter auf, dass sie auch gar nicht differenzieren. Wer ist eigentlich pädophil? Wer ist wirklich pädokriminell? Ja, und der Unterschied ist schon wichtig, weil nicht jeder Pädophile begeht auch sexuelle Übergriffe. Das wird oft vernachlässigt. Und manche der selbsternannten Pädohunter, die warten auch gar nicht erst ab, bis die Polizei kommt, sondern die bestrafen ihre Opfer auch gleich selbst, schlagen die, demütigen die, rauben die aus, und das ist dann am Ende Selbstjustiz.
2: In Deutschland gibt es Influencer, die Privatjagd auf angebliche Pädophile machen. Deutschlandfunk Nova-Reporter Tobias Dammers hat dazu recherchiert und auch einen Film dazu gemacht. Den findet ihr in der ARD-Mediathek, und jetzt läuft hier Capital City.

0: Water the Flowers, Claire Rosenkranz bei Deutschlandfunk Nova. Habt ihr das auch, wenn es mal wieder irgendwelche Warnungen zu Phishing-Mails gibt, dass ihr irgendwie denkt, was wollen die denn überhaupt mit meinen Daten machen? Da ist ja echt nichts Spannendes eigentlich dabei. Also ich denke mir das immer. Aber gut, ich bin ja auch nicht Ariana Grande. Die verklagt gerade unbekannte Hacker, die unveröffentlichte Fotos, Videos und auch Musik von ihr geklaut haben sollen und das Material für viel Geld im Darknet verkauft haben sollen. Arianas Kommentar zu den Hackerangriffen war übrigens:
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0: Ja, Ansage. Angefangen hat der Hackerangriff schon 2019 über die Dropbox von einem Fotografen, mit dem Ariana Grande zusammengearbeitet hat. Dann später über das Handy von einem Produzenten von ihr. Und der Zugang soll eben über Phishing-Mails gekommen sein. Und ich kann mir echt gut vorstellen, wie ärgerlich das sein muss für Ariana Grande, aber auch für andere Artists, wenn so unveröffentlichte Sachen einfach im Darknet verkauft werden. Passiert ja immer mal wieder. Und auch wenn wir jetzt keine Artists sind und kein geheimes, unveröffentlichtes Material in unseren Clouds haben, schadet es, denke ich, nicht, vorsichtig zu sein. Auch wenn man halt manchmal denkt, was wollen die denn mit meinen Daten? Hate That I Made You Love Me von Ariana Grande, legal veröffentlichter Song, jetzt hier für euch bei Deutschlandfunk Nova.

0: 1975, About You hier bei Deutschlandfunk Nova. Und jetzt gibt's Nachrichten von Doro Bergmann. Hello!
1: Hallo Sarah!
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1: Erstmal drei Meldungen in kurz. Auf dem Handy des mutmaßlichen CSD-Attentäters hat die Polizei ein Bekennervideo gefunden, in dem der 21-Jährige der Terrorgruppe IS die Treue schwört. Die Bundesanwaltschaft hat entsprechende Medienberichte bestätigt. Von Deutschland aus ist in der Nacht wieder ein Abschiebeflug nach Afghanistan gestartet. An Bord sollen Straftäter gewesen sein. Gegen die Abschiebungen gab es am Flughafen Leipzig-Halle Proteste, weil die Bundesregierung dafür mit den Taliban kooperiert. Und der neue Trainer der französischen Fußballnationalmannschaft ist bekannt gegeben worden. Es ist, wie erwartet, der frühere Welt- und Europameister Zinedine Zidane.
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1: In Libyen gibt es seit Tagen Proteste dagegen, dass es im Land immer wieder zu stundenlangen Stromausfällen kommt. Nahe der Hauptstadt Tripolis hat eine Gruppe von Demonstrierenden das Gelände eines Energieversorgers gestürmt. Der Betrieb dort wurde erstmal eingestellt. Es gibt Meldungen, wonach die Gruppe Gasleitungen unterbrochen hat. Von der Anlage aus werden lokale Kraftwerke versorgt. Ein großer Teil wird aber über eine Pipeline nach Italien transportiert. Die Demonstrierenden fordern, dass mehr Gas im Land bleibt. Der Betreiber der Anlage warnt davor, dass es zu einem großen Stromausfall in Libyen kommen könnte, sollte die Anlage weiter blockiert werden. Die Regierung in Tripolis wies die Armee an, einzuschreiten. In Libyen herrscht seit dem Sturz von Diktator Muammar al-Gaddafi vor knapp 15 Jahren Chaos. Zwei Regierungen beanspruchen die Macht für sich. Das bereitet auch dem größten Wirtschaftsfaktor im Land Probleme, der Gas- und Ölförderung. In Haiti soll es erstmals seit 10 Jahren wieder Wahlen geben. Der provisorische Wahlrat sagt, dass Mitte Dezember ein neuer Präsident oder eine neue Präsidentin gewählt werden soll. Und zeitgleich soll auch das Parlament gewählt werden. Ob das wirklich klappt, macht der Wahlrat aber noch von der Sicherheitslage abhängig und davon, ob genug Geld da ist, die Wahlorga zu bezahlen. In Haiti herrscht seit Jahren extreme Gewalt und Chaos. Bewaffnete Banden kontrollieren große Teile der Hauptstadt Port-au-Prince. Morde, Erpressungen und Entführungen gehören in dem Karibikstaat zum Alltag. Die letzten Wahlen in Haiti waren 2016. 2021 wurde der letzte offiziell gewählte Präsident des Landes erschossen. Seitdem haben mehrere Übergangsregierungen versucht, politische und soziale Voraussetzungen für Wahlen zu schaffen, allerdings bisher ohne Erfolg. Myanmar in Südostasien ist ein Zentrum für Online-Betrüger. Kriminelle Banden betreiben in dem Bürgerkriegsland große Einrichtungen, die nur auf Betrug im Netz ausgelegt sind. Love-Scams zum Beispiel, Online-Glücksspiel oder Kryptobetrug. Häufig werden in diesen Zentren Ausländer zur Arbeit gezwungen. Jetzt will Myanmar stärker dagegen vorgehen und hat das Strafrecht verschärft. In Zukunft drohen Betreibern solcher Betrugsfarmen lange Haftstrafen. Auch die Todesstrafe ist möglich, wenn sie Menschen mit Gewalt zur Arbeit gezwungen haben.
2: Das Wetter.
1: Es ist überall sonnig, in der Nordhälfte mit Höchstwerten von bis zu 27 Grad, im Rest des Landes bis 31 Grad. Morgen wird es noch mal ein ganzes Stück heißer, da sind dann Höchstwerte von 35 bis 38 Grad drin. Nur im Nordosten bleibt es dann etwas kühler.
0: Dankeschön.
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0: Mit mir Sarah Brendel. Hi, hi. Und ich... Ich hoffe, ihr habt einen richtig schönen Nachmittag und ja, ich gebe euch jetzt was Süßes. Tiny Raisin, kleine Rosine von Suki Waterhouse. Ist das nicht süß?

0: Und das finde ich cool, da würde ich auch mitmachen. So, jetzt ist hier Sarah Brückner.
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2: Es ist ein Paradies. Es ist meistens luftig, warm und feucht und irgendwas gibt es immer zu futtern. In Küchenschwämmen. Da tummeln sich nicht nur allerwelts Keime, sondern es können auch Krankheitserreger wie Salmonellen oder E. coli gut gedeihen. Diese Keime überleben selbst eine Woche Trockenheit während des Urlaubs. Und wenn man mit dem Schwamm die Arbeitsfläche abwischt, dann verteilt man sie da. Das sind die Ergebnisse einer Studie aus Berlin. Fachleute vom Bundesamt für Risikobewertung und vom Robert-Koch-Institut haben dazu einen Fachartikel im Journal of Food Protection veröffentlicht. Ihr Fazit: Selbst wenn Schwämme noch gut aussehen und nicht riechen, können sie schon keimbelastet sein. Es kann helfen, Schwämme 2 Minuten in 70 Grad heißes Wasser zu tun. Das verringert die Keimzahl. Die Fachleute empfehlen, Schwämme regelmäßig auszutauschen. Spülbürsten sollen anderen Studien zufolge weniger keimbelastet sein. Warum kommt in der Entwicklungszusammenarbeit Geld nicht immer da an, wo es soll? Mit dieser Frage hat sich ein internationales Forschungsteam beschäftigt. Die Forschenden haben Daten zu rund 30.000 Hilfsprojekten in Afghanistan ausgewertet, aus den Jahren 2000 bis 2012. Ihr Ergebnis: Wenn eine Organisation gezielt hilft, sinkt die Korruption vor Ort. Sind aber viele Hilfsorganisationen gleichzeitig in derselben Region aktiv und es wird viel Geld auf einmal investiert, fehlt oft die Kontrolle und Gelder versickern leichter. Besonders häufig passiert das offenbar bei Bauprojekten wie Straßen oder Brücken. Veröffentlicht wurden die Ergebnisse im Fachblatt Review of Economics and Statistics. Dürre beeinflusst auch die Landwirtschaft. Nicht nur, weil Pflanzen anders und teils schlechter wachsen, sondern auch, weil die Belastung mit Schädlingen sich verändert. Ein Forschungsteam unter anderem von der Uni Göttingen hat sich das bei Zuckerrüben genauer angeschaut. Die Gruppe wollte wissen, ob sich je nach Trockenheitsstufe ändert, wie anfällig die Rüben für den Befall von Rübenfliegen sind. Das sind kleine Schädlinge, deren Larven in den Zuckerrübenblättern aufwachsen. Allgemein wuchsen die Zuckerrüben bei Trockenheit schlechter, ihre Photosyntheseleistung und die Fläche der Blätter nahm ab. Bei mäßiger Trockenheit hatten sie jedoch von bestimmten Nährstoffen mehr in ihren Blättern. Dadurch wuchsen die Fliegenlarven besonders gut und richteten beim Fressen viel Schaden an. Bei starker Trockenheit dagegen konnten sich die Zuckerrüben deutlich schlechter entwickeln. Positiver Nebeneffekt: Dadurch lief auch die Entwicklung der Larven schlechter. Die Fliegenweibchen legten auch weniger Eier in besonders gestresste Pflanzen. Das Team sagt, seine Ergebnisse könnten der Landwirtschaft beim Entwickeln von widerstandsfähigeren Anbausystemen helfen.
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0: Das waren die Wissensnachrichten mit Sarah Bruckner. Und der nächste Song hier, der passt richtig gut zu heißem Wetter, finde ich. Ich höre Moby immer gern, wenn es heiß ist. Da kann man irgendwie so einfach nur viben.
3: Wow.

Des Fleurs, Toff, Lo und Stromae waren das hier bei Deutschlandfunk Nova. Und wir haben euch gefragt, ne, was soll euer Deutschlandfunk Nova Sommerlied werden? Und ihr habt geantwortet und gesagt, dieses Lied hier, das ist es. Das ist unser Sommerlied. Ja, wenn

0: Ilche Vette sind das, eine unserer Nova-Lieblingsbands mit ihrem Song Lazy Tage. Da war für euch klar, der ist auf Platz 1 und Lazy Tage bedeutet Lars und dem Rest der Band sehr viel, weil sie haben auch hart an dem Song gearbeitet und
1: gerade auch wir als Band, glaube ich, uns im Sommer sehr wohlfühlen und viele Festivals spielen. Und wenn dann natürlich ein Song, der für den Sommer geschrieben ist, so gut ankommt, dann hat man das Gefühl, alles richtig gemacht zu haben. Und das ist schön.
0: Finde ich auch schön. Der Song hat natürlich auch eine Message, wird auch schon im Titel klar. Nehmt euch ein paar schöne, entspannte Tage. Lasst mal 5 gerade sein. Seid einfach mal lazy. Aber da steckt auch noch eine andere Message drin, sagt Lars.
1: Und gleichzeitig gibt es ja auch so ein bisschen Vorbehalte gegen so lazy sein, auch so gesellschaftlich. Und wir geben uns immer Mühe, so ein bisschen mit so einem Augenzwinkern auch so Meinung da rein zu streuen und zu sagen, hey, eigentlich ist doch schön, wenn man mit Menschen, die man gern hat, einfach mal schöne, entspannte Tage hat und sich ein bisschen rauszieht aus der Welt, wo man sowieso die ganze Zeit gestresst ist und überlastet ist und zu viel arbeitet und einfach mal auch das Leben lebt und gute Zeit hat, weil sonst kommt das zu kurz.
0: Und genau dafür habt ihr einen richtig guten Song ausgesucht. Danke euch fürs Mitmachen und Abstimmen. Jetzt weiß ich auch, was euch gefällt und kann es euch auch hier anmachen auf Deutschlandfunk Nova. Il Civetto mit Lazy Days, euer Deutschlandfunk Nova Sommerlied.

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0: Twizzler, Cigarettes After Sex habt ihr hier gehört bei Deutschlandfunk Nova. Und jetzt ist Aglaya Dane hier und sagt uns, was los ist in der Welt. Hello.
1: Hi.
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1: US-Präsident Donald Trump empfängt gerade den ukrainischen Präsidenten Volodymyr Zelensky. Sie werden wohl vor allem über Russlands Angriffskrieg gegen die Ukraine sprechen und über mögliche US-Waffenlieferungen. Russland greift die Ukraine weiter massiv an. Laut ukrainischen Behörden sind im Osten des Landes 7 Menschen bei Luftangriffen getötet und mehr als 20 verletzt worden. Andersherum wehrt sich die Ukraine inzwischen auch verstärkt mit Drohnenangriffen auf russisches Gebiet. Nach dem Anschlag auf den Christopher Street Day in Berlin hat die Polizei ein Bekennervideo gefunden auf dem Handy des mutmaßlichen Attentäters. Die Bundesanwaltschaft hat entsprechende Medienberichte bestätigt. Demnach bekennt sich der mutmaßliche Attentäter in dem Video zur Terrororganisation IS. Der 21-Jährige war vorgestern in Berlin von Polizeikräften erschossen worden. Der Anschlag auf den CSD hat eine Debatte darüber ausgelöst, wie Deutschland mit islamistischen Gefährdern umgehen sollte. Denn der mutmaßliche Attentäter war den Behörden bekannt. WDR, NDR und Süddeutsche Zeitung berichten, dass er als Hochrisikofall gelistet war. Deutschland hat wieder Afghanen in ihr Heimatland abgeschoben, obwohl die humanitäre Lage dort als katastrophal gilt. Medien berichten übereinstimmend, dass der Flug in der Nacht von Leipzig-Halle aus gestartet ist. Sachsens Innenministerium sagt, dass in dem Flugzeug 20 bis 35 Leute saßen. Alle hätten vorher mehrere Straftaten begangen. Es war der 4. bestätigte Abschiebeflug nach Afghanistan in diesem Jahr. Auch diesmal gab es wieder Proteste. Laut Ordnungsamt haben sich am Abend etwa 250 Menschen am Flughafen versammelt. Einer ihrer Kritikpunkte ist, dass die Bundesregierung für die Abschiebungen mit den islamistischen Taliban kooperiert. Den Taliban werden massive Menschenrechtsverletzungen vorgeworfen, weshalb Deutschland das Regime nicht anerkennt. In Polen bleibt die rechtliche Lage für gleichgeschlechtliche Paare weiter schwierig. In Polen selbst können sie nicht heiraten. Und das Verfassungsgericht hat jetzt entschieden, dass auch gleichgeschlechtliche Ehen, die im Ausland geschlossen wurden, nicht anerkannt werden dürfen. Polens Verfassung erlaube nur eine Ehe zwischen Mann und Frau. Das Urteil vom Verfassungsgericht verstößt gegen EU-Recht. Laut dem Gerichtshof der Europäischen Union müssen EU-Staaten gleichgeschlechtliche Ehen eigentlich anerkennen, die in anderen Mitgliedsländern geschlossen wurde. Deshalb ist jetzt unklar, welche Regeln in Polen in Zukunft gelten. Die neue Regierung in Polen ist für die Anerkennung der Ehen aus dem Ausland, aber das Verfassungsgericht ist noch mit vielen Leuten besetzt, die die frühere rechte PiS-Regierung eingesetzt hatte.
2: Das Wetter.
1: Das ist sonnig, nur in der Nordhälfte sind auch ein paar Wolken unterwegs. Dort maximal 27 Grad, weiter südlich bis 31 Grad. Morgen dreht die Hitze dann auf. Da sind dann wieder Höchstwerte von 35 bis 38 Grad drin. Nur im Nordosten bleibt's kühler.
0: Danke dir, Gleia.
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0: Mit mir Sarah Brendel. Hi, schönen guten Nachmittag wünsche ich euch. In Venezuela hat es vor etwas mehr als einem Monat 2 Erdbeben gegeben. Tausende Menschen sind dabei gestorben oder wurden schwer verletzt. Wie es den Menschen in Venezuela einem Monat nach dem Beben geht und warum sie auch wütend sind auf die Regierung, darüber sprechen wir gleich hier.
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Summer, My Body Isn't Ready, habt ihr gehört bei Deutschlandfunk Nova. Vor etwas mehr als 4 Wochen hat in Venezuela die Erde gebebt. Im ganzen Land sind dabei Gebäude eingestürzt und haben Menschen unter sich begraben. Schätzungsweise sind bei den Erdbeben 5.000 bis 30.000 Menschen gestorben. Einen Monat nach dem Erdbeben ist die Lage für viele Menschen im Land immer noch katastrophal. Und die Menschen sind auch wütend über diese

0: was Zugang zu Trinkwasser angeht und was ein ganz großes Thema ist, was wir auch in unserem Programm haben, ist die psychologische Unterstützung, weil diese Menschen natürlich traumatisiert sind mit dem, was sie erlebt haben und mit dem, was sie verloren haben.
1: Vielleicht kannst du noch mal genauer erzählen, was haben die verloren als ihre Häuser wahrscheinlich? Wie ist denn da die Situation? Wo kommen die Menschen jetzt unter?
0: Ja, das ist tatsächlich, das ist also die Gegend im Zentrum vom Erdbeben, La Guaira, das ist ganz nah an Caracas, das ist eigentlich ein Naherholungsgebiet am Meer, wo eigentlich nur Freude und schönes Leben vorherrscht. Und das ist so dermaßen zerstört worden. Also ich habe das erste Mal, als ich unten war, direkt nach 2 Tagen, habe ich mich gefühlt wie in einem Kriegsgebiet. Also es hat mich an Syrien und an Gaza erinnert, so eine enorme Zerstörung, Gebäude mit 10, 12, 15 Stockwerken einfach zusammengefallen wie nichts. Und die Menschen leben eben jetzt unter Zelten, auf Plätzen, in Baseballstadien, wo alle möglichen verschiedenen Hilfsorganisationen, internationale und nationale, in Zusammenarbeit mit den Gesundheitsbehörden hier im Land versuchen, eben die dringendsten Basisbedürfnisse der Menschen zu befriedigen. Und das funktioniert jetzt nach ein paar Wochen auch deutlich besser, als das am Anfang der Fall war. Die Menschen sind ja nicht nur traumatisiert, weil sie ihre Häuser verloren haben, sondern die haben auch alle Angehörige verloren. Ja. Freunde, Familienmitglieder, alles.
1: Wie genau sieht das dann aus, wenn ihr die unterstützt, also auch zum Beispiel psychologisch?
0: Also wir haben etwas, was wir nennen mobile Kliniken, die wir immer in Krisengebieten quasi anwenden, unser Modus operandi, wenn man so möchte. Da stellen wir auch eben Zelte auf und haben dann da Sprechstunden, ärztliche Sprechstunden, haben psychologische Sprechstunden, haben Psychologen, die mit uns zusammenarbeiten und dann individuelle Sprechstunden machen, auch Gruppengespräche machen, um einfach den Leuten zu helfen, mit diesem Trauma umzugehen. Und auch mit diesem Mangel an Perspektive. Die haben ja nicht nur was verloren, sondern die sehen ja auch jetzt eine schwierige Zukunft, weil sie auch kein Haus, keine Arbeit, keine Familie mehr haben.
1: Okay, ja, Andreas, danke dir, dass du uns das erzählt hast, wie es den Menschen in Venezuela gerade geht. Auch 4 Wochen noch nach den Beben ist die Situation immer noch ziemlich angespannt und ja, die Leute sind auf Hilfe angewiesen, psychologisch, aber auch körperlich. Habt ihr gehört die Infos zu den Erdbeben in Venezuela hier bei Deutschlandfunk Nova? Danke dir, Andreas.
0: Vielen Dank, Sarah.

Basti mit Pompeii hört ihr in der Feierabendzeit bei Deutschlandfunk Nova. Hello! So, ich gucke jetzt mal in Richtung Düsseldorf und Umgebung. Wenn ihr die Musik von der britischen Singer-Songwriterin Bea Badoubi, so ist ihr Name, Bea Badoubi feiert, dann haben wir jetzt was für euch. Bea Badoubi hat ja gerade ein neues Album in der Pipeline. Pylon soll im September rauskommen und erste Songs vom neuen Album hat sie auch schon rausgebracht. Und wenn ihr uns regelmäßig hört, dann kennt ihr die ja auch schon. So, und mit diesen Songs und dem ganzen Album geht Bea Badoubi auch auf Tour. Im Dezember kommt sie nach Deutschland und einer ihrer Tour-Stops ist eben auch Düsseldorf. 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Und Bea Badoubi hören wir jetzt auch mit Sun Has Set. Schreibt uns für Tickets. Könnt ihr gewinnen.

0: Existential Dread.
1: Sex, Drug und Existential Dread gab's jetzt. Jetzt gibt's Nachrichten von Doro Bergmann. Hi.
2: Hi, Sarah.
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4: Erstmal drei Meldungen in kurz. In Washington hat das Treffen zwischen US-Präsident Donald Trump und dem ukrainischen Präsidenten Volodymyr Zelensky begonnen. Sie werden wohl vor allem über mögliche US-Waffenlieferungen sprechen. Auf dem Handy des mutmaßlichen CSD-Attentäters hat die Polizei ein Bekennervideo gefunden, in dem der 21-Jährige der Terrorgruppe IS die Treue schwört. Die Bundesanwaltschaft hat entsprechende Medienberichte bestätigt. Und in Deutschland buchen die Leute Ferienunterkünfte zunehmend online. Laut Statistischem Bundesamt hat es letztes Jahr auf den großen Plattformen 13% mehr Buchungen gegeben als im Jahr davor.
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4: In Deutschland ist der Tankrabatt schon Geschichte. In Italien kommt jetzt aber noch mal eine Neuauflage. Die Regierung in Rom senkt bis Anfang August noch mal die Dieselsteuer. Damit sollen die Preise um etwa 17 Cent pro Liter runtergehen. Zusätzlich soll es noch andere Steuererleichterungen für Lastwagenfahrer und landwirtschaftliche Betriebe geben. Das Hilfspaket kostet Italien etwa 125 Millionen Euro. Weltweit hat der Iran-Krieg die Energiepreise und damit auch die Verbraucherpreise verteuert. In Italien steht die Regierung deshalb schon seit Monaten unter Druck. Ein erster Tankrabatt war Anfang Juli ausgelaufen. Die EU-Kommission und der Internationale Währungsfonds halten von diesen Hilfen allerdings nichts. Sie fordern stattdessen gezielte Unterstützung, vor allem für ärmere Haushalte. In Malaysia hat die Polizei eine Razzia durchgeführt in mehreren Online-Betrugszentren. Sie meldet mehr als 330 Festnahmen. Bei der Durchsuchung wurden laut Polizei Vermögenswerte in Höhe von umgerechnet rund $245.000 beschlagnahmt. Die Razzia war schon Mitte Juli, wurde aber erst jetzt bekannt gegeben. Bei den meisten Festgenommenen handelt es sich laut Polizei vor allem um Menschen aus China. Weitere stammen aus Indonesien, Malaysia und Myanmar. Ihnen wird Online-Betrug vorgeworfen, unter anderem mit Love-Scam. Die Opfer sitzen im Ausland. In Südostasien gibt es viele solcher Scam-Fabriken. Dort werden vor allem Ausländer oft gegen ihren Willen festgehalten und zu der Arbeit gezwungen. Menschenrechtler gehen davon aus, dass es sich um tausende Betroffene handelt. Um das Problem besser in den Griff zu bekommen, sind die Strafen gegen die Betreiber in Myanmar jetzt verschärft worden. Auch die Todesstrafe ist möglich. In Großbritannien geht gerade ein Gerichtsprozess in die Endphase, der viele schockiert hat. Ein Bestatter hatte über Jahre Dutzende bei sich gelagert, statt sie wie vereinbart einzuäschern. Die Polizei hatte 31 Leichname in Regalen gefunden, die teilweise auch stark verwest waren. Mitarbeiter verglichen das Bestattungsunternehmen mit dem Schauplatz eines Horrorfilms. Der Inhaber sagt, dass er die Einäscherungen nicht machen konnte, weil Kunden nicht zuverlässig gezahlt hätten. Die Staatsanwaltschaft bezweifelt das und wirft ihm vor, das Geld in private Luxusausgaben gesteckt zu haben.
3: Das Wetter.
4: Verbreitet sonnig, ein paar Wolken im Norden, dort um die 20, sonst bis zu 33 Grad warm. Morgen werden im Westen und Südwesten verbreitet 35 bis 38 Grad erwartet. Der Deutsche Wetterdienst warnt vor starker Hitze. Nur an der Küste und im äußersten Nordosten 27 bis 30 Grad, an den Alpen abends einzelne Gewitter.
1: Jo, passt auf euch auf, wenn es wieder heiß wird.
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So, sorry. Ich war wohl gerade nicht zu hören. Ich sag's nochmal. Wir haben ja gerade Tickets verlost hier bei Deutschlandfunk Nova und gewonnen hat die Hanna. Liebe Hanna, du gehst am 7.12. zu Bear Badoobie in Düsseldorf. Ist ja noch ein bisschen hin, aber ich würde sagen, ich wünsche euch beiden jetzt schon mal richtig viel Spaß. 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Ihr müsst einfach nur Deutschlandfunk Nova hören. Also, weitermachen. Jetzt gibt's Nothing But Thieves mit Evolution.

0: Tanya Grace, It's Not Fair, habt ihr gehört hier bei Deutschlandfunk Nova. Und jetzt kommt Sarah Brückner.
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2: Menschen, die seit Jahren zum gleichen Hausarzt gehen, landen seltener in der Notaufnahme und verursachen weniger Krankenhauskosten. Das ist das Ergebnis einer Studie aus den Niederlanden. Dafür wurden Daten von rund 100.000 Patientinnen und Patienten in und um Amsterdam ausgewertet. Wer länger als 5 Jahre beim gleichen Hausarzt war, hatte eine rund 10-20% geringere Wahrscheinlichkeit, in die Notaufnahme zu müssen. Und ein Krankenhausaufenthalt war im Schnitt auch billiger, nämlich knapp 20-30%, verglichen mit Menschen, die nur kürzer bei einem und derselben Hausarzt Praxis waren. Die Studie ist erschienen in The Annals of Family Medicine. Wie übertragbar die Ergebnisse auf andere Länder sind, hängt aber an der Art der Gesundheitsversorgung. In Deutschland gibt es die hausarztzentrierte Versorgung, bei der Patientinnen und Patienten immer zuerst zur Hausarztpraxis gehen sollen. Eine Datenauswertung aus 10 Jahren mit mehr als 8 Millionen Versicherten hat gerade erst ergeben, dass dieses Modell die Gesundheitsversorgung teurer macht. Um einen See im Norden von Kenia liefen vor 1,5 Millionen Jahren verschiedene Frühmenschengattungen herum. Das weiß man, weil sie dort Fußabdrücke hinterlassen haben. Rund 20 davon hat ein Forschungsteam genauer untersucht. Es liefert im Fachmagazin PNAS neue Erkenntnisse. Die Abdrücke gehörten zur ausgestorbenen Art Paranthropus boisei und die war offenbar größer als bisher gedacht. Bis zu 1,80 Meter groß und 75 Kilo schwer. Bisher war man anhand von Knochenfunden davon ausgegangen, dass die Art kleiner war. Stattdessen konnte sie wohl ähnlich groß werden wie die andere Menschenaffenart, die zeitgleich auch in der Gegend lebte, Homo erectus, die gilt als unser direkter Vorfahr. Wie genau die Koexistenz der beiden Arten ausgesehen haben könnte, ist noch unklar. Die Forschenden wollen jetzt mehr darüber herausfinden, warum die Gegend so lange so attraktiv für die frühen Menschenarten war. Ein neues Outfit, schick essen gehen, Konzerttickets oder ein Kurztrip, und zwar als Geschenk von mir an mich. Für solche Ich-Geschenke geben viele Menschen in Deutschland Geld aus. Leute zwischen 18 und 28 Jahren im Jahr rund 1.700 Euro. Am meisten für sich selbst leisten sich Menschen zwischen 28 und 49 Jahren im Wert von rund 2.400 Euro. Das kam raus bei einer Online-Umfrage der FOM-Hochschule für Ökonomie und Management. Bei der haben rund 1.600 Erwachsene aus allen Altersgruppen mitgemacht. Der wichtigste Grund für Ich-Geschenke ist nicht Frustshopping. Knapp die Hälfte der Befragten kaufen sich etwas, um besondere Momente festzuhalten. Zum Beispiel einen Geburtstag, einen neuen Job oder andere wichtige Ereignisse. Das Fazit der Forscher: Menschen kaufen sich nicht nur etwas, um sich zu belohnen, sie kaufen sich Erinnerungen.
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0: Fun and Ting Tings bei Deutschlandfunk Nova habt ihr gehört. Im Hotel, am Flughafen oder im Zug. Free Wi-Fi, also offenes WLAN, ist ja schon immer ganz nice, ne? Da muss man halt nicht das eigene Datenvolumen aufbrauchen, gerade im Urlaub immer gern gesehen. Leider sind solche offenen WLAN-Verbindungen nicht immer sicher, das sagt Tech-Autor Michael Gessert, denn es gibt Angreifer, die solche WLANs kapern, den Datenverkehr umleiten und dabei an wichtige Zugangsdaten von uns kommen können.
1: Ja, da berichtet gerade so eine IT-Sicherheitsfirma rüber, Relia Quest heißt die, und laut deren Erkenntnissen, da sind momentan so Hotels und Gastronomie vor allem in Saudi-Arabien, in Indien und in einer Reihe von US-Großstädten von so einer Aktion betroffen. Und die Angreifer, und da gibt es so einen kleinen Verdacht in Richtung Russland, die hacken sich in die dort aufgestellten WLAN-Router rein und die verschaffen sich dann praktisch Verwaltungs- und Konfigurationsrechte für die WLAN-Portalseite.
0: Damit ist diese vorgeschaltete Zugangsseite gemeint, die bei vielen solchen Hotel- oder auch Messe- oder auch Bahnhofs-WLANs angezeigt wird, wo man dann entweder noch einen Zugangscode eingeben muss oder eben die AGBs akzeptieren muss. Und wenn die Angreifer sich die Kontrolle über so eine Portalseite verschafft haben, dann haben sie auch die Kontrolle darüber, was wir als User dann zu sehen bekommen.
1: Perfiderweise tauschen dann diese Angreifer offenbar die korrekten Adressen von eben ganz wichtigen Webseiten von Microsoft gegen gefälschte Adressen. Und so auf diese Weise werden dann eben die Geräte bzw. die User dahinter nach dem Einloggen über dieses kompromittierte Portal auf täuschend echt nachgebaute vermeintliche Microsoft-Webseiten geleitet, und dann gibt man da eben einfach seine normalen Zugangsdaten ein. Ja, und zack, dann landen die bei den Angreifern.
0: Ja, denkt man halt, ja, ich habe halt nur einen Code eingegeben, ne? Aber, sagt Tech-Autor Michael Gessert, das nützt nichts. Echter Schutz geht halt nur aufwendiger.
1: Also ganz verlässlich hilft dann wirklich nur die strikte Nutzung eines sogenannten eben VPNs, eines Virtual Private Networks. Dann laufen die Daten eben praktisch durch einen abgesicherten, sicheren Tunnel. Sowas kann man sich, wenn man etwas Ahnung hat, auch privat einrichten über den heimischen Router. Da würde meinetwegen, wenn ich jetzt in Indien wäre, mein Datenverkehr vom Hotel dort erstmal zu mir nach Hause laufen, hier ins Arbeitszimmer in Köln, und von da aus wieder zu Microsoft.
0: Oder der einfachste Ratschlag, doch einfach die mobilen Daten wieder benutzen und ja, die Finger vom WLAN im Hotel lassen. Es gibt ja mittlerweile auch gute Angebote mit großen Datenpaketen, gerade auch zur Urlaubszeit. Und hier laufen jetzt die Snoots mit Defibrillator oder auf Englisch Defibrillator. Weiß ich gar nicht genau, wie das ausgesprochen wird.

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1: Ali Neumann und Fuffi 50 mit Navigator waren das. Und hier kommt jetzt die Britta Wagner und sie hat Nachrichten mit dabei. Hi.
0: Hallo.
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0: US-Präsident Donald Trump empfängt gerade den ukrainischen Präsidenten Volodymyr Zelensky. Sie werden wohl vor allem über Russlands Angriffskrieg gegen die Ukraine sprechen und über mögliche US-Waffenlieferungen. Zelensky hat bei seiner Ankunft gesagt, dass sein wichtigstes Anliegen eine bessere Abwehr von russischen Raketen ist. Russland greift die Ukraine aktuell massiv an. Nach UNO-Angaben war der Juni der tödlichste Monat für Zivilpersonen seit kurz nach Beginn des russischen Angriffskriegs 2022. Andersherum wehrt sich die Ukraine inzwischen verstärkt mit Drohnenangriffen auf russisches Gebiet. Nach dem Anschlag auf den Christopher Street Day in Berlin hat die Polizei ein Bekennervideo gefunden auf dem Handy des mutmaßlichen Attentäters. Die Bundesanwaltschaft hat entsprechende Medienberichte bestätigt. Demnach bekennt sich der mutmaßliche Attentäter in dem Video zur Terrororganisation IS. Der 21-Jährige war vorgestern in Berlin von Polizeikräften erschossen worden. Der Anschlag auf den CSD hat eine Debatte darüber ausgelöst, wie Deutschland mit islamistischen Gefährdern umgehen sollte. Denn der mutmaßliche Attentäter war den Behörden bekannt. WDR, NDR und Süddeutsche Zeitung berichten, dass er als Hochrisikofall gelistet war. In einigen Waldbrandgebieten im Süden Europas melden Feuerwehrkräfte erste Erfolge. In Spanien haben sie es geschafft, dass sich die Brände bei Madrid und in der Region Ávila deutlich langsamer ausbreiten. Der spanische Ministerpräsident sagte, man sehe Licht am Ende des Tunnels. Die großen Brände an der französischen Atlantikküste sind zurzeit stabilisiert. Ein kleinerer Brand ist sogar unter Kontrolle. Da konnten 15.000 Menschen zurück in ihre Häuser. Und in Süditalien konnten Feuerwehrleute einen Brand auf der Halbinsel Gargano erfolgreich löschen. Die Sorge ist aber groß, dass sich die Lage wieder verschlechtert, weil es in vielen Orten die nächsten Tage sehr heiß und trocken wird. Das UNO-Flüchtlingshilfswerk UNHCR feiert heute ein Jubiläum. Vor 75 Jahren ist die Genfer Flüchtlingskonvention unterschrieben worden, als Schutz für Menschen, die vor Verfolgung aus ihrem eigenen Land fliehen müssen. Die UNO-Flüchtlingskonvention war eine Antwort auf die großen Fluchtbewegungen innerhalb von Europa nach dem Zweiten Weltkrieg. 149 Staaten haben sie unterschrieben. Für sie gilt das Prinzip, niemand darf in ein Land zurückgeschickt werden, in dem er oder sie verfolgt wird oder ihm oder ihr Folter droht. Der UNO-Hochkommissar für Flüchtlinge sagt, dass die Flüchtlingskonvention schon Millionen Menschenleben gerettet hat.
2: Das Wetter.
0: Das ist oft sonnig. Im Norden gibt es ein paar Wolken. Dort um die 20, sonst bis zu 33 Grad warm. Morgen werden im Westen und Südwesten verbreitet 35 bis 38 Grad erwartet. Der Deutsche Wetterdienst warnt vor starker Hitze. Nur an der Küste und im äußersten Nordosten 27 bis 30 Grad. An den Alpen gibt es abends einzelne Gewitter.
1: Dankeschön, Britt.
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1: Mit mir, Sarah Brendel. Hi. Kommt gut durch den Nachmittag und in den Feierabend, ihr Lieben. Wir gucken hier gleich mal auf die Flüsse in Deutschland. Die Wasserstände sind aktuell nämlich viel zu niedrig und das kann auch Folgen für die Wirtschaftsleistung haben. Wie groß das Problem mit Niedrigwasser ist, das hört ihr gleich hier.
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0: Kids von Luna Morgenstern habt ihr gehört hier bei Deutschlandfunk Nova. Ich habe ja das Glück, ich wohne ganz in der Nähe vom Rhein und da gehe ich auch gerne spazieren. In letzter Zeit ist mir aber aufgefallen, der Wasserstand ist aktuell ziemlich niedrig und ja, gerade auf dem Rhein werden ja jeden Tag auch tonnenweise Güter transportiert auf diesen großen Schiffen. Deswegen hat das Niedrigwasser auch Folgen für die deutsche Wirtschaft. Claudia Neumeier aus unserem Nachrichtenteam hat dazu recherchiert. Claudia, wie dramatisch ist denn die Lage beim Rhein aktuell?
1: Also an einer Messstelle in Duisburg, da lag der Pegel heute Nachmittag bei gerade mal 1,64 Meter und damit nähert er sich gerade dem historischen Tiefstand von 2018 an. Da lag der Pegel dort bei 1,53 Meter. Ja, und diese historische Dimension dieser niedrigen Wasserstände, die wird eigentlich auch dadurch ganz gut klar, dass die historischen Hungersteine an vielen Flüssen wieder zu sehen sind.
0: Was genau sind Hungersteine?
1: Also das sind Steine mit Inschriften, die den Wasserstand markieren. Die liegen im Flussbett und werden erst sichtbar, wenn der Wasserstand unter ein bestimmtes Niveau fällt. Die meisten Hungersteine, die stammen aus dem Mittelalter und machen deutlich, welche schlimmen Folgen niedrige Wasserstände damals hatten. Auf einem berühmten Hungerstein in der Elbe, da steht drauf: Wenn du mich siehst, dann weine. Weil mit der Dürre in früheren Zeiten oft Ernteausfälle und Hungersnöte einhergingen.
0: Okay, also dürrebedingte Ernteausfälle hört man ja schon immer mal wieder. Hungersnöte, zumindest in unserer Gegend der Welt, gibt es ja aber nicht mehr. Welche Folgen haben denn die niedrigen Wasserstände für uns heute?
1: Vor allem wirtschaftliche. Das Problem ist, dass die Frachtschiffe nicht mehr so viel Ladung mitnehmen können, damit sie immer noch Wasser unterm Kiel haben. Auf dem Rhein, da wird Stahl transportiert, Chemie- und Mineralölprodukte und Futtermittel. Das sind alles schwere Ladungen, wegen der die Schiffe tief einsinken. Ja, und laut Industrie- und Handelskammer Nordrhein-Westfalen können Schiffe im Rhein derzeit zum Teil nur noch ein Fünftel ihrer üblichen Ladung mitnehmen. Das treibt die Transportkosten nach oben, weil die Reedereien Niedrigwasserzuschläge erheben, damit sich die Fahrten überhaupt noch lohnen. Einiges vom Transport, das wird auf Straße und Schiene verlagert, aber das ist teuer und die Nachfrage danach ist wegen der niedrigen Pegel hoch.
0: Hast du Zahlen dazu, wie sich das Ganze so auswirkt?
1: Ja, eine Gruppe am Kieler Institut für Weltwirtschaft hat berechnet, dass das Niedrigwasser nur am Rhein das Bruttoinlandsprodukt im dritten Quartal dieses Jahres um 0,1 bis 0,2% dämpfen könnte. Und da viele Fachleute jetzt für die Sommermonate

0: Simple Plan, Your Love is a Lie, habt ihr gehört bei Deutschlandfunk Nova. Zwinker Zwonka, so könnte man einen der Songtitel vom neuen Charlie XCX Album übersetzen. Auf Englisch heißt er Wink Wink. Music, Fashion, Film heißt das neue Album. Eigentlich wollte Charlie XCX ja eine kreative Pause einlegen. Seit ihrem super erfolgreichen Bread Album war sie quasi nonstop auf Tour, hat geheiratet und auch noch ein paar Schauspieljobs abgearbeitet. Aber anscheinend war der kreative Drang so groß, dass das Album jetzt einfach raus musste. Also doch keine Pause für Charlie. Dafür ein neues Album für uns. Und wenn ihr es schon gehört habt, dann habt ihr es wahrscheinlich auch schon gemerkt. Music, Fashion, Film ist anders. Also es unterscheidet sich sehr vom Brad-Album, einerseits weil Charlie musikalisch nicht zweimal das Gleiche machen wollte, aber auch weil der Mega-Erfolg nach Brad Charlies Leben einfach total beeinflusst hat. Das sagt sie im Interview mit Nikki Reardon.
1: Everything that happened during Brad has been so influential to the songs that I'm writing for Music, Fashion, Film. How could it not be? You know, right. It's like I went through an experience that I had not gone through before.
0: Und das hat eben auch ihre Musik verändert. Und ob man dem Album jetzt anmerkt, dass Charlie gerade vielleicht eher eine Pause gebraucht hätte, finde ich erstmal nicht so wichtig. Und dafür steht Charlie XCX ja auch, für so eine erfrischende Unperfektheit. Und die hören wir jetzt. Wink Wink von Charlie XCX.
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0: Billie Eilish mit Lost Cause war das. Und Doro Werkmann ist jetzt hier mit den Nachrichten. Hello.
1: Hallo Sarah.
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1: Erstmal drei Themen in kurz. US-Präsident Trump hat heute viel offiziellen Besuch. Erst hat er den ukrainischen Präsidenten Zelensky empfangen. Danach kommt der israelische Regierungschef Netanyahu ins Weiße Haus. Auf dem Handy des mutmaßlichen CSD-Attentäters hat die Polizei ein Bekennervideo gefunden, in dem der 21-Jährige der Terrorgruppe IS die Treue schwört. Die Bundesanwaltschaft hat entsprechende Medienberichte bestätigt. Und Deutschland hat wieder Afghanen mit einem Flug in ihr Heimatland abgeschoben, obwohl das wegen der humanitären Lage dort umstritten ist. Nach Angaben von Innenminister Dobrindt waren es 31 Männer, die meisten schwere Straftäter.
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1: In Großbritannien wächst die Zahl der jungen Menschen ohne Job und ohne Ausbildung. Der neue Premier Andy Burnham hat jetzt gesagt, wie er das ändern will. Laut Burnham soll es an Schulen mehr Fächer geben, die im Bereich Technik liegen. Auch KI soll dazu gehören. Geplant ist, die Kurse ab der 10. Klasse einzuführen als zusätzliches Angebot. Die Regierung will damit Ausbildungsberufe stärken. Möglich werden sollen die neuen Fächer auch mithilfe von lokalen Firmen. Der Plan löst gemischte Reaktionen aus, auch weil vieles noch unklar ist, wie die Finanzierung zum Beispiel. Gewerkschaften kritisierten, dass viele Schulen schon für das reguläre Programm zu wenig Geld haben. Ein Baustoffunternehmer sagt, dass Ausbildung für die Firmen ohnehin schon teuer ist. Japan kämpft schon lange mit niedrigen Geburtenraten. Letztes Jahr lag die bei gerade mal noch 1,14 Kindern pro Frau. Dazu kommt, dass die Japanerinnen und Japaner nicht besonders aktiv sind, wenn es um die Partnersuche geht. Beide Probleme will die Regierung mit einer eigenen Dating-App lösen und die zeigt jetzt erste Erfolge. Nach knapp 2 Jahren hat die App zu 265 neuen Ehen geführt. Mehr als 700 App-Nutzerinnen und App-Nutzer haben außerdem angegeben, dass sie darüber eine Partnerschaft gefunden haben. Die Dating-App funktioniert mit KI. Sie sucht nach Matches mit besonders hoher Übereinstimmung. Dass die Regierung so eine App aufsetzen ließ, hängt auch mit einer Umfrage aus dem Jahr 2024 zusammen. Da hatten nämlich etwa 70% der heiratswilligen Japaner gesagt, dass sie nichts dafür tun, um einen Partner zu finden. In Peru tritt heute die neue Präsidentin ihr Amt an, Keiko Fujimori. Die Rechtspopulistin hatte sich bei der Wahl Ende Juni knapp gegen einen Linkspolitiker durchgesetzt. Es war schon ihr 4. Versuch, an die Staatsspitze zu gelangen. Keiko Fujimori ist die Tochter von Ex-Präsident Alberto Fujimori. Der war bis vor rund 26 Jahren im Amt und wurde später wegen Korruption und Menschenrechtsverletzungen verurteilt. Damals verübten staatliche Einsatzkräfte und Paramilitärs Massaker an der Bevölkerung. Unterstützer von Fujimori sagen, die Härte war nötig im Kampf gegen eine linke Terrorgruppe. Keiko Fujimori hat ihren Vater immer unterstützt. Die 51-Jährige hat angekündigt, dass die innere Sicherheit ihr wichtigstes Thema als Präsidentin sein wird. Es sollen Großgefängnisse gebaut und mehr Polizei eingesetzt werden. Fachleute befürchten, dass die Bevölkerung damit Rechte verlieren könnte, zum Beispiel durch willkürliche Verhaftungen.
2: Das Wetter.
1: Verbreitet sonnig. Ein paar Wolken im Norden, dort um die 20, sonst bis zu 33 Grad warm. Morgen werden im Westen und Südwesten verbreitet 35 bis 38 Grad erwartet. Der Deutsche Wetterdienst warnt vor starker Hitze. Nur an der Küste und im äußersten Nordosten 27 bis 30 Grad. An den Alpen abends einzelne Gewitter.
0: Danke für die Infos, Doro.
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0: Mit mir, Sarah Brennl. Hi, ihr Lieben. Und jetzt kommt Pink Panthers mit Illegal.

0: Armist Monday mit ihrem Song Skinny Dip am Tuesday. Und jetzt ist hier Sarah Brückner. Hi.
1: Hello.
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1: Der Stern Betelgeuse ist einer der hellsten an unserem Nachthimmel. Er beschäftigt Astronomiefachleute schon lange. Denn schon den alten Ägyptern und australischen Ureinwohnern war aufgefallen, dass die Helligkeit von Betelgeuse schwankt in regelmäßigen Abständen. Forschende haben die Theorie, dass es vielleicht einen Partnerstern gibt, der immer wieder um Betelgeuse kreist. Und dafür hat ein internationales Team jetzt den bisher überzeugendsten Hinweis gefunden. Ein Foto vom Very Large Telescope der europäischen Südsternwarte in Chile. Das Team sagt, dass ein kleiner, schwach leuchtender Punkt darauf zu erkennen ist. Das muss ziemlich sicher der Begleitstern sein. Es braucht noch weitere Daten, um seine Existenz wirklich zweifelsfrei zu belegen. Dafür will das Team Betelgeuse in einem Jahr wieder beobachten. Betelgeuse gehört zum Sternbild Orion. Dass er selbst als roter Überriese irgendwann in einer Supernova endet, gilt als wahrscheinlich. Unklar ist aber, wann das passieren wird. Wer sich überwiegend pflanzlich ernährt, kann dadurch seine Darmgesundheit verbessern. Ein internationales Forschungsteam hat untersucht, was Ballaststoffe und bestimmte Arten von Proteinen damit zu tun haben. Ballaststoffe sind Kohlenhydrate, die unser Körper nicht verdauen kann. Sie landen in unserem Dickdarm bei den Darmmikroben. Die setzen Ballaststoffe um und dabei scheiden sie Stoffwechselprodukte aus, die als gesundheitsfördernd angesehen werden. Das Team schreibt im Fachblatt PNAS, auch besondere Arten von Proteinen können diesen Effekt haben. Das Team hat sie PRIFs getauft. Proteins Imitating Fiber, also auf Deutsch Proteine, die Ballaststoffe nachahmen. Und in pflanzlichen Lebensmitteln sind deutlich mehr PRIFs drin als in tierischen. Heißt, wer viel pflanzlich mit Ballaststoffen und PRIFs isst, kann seiner Darmgesundheit doppelt was Gutes tun. Wenn es in der Nähe einen Großbrand gibt, Hochwasser oder eine andere Notlage, dann geht eine offizielle Warnung von den Behörden raus. Die soll mit der sogenannten Cell-Broadcast-Technologie auch an alle Handys in dem betroffenen Gebiet gehen. Klappt das? Zumindest bei den meisten, zeigt eine aktuelle Umfrage vom Digitalverband Bitkom. Dafür wurden gut 1000 Leute ab 16 Jahren befragt und 86% der Smartphone-User haben angegeben, dass Cell-Broadcast bei ihnen aktiviert ist und sie darüber auch schon Textnachrichten bekommen haben. Viele kennen auch spezielle Warn-Apps wie Nina vom Bund oder Katwan. Genutzt werden die seltener. Bitkom sagt dazu, dass die digitale Infrastruktur zum Warnen in Deutschland da ist. Es komme aber auch darauf an, dass Bürgerinnen und Bürger wissen, was sie im Krisenfall machen sollen. Und da sieht es noch nicht so gut aus. Mehr als die Hälfte der Befragten weiß nicht, wie sie reagieren soll, wenn sie eine Warnung bekommt.
0: Danke, Sarah.
1: Gerne.
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0: Und hier kommt jetzt With the MC mit Wait for You.

0: Razorlight mit In the Morning. Ihr hört Deutschlandfunk Nova. Hello. Vielleicht hört ihr uns ja gerade auch beim Autofahren, ne? Und wenn ihr ein Auto selber eins habt, dann würde mich mal interessieren, was ihr so eine Beziehung zu diesem Auto habt. In dem Song, über den wir jetzt sprechen, geht es nämlich genau darum, über die Beziehung zu einem Auto.
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0: Als ich den Song Du bist kaputt von Sophie zum ersten Mal gehört habe, dachte ich, das ist auf jeden Fall ein Liebeslied über eine Beziehung mit einem Menschen, der irgendwie kaputt ist und den sie versucht zu retten oder zu reparieren und dass sie diesen kaputten Menschen mit einem Auto vergleicht. Eine Zeile aus dem Song ist auch zum Beispiel: noch zweimal durch den Gotthard, dann geht's auf den Schrottplatz. Gotthard, das ist ja dieser lange Tunnel in der Schweiz. So, und jetzt habe ich aber nochmal nachgeguckt und gemerkt, sie singt gar nicht über eine Person und das Auto ist nicht nur ein lyrischer Vergleich, der Song ist halt einfach über ein Auto, über ihren geliebten Fiat Ducato nämlich, den alten Bandbus, zu dem sie eine sehr emotionale Beziehung hat, der aber auch schon ein bisschen kaputt ist. Und ich muss sagen, zu alten, kaputten Autos eine emotionale Beziehung haben, das fühle ich total. Bei mir war es ein Renault Clio von 2005, der leider im letzten Jahr so viele Wehwehchen hatte, dass es sich irgendwann nicht mehr gelohnt hat, ihn zu reparieren. Ja, das war traurig. Also Sophie, da haben wir auf jeden Fall einiges gemeinsam, wo Sophie mir aber einen großen Schritt voraus ist. Sie hat sogar gelernt, wie ein Motor aufgebaut ist, um ihr Auto zu retten. Das muss wahre Liebe sein. Du bist kaputt von Sophie, hören wir jetzt.
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0: Viben zu Olivia Rodrigo zusammen mit Tina Howard. Sie ist ja im Studio schon bereit für
1: die
0: Sendung.
1: Olivia kann was, finde ich.
0: Ja,
1: die ist gut. Der Song ist gut.
0: Macht Stimmung. Tina, was gibt's gleich bei dir in der Sendung?
1: Also wir machen 2 Stunden lang, gucken wir so ein bisschen heute auf den Tag. Und dann habe ich ja wie immer ab 8 meine herrliche Musiksendung. Habe ich mir schon ein paar schöne Sachen rausgesucht. Wir sprechen heute über das neue Tyler-Album zum Beispiel.
0: Sehr schön.
1: A-Pop ist ja rausgekommen, 2. Album von ihr. Und die ist ja mit Amapiano ganz bekannt geworden und mit Water vor allem in den Song.
0: Kennen wir alle. Das Musikvideo dazu ist auch sehr heiß.
1: Genau, ja, die ist, die kann echt auch krass gut tanzen. Und es gibt also ein paar Eindrücke vom Album, unter anderem diese kleine Britney Spears-Hommage, die sie da auch mit eingebaut hat.
0: Ich bin gespannt, Tina. Ich bin Sarah Brendel und ich bin jetzt raus und übergebe an Tina. Bis gleich. Ciao.

0: Das sind die Kings of Leon to Space, sind unterwegs, 18 Uhr ist es. Wir machen Nachrichten, also wir nicht, wir lassen Britta Wagner Nachrichten machen. Hi Britta,
1: hallo.
0: Guten Abend.
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3: Der Fußball-Weltverband FIFA will mit den Weltmeisterschaften noch mehr Geld machen. Dazu will die FIFA einen Teil der kommerziellen Rechte an den WM-Turnieren in eine Tochtergesellschaft auslagern und davon Anteile an private Investoren verkaufen. Der Deal könnte schon dieses Jahr schon mehr als 4 Milliarden US-Dollar einbringen, schreibt die FIFA in einem Statement. Laut Medienberichten soll es schon vorläufige Vereinbarungen zu diesem Deal geben. Der europäische Fußballverband UEFA kritisiert die Pläne der FIFA scharf. Er sagt, die Seele und die Führung des Fußballs seien keine Vermögenswerte, mit denen gehandelt werden darf. US-Präsident Donald Trump hat heute viel offiziellen Besuch. Erst hat er den ukrainischen Präsidenten Volodymyr Zelensky empfangen. Der sprach nach dem rund einstündigen Treffen von einem guten Meeting. Dabei ging es um die Wiederbelebung von Friedensgesprächen mit Russland und um US-Waffenhilfen für die Ukraine. Nach Zelensky empfängt Trump den israelischen Regierungschef Benjamin Netanyahu. Bei dem Gespräch dürfte es vor allem um den Iran-Krieg gehen. Da haben die USA und Israel inzwischen nicht mehr dieselben Interessen. Israel will den Krieg gegen Iran fortsetzen. Trump dagegen nicht mehr unbedingt. Nach dem Anschlag auf den Christopher Street Day in Berlin hat die Polizei ein Bekennervideo gefunden auf dem Handy des mutmaßlichen Attentäters. Die Bundesanwaltschaft hat entsprechende Medienberichte bestätigt. Demnach bekennt sich der mutmaßliche Attentäter in dem Video zur Terrororganisation IS. Der 21-Jährige war vorgestern in Berlin von Polizeikräften erschossen worden. Deutschland hat wieder Afghanen in ihr Heimatland abgeschoben, obwohl die humanitäre Lage dort als katastrophal gilt. Medien berichten übereinstimmend, dass der Flug in der Nacht von Leipzig-Halle aus gestartet ist. Nach Angaben vom Bundesinnenministerium waren 31 Männer an Bord. Minister Alexander Dobrindt sagt, dass die meisten von ihnen schwere Verbrechen begangen hatten, etwa Tötungsdelikte oder Gewalttaten. Aber es sei auch eine Person abgeschoben worden, die kein verurteilter Straftäter war. Der Mann sei aber trotzdem ausreisepflichtig gewesen. Dobrindt hatte vor kurzem eine entsprechende Ausweitung der Abschiebung angekündigt. Es war dieses Jahr schon der vierte bestätigte Abschiebeflug nach Afghanistan. Auch dieses Mal gab es wieder Proteste am Flughafen. Ein Kritikpunkt ist, dass die Bundesregierung für die Abschiebungen mit den Taliban kooperiert, obwohl sie deren Regime wegen der Menschenrechtsverletzungen in Afghanistan nicht anerkennt.
2: Das Wetter.
3: Das ist oft sonnig. Im Norden gibt es ein paar Wolken. Morgen werden im Westen und Südwesten verbreitet 35 bis 38 Grad erwartet. Der Deutsche Wetterdienst warnt vor starker Hitze. Nur an der Küste und im äußersten Nordosten sind es 27 bis 30 Grad. An den Alpen gibt es abends einzelne Gewitter.
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0: Bekennervideo ist aufgetaucht, habt ihr gerade hier gehört bei Britta in den Nachrichten. Wir schauen gleich nochmal auf diesen Anschlag vom Samstag, beziehungsweise was man denn eigentlich machen kann, damit es gar nicht erst so weit kommt.
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0: Dani, haben wir gehört mit C'est la vie hier bei Deutschlandfunk Nova. Ja, und so eine Attacke wie die am Samstag auf den CSD, brauchen wir nicht drüber reden, ist einfach nur schrecklich. Ist schlimm, also eine Mutter, die mit ihrer Tochter auf dem CSD war, ist getötet worden. Viele Menschen wurden verletzt, die Trauer ist groß, da sitzt einfach noch der Schock irgendwie in den Knochen. Und es kommen aber natürlich auch die Fragen auf, was machen wir denn jetzt? Wie geht's denn jetzt weiter? Also, wenn man jetzt nicht dem schrecklichen Populismus folgen will, der irgendwie direkt losgeschrien hat, aber natürlich müssen wir uns trotzdem fragen, welche Folgen kann oder soll so eine Tat denn haben? Also jetzt Menschen präventiv wegsperren, ist in unserer Demokratie nicht möglich und das ist auch gut so. Aber dabei zusehen, wie sich junge Männer radikalisieren und dann eben zuschlagen, ist ja auch keine Option. Darüber haben sich natürlich auch schon andere Leute schlauer Gedanken gemacht. Also es gibt sogenannte Deradikalisierungsprogramme. Und der mutmaßliche Attentäter, der sollte eigentlich auch an so einem Programm teilnehmen und hatte dort wohl auch schon erste Gespräche geführt.
1: Er war sehr freundlich gewesen, nicht aggressiv, aber doch in seinen Antworten sehr angepasst und sehr ausweichend, was seine ideologischen Einstellungen angeht.
0: Das ist Thomas Mücke, der hat das den Kollegen der Tagesschau erzählt. Der ist Mitgründer des Violence Prevention Network, bei dem der Mann eben vorgesprochen hat. Das Ding ist, die Menschen müssen sich natürlich deradikalisieren wollen, sonst funktioniert das nicht. Franziska Frosch, die macht das zum Beispiel, die ist Islamwissenschaftlerin, arbeitet als Beraterin in so einem Programm mit Menschen, die eben radikalisiert sind, die also mittendrin stecken in dieser islamistischen Ideologie. Und ihre Klienten, Klientinnen kommen zu ihr, weil sich zum Beispiel das Umfeld Sorgen macht, irgendwie Eltern, Freunde, Schule. Aber manche werden ihr auch tatsächlich vom Gericht geschickt. Und da muss sie erstmal anfangen, und das dauert eine Weile, eine Beziehung zu der Person vor ihr aufzubauen.
2: Ich meine, egal welche Straftaten geschehen sind, wir reden mit Menschen. Und das sind oft auch Menschen, die dann in dem Zustand, in dem sie auf uns treffen, auch ein bisschen einsam sind. Ein Bedürfnis haben nach Beziehungen und da einen ersten Schritt machen und gucken, was verbindet uns vielleicht gerade im Menschsein, aber auch was distanziert uns. Also wir sind keine Freunde, ganz klar, wir

0: Ausgrenzungserfahrung gemacht. Sie haben möglicherweise einen persönlichen Schicksalsschlag oder Rückschlag erlebt. Und da haben sie dann auch so einen Moment, wo sie eine große Offenheit haben für Erklärungen dafür, warum dieses Unglück. Und von diesem Punkt können sie überall hingehen. Also da können sie vielleicht einfach ein sehr extremes Hobby entwickeln oder einen neuen Freundeskreis finden. Aber es gibt eben manche Leute, die kommen in Kontakt mit extremistischen Ideologien.
1: Wie man diese Menschen da wieder rausbekommt und was das für Folgen hat, darüber haben sich heute die Kollegen, Kolleginnen unseres Nachrichtenpodcasts Unboxing News Gedanken gemacht. Der ist jetzt draußen, könnt ihr direkt reinschalten, wenn ihr mögt, könnt aber auch einfach dranbleiben. Ab 19:30 läuft er auch hier bei mir im Programm. Und das sind Casher mit Powerlines extra für euch bei uns in der Playlist. Deutschlandfunk Nova ist hier.
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0: hat. Ich lebe ja mit einem Menschen zusammen, der manchmal, wie soll ich das jetzt nett sagen, Ekliges macht. Ja, ist so. Zum Beispiel lässt er immer den Spülschwamm im Becken liegen und stellt dann so nach und nach so dreckiges Geschirr da einfach rein. Und wenn ich dann was spülen will, irgendwie mal was abwischen will und ich brauche diesen Schwamm oder Lappen oder was wir gerade benutzen, dann muss ich den immer aus so einer Drecksoße rausholen. Oh! Das ist ekelhaft. Und jetzt kommt's. Es wird euch vielleicht nicht so überraschen, aber Spülschwämme sind einfach richtige Keimschleudern. Kann man nicht anders sagen. Wie viele Keime da drin sind, das zeigt jetzt nochmal eine neue Studie. Claudia Neumeier aus dem Deutschlandfunk Nova Wissensteam hat sich das genauer angeschaut und weiß, was auf den Schwämmen so herumlungert.
1: Zum größten Teil sind das so Allerweltskeime, die gibt es in der Umwelt oder auch auf unserer Haut. Und die sind in der Regel ungefährlich. Aber es leben halt auch krankmachende Keime auf Spülschwämmen, also Salmonellen oder E. coli zum Beispiel. Die können Durchfallerkrankungen auslösen. Und davor warnen gerade das Bundesinstitut für Risikobewertung und das Robert-Koch-Institut. Und die Keime, die halten sich dort im Spülschwamm wohl auch länger auf, als die Fachleute erwartet hatten.
0: Und zwar Achtung, wochenlang. Wochenlang. Das ist ja zum Glück gar nicht besorgniserregend. Also die Forschenden haben dafür Spülschwämme mit verschiedenen Keimen kontaminiert und 2 Wochen lang untersucht. Die Schwämme waren dabei mal in wärmer, feuchter Umgebung, mal in wärmer, trockener Umgebung. Und dann wird es ja vermuten, wenn er jetzt einmal austrocknet, der Schwamm, überleben die Keime ja nicht. Tja, doch.
1: Selbst in Schwämmen, wenn die zu Beginn nur mit sehr wenigen Erregern kontaminiert wurden, haben sich die Keime krass vermehrt. Und sogar, wenn die Schwämme mehrere Tage lang im Trockenen gelegen haben, haben die Keime das überstanden. Ja, und dann haben die Forschenden auch noch rausgefunden, dass sich die Keime vom Schwamm ganz leicht auf andere Oberflächen übertragen lassen. Leichter Druck reicht da schon aus.
0: Also mal auf die Situation zu Hause übertragen. Du nimmst dann deinen Schwamm und wischst dann hier, wischst dann da und verteilst die Keime einfach überall. Und wenn es blöd läuft, können die auch auf Lebensmittel gelangen. Und das kann zum Beispiel echt für irgendwie Menschen mit geschwächtem Immunsystem, Kinder, ältere Menschen gefährlich werden. Wie oft man Schwämme wechseln sollte, lässt sich trotzdem nicht ganz so pauschal sagen.
1: Auf deine Sinne, da kannst du dich auf jeden Fall leider nicht verlassen. Denn selbst wenn der Schwamm eigentlich noch ganz gut aussieht und auch nicht eklig riecht, dann kann er schon keimbelastet sein. Das Bundesinstitut für Risikobewertung schreibt, dass man die Keimbelastung reduzieren kann, wenn man den Schwamm für mindestens 2 Minuten in Wasser packt, was über 70 Grad heiß ist.
0: Also im Prinzip abkochen, ne? Grundsätzlich auch aufpassen, weil die problematischen Keime, die kommen oft von rohem Fleisch oder Fisch oder Eiern oder so. Also wenn ihr damit hantiert, dann einfach den Schwamm vielleicht nicht nehmen, vielleicht doch lieber so ein, wie heißen die denn, diese Papiertücher, genau. Oder dann gucken, dass man mit dem Schwamm, mit dem man jetzt diese Oberfläche gereinigt hat, dann den tatsächlich mal so ein schönes heißes Bad zwischendurch gönnen oder einfach wegschmeißen. Und ansonsten vielleicht auch mal zu einer Alternative greifen, zum Beispiel zur Spülbürste.
1: Genauso wie Mikrofasertücher. Also in früheren Studien, da waren die mit weniger Keimen belastet, weil sie schneller trocknen. Außerdem kannst du solche Tücher und Lappen in die Waschmaschine schmeißen und dann aber, wichtig, bei mindestens 60 Grad waschen, um die Keimbelastung wirksam zu reduzieren.
0: So, und wer schickt jetzt seinem Partner diese Studie mit der Ansage, ich habe dir das auch mal schon gesagt, hör doch mal auf den Spülschwamm in die Spüle zu schmeißen. Genau, ich

0: Das ist Mona mit Eastside Girls hier bei Deutschlandfunk. Nova, 18.30 Uhr haben wir es, 6:30. Jetzt kommt die Doro Bergmann, die hat Nachrichten für uns. Hi Doro.
1: Hi Tina.
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1: Erstmal drei Themen in kurz. Der Fußballweltverband FIFA will mit den Weltmeisterschaften noch mehr Geld machen. Er plant, einen Teil der WM-Rechte in eine Tochtergesellschaft auszulagern und davon Anteile an private Investoren zu verkaufen. US-Präsident Trump hat heute viel offiziellen Besuch. Erst hat er den ukrainischen Präsidenten Zelensky empfangen. Jetzt spricht er mit dem israelischen Regierungschef Netanyahu. Und in Deutschland buchen die Leute Ferien und Unterkünfte zunehmend online. Laut Statistischem Bundesamt hat es letztes Jahr auf den großen Plattformen 13% mehr Buchungen gegeben als vorletztes Jahr.
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1: In Peru tritt heute die neue Präsidentin ihr Amt an, Keiko Fujimori. Die Rechtspopulistin hatte sich bei der Wahl Ende Juni knapp gegen einen Linkspolitiker durchgesetzt. Es war schon ihr vierter Versuch, an die Staatsspitze zu gelangen. Keiko Fujimori ist die Tochter von Ex-Präsident Alberto Fujimori. Der war bis vor rund 26 Jahren im Amt und wurde später wegen Korruption und Menschenrechtsverletzungen verurteilt. Damals verübten staatliche Einsatzkräfte und Paramilitärs Massaker an der Bevölkerung. Unterstützer von Fujimori sagen, die Härte war nötig im Kampf gegen eine linke Terrorgruppe. Keiko Fujimori hat ihren Vater immer unterstützt. Die 51-Jährige hat angekündigt, dass die innere Sicherheit ihr wichtigstes Thema als Präsidentin sein wird. Es sollen Großgefängnisse gebaut und mehr Polizei eingesetzt werden. Fachleute befürchten, dass die Bevölkerung damit Rechte verlieren könnte, zum Beispiel durch willkürliche Festnahmen. Japan kämpft schon lange mit niedrigen Geburtenraten. Letztes Jahr lag die Rate bei gerade mal noch 1,14 Kindern pro Frau. Dazu kommt, dass die Japanerinnen und Japaner nicht besonders aktiv sind, wenn es um die Partnersuche geht. Beide Probleme will die Regierung mit einer eigenen Dating-App lösen und die zeigt jetzt erste Erfolge. Nach knapp 2 Jahren hat die App zu 265 neuen Ehen geführt. Mehr als 700 App-Nutzerinnen und Nutzer haben außerdem angegeben, dass sie darüber eine Partnerschaft gefunden haben. Die Dating-App funktioniert mit KI. Sie sucht nach Matches mit besonders hoher Übereinstimmung. Dass die Regierung so eine App aufsetzen ließ, hängt auch mit einer Umfrage aus dem Jahr 2024 zusammen. Da hatten nämlich etwa 70% der heiratswilligen Japaner gesagt, dass sie nichts dafür tun, um einen Partner zu finden. In Malaysia hat die Polizei eine Razzia durchgeführt in mehreren Online-Betrugszentren. Sie meldet mehr als 330 Festnahmen. Bei der Durchsuchung wurden laut Polizei Vermögenswerte in Höhe von umgerechnet rund $245.000 beschlagnahmt. Die Razzia war schon Mitte Juli, wurde aber erst jetzt bekannt gegeben. Bei den meisten Festgenommenen handelt es sich laut Polizei vor allem um Menschen aus China. Weitere stammen aus Indonesien, Malaysia und Myanmar. Ihnen wird Online-Betrug vorgeworfen, unter anderem mit Love-Scams. Die Opfer sitzen im Ausland. In Südostasien gibt es viele solcher Scam-Fabriken. Dort werden vor allem Ausländer oft gegen ihren Willen festgehalten und zu der Arbeit gezwungen.
2: Das Wetter.
1: Der Tag geht auch trocken zu Ende. Nachts sinken die Temperaturen auf 19 bis 10 Grad. Morgen werden im Westen und Südwesten verbreitet 35 bis 38 Grad erwartet. Der Deutsche Wetterdienst warnt vor starker Hitze. Nur an der Küste und im äußersten Nordosten 27 bis 30 Grad. An den Alpen abends einzelne Gewitter.
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0: Also ihr habt es gehört, diese Nacht wird es nochmal kühl. Schön nochmal die kalte Luft reinlassen, wenn ihr das Gefühl habt, dass es bei euch irgendwie so 10, 15 Grad werden. Weil morgen wird es dann wieder richtig heiß. Da müssen wir wieder alles zurammeln und hoffen, dass die kühle Luft, die wir jetzt reinholen, noch ein bisschen länger hält, um uns über den heißen Tag hinwegzubringen.
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0: Das sind gern gesehene Gäste bei uns auf der Playlist. Ihr habt Leia gehört hier bei Deutschlandfunk Nova und in Berlin. Da findet gerade Personalkarussell statt im Kabinett und bei der CDU. Carsten Linnemann wird Gesundheitsminister, Steffen Bilger Verkehrsminister und Franziska Hoppermann soll neue Generalsekretärin ihrer Partei werden. Also viele neue Gesichter, viele neue Jobs in wenigen Tagen. Das ist jetzt für uns Außenstehende ja schon gar nicht so einfach, da irgendwie mitzukommen. Aber wie läuft das eigentlich für die Menschen, die auf diese neuen Posten gesetzt werden? So kurz vor der Sommerpause machst du demnächst, ne? Alles klar. Dazu sagt Politikwissenschaftler Benjamin Höhne, naja, alleine geht das schon erstmal nicht, ne?
1: Dabei stützt sich der Minister die neue Person auf die Leute, die dort schon sind im Apparat, die viel Erfahrung haben. Das sind in erster Linie Staatssekretäre. Aber er versucht auch eigene Leute mitzubringen aus seinem Umfeld, auf die er sich mehr oder minder blind verlassen kann. Denn das ist auch was ganz, ganz Entscheidendes für seine Durchsetzungsstärke.
0: Wir haben uns nämlich gefragt, wie funktioniert eigentlich das Onboarding? Schönes englisches Wort, also das Ankommen quasi als Minister auf so einem hohen Posten. Schadet natürlich nicht, wenn du fachlich da schon ganz nah dran bist an dem Ministerium und Ahnung vom Thema hast. Aber selbst wenn Menschen da ganz viel Ahnung haben, ist das Führen eines Ministeriums nochmal ein ganz anderes Level. Und da sind dann tatsächlich auch andere Qualitäten wichtig.
1: Dass er politische Power mitbringt, also dass er durchsetzungsstark ist, dass er kommunizieren kann, dass er Verhandlungspakete schnüren kann und dass er auch eine politische Hausmacht hat. Denn wer keine politische Hausmacht in seiner eigenen Partei hat, das zeigt die Vergangenheit bei sogenannten Seiteneinsteigern, dass die oftmals dann nicht die glücklichsten Minister waren, weil wenn es drauf ankommt, geht es ja immer darum, dass ich meine Truppen zusammenführe und versuche, gemeinsam mit der Fraktion Mehrheiten zu bilden.
0: Also der Minister oder die Ministerin müssen dafür sorgen, dass sie irgendwie das letzte Wort behalten, aber brauchen natürlich ein Team hinter sich. Und bis die dann so richtig quasi angekommen sind, das kann tatsächlich schon eine Weile dauern, sagt Benjamin Höhne.
1: Man hat früher immer so gesagt, eine 100-Tages-Frist kann man der Regierung geben. Bei Bundestagsabgeordneten sagt man, die laufen sich eigentlich erst in der zweiten Legislaturperiode so richtig warm. So viel Zeit hat man heute nicht mehr. Und deshalb braucht man eben politisch versierte Leute, die vor allem von Politik etwas verstehen. Also wie die Partei funktioniert, wie man Mehrheiten bildet. Das ist immer ganz, ganz essentiell, dass man dann auch jemanden hat, der sich politisch durchsetzen kann und bestenfalls sein Apparat ihm folgt. Und da ist Kommunikation natürlich das A und O.
0: Ja, und das ist natürlich jetzt nochmal besonders schwierig, weil die ja nicht von Anfang an in der Legislaturperiode das Ministerium geführt haben, sondern jetzt so mittendrin mehr oder weniger reinkommen. Also wir behalten für euch im Auge, wie die sich so machen auf ihren neuen Posten. Das machen wir hier gerne für euch bei Deutschlandfunk Nova.
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0: Eure kleine Portion französischer Pop hier bei Deutschlandfunk Nova. Wir haben Zaz gehört mit On Ira. Ja, und eigentlich ist es ja so, wenn man am Ende tatsächlich seinen Traumausbildungsplatz gefunden hat, dann ist die Freude am Anfang oft riesengroß. Viele suchen ja relativ lang. Also ich meine, manche Leute haben direkt einfach den Ausbildungsplatz in der Tasche, aber für viele ist es schon so ein bisschen, was will ich eigentlich, wo will ich hin, welche Ausbildung bringt mich dahin, was kann ich, was will das Unternehmen, was will der Betrieb? Und dann hat man es und dann ist das ja wirklich auch nicht so leicht. Dann habt ihr bestimmt Bock drauf, ihr seid motiviert und dann kommt ihr dahin und dann kommt irgendwann so die bittere Erkenntnis, wow, okay, hier wird mir einfach wahnsinnig viel abverlangt. Muss das so sein? Es gibt Auszubildende, die werden behandelt wie eine Vollzeitkraft von Anfang an, obwohl sie eigentlich ja da sind, um zu lernen. Das ist zum Beispiel Pauli passiert.
1: Irgendwie wird man als Vollzeitkraft gesehen, auch wenn die es vielleicht nicht ganz so sagen. Man hat trotzdem die Aufgaben, die man machen muss. Man hat Fristen, mit denen man arbeiten muss. Und am Ende des Tages bin ich trotzdem 2 Tage weniger im Betrieb als die anderen. Und diese Zeit fehlt mir dann.
0: Ja, und wenn man sich überlegt, dass Pauli eigentlich erst lernt und eben keine Vollzeitkraft ist, dann ist das schon auch hart.
1: Also ich bin ja jetzt im 2. Ausbildungsjahr. Und ich würde sagen, das war jetzt irgendwie mit das härteste Jahr in meinem Leben. Auch wenn das ein bisschen überdramatisch klingt. Man kommt nach Hause, man muss lernen. Man geht schlafen, man geht zur Arbeit und viel auf einmal, muss ich sagen.
0: Ja, und gerade als junger Mensch ist vielleicht irgendwie arbeiten, schlafen, lernen jetzt nicht nur so der einzige Lebensinhalt, sollte es auch, glaube ich, nicht sein. Und ich finde es an der Stelle immer leicht zu sagen, ja, war bei uns damals ja auch nicht anders, sollen sich mal nicht so anstellen und so. Heißt ja aber nicht, dass das ein akzeptabler Zustand ist oder war, ja. Zumal, wenn man sich anschaut, dass 1/4 aller Ausbildungen in Deutschland abgebrochen werden. 1/4. Das ist unfassbar viel verschwendete Lebens- und Arbeitszeit auf beiden Seiten, ja. Also totaler Quatsch eigentlich, mit den Ressourcen so umzugehen. Und dann reden wir bei 1/4 auch nicht mehr über Einzelfälle, sondern über ein System, das offensichtlich nicht so richtig funktioniert. Und da sagt dann zum Beispiel Miriam Junge, die ist Psychotherapeutin und Coach, Abbruch ist dann einfach richtig an der Stelle, wenn das Festhalten dich mehr kostet als der Neustart.
2: Stress ist etwas, wovon man sich erholt. Überlastung ist etwas, was bleibt. Also konkret, wenn das Wochenende vorbei ist und man sich immer noch nicht besser fühlt als am Freitag, dann ist das wirklich ein Warnsignal. Wenn Kopfschmerzen oder Magenprobleme auftreten, ohne dass der Arzt einen Befund gefunden hat, ist das der Körper, der Alarm schlägt. Und da sollte man wirklich aufhorchen.
0: Und das ist es tatsächlich, finde ich, nicht wert. Also kein Job ist es wert, dass ihr euch die Gesundheit kaputt macht. Ob Pauli jetzt trotzdem ihre Ausbildung durchzieht und was ihr daraus mitnehmen könnt, wenn ihr selbst zweifelt, ob das mit der Ausbildung oder dem Studium oder dem aktuellen Job so das Richtige ist, das hört ihr in der aktuellen Folge unseres Podcasts Facts und Feelings in der DLF-App. Könnt ihr den am besten hören. Und hier, meine Lieben, mache ich euch Macy Peters an mit Questions.

0: Nach Macy Peters kam Masterpiece, haben die sich hier alliterationsmäßig einfach abgesprochen, die beiden. In dieser Sekunde wird es 19 Uhr, das ist auch sehr gut. Britta Wagner ist nämlich da,
1: hallo.
0: Auch sehr gut und hat ihre Nachrichten dabei. Hi Britta.
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3: Der Fußball-Weltverband FIFA will mit den Weltmeisterschaften noch mehr Geld machen. Dazu will die FIFA einen Teil der kommerziellen Rechte an den WM-Turnieren in eine Tochtergesellschaft auslagern und davon Anteile an private Investoren verkaufen. Der Deal könnte schon in diesem Jahr schon mehr als 4 Milliarden US-Dollar einbringen, schreibt die FIFA in einem Statement. Laut Medienberichten soll es schon vorläufige Vereinbarungen zu diesem Deal geben. Bevor die Tochtergesellschaft gegründet werden kann, braucht es eine Zustimmung vom FIFA-Rat und den FIFA-Mitgliedsverbänden. FIFA-Chef Gianni Infantino wirbt damit, dass die Verbände etwas von den Einnahmen haben sollen. Vor allem kleinere Verbände sind von FIFA-Zuweisungen sehr abhängig. Der europäische Fußballverband UEFA kritisiert die Pläne für die WM-Tochtergesellschaft. Er sagt, die Seele und die Führung des Fußballs seien keine Vermögenswerte, mit denen gehandelt werden darf. Nach dem Anschlag auf den Christopher Street Day in Berlin hat die Polizei ein Bekennervideo gefunden auf dem Handy des mutmaßlichen Attentäters. Die Bundesanwaltschaft hat entsprechende Medienberichte bestätigt. Demnach bekennt sich der mutmaßliche Attentäter in dem Video zur Terrororganisation IS. Der 21-Jährige war vorgestern in Berlin von Polizeikräften erschossen worden. Nach einem schweren Erdbeben in Japan soll es Tote und Dutzende Verletzte geben. Japanische Medien berichten von Bränden und eingestürzten Gebäuden, darunter auch Einkaufszentren. Möglicherweise sind Menschen noch in Gebäuden eingeschlossen. Das Beben hatte eine Stärke von 7,1. Zentrum war die Region Kumamoto im Südwesten des Landes. In tausenden Haushalten fiel der Strom aus. Sicherheitshalber wurde der Zugverkehr eingestellt. Eine Tsunami-Warnung wurde inzwischen wieder aufgehoben. An Atomkraftwerken im Erdbebengebiet gibt es laut der zuständigen UNO-Aufsicht keine Schäden oder Probleme. Der weltweite Kampf gegen AIDS läuft eigentlich gut. Die Zahl der HIV-Infektionen und AIDS-Toten sind auf dem niedrigsten Stand seit 30 Jahren. Das UNO-Programm zur weltweiten HIV- und AIDS-Bekämpfung, UNAIDS, warnt aber davor, dass die Zahlen wieder hochgehen könnten. Hintergrund ist, dass inzwischen weltweit Gelder für HIV-Programme drastisch gekürzt worden sind. Die UNO-Organisation sagt, dass internationale Hilfsgelder letztes Jahr um fast ein Fünftel zurückgegangen sind. Es stand damit so wenig internationales Geld für HIV-Programme bereit wie seit fast 20 Jahren. Jahre nicht mehr. Die Fachleute warnen, dass die Kürzungen die HIV-Bekämpfung in vielen Ländern unsicher machen. Und sie sagen auch, dass das Ziel, AIDS bis 2030 als Bedrohung für die öffentliche Gesundheit zu beseitigen, damit in Gefahr ist.
2: Das Wetter.
3: Der Tag geht auch trocken zu Ende. Nachts sinken die Temperaturen auf 19 bis 10 Grad. Morgen werden im Westen und Südwesten verbreitet 35 bis 38 Grad erwartet. Der Deutsche Wetterdienst warnt vor starker Hitze. Nur an der Küste und im äußersten Nordosten 27 bis 30 Grad. An den allen Alpen gibt es abends einzelne Gewitter.
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0: Und ich habe ja wirklich mich hier mit vollem Gewicht reingeworfen, in der Hoffnung, ich kann hier das Schiff in die richtige Richtung lenken und diesen Song zum Deutschlandfunk Nova Sommersong zu machen. So, was hat's gebracht? Nichts hat's gebracht. Ihr habt einfach knallhart für was anderes gestimmt. Wir kommen gleich zum Deutschlandfunk Nova Sommersong 2026.
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Das ist Kellys mit Milkshake, eigentlich ein richtiger Smasher, ein total guter Hit, wie ich finde. Allerdings bin ich ein bisschen traurig mittlerweile, weil Kellys vor ein paar Jahren in einem Interview bekannt gemacht hat, dass sie von diesem Song überhaupt kein Geld bekommt. Also die hat ihre ersten zwei Alben, damals war sie 19, mit den Neptunes aufgenommen. Ihr wisst, das sind dieses Produzentenduo Pharrell Williams und Chad Hugo, und die waren damals miteinander befreundet und haben quasi zu dritt diese beiden Alben gemacht und eben auch diesen großartigen Song Milkshake, den Chad Hugo und Pharrell Williams geschrieben und produziert haben, und Kellys hat den eben gesungen. Und Kellys hat danach erzählt in einem Interview jetzt vor ein paar Jahren, ja, ich dachte halt, also es war halt so ausgemacht, dass wir alles durch drei teilen, und dann habe ich so Verträge unterschrieben, war halt damals auch 19, hatte keine Ahnung und dachte halt, naja, wir sind ja befreundet. Und dann hat sie irgendwann festgestellt, dass sie halt einfach überhaupt nichts bekommt. Keine Kohle aus ihren ersten zwei Alben und keine Kohle von diesem Song, der unfassbar erfolgreich war und ja bis heute läuft, und immer noch stauben quasi die beiden Jungs die Kohle ab und Kellys sieht davon nichts. Die selber haben irgendwann auch dazu ein Statement abgegeben, haben gesagt so, ja, naja, das machen halt quasi, es macht unsere Legal-Abteilung, so nach dem Motto, damit befassen sie sich gar nicht. Ich find's ganz schön bitter, muss ich sagen. Also deswegen, wenn ich den Song höre, bin ich immer so ein bisschen, oh, eigentlich finde ich ihn gut und man hört Kellys ja auch, aber ist schon auch schwierig, das Musikbusiness. Deswegen auf jeden Fall dreimal hingucken, wenn man da irgendwelche Verträge unterschreibt. Ey, man kann also wirklich, das bereut man einfach nur, wenn solche Verträge unterschrieben werden und nicht richtig kontrolliert werden. Wir kommen zu euch, meine lieben Deutschlandfunk-Nova-Hörerinnen und Hörer. Ich habe ja schon gesagt, also der Sommersong, den ich gerne wollte, den ich hier promotet habe, der ist es leider nicht geworden. Ihr habt ja ganz, ganz fleißig uns immer weiter geschrieben und gute Vorschläge gemacht aus allen möglichen Musikrichtungen. Daraus hat unsere Musikredaktion ja ordentlich eine kleine Shortlist gebastelt. Kelly.

0: Insgesamt transportiert die Band für mich so eine sommerliche gute Laune und Lazy Tage passt natürlich auch nochmal zu den heißen Tagen, die wir jetzt gerade hatten. Ja, wo man halt ein bisschen faul wird, aber gleichzeitig halt auch diesen Sommer genießen kann und die Beine baumeln lassen kann im Wasser oder wo auch immer. Und es sind für mich einfach tolle Sommervibes.
1: Also, die Top 3 waren am Ende Aerobic mit Urlaub in Italien. Auf Platz 2 Jungle mit Carry On, finde ich auch passend, Deutschlandfunk Nova Sound. Und gewonnen hat aber ganz klar Il Giovetto mit Lazy Tage. Und Lars von Il Giovetto hat sich mega gefreut.
2: Gerade auch wir als Band, glaube ich, uns im Sommer sehr wohlfühlen und viele Festivals spielen. Und wenn dann natürlich ein Song, der für den Sommer geschrieben ist, so gut ankommt, dann hat man das Gefühl, alles richtig gemacht zu haben. Und das ist schön.
1: Das ist schön, alles richtig gemacht. Hier kommt euer Sommersong 2026, Il Civetto mit Lazy Tage.

0: Das sind die Leoninen mit I Still Feel. Und was ich tatsächlich mir total eingebrannt hat von diesem Erdbeben damals in Venezuela, ist das Video, vielleicht habt ihr das auch gesehen, dieser Fischer. Die sind so draußen auf dem Meer mit Blick auf die Küstenlinie und filmen da das Erdbeben, was da gerade passiert in Venezuela. Und sehen einfach, also man sieht einfach, wie diese ganze Küstenlinie so wackelt und erschüttert wird und dann einfach so Gebäude nach Gebäude einkracht. Es ist eine riesige, staubige Wolke einfach über dieser ganzen Küste schwebt. Und diese Fischer, die sind so unter Schock und einer sagt, ey, Leute, wir müssen jetzt zurück. Und die anderen zögern so ein bisschen, weil sie natürlich sehen, Katastrophe, Weltuntergang, ey, wollen wir da jetzt gerade wirklich hin? Und dann sagt der Erste so, ey Mann, unsere Familien sind einfach da drin. Und dann fangen sie an quasi, okay, ja, jetzt los, also jetzt zurück. Es ist irgendwie, bricht mir das Herz und es ist jetzt ein Monat her und es ist, man muss aber auch sagen, es ist immer noch nicht klar, was eigentlich wirklich das Ausmaß dieser ja kurz hintereinander stattfindenden Erdbeben war. Wir gehen mittlerweile von mindestens 5.000 Toten aus, vielleicht sogar 30.000. Also ihr seht, diese Range ist einfach wahnsinnig groß, weil da jetzt gerade andere Prioritäten noch vorherrschen, als quasi, ich will mal so ein Buch zu halten, ja. Wie es vor Ort aussieht, das hat uns Andreas Speth heute erzählt, der ist Landeskoordinator für Ärzte ohne Grenzen und eben gerade jetzt vor Ort.
1: Die Gegend im Zentrum vom Erdbeben La Guaira, das ist ganz nah in Caracas, das ist eigentlich ein Naherholungsgebiet am Meer, wo eigentlich nur Freude und schönes Leben vorherrscht, und das ist so dermaßen zerstört worden. Also ich habe das erste Mal, als ich unten war, direkt nach 2 Tagen, habe ich mich gefühlt wie in einem Kriegsgebiet.
0: Andreas sagt, dass die Hilfe jetzt langsam ankommt, also Versorgung mit Essen, mit Trinkwasser funktioniert immer besser, aber viele Menschen haben schlicht und ergreifend kein Dach über dem Kopf.
1: Die Menschen leben eben jetzt unter Zelten, auf Plätzen, in Baseballstadien, wo alle möglichen verschiedenen Hilfsorganisationen, internationale und nationale, in Zusammenarbeit mit den Gesundheitsbehörden hier im Land versuchen, eben die dringendsten Basisbedürfnisse der Menschen zu befriedigen. Und das funktioniert jetzt nach ein paar Wochen auch deutlich besser, als das am Anfang der Fall war. Die Menschen sind ja nicht nur traumatisiert, weil sie ihre Häuser verloren haben, sondern die haben auch alle Angehörige verloren. Ja. Freunde, Familienmitglieder, alles.
0: Ja, Andreas und seine KollegInnen, die haben direkt mobile Kliniken aufgebaut nach dem Erdbeben. Und da gibt es eben medizinische Versorgung, da gibt es aber auch psychologische Unterstützung, die natürlich auch dringend gebraucht wird.
1: Da stellen wir auch eben Zelte auf und haben dann da Sprechstunden, ärztliche Sprechstunden, haben psychologische Sprechstunden, haben Psychologen, die mit uns zusammenarbeiten und dann individuelle Sprechstunden machen, auch Gruppengespräche machen, um einfach den Leuten zu helfen, mit diesem Trauma umzugehen und auch mit diesem Mangel an Perspektive. Die haben ja nicht nur was verloren, sondern die sehen ja auch jetzt eine schwierige Zukunft, weil sie auch kein Haus, keine Arbeit, keine Familie haben.
0: Ja, was jetzt auch klar ist, der Wiederaufbau wird auf jeden Fall Jahre dauern. Also das ist nicht von heute auf morgen wieder repariert. Und das in einer Situation, in der Venezuela ja eh wirtschaftlich schon sehr angeschlagen ist. Also die Situation ist wirklich nicht einfach. Ja, Infos gab es dazu heute von Andreas Speth, der Landeskoordinator für Ärzte ohne Grenzen ist. Und wir gucken, dass wir immer mal wieder nach Venezuela schauen und gucken, wie da so die Fortschritte sind. Deutschlandfunk Nova ist hier jetzt mit Rufus du Sol.

0: Also der Song heißt eigentlich F You Want It, aber wir haben es alle gehört, was sie ziemlich deutlich da sagt. Fuck You Want It, aber gehört Soft Loft hier um 19.30 Uhr bei Deutschlandfunk Nova. Übergebe ich jetzt an die Kollegen unseres Nachrichtenpodcasts Unboxing News, die sich heute nochmal mit dem CSD-Anschlag vom Samstag beschäftigen und der großen Frage, wie können eigentlich radikalisierte Männer aufgehalten werden? Wie stoppt man Radikalisierung? Rahel Klein hört ihr gleich hier in den nächsten 20 Minuten und danach hole ich euch wieder zurück hier in die Live-Sendung.
1: Der mutmaßliche Attentäter beim CSD in Berlin, Abdul B., der sollte eigentlich in ein Deradikalisierungsprogramm.
2: Er war sehr freundlich gewesen, nicht aggressiv, aber doch in seinen Antworten sehr angepasst und sehr ausweichend, was seine ideologischen Einstellungen angeht.
1: Das sagt Thomas Mücke vom Violence Prevention Network, der zweimal mit Abdul B. gesprochen hat.
2: Und wir haben bis zu dem Termin, den zweiten Termin, noch nicht erkennen können, ob wir mit ihnen eine Arbeitsgrundlage finden können.
1: Wie funktionieren solche Aussteigerprogramme bei Islamisten? Wie wichtig sind die, um Anschläge zu verhindern? Und wo liegen aber auch ihre Grenzen? Das schauen wir uns heute an.
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1: Hi. Was bedeuten die Nachrichten, die uns jeden Tag erreichen, für Einzelne ganz konkret? Das fragen wir uns in diesem Podcast. Ihr bekommt persönliche Perspektiven und die Hintergründe dazu. Heute ist Dienstag, der 28. Juli. Nach dem Terroranschlag am Wochenende beim CSD in Berlin, bei dem eine Frau getötet und viele weitere verletzt worden sind, wird weiter darüber diskutiert, was aus der Tat folgen soll. Im Zuge der Ermittlungen ist auf dem Handy des getöteten, mutmaßlichen Attentäters inzwischen ein Video mit einem Bekenntnis zum sogenannten Islamischen Staat gefunden worden. Die Union will jetzt die Sicherheitsmaßnahmen verschärfen.
4: Wir brauchen Regeln, die dafür sorgen, dass Gefährder nicht mit Jugendstrafrecht behandelt werden und schon gleich gar nicht auf Bewährung in Freiheit kommen.
1: Das sagt Bundesinnenminister Alexander Dobrindt von der CSU. Er hat Vorschläge gemacht, was geändert werden könnte. Dazu gehören mehr elektronische Fußfesseln, eine Präventivhaft für Gefährder und strengere Regeln im Strafrecht. Das ist die politische, die strafrechtliche Dimension. Aber es gibt ja auch noch eine andere, die der Prävention und der Deradikalisierung. ARD-Terrorismusexperte Michael Götschenberg sagt ganz klar, Deradikalisierungsprogramme sind das Mittel, um Extremisten wieder zurückzugewinnen.
5: Diese Programme sind mitunter sehr erfolgreich, aber natürlich, sie sind teuer, sie sind aufwendig, aber sie sind absolut nötig, wenn es um die Frage geht, wie können wir denn, wie man so sicherheitspolitisch so schön sagt, vor die Lage kommen. Wie können wir verhindern, dass es überhaupt dazu kommt? Dann ist das der Weg.
1: Und wie das funktionieren kann, das kann sie uns genauer beschreiben.
6: Mein Name ist Franziska Frosch. Ich bin Fallberaterin beim Grünen Vogel e.V. Das ist ein Verein für Deradikalisierungsarbeit aus Dschihadismus und Salafismus. Ich bin auch Islamwissenschaftlerin und promoviere an der Universität zu Köln.
1: Grüner Vogel ist ein Verein, der unter anderem vom Bundesamt für Migration und Flüchtlinge gefördert wird und auch Gelder aus dem Demokratie-Leben-Projekt bekommt. Franziska und ihr Team arbeiten mit Menschen, die schon radikalisiert sind. Rückkehrer aus Syrien zum Beispiel. Manchmal melden sich die Personen selbst beim Verein, per Telefon, Mail oder Chat. Manchmal melden sich aber auch Familienangehörige von radikalisierten Personen, die sich Sorgen machen. Oft weist aber auch das Gericht neue Klienten zu, weil es eine Deradikalisierungsmaßnahme für eine Person angeordnet hat. Wenn Franziska jemandem gegenüber sitzt, der oder die vom Gericht geschickt worden ist, was macht sie dann als erstes?
6: Ich gucke, was ist eigentlich geschehen? Und der zweite Schritt wäre dann sofort, eine tragfähige, professionelle Arbeitsbeziehung aufzubauen. Weil jede Veränderung, die passieren kann, passiert nur, wenn da eine Beziehungsebene ist.
1: Das heißt, du musst erstmal wirklich eine Beziehung zu der Person aufbauen, Vertrauensverhältnis, oder wie?
6: Ja, auf jeden Fall. Also gerade wenn vielleicht auch schon eine Haftstrafe geschehen ist, dann muss man gucken, dass man sensibel rangeht. Ja, das sind Themen, die sind schambehaftet, die sind schuldbehaftet. Das ist nichts, was man jedem einfach so erzählt.
1: Und wie baust du dann eine Beziehung auf? Also ich stelle mir das gar nicht einfach vor. Auch jetzt, wenn ich mal in Geschlechterrollen denke, du als Frau hast vielleicht auch einen jungen Mann vor dir sitzen. Also wie geht man da ganz konkret inhaltlich vor? Kannst du uns da mal mitnehmen?
6: Ja, ich meine, egal welche Straftaten geschehen sind, wir reden mit Menschen. Und das sind oft auch Menschen, die dann in dem Zustand, in dem sie auf uns treffen, auch ein bisschen einsam sind. Hm. Ja, ein Bedürfnis haben nach Beziehungen und da einen ersten Schritt machen und gucken, was verbindet uns vielleicht gerade im Menschsein, aber auch was distanziert uns. Also wir sind keine Freunde, ganz klar, wir überschreiten da keine Grenze, aber wir gucken schon, dass wir mal miteinander reden, dass wir mal auch einfach zuhören und sagen, was ist denn da eigentlich passiert? Und die Konfrontation, dass wir sagen, war das wirklich so oder ist diese Überzeugung, die du da vertrittst, wirklich korrekt, die kommt im zweiten Schritt. Die darf nicht wegbleiben, aber die muss nicht als erstes kommen.
1: Ist in so einem ersten Schritt auch, dass man mal, weiß ich nicht, nach Hobbys, Interessen und so fragt, um eine Person auch besser kennenzulernen?
6: Ja, auf jeden Fall. Und gerade so biografische Details, wo kommst du her, wer bist du, wer ist es auch deine Familie, wer ist dein soziales Umfeld, die sind ja auch für die Arbeit ganz relevant. Also das ist Beziehungsaufbau, aber das ist auch einfach wichtig für, wo stehen wir hier.
1: Ja. Welche Rolle spielen so theologische Themen, also jetzt bei islamistischem Extremismus ganz konkret auch der Islam?
6: Die sind in meiner Erfahrung nach oft auch sekundär. Mhm. Also das Erste ist wirklich die Beziehung, das Leben, die biografischen Vulnerabilitäten und auch ganz praktische Lebensrealitäten von, hat die Person gerade eine Wohnung, wenn die aus dem Gefängnis kommt, wenn die vielleicht aus Syrien zurückkommt, das ist relevanter. Und dann kommt aber oft auch der Wunsch nach theologischem Austausch.
1: Was machst du dann? Wie gehst du davor?
6: Das kommt ein bisschen auf mein Gegenüber an. Nachdem ich jetzt eine europäisch gelesene junge Frau bin, habe ich da einen ganz tollen Kollegen, der selber muslimischer Mann ist, den ich da gerne auch dann verbinde.
1: Okay.
6: Da würde ich einfach auch sagen, ich habe da jemanden an der Hand, der kann das besser als ich, den binde ich ein. Unser ganzes Arbeitsfeld lebt von Fallintervision, Supervision. Der lebt davon, dass wir Psychologen an der Hand haben, die wir bei Bedarf einbinden können. Ich kann auch mal einen Imam anrufen und sagen, worüber können wir gerade reden? Da gibt es ganz viele Möglichkeiten. Und es ist wichtig, auch andere Leute ins Boot zu holen, weil eben so eine demokratische Reintegration hat natürlich auch das Ziel, dass die Person wieder Teil unserer Gesellschaft wird. Und wenn es da Personen gibt, die helfen können, dann ist das relevant.
1: Und wenn du sagst, du guckst auch, was die Person vor dir braucht, wenn du jetzt eine Beziehung aufgebaut hast und dann schaust, okay, was braucht die Person? Wie geht das dann konkret weiter? Was machst du dann?
6: Also wenn ich jetzt das Gefühl habe, wir haben eine tragfähige Arbeitsbeziehung, dann würde ich anfangen mit der eigentlichen Distanzierungsarbeit ideologisch und würde sagen, was kann ich denn in Frage stellen an der Ideologie? Oder ich habe erzählt bekommen, im islamischen Kalifat habt ihr das so und so gemacht. Wie würdest du denn heute denken? Und dann geht es darum, sich schrittweise von der Ideologie und ganz, ganz wichtig auch von allen extremistischen Kontexten, also auch der Gruppe, also auch den ehemaligen Freunden wirklich zu distanzieren.
1: Das ist also das Ziel, also die Idealvorstellung bei Franziskas Arbeit. Dass das nicht immer funktioniert, darüber sprechen wir gleich noch. Wir schauen aber erstmal drauf, wie Menschen überhaupt in so eine Radikalisierung reingeraten können. Das machen wir mit ihm.
7: Mein Name ist Jakob Gul. Ich bin Extremismusforscher am Institute for Strategic Dialogue und beschäftige mich seit vielen Jahren mit extremistischen Bewegungen, vor allen Dingen islamistischen Extremisten, aber auch Rechtsextremismus.
1: Wer radikalisiert sich denn überhaupt?
7: Es sind tatsächlich häufig junge Menschen. Es gibt auch ältere Extremisten natürlich, aber ich glaube schon, dass es sich auch gerade in den letzten Jahren wir häufig auch Minderjährige sehen, die aktiv werden. Und so was den Prozess angeht, es gibt natürlich nie so ein Modell, das jetzt absolut alle Fälle abdeckt, aber wir sehen häufig, dass Menschen irgendeine Form von persönlicher Krise haben. Also irgendwie eine Identitätskrise, sie fühlen sich nicht zugehörig, sie haben Ausgrenzungserfahrungen gemacht, sie haben möglicherweise einen persönlichen Schicksalsschlag oder Rückschlag erlebt. Und da haben sie dann auch so einen Moment, wo sie eine große Offenheit haben für Erklärungen dafür, warum dieses Unglück. Und von diesem Punkt können sie überall hingehen. Also da können sie vielleicht einfach ein sehr extremes Hobby entwickeln oder einen neuen Freundeskreis finden. Aber es gibt eben manche Leute, die kommen in Kontakt mit extremistischen Ideologien.
1: Wo passiert das? Wo kommen die dann in Kontakt?
7: Also es kann auf verschiedenen Wegen passieren. Kann tatsächlich so im analogen Bereich geschehen, einfach, dass man Leute trifft, die bereits solchen Gruppen angehören oder in solchen Netzwerken aktiv ist. Es muss gar nicht Moschee sein, aber Moschee, Uni, Schule, Sportverein. Es kann aber auch sein, dass Menschen auf solche Ideen im digitalen Raum stoßen, also in verschiedenen Communities, auf TikTok, auf Instagram. Wahrscheinlich fängt es nicht direkt an mit IS, also Islamischer Staat, Inhalten, sondern mit Dingen, die noch etwas vergleichsweise softer sind. Aber das ist natürlich auch ein anderer Weg, wodurch Leute in Kontakt geraten können mit extremistischen Ideen.
1: Was kann so ein softerer Weg sein? Wie muss ich mir das konkret vorstellen? Was sehe ich dann auf TikTok oder Instagram oder so, was mich sozusagen ganz am Anfang reinziehen kann?
7: Da gibt es ganz viele Inhalte auf TikTok und Instagram und anderen Plattformen, wo es gar nicht so sehr um Politik geht. Die beantworten Fragen dazu, wie soll ich mich verhalten? Darf ich in einem Supermarkt arbeiten, wo Alkohol verkauft wird? Was sollte ich tragen beim Sport? Was soll ich überhaupt tragen? Ist eine große Frage. Ja. Darauf gibt es dann ganz klare Antworten. Also es geht so, ja, nein, darfst du nicht. Mhm. Als guter Muslim musst du A, B, C machen und auf gar keinen Fall D, E, F. Wenn man das vielleicht erstmal interessant findet und auch irgendwie hilfreich findet und sich denkt, ach Mensch, das ist spannend, dadurch endlich weiß ich mal, wie das ist, das hat mir vorher eigentlich noch niemand so richtig erklärt, kann man eben dann auch Vertrauen gewinnen zu solchen Influencern und Predigern und dann eben auch sagen, na, was sagen die denn zu anderen Themen? Und so kann man eben rübergelangen auch zu politischen Analysen.
1: Ja, ich meine, es ist natürlich erstmal in der Theorie ein ziemlich weiter Weg von einer Alltagsfrage, darf ich in einem Supermarkt arbeiten, wo Alkohol verkauft wird oder wie ziehe ich mich an, bis hin zu, okay, ich reise jetzt oder ich versuche nach Syrien auszureisen, um mich dem sogenannten Islamischen Staat anzuschließen. Also da muss ja noch ziemlich viel passieren, oder?
7: Ja, auf jeden Fall. Also Radikalisierung kann extrem schnell gehen, aber es kann auch wirklich sehr lange dauern. Manchmal geht es aber auch schneller, also gerade im digitalen Bereich, weil es da ja auch Communities gibt, Influencer gibt, extremistische Gruppen gibt, die auch versuchen, Menschen immer weiter zu radikalisieren und wo solche Dinge eben auch viel schneller gehen können. Gerade wenn Menschen viel Zeit im Online-Bereich in irgendwelchen Discord-Servern verbringen, wo dann die Diskussion immer extremer wird, sie möglicherweise auch konfrontiert sind mit den Nachrichten von geopolitischen Konflikten und dem Leiden von Muslimen in Palästina, in Xinjiang, in China, in Myanmar und auch ja mit sehr extremen Bildern und Videos und ähnlichen Dingen sehr unmittelbar konfrontiert sind, dass solche Prozesse eben auch deutlich schneller gehen können.
1: Kannst du mal noch einen Satz dazu sagen, was eigentlich der Auftrag ist von Menschen, die junge Menschen radikalisieren wollen, die dann auch zu Anschlägen aufrufen? Also was ist da das Narrativ, die Erzählung?
7: Ich würde sagen, das Narrativ von islamistisch-extremistischen Rekrutierern, also auch jetzt gerade beim IS, ist eben zum einen wirklich so eine extremistische Interpretation der eigenen Religion, die auch eigentlich fast alle Menschen, die nicht haargenau dieser sehr dogmatischen und rigiden Interpretation folgen, also auch andere Muslime, schiitische Muslime, Menschen anderer Religionen, also die wirklich so eine Abgrenzung und Hass gegenüber fast allem anderen entwickeln. Und die sagen, dass es eine weltweite Verschwörung gibt gegen den wahren Glauben, also gegen uns. Da wird vor allen Dingen dann auch eine Verbindung hergestellt zwischen den Erfahrungen einer speziellen Person. Also jetzt du bist in Berlin aufgewachsen, hast diese und jene Erfahrung gemacht. Da wird quasi gesagt, dieser Krieg gegen den Islam, der geführt wird von der nicht-muslimischen Welt, deine persönlichen Erfahrungen mit Diskriminierung als Muslim in Berlin sind Teil desselben Problems wie der Unterdrückung der Palästinenser und der Unterdrückung der Rohingya in Myanmar. Und das musst du erkennen, also dass deine eigene Identität mit diesen globalen Konflikten im Grunde verschmolzen sind. Wenn man an dem Punkt ist, sind Menschen eben auch bereit zu sagen, das ist existenziell und ich opfer mich und ich gebe mein Leben hin für diesen Kampf, für meine Gruppe, für meine Religion. Das ist so der Prozess und das Narrativ, das da bedient wird.
1: Und das ist dann natürlich quasi die Endstufe der Radikalisierung. Als islamistische Gefährder werden vom Bundeskriminalamt derzeit 410 Personen eingestuft. Das sind die, denen die Sicherheitsbehörden schwere politisch motivierte Gewalttaten oder Anschläge zutrauen, die zum Teil auch überwacht werden. Zu denen hat auch Abdul B., der mutmaßliche Attentäter in Berlin, gezählt. Seine Tat mit eingerechnet, gab es seit 2016 insgesamt 17 islamistisch motivierte Terroranschläge in Deutschland. Natürlich wird nicht jeder Islamist auch gewalttätig oder verübt einen Anschlag. Genau das wollen ja Deradikalisierungsprojekte verhindern. Und da muss man mal sagen, so eine Maßnahme dauert. Zum Teil Jahre. Das sagt auch Franziska Frosch vom Verein Grüner Vogel. Und es ist ja auch die Frage, woher weiß man dann überhaupt, ob die Person, die einem gegenüber sitzt, die in der Maßnahme ist, aufrichtig ist, ob die sich wirklich von der Ideologie abgewendet hat. Das ist ja wahrscheinlich auch nicht immer leicht einzuschätzen, oder?
6: Nee, in dem Arbeitsfeld gibt es immer die Gratwanderung von, kann das hier so funktionieren, wie ich das geschildert bekomme, wie ich das aber auch erlebe. Da ist jetzt der Vorteil, dass wir Zeit haben. Ne? Das ist oft auch ein Prozess über Jahre und nicht über Wochen oder Monate. Mhm. Wir haben in der Regel auch Kontakt mit dem Umfeld. Also wir haben auch dritte Personen, die wir mit einbinden können. Und dann gibt es natürlich auch einfach Schritte, die man langfristig nachverfolgen kann. Also wie schlägt die Person sich im Arbeitsleben? Was baut die noch an privaten Kontakten auf? Und auch wie oft kommen da Aussagen, die wir vielleicht zweifelhaft finden? Wie verändert sich die Stellung zu diesen Aussagen?
1: Ja, jetzt war es bei dem mutmaßlichen Attentäter Abdul B. so, dass er zwei Gespräche bei einer Beratungsstelle hatte. Der Berater hat aber ja schon gesagt, er hatte den Eindruck, dass der Abdul B. nicht richtig aufrichtig war, kaum mehr zu erreichen gewesen ist. Wann ist in deiner Erfahrung ein Mensch nicht zu erreichen, auch in so einer Deradikalisierungsmaßnahme?
6: Ich weiß gar nicht, ob ich sagen würde, dass ein Mensch generell nicht mehr zu erreichen ist, sondern er ist vielleicht noch nicht zu erreichen. Das heißt, es kann sein, dass, so wie jetzt in dem Fall gemerkt wird, nee, da ist wirklich keine freiwillige Bereitschaft. Weil die Radikalisierung ist ein Prozess, an dem muss der Betroffene aktiv teilnehmen. Wenn der das nicht möchte oder nicht bereit dazu ist, dann ist das eine Maßnahme, die da gerade nicht greift. Das ist quasi das falsche Werkzeug. Das kann jetzt sein, weil er einfach nicht bereit ist, sich überhaupt zu distanzieren, weil er radikal bleiben möchte. Mhm. Das kann aber auch mal durch psychische Auffälligkeiten verursacht werden. Da müsste man dann anders handeln. Und wenn man aber merkt, nee, die Person ist so tief in der Ideologie und die ist vielleicht sogar gewaltbereit, dann ist wichtig, dass wir fachlich vernetzt bleiben, im Austausch bleiben, dass wir die Sicherheitsbehörden einbinden, dass man da enge Kontakte hält.
1: Das heißt, wenn du merkst, eine Person ist gerade an einem Punkt, wo sie nicht erreichbar ist, wo sie vielleicht auch eine Gefahr darstellt, dann informierst du auch wirklich die Sicherheitsbehörden und gibst das an die ab.
6: Genau, genau wie jeder Zivilist. Wenn ich von konkreter Gefahr weiß, dann bin ich verpflichtet, das zu melden.
1: Und kommt das denn oft vor?
6: Das kommt durchaus vor, ja.
1: Wie schwierig ist dann ein Ausstieg, wenn du aber doch jemanden dann in diese Maßnahme eben reinnimmst, mit der auch arbeitest? Du sagst ja auch, manchmal dauert das wirklich Monate oder Jahre. Wie schafft eine Person dann wirklich den Ausstieg?
6: Also viele Personen, die mit den Radikalisierungsstellen arbeiten, die sind schon in irgendeiner Art desillusioniert. Also man muss auch sagen, eine stark radikalisierte Person ist ja nicht glücklich, sondern das ist, die Ideologie bildet mit starken Feindbildern. Man hat ein starkes Opfer- oder Feindgefühl über sich und andere. Das ist kein per se glücklicher Zustand. Und wenn die Person, also wir arbeiten zum Beispiel schwerpunktmäßig auch mit Rückkehrern aus dem ehemaligen Kalifat in Syrien, wenn die zurückkehrt, die sind schon desillusioniert. Da sind junge Leute einer Ideologie verfallen, sind ausgereist, haben dann die Realität gesehen. Es ist nicht so leicht, es ist nicht so toll. Die haben Gewalt erlebt, Krieg, das ist schwierig. Und die kommt zurück und dann ist das in der Regel eine effektive Arbeit. Das, was wir gerade mehr sehen, diese schnell hochradikalisierten, sehr, sehr jungen Jugendlichen, ja, das bedarf einer anderen Ansprache.
1: Was ist das für eine Ansprache?
6: Da muss, also aus unserer Sicht, aus dem Präventionsfeld, muss frühzeitig Kontakt aufgenommen werden. Deshalb, wir arbeiten an sich per Zuweisung oder durch Kontaktaufnahme, aber wir starten zum Beispiel gerade auch ein erstes Projekt in Berlin, wo wir proaktiv junge, bereits gewalttätig aufgefallene Jugendliche proaktiv ansprechen.
1: Ah, wo ihr dann auch wirklich eine aufsuchende Arbeit machen würdet.
6: Genau.
1: Also Franziska sagt ganz klar, es geht nicht immer. Wenn sie merkt, eine Person ist nicht bereit, mit ihr zu arbeiten oder die Person stellt wirklich eine Gefahr dar, dann ist das eine Sache für die Polizei. Gleichzeitig sagt sie, es braucht neben ihrer Arbeit, die ja später ansetzt, auch ganz dringend Präventionsangebote, die viel früher ansetzen, die aufklären, was Islamismus bedeutet, die Demokratiebildung leisten, Angebote für junge Menschen machen, die anfällig für Radikalisierung sind. Also genau solche Projekte, die unter der aktuellen Bundesregierung aus Union und SPD gekürzt werden sollen. Das Familienministerium will viele Demokratieförderprojekte auslaufen lassen. Es soll weniger Geld geben. Wäre Franziskas Arbeit, also die Arbeit beim Verein Grüner Vogel, davon auch betroffen?
6: Wir sind davon auch betroffen, ja.
1: Das bedeutet, wenn weiter gekürzt wird, dann bedeutet das für eure Ausstiegsarbeit auch ganz konkret Kürzung. Weniger Ressourcen.
6: Ja. Weniger Ressourcen, weniger Stellenabbau und natürlich auch weniger Netzwerkarbeit, weniger Austausch und Kooperation zwischen Stellen, wie wir es sind. Und das ist auch, also bisher in diesen Strukturen wird natürlich mehrheitlich unter Vereinen zu Islamismus gearbeitet, aber eben auch zu rechtsextremer Gewalt, zu linksextremer Gewalt, zu anderen Gewaltarten. Und nachdem wir auch Klienten haben, die wirklich von einem radikalen Kontext in den anderen wechseln, in denen dann sichtbar wird, nee, hier ist es wirklich eher ein Vakuum von Bedürfnissen als die Ideologie selbst, ist dieser Austausch eigentlich ganz, ganz relevant.
0: Wie stoppt man Radikalisierung? Das haben sich heute die Kollegen, Kolleginnen unseres Nachrichtenpodcasts Unboxing News gefragt. Ihr habt Rahel Klein gehört und das ganze Redaktionsteam hat da quasi heute mit dran zusammengearbeitet. Jetzt ist es 19.51 Uhr. Lasst mich kurz auf die Uhr schielen hier durch den Mikrofonarm hindurch. Wir starten hier in den musikalischen Abend im Sinne von ab 8 gibt es hier Musikthemen eine Stunde lang. Richtige Musiktitel gibt es aber natürlich sofort.

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0: Das ist Jane mit Kill It With The Beat. Es ist um 8, 20 Uhr. Kollegin Britta Wagner ist am Start, ist runtergekommen. Ich sehe sie wedeln mit ihren Nachrichten. Hallo.
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2: Der Fußball-Weltverband FIFA will mit den Weltmeisterschaften noch mehr Geld machen. Dazu will die FIFA einen Teil der kommerziellen Rechte an den WM-Turnieren in eine Tochtergesellschaft auslagern und davon Anteile an private Investoren verkaufen. Der Deal könnte schon dieses Jahr mehr als 4 Milliarden US-Dollar einbringen, schreibt die FIFA in einem Statement. Laut Medienberichten soll es schon vorläufige Vereinbarungen zu diesem Deal geben. Bevor die Tochtergesellschaft gegründet werden kann, braucht es eine Zustimmung vom FIFA-Rat und den Mitgliedsverbänden. FIFA-Chef Gianni Infantino wirbt damit, dass die Verbände etwas von den Einnahmen haben sollen. Vor allem kleinere Verbände sind von FIFA-Zuweisungen sehr abhängig. Infantino betont auch, dass die FIFA weiter die Mehrheit in der Tochtergesellschaft hat und alle Entscheidungen trifft. Vom Europäischen Fußballverbund UEFA kommt scharfe Kritik. Der sagt, die Seele und die Führung des Fußballs seien keine Vermögenswerte, mit denen gehandelt werden darf. Nach dem Anschlag auf den Christopher Street Day in Berlin hat die Polizei ein Bekennervideo gefunden auf dem Handy des mutmaßlichen Attentäters. Die Bundesanwaltschaft hat entsprechende Medienberichte bestätigt. Demnach bekennt sich der mutmaßliche Attentäter in dem Video zur Terrororganisation IS. Der 21-Jährige war vorgestern in Berlin von Polizeikräften erschossen worden. Deutschland hat wieder Afghanen in ihr Heimatland abgeschoben, obwohl die humanitäre Lage dort als katastrophal gilt. Medien berichten übereinstimmend, dass der Flug in der Nacht von Leipzig-Halle aus gestartet ist. Nach Angaben vom Bundesinnenministerium waren 31 Männer an Bord. Minister Alexander Dobrindt sagt, dass die meisten von ihnen schwere Verbrechen begangen hatten, etwa Tötungsdelikte oder Gewalttaten. Aber es sei auch eine Person abgeschoben worden, die kein verurteilter Straftäter war. Der Mann sei aber trotzdem ausreisepflichtig gewesen. Dobrindt hatte vor kurzem eine entsprechende Ausweitung der Abschiebung angekündigt. Es war dieses Jahr schon der 4. bestätigte Abschiebeflug nach Afghanistan. Auch diesmal gab es wieder Proteste dagegen am Flughafen. Ein Kritikpunkt ist, dass die Bundesregierung für die Abschiebungen mit den Taliban kooperiert, obwohl sie deren Regime wegen der Menschenrechtsverletzungen nicht anerkennt. In Bulgarien ist ein Donaukreuzfahrtschiff auf Grund gelaufen. Weil der Wasserstand in der Donau so niedrig ist, hat es nicht geklappt, die rund 180 Passagiere mit einem zweiten Schiff von Bord zu holen. Stattdessen musste die Polizei ran. Auch die rund 50 Besatzungsmitglieder sollen an Land gehen. Das Donaukreuzfahrtschiff war gestern Nacht auf Grund gelaufen, bei schlechter Sicht und wegen niedrigen Wasserstands der Donau. An Europas zweitgrößtem Fluss ist der Pegel wegen mehrerer Hitzewellen gesunken.
1: Das Wetter.
2: Der Tag geht trocken zu Ende. Nachts sinken die Temperaturen auf 19 bis 10 Grad. Morgen werden im Westen und Südwesten verbreitet 35 bis 38 Grad erwartet. Der Deutsche Wetterdienst warnt vor starker Hitze. Nur an der Küste und im äußersten Nordosten bleibt es bei 27 bis 30 Grad. An den Alpen gibt's abends einzelne Gewitter.
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0: No. Ich mache heute ein paar richtig schöne Musikgeschichten für und mit euch. Es gibt zum einen das neue Album von Tyler, das wir uns ein bisschen genauer anschauen. Wir gucken uns die Shortlist fürs Jugendwort des Jahres an. Warum das in einer Musiksendung stattfindet, das werdet ihr spätestens dann sehen. Und gleich kommen wir zu 5 Brüdern, die jetzt gemeinsam Musik machen. Es ist wild.
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Slutface. Happy haben wir gehört. Naja, und wenn diese fünf Brüder zusammenkommen, ne, und Musik machen, dann ist die Stimmung erstmal crazy gut. Fred Again auf der einen Seite, Produzent der Stunde, mittlerweile auch bekannt durch interessante Aktionen, Musikaktionen. Der lässt jetzt aktuell wieder einen blicken. Dieses Mal hat er sich mit den Jungs von der mexikanischen Band Latin Mafia zusammengetan. Und das sind eben drei Brüder. Also die Latin Mafia besteht aus drei Brüdern, Milton, Emilio und Mike. Und Fred Again, der hat wiederum seinen Bruder Benji mitgebracht, mit dem er auch manchmal Musik macht und der ihn auch managt so. Also insgesamt fünf Brüder, also einmal drei, einmal zwei. So, und wenn die jetzt zusammenkommen, ich muss heute so lachen, als ich das Video gesehen habe bei Insta. Das ist einfach so, also Fred Again sitzt auf dem Sofa und wird halt von allen, ich weiß gar nicht, wer es ist, ob es Emilio ist oder Milton, wird von einem von diesen Zwillingen so weggetackelt. Und es geht aber schief, sodass dieser Zwilling quasi selber auf dem Boden der Couch landet. Und ich finde das halt so witzig, weil meine Kinder, meine Jungs, die machen das zu Hause genauso. Genau dieses Tackeln. Und ich habe das Gefühl, das scheint sich auch in den nächsten 20 Jahren nicht groß zu ändern. Das ist genau die gleichen Moves, sehe ich bei mir zu Hause auf der Couch. Also wir können auf jeden Fall festhalten, die Chemie zwischen Fred Again auf der einen Seite und den anderen Brüdern ist Knaller. Auch musikalisch. Die machen wirklich schon seit einer ganzen Weile zusammen Musik. Bisher nur im stillen Kämmerlein. Aber das ändert sich jetzt, liebe Leute. Heute Abend ab 21 Uhr könnt ihr live mit dabei sein auf YouTube, wie ein gemeinsames Mixtape der fünf Brüder entsteht. Also Fred Again und Latin Mafia zusammen in Mexico City sind die gerade. Der Stream startet um 9 Uhr abends bei uns. Und sie haben schon gesagt, es endet erst, wenn alles fertig ist. Wild! Also wirklich, man kann quasi den beim Musik produzieren machen, über die Schulter schauen und erst wenn alles fertig ist, ist es fertig. Ich find's großartig. Fred Again, weiter so. Wir hören ihn jetzt mit Jossie und Ten.

Das sind natürlich Tränen mit Chrom im Wald. Ja, das wollte ich euch auf jeden Fall bis zur letzten Sekunde gönnen. Chrom im Wald von Tränen hier bei Deutschlandfunk Nova. Und es gibt ja so Songs, ne, die sind einfach immer gut, egal in welchem besonderen Gewand sie gerade daherkommen. Ich möchte euch das gerne mal an einem Beispiel vorspielen. Und zwar ein Song, den ich immer wieder, ich freue mich immer wieder, wenn ich den höre, und zwar eben in allen möglichen Versionen. Ob das jetzt das Original ist, ich mache mal dieses Bett hier auf, damit wir das schön genießen können, zusammen. Weil die Töne wichtig sind. I can't stand the rain. Da habe ich instant Gänsehaut. Diese paar Noten, die da vorne dran sind, bevor Ann Peebles anfängt zu singen. 1973 war das, I Can Stand the Rain. Da wollten die tatsächlich gerade, also Ann und ihre Crew, abends los auf die Rolle, da fing es an zu regnen. Und Ann so, oh, boah, I Can Stand the Rain. Und eine halbe Stunde später war dieser Song fertig. Und der hat so eine coole Geschichte mittlerweile hinter sich, weil er natürlich immer weiter

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1: Natürlich Tina, the Queen Turner, hat ihn 1984 gecovert. Klingt anders, aber wie ich finde, immer noch super, super gut. Und dann darf man natürlich sie hier nicht vergessen. Hip-Hop-Goat Missy Elliott. Ihr seht, ein Song, viele, viele Gesichter, ich mag alle. Und den nächsten Song, den ich euch hier spielen werde komplett, der fängt auch schon an, sich das ein oder andere Gewand anzuziehen. Das Original ist meiner Meinung nach schon richtig, richtig gut. Und zwar Ray Vanny mit Diamond Platinums zusammen. Und zwar Tete Ma hier. Wenn du eine Afro-Party machst und spielst den Song nicht, ich werd sauer. Komm ja nicht ohne den Song an. So, und jetzt geht's weiter. Den hat sich nämlich Maluma, seines Zeichens Latin Popstar, gekrallt und seine eigene Version draus gemacht, die auch gut ist. Anders, ja, also Ray Vanny ist auch auf jeden Fall mit dabei. Und es gibt eben spanische Lyrics und die Lyrics von Ray Vanny. Und aus Tete Ma wird Mama Tete Ma. Hören wir rein, finden wir gut.

0: Icona Pop mit Butterfly Feeling hier bei Deutschlandfunk Nova. Und es ist mal wieder soweit, Nachrichtensprecherin Susanne Daubner von der Tagesschau. Die ist ja Queen of Jugendwort. Jedes Mal, jedes Jahr, wenn es vom Langenscheid Verlag diese Shortlist gibt, was könnte denn Jugendwort dieses Jahr werden, trägt sie das ja vor. Das ist mittlerweile so ein kleiner Running Gag. Ich glaube, das macht sie, muss sie bis ins Rentenalter machen und vielleicht auch darüber hinaus. Und genau, das hat sie jetzt eben wieder gemacht, auch einfach, weil es schon mittlerweile so ein kleiner, ein bisschen Kult ist eigentlich.
1: Die Top 10 für das Jugendwort des Jahres stehen fest und wir gehen rein.
0: Ja, einfach weil sie auch so trocken diese oftmals ja auch lustigen Wörter vorträgt.
1: 6-7, Crash Out, Digger, gute Käse, Macker, Peak, Ragebait, Schere, super.
0: So, also ihr seid informiert, das war die Top 9. Einer fehlt, denn dieses Jahr gab es Premiere, denn Susanne hat durchaus auch gesungen.
1: Du bist gut genug.
0: Also es sind nicht ganz die Töne des Originals, aber der Versuch ehrt sie sehr. Und wie geil wäre es denn eigentlich bitte, wenn Kitsch Creek Blumengarten und Shirin David einfach auch noch das Jugendwort 2026 abstauben würden, oder? Also ich meine, mit ihrem viralen Song Du bist gut genug sind sie ja überall. Warum nicht auch noch das Jugendwort? Also ihr wisst, was zu tun ist.
1: Unter jugendwort.de könnt ihr ab sofort für die Top 3 abstimmen. Bekannt gegeben werden sie dann am 28. August.
0: Und weil wir es gerade ein bisschen schief von Susanne gehört haben, wollen wir es noch einmal gerade hören von der Original-Crew.

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Es gibt übrigens gut genug News. Diesen Freitag kommt ein Remix des Songs raus. Und zwar dieses Mal Kitsch Creek featuring Skepta und Blumengarten. Das hört ihr dann hier bei uns bei Deutschlandfunk Nova. Ich bin wahnsinnig gespannt. Schon allein, weil ich weiß, dass Skepta einer der Kollaborationswunschpartner der zwei Jungs von Kitsch Creek ist und war und ist ja jetzt nicht mehr, weil jetzt haben sie ihn ja quasi eingefangen, den Skepta. Und da gibt es eben jetzt am Freitag einen Remix von diesem Song. Wir dürfen gespannt sein.

7SO haben wir da gehört mit Hot Slop. Und ich muss mal sagen, der Big Tony, ne, der hatte auf jeden Fall keinen kleinen Schutzengel. Ich glaube, der hatte einen sehr großen oder mindestens zwei Schutzengel. Der hat nämlich einen Autounfall überlebt vor ein paar Jahren, was eigentlich ein Wunder ist. Also wenn du dir diesen Klumpen Blech anschaust, der nach dem Unfall vom Auto noch übrig war und du dir dann vorstellst, dass er da drin gesessen hat, boah, echt gruselig. Victoria musste wieder laufen lernen, also den Gehstock, den er zum Beispiel in den Videos immer bei sich hat, der ist kein irgendwie Styler-Accessoire, den braucht er wirklich. Hat am Anfang auch auf der Bühne einfach mit Rolli, also mit Rollstuhl, Auftritte hingelegt. War nicht einfach für ihn. Naja, und wenn man so als Mensch dem Tod so knapp von der Schippe gesprungen ist, ne? Dann bringt das ja viele dazu, innezuhalten und nochmal ihr Leben zu überdenken. Und Victoni hat das Gleiche gemacht, hat mal in einem Interview gesagt, dass er irgendwie das Gefühl hatte, dass er einfach durch sein Leben gerast ist, literally bis dahin. Und dass er ganz viele Dinge als ganz selbstverständlich hingenommen hat und hat dann gesagt, so geht's nicht weiter, das will ich nicht. Es will nicht einfach so wie so leben, als ne, wäre ich irgendwie auf der Flucht. Und dann hat er angefangen, wirklich seine Kreativität in seine Karriere als Sänger zu stecken. Hat ursprünglich mal als Rapper angefangen, ist dann aber quasi zum Singen übergegangen. Und mit Holy Father kam dann sein Durchbruch. Holy

Genau, und bei den ersten Auftritten, wo er Holy Father performt hat, damals in Nigeria, da saß er tatsächlich noch im Rollstuhl. Heute sieht das alles zum Glück ein bisschen anders aus. Wir hören ihn jetzt hier, Victoni und Tempo mit Soweto.

Die Pop-Queen aus Südafrika hat es getan. Hat wieder zugeschlagen. Tyler is back. Die Frau, die hat ja mit ihrem Debüt südafrikanischen Amapiano in alle möglichen Ohren weltweit getragen. Ihr habt auf jeden Fall mindestens einen Song von ihr, wenn nicht bei uns, dann vielleicht irgendwie bei TikTok oder Insta auch schon gehört. Water von Tyler ist auf jeden Fall echt gut durch die Decke gegangen. Naja, und nach so einem Debüt ist natürlich das zweite Album, was, wo viele hinschauen. Ne? Kann sie mehr liefern? Und vor allem das, was auch ihre Vorab-Singles jetzt schon versprochen haben fürs Album. Und ich würde mal sagen, ich bin sonst nicht so kritisch, aber ich würde sagen, so teils, teils. Ja, also es gibt ein paar richtig gute Stücke vom Album A-Pop, aber zwischendurch, meiner Meinung nach, wird es auch ein bisschen seicht. Also da plänkeln die Songs so vor sich her. Auch nicht schlecht. Also ich finde, wenn man so einen ganz entspannten Sonntagnachmittag hat, die Sonne scheint und so, und man hat so Musik, die so entspannt ist, why not, ja? Aber so die richtigen Ohrwürmer, da gibt es so zwei, drei Stücke, die habe ich euch auch rausgesucht. Aber so ist nicht das ganze Album, ne? Na, so, oder? Kann man so sagen. Also Nummer 1 ist auf jeden Fall mein absoluter Favorit. Den spiele ich euch jetzt. Der heißt Chanel vom neuen Tyler-Album A-Pop hier.

Ich finde ihn gut. Chanel haben wir gehört hier von Tyler vom neuen Album am Freitag rausgekommen. A-Pop heißt das. Ja, und die Sängerin, die will auf jeden Fall auf die großen Bühnen dieser Welt. Das macht ihr zweites Album A-Pop klar. Das ist, wie ich finde, massenkompatibler Pop. Und das meine ich gar nicht negativ, why not? Also warum soll nicht so ein Pop-Superstar auch aus Südafrika irgendwie die Charts bis ganz nach oben hochklettern können? Es gibt sogar Anleihen an die großen US-Popstars auf dem Album. Zum Beispiel im zweiten Song, den ich euch gerne vom Album vorspielen möchte, im Duett mit Zara Larsson, gibt es eine tiefe Verneigung vor Britney Spears, auch im Video. Das Video dazu, da tanzen die beiden, es ist ziemlich heiß. Und es gibt wirklich eine Britney Spears-Reminiszenz auch im Tanzstil. Und der Song heißt dann nicht Oops, I Did It Again, sondern She Did It Again, Song Nummer 2 vom neuen Tyler-Album.

mit She Did It Again. Und heute hat sie übrigens auch bekannt gegeben, die Tyler, dass es eine große Welttournee geben wird. Düsseldorf, Frankfurt und Berlin sind mit dabei, und zwar am 24., 25. und 27. Oktober dieses Jahres. Tickets gehen raus in den normalen Verkauf diesen Freitag um 10 Uhr.

0: Das ist die gute Angèle. Die kommt aus Belgien. Deswegen ist ihr Titel Bruxelles, je t'aime. Brüssel, ich liebe dich. Vielleicht ein bisschen naheliegender jetzt, wo ihr das wisst.
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0: Ist möglich, dass ich mich gestern schon beschwert habe. Ich finde, es reicht aber nicht einfach. Ich habe, die Natur hat sich wirklich, ist wirklich frech, finde ich, mittlerweile, was da passiert ist. Ich bin am Sonntag in eine Wespe getreten. Okay, das war nicht okay von mir. Ich habe die halt nicht gesehen, war so eine Wiese mit Klee und keine Ahnung. Meine Schwester ist zur gleichen Zeit an dem gleichen Ort zweimal in eine Wespe getreten. Also irgendwie hatten wir es mit den Wespen an diesem Sonntag. Dann habe ich, weil das so weh tat, es hat wirklich richtig dolle weh. Boah, ich habe bestimmt 10 Minuten da gesessen und konnte erstmal nichts sagen, weil ich wirklich den Schmerz verarbeiten musste. Und dann habe ich abends quasi meinen Fuß aus dem Bett hängen lassen, weil das weh tat. Und dann hat sich in meinem Zimmer eine Mücke gedacht, ah, guck mal, ein Fuß. Wisst ihr, warum? Fies, einfach. Dann hatte ich quasi an ein und der gleichen Stelle einen schmerzenden Wespenstich, der dann anfing zu jucken und gleich daneben 2 Mückenstiche. Ey, was soll das? Was ist da los? Was soll das denn bitte? So, jetzt haben wir natürlich hier wieder so knalleheiße Tage und Nächte vor uns. Das heißt, wir reißen irgendwann alle die Fenster auf und die Mücken denken sich so, wie schön das doch ist. Ja, also nett ist es nicht und ganz ehrlich, ich habe alles ausprobiert, was so Moskitoschutz anbelangt. Ihr könnt mir nichts mehr vormachen. Es ist einfach schwierig, ja. Ich bin einfach Moskito fressen so. Die finden mich einfach lecker. Vor allem, also noch nicht mal von Fußsohlen zurück. Ich spiele euch jetzt als letzten Song auch ein bisschen aus Protest gegen Natur von Pink Panthers. Moskito, die meint damit jetzt nicht unbedingt die kleinen Fliegteile, sondern eher Menschen, die einen so ausquetschen. Aber ich finde, es reicht. Tina Hort, mein Name. Gerne morgen wieder. Ich hoffe, dann juckt es nicht mehr so unter meiner Fuß.

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1: Um 21 Uhr mit Britta Wagner. US-Präsident Donald Trump hat heute den ukrainischen Präsidenten Volodymyr Zelensky empfangen und gleich danach den israelischen Regierungschef Benjamin Netanyahu. Beide Gespräche verliefen nach Angaben des Weißen Hauses positiv. Mit Zelensky hat Trump über eine Wiederbelebung von Friedensbemühungen mit Russland gesprochen und auch über mögliche Hilfe für die Ukraine bei der Raketenabwehr. Das Treffen zwischen Trump und Netanyahu war ihr erstes direktes Aufeinandertreffen seit Beginn des Irankriegs. Zuletzt waren die Beziehungen zwischen beiden etwas abgekühlt. Der andauernde Krieg gegen den Iran bringt Trump politisch immer mehr in Bedrängnis. Laut Umfragen ist nur noch ein Drittel der US-Bevölkerung für den Militäreinsatz und im November stehen Wahlen an. Der Fußball-Weltverband FIFA will mit den Weltmeisterschaften noch mehr Geld machen. Dazu will die FIFA einen Teil der kommerziellen Rechte an den WM-Turnieren in eine Tochtergesellschaft auslagern und davon Anteile an private Investoren verkaufen. Der Deal könnte schon dieses Jahr mehr als 4 Milliarden US-Dollar einbringen, schreibt die FIFA in einem Statement. Laut Medienberichten soll es schon vorläufige Vereinbarungen zu diesem Deal geben. FIFA-Chef Gianni Infantino wirbt damit, dass die Verbände etwas von den Einnahmen haben sollen. Vom Europäischen Fußballverband UEFA kommt scharfe Kritik. Der sagt, die Seele und die Führung des Fußballs seien keine Vermögenswerte, mit denen gehandelt werden darf. In einigen Waldbrandgebieten im Süden Europas melden Feuerwehrkräfte erste Erfolge. In Spanien haben sie es geschafft, dass sich die Brände bei Madrid und in der Region Ávila deutlich langsamer ausbreiten. Der spanische Ministerpräsident sagte, man sehe Licht am Ende des Tunnels. Heute sollen auch rund 20.000 Menschen wieder zurück in ihre zuvor evakuierten Orte dürfen. Die großen Brände an der französischen Atlantikküste sind zurzeit stabilisiert. Ein kleinerer Brand konnte sogar unter Kontrolle gebracht werden. Dafür sind andere Brandherde wieder aufgelodert. Es gab auch neue Evakuierungsaufforderungen. Die Feuerwehrleute schauen mit Sorge auf die nächsten Tage. In Frankreich sind ab morgen und in Spanien ab übermorgen wieder heiße Temperaturen mit trockenem Wind vorhergesagt. Ein Fund im Libanon weckt schlimme Erinnerungen an die große Explosion im Hafen von Beirut vor fast 6 Jahren. UNO-Truppen haben in einem verlassenen Gebäude im Südlibanon Behälter mit insgesamt 4 Tonnen Ammoniumnitrat entdeckt. Das ist genau die hochexplosive Chemikalie, die bei der Hafenkatastrophe damals im Spiel war. Die UNO-Mission sagt, dass die fast 400 Behälter gesichert wurden und das Ammoniumnitrat jetzt keine Gefahr mehr ist. Das Ganze sei bei einer routinemäßigen Kontrolle im Gebiet nahe der Grenze zu Israel gefunden worden. Nächsten Dienstag ist die Explosion im Hafen von Beirut genau 6 Jahre her. Dabei gab es mehr als 200 Tote und viele Menschen mussten ihre Häuser verlassen.
0: Das Wetter.
1: Der Tag geht trocken zu Ende. In der Nacht sinken die Temperaturen auf 19 bis 10 Grad. Morgen werden im Westen und Südwesten verbreitet 35 bis 38 Grad erwartet. Der Deutsche Wetterdienst warnt vor starker Hitze. Nur an der Küste und im äußersten Nordosten bleibt es bei 27 bis 30 Grad. An den Alpen gibt's abends einzelne Gewitter.
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2: Christine, erinnerst du dich an eine Situation, wo dir besonders klar war, guter Schlaf hilft mir jetzt, mich zu erholen?
3: Ja, insbesondere wenn ich krank bin oder war, sagt mein Körper mir sehr deutlich, dass er jetzt mehr Schlaf braucht. Und den versuche ich ihm dann auch zu geben.
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2: Wir sprechen heute über die Prozesse, die in unserem Schlaf ablaufen und die dafür sorgen, dass wir uns gut erholen können von einer Krankheit oder einer sportlichen Belastung.
3: Ja, wir schauen heute genauer drauf, welche Rolle Hormone zum Beispiel spielen, aber auch das Immunsystem oder Reinigungsprozesse im Gehirn.
2: Und in unserem Mythencheck geht es heute darum, ob wir quasi im Schlaf fit werden können, indem wir nachts nämlich auch noch Kalorien verbrennen. Und damit heißt Überschlafen, eurem wissenschaftlichen Schlafpodcast mit Expertise von Dr. Christine Blume, Schlafforscherin und Schlaftherapeutin an der Uni Basel und an den universitären psychiatrischen Kliniken in Basel.
3: Danke. Und am anderen Mikrofon wie jede Woche Ilka Knigge, Moderatorin und Wissenschaftsjournalistin.
2: Ja, danke dir. Christine, ich will hier mal mit der Frage aller Fragen für uns starten, weil ich glaube, die ist wichtig hier für die Basis. Was ist Schlaf?
3: Eigentlich ein Zustand kompletter Ruhe. Also wir haben die Augen geschlossen, wir bewegen uns sehr viel weniger zumindest als im Wachsein. Wir reagieren auch weniger oder vielleicht gar nicht auf Reize aus der Umwelt. Und in diesem Zustand und in der Nacht, da treffen auch weniger Reize auf unseren Körper. Es ist dunkel, es ist leise und wir begegnen zum Beispiel auch weniger Krankheitserregern. Es ist also ein Zustand, in dem der Körper sich viel mehr mit sich selbst beschäftigen kann und darf und sich mehr auf sich selbst konzentriert als jetzt im Vergleich zum Wachzustand, wo wir ja sehr viel mehr nach außen orientiert sind, auf Interaktion mit der Umwelt. Also der Schlaf ist ein Zustand, der eigentlich perfekt geeignet ist, um das Gegenstück zur Wachheit zu formen. Also um eben Eindrücke zu verarbeiten, um Ressourcen aufzufüllen und sowas wie, könnte man sagen, Housekeeping zu betreiben. Schlaf erlaubt uns so nicht nur die nächste Phase der Wachheit gut zu nutzen, sondern schafft eben auch die idealen Voraussetzungen dafür, dass wir langfristig gesund bleiben. Also wenn man so von außen drauf schaut, das Gefühl hat, es ist ein Zustand ziemlich vollkommener Ruhe. Gehirn und Körper sind eigentlich auch im Schlaf hochaktiv.
2: Was ist es denn, was unseren Schlaf erholsam und regenerierend für uns macht? Also ich meine jetzt erstmal völlig abgesehen von irgendeiner außergewöhnlichen Belastung, die vielleicht da war, sondern so ganz generell.
3: Also das kann man gar nicht so mit einem Satz beantworten. Man kann nicht sagen, das ist diese eine Sache, die den Schlaf erholsam macht, sondern es ist die Summe der Prozesse, die eben im Schlaf ablaufen oder vorwiegend im Schlaf ablaufen, zum Beispiel im Gehirn. Also die Prozesse, die dafür sorgen, dass Eindrücke des Tages sortiert werden. Was muss erhalten bleiben? Das kommt ins Langzeitgedächtnis. Aber was können wir auch vergessen? Das kommt halt weg. Aber auch wenn man auf den Stoffwechsel schaut, dann gibt es da eben auch so Regenerationsprozesse. Also Stoffwechselprodukte und Stoffe, die unsere Nervenzellen auch schädigen könnten, die werden im Schlaf aus dem Gehirn ausgeschwemmt. Also im Schlaf haben wir wirklich so etwas wie so eine nächtliche Müllabfuhr. Und aber auch an anderen Orten, jetzt außerhalb des Gehirns, da passiert ganz viel Wichtiges. Also das Immunsystem wird zum Beispiel wieder in so einen ausgeglichenen Zustand gebracht. Und all diese Prozesse, das waren jetzt nur einige Beispiele, da gibt es noch viel mehr, die sorgen hoffentlich dafür, dass wir uns am Morgen erholt fühlen, dass wir nicht mehr müde sind und dass wir uns leistungsfähig und bereit für den nächsten Tag fühlen.
2: So, jetzt wissen wir aber, auch im wachen Zustand können wir ja regenerieren. Mhm. Welche Regeneration findet denn vor allem während des Schlafs statt?
3: Ja, also man muss sagen, manche Prozesse, die finden zwar in einem gewissen Umfang sicher auch im Wachzustand statt, also manche Regenerationsprozesse, aber der Verbrauch im Wachzustand, der übersteigt wohl immer das, was wir dann trotzdem parallel regenerieren können. Also stell dir vor, du bist unterwegs und du benutzt so dein Handy den ganzen Tag, um irgendwelche Videos anzuschauen. Oder für die Navigation oder irgendwas. Irgendwas, das viel Akku zieht. Und leider hat die Powerbank, die du dabei hast, einen Wackelkontakt. Und nur ab und zu lädt sie das Handy so ein bisschen, aber die meiste Zeit halt auch irgendwie nicht. Am Abend ist dann der Akku leer, obwohl du ja immer ein bisschen aufgeladen hast. Einfach, weil du unterm Strich mehr Akku verbraucht hast, als aufgeladen wurde. Deshalb musst du das Handy jetzt mal in Ruhe an der Steckdose laden und dann ist es am Morgen auch wieder voll. Übertragen auf den Schlaf bedeutet das, selbst wenn ein bisschen Regeneration auch im Wachzustand möglich ist, dann laufen diese Prozesse im Schlaf eben sehr viel effizienter und effektiver ab. Und gleichzeitig verbrauchen wir eben auch im Schlaf weniger von diesen Ressourcen. Anders gesagt, ohne Schlaf geht's einfach nicht.
2: Also das heißt am Ende auch, schlafen wir schlecht oder zu wenig, dann kann der Körper all diese Prozesse nicht so gut durchführen. Also du hast es eben gesagt, Stoffwechselprodukte ausschwemmen, Immunprozesse durchführen, Gedächtnisbildung und so weiter und so fort.
3: Genau, wenn wir zu wenig schlafen oder vielleicht auch schlecht schlafen, wenn der Schlaf immer wieder unterbrochen ist, dann reicht das einfach nicht aus. Die Zeit reicht nicht aus oder die Prozesse können auch einfach nicht effektiv ablaufen, weil sie immer wieder unterbrochen werden. Und deshalb können wir eben die Folgen von Wachheit auch gar nicht vollständig ausgleichen. Oder anders gesagt, die Regeneration ist deshalb einfach nicht so gut.
2: Dann zum Sport. Über den wollen wir ja heute unter anderem reden. Christine, welche Prozesse laufen denn während des Schlafs in unserem Körper ab, die besonders wichtig sind für die sportliche Regeneration?
3: Einfach dadurch, dass wir uns im Schlaf erstmal sehr viel weniger bewegen als im Wachzustand, ist das ein idealer Zustand für die Regeneration. Also es kommt ja auch keine neue Belastung dazu. Der Körper hat wirklich seine Ruhe. Und dann ist es so, dass zum Beispiel im Schlaf besonders viel Wachstumshormon ausgeschüttet wird. Das ist wichtig für das Muskel- und auch Knochenwachstum, aber es beeinflusst auch den Stoffwechsel, stimuliert zum Beispiel den Abbau von Fett und auch den Aufbau von Proteinen, also Eiweißen im Körper. Aber im Schlaf, da verändert sich auch die Ausschüttung von anderen Hormonen im Vergleich zum Wachzustand. Also während im Wachzustand eher Dinge, also zum Beispiel Proteine, abgebaut werden, um Energie für körperliche Prozesse bereitzustellen, ist der Hormoncocktail im Schlaf so gemixt, dass unterm Strich eher ein Aufbau gefördert wird. Also zum Beispiel Aufbau von Muskelmasse oder Reparatur von bestimmten Dingen. Also das geht da auch aus dieser Perspektive eher um Aufbau, um Regeneration. Und schließlich ist der Schlaf auch ganz wichtig für die Kontrolle von Entzündungsprozessen. Wenn man so richtig intensiv trainiert, dann kann das eben auch zu kleinen Verletzungen in der Muskulatur kommen. Das führt zu so einer kleinen, örtlich begrenzten Entzündungsreaktion. Und der Schlaf sorgt da wohl dafür, dass diese Entzündungsreaktion nicht aus dem Ruder läuft. Und unterstützt so eben auch wieder die Regeneration.
2: Dann lass uns doch mal auf die Muskeln schauen. Wie wichtig ist es für unsere Muskeln, sich im Schlaf mal so völlig zu entspannen? Also die werden ja richtig schlaff.
3: Also Entspannung ist sicher schon gut, aber man könnte es wirklich auch so allgemeiner formulieren, die Abwesenheit von Belastung und von weiterer Belastung, die erlaubt dann eben eine effektive Regeneration.
2: Du hast eben auch schon vom Proteinaufbau gesprochen. Stimmt es eigentlich, dass die Muskeln im Schlaf wachsen, also mehr als im wachen Zustand?
3: Generell findet Muskelwachstum zu jeder Tageszeit statt. Aber was schon stimmt, ist, der Schlaf ist eine Zeit, in der die Rahmenbedingungen fürs Muskelwachstum eher gut sind. Aber jetzt zu sagen, irgendwie im Schlaf wachsen die Muskeln, das ist sicher zu einfach. Oder anders gesagt, niemand muss Bedenken haben, dass er nach dem Training dann am nächsten Morgen vor lauter neuen Muskeln das T-Shirt nicht mehr anziehen kann. Also es macht nicht so pop, pop und dann kommen da die Muskeln raus.
2: Nee, da wüssten wir auch von. Oder da gäbe es ganze YouTube-Channels drüber.
3: Da wissen wir von, ja. Genau, aber was man schon sagen kann, ist zumindest langfristig zu wenig Schlaf ist was eher den Muskelabbau begünstigt oder eben den entsprechenden Muskelaufbau auch verhindern kann.
2: Auch unser Herz ist ja ein Muskel, den trainieren wir vor allem durch Ausdauersport. Variiert denn das Programm, das unser Körper abspult, je nach körperlicher Belastung? Also ich meine jetzt so Ausdauersport oder ja spezielles Muskeltraining, je nachdem, was wir so gemacht haben?
3: Also der Körper und auch die Muskulatur reagieren schon unterschiedlich auf Ausdauersport oder Krafttraining oder so. Also da gibt es schon unterschiedliche Reaktionen. Aber für den Schlaf macht es eher keinen Unterschied, welchen Sport man macht. Hauptsache, man bewegt sich.
2: Ich habe gelesen in der Vorbereitung auf diese Folge hier, die Glykogenspeicher werden im Schlaf aufgefüllt. Und das ist wichtig für die Leistung am nächsten Tag. Viele kennen da ja vielleicht so dieses Stichwort Carb-Loading, ne? Also so die berühmte Pasta-Party vor einem Laufevent, um nochmal ordentlich Energie aufzunehmen. Welche Rolle spielt denn dabei der Schlaf?
3: Also Glykogen ist ja eine Speicherform von Zucker, also Glukose. Dieses Glykogen, das dient als kurz- oder mittelfristige Energiereserve. Glykogen wird vor allem in der Muskulatur und auch in der Leber gespeichert. Und in der Muskulatur wird es dann direkt vor Ort verbraucht. In der Leber, da stellt es für den ganzen Körper Energie bereit. Also das Glykogen aus der Leber hält zum Beispiel den Blutzuckerspiegel konstant. Eine Studie aus Japan, die ich dazu gefunden habe, die hat gefunden, dass Glykogen in der Leber über Nacht verbraucht wird. Also das ergibt ja auch Sinn, weil da essen wir nichts und der Blutzuckerspiegel, der muss ja trotzdem auf einem konstanten Niveau gehalten werden. Und dazu werden eben die Speicher in der Leber geleert. In der Muskulatur, da gab es aber in dieser Studie über Nacht keine Veränderungen. Also es war jetzt nicht so, dass die Speicher in der Muskulatur am Morgen voller waren als am Abend. Das spricht also dagegen, dass im Schlaf diese Speicher aufgefüllt werden oder dass der Schlaf eine ganz spezifische Rolle spielt. Aber die Studie, die hat eben auch kein Carb-Loading, also die Pasta-Party, untersucht. Und deshalb kann man da jetzt auch nicht schlussfolgern, dass Carb-Loading und seine Wirkung auf Glykogenspeicher nicht doch sinnvoll sein könnten. Gerade bei Ausdauersportarten

0: Muskelkater, wenn ich Sport mache. Also außer ich mache was, was ich richtig gewohnt bin. Eigentlich könnte man davon ausgehen, wenn man jetzt sagt Muskelkater, das sind so kleine Mikroverletzungen in der Muskulatur, dann müsste man eigentlich sagen, ja, dann sollte Schlaf gut sein. Ich habe allerdings keine Studie gefunden, die untersucht hat, wie sich Schlaf auf die Intensität von Muskelkater ausgewirkt hätte. Also da gibt es noch eine Forschungslücke.
1: Das finde ich total schade, okay. Weil ich könnte mir super gut vorstellen, dass man das schön untersuchen kann. Also,
0: ja, also
1: schade,
0: ich wäre die erste Probandin.
1: Ja, auf jeden Fall. Das wäre schön. Wenn du mal bei so einer Schlafstudie mitmachen würdest, fände ich sehr gut.
0: Ja, oder ich muss die einfach mal selber designen und machen.
1: Ja, bitte, bitte. Schreib das auf deine To-Do-Liste.
0: Ja, ich rekrutiere dich.
1: Das wäre schön, die nächste Studie, die aus Überschlafen entsteht.
0: Ja, genau. Genau.
1: Gibt es eigentlich eine Schlafphase, die für die Regeneration nach sportlicher Belastung besonders wichtig ist? Vielleicht der Tiefschlaf?
0: Ja, dem Tiefschlaf, dem wird bei der Regeneration oft eine besondere Rolle zugeschrieben. Zum Beispiel wird das meiste Wachstumshormon in diesem Schlafstadium ausgeschüttet. Und zwar recht kurz nach dem Einschlafen. Aber bevor jetzt alle Sportlerinnen und Sportler, die uns zuhören, morgens auf ihren Schlaftracker schauen und sich fragen, hatte ich jetzt genügend Tiefschlaf? Seid beruhigt, der Körper regelt das meistens ganz automatisch. Und wenn man zum Beispiel den Trainingsumfang oder auch die Trainingsintensität erhöht, dann kann man in der Regel auch eine Zunahme des Tiefschlafs beobachten.
1: Also das macht der Schlaf im Zusammenhang mit Sport ganz alleine. Genau. Lass uns die ganze Sache umdrehen. Wie wirkt sich umgedreht der Sport auf den Schlaf aus? Also wir sagen ja hier oft, dass Bewegung gut ist für unseren Schlaf. Kann man denn genauer sagen, welche? Wir waren ja eben schon so bei Kraftsport, Ausdauersport, vielleicht bei eher auch so leichtem Sport. Wir könnten auch über die Tageszeiten reden, morgens, abends. Also was weißt du da?
0: Also eigentlich ist jede Art von Bewegung gut für den Schlaf. Und auch schon alleine ein Spaziergang, vielleicht sogar ein Spaziergang in der Natur, der kann gut sein. Es muss nicht gleich die super hohe Intensität sein oder gar ein Marathontraining. Im Gegenteil, zu viel Training kann den Schlaf auch stören, weil es nämlich den Körper in einen Stresszustand bringt. Und dann kann es sich eben negativ auf den Schlaf auswirken. Eine Übersichtsarbeit, die ich gefunden habe, die kam zum Schluss, dass Pilates die Schlafqualität am ehesten verbessert, gefolgt von Ausdauertraining und einer Kombination von Ausdauer und Kraft oder auch reinem Krafttraining.
1: Das ist ja mega interessant, so super spezifisch bezogen auf eine Sportart. Hätte ich nicht gedacht, dass man das sagen kann.
0: Ja, also zu diesem Schluss kam eben diese Studie. Ich könnte mir aber noch vorstellen, dass bei Pilates vielleicht auch sowas wie ein bisschen Achtsamkeit oder so mit reinkommt. Also es sind ja so Body-Mind-Sportarten, wie man die heute auch nennt. Das ist vielleicht auch was, was helfen kann, jetzt im Gegensatz zu einem reinen Krafttraining oder auch Ausdauertraining. Aber auch da muss man sagen, also die hatten alle einen positiven Effekt. Nur bei manchen war halt der positive Effekt ein bisschen stärker ausgeprägt als bei anderen.
1: Yeah.
0: Und bei der Frage, wann man Sport machen sollte, da gibt es Hinweise, dass eben sehr intensives Training eher kurz vorm ins Bett gehen nicht so gut sein könnte. Ich denke aber insgesamt, man kann da auch mal total gut ausprobieren. Also was tut mir gut, was tut mir vielleicht nicht so gut? Und wenn man dann merkt, also diese hochintensive Einheit, so eine Stunde vor dem Schlafen gehen, die tut mir nicht so gut, dann legt man es halt auf eine andere Zeit.
1: Ja, was weiß man denn darüber, wann die Belastung so hoch ist, dass es kippt? Ich kenne das so aus der Laufbubble, dass so Schlafen nach so einem ganz krassen Lauf schwer sein kann. Also der Puls geht nicht runter. Da ist dann immer so die Rede von dickem Blut, wenn man so dehydriert ist. Da geht es aber auch wirklich oft um so 6-Stunden-Läufe, 8-Stunden-Läufe oder sowas, ne, wo man auch darauf achten muss, dass man währenddessen genug trinkt und das ja auch manchmal auch gar nicht so einfach ist, wenn man dann weiterlaufen muss. Ja. Wissen wir da so einen Kipppunkt?
0: Also man muss einfach sagen, dass so ein intensives Training oder so auch so ein Lauf-Event, das kann einfach Stress für den Körper bedeuten und das kann auch sein, dass man es dann in der Nacht danach noch merkt. Als Daumenregel kann man so sagen, je intensiver das Training, desto mehr Zeit sollte man sich bis zum Schlafengehen geben, damit eben der Körper aus diesem akuten Stresszustand rauskommt. Mhm. Und ich denke auch sowas wie Dehydrierung ist ja auch etwas, was den Körper stresst und kann eben da noch mit reinspielen. Wenn das jetzt aber häufiger passiert und auch so im normalen Training, dann muss man vielleicht auch an Übertraining denken, also so ein Ungleichgewicht zwischen Trainingspensum und Erholung, wo einfach das Trainingspensum zu hoch ist und die Erholungsphasen zu gering. Das kann nämlich auch zu einer schlechteren Schlafqualität führen.

0: Wer eine Sportuhr hat, der kennt die Herzfrequenzvariabilität. Mhm. Das ist da so ein Wert, HFV. Die wird während des Schlafs gemessen und je nach Uhr dann meldet die sich, wenn sie der Meinung ist, dieser Wert ist zu niedrig und dann wird einem eben angezeigt, du erholst dich nicht gut von deiner aktuellen Trainingsbelastung, achte mal mehr auf die Erholung zwischen den Einheiten oder trainiere mal ein bisschen moderater. Was kannst du denn als Schlafforscherin zu diesem Wert sagen?
1: Also die Herzratenvariabilität oder eben Herzfrequenzvariabilität, die sagt aus, wie stark das Zeitintervall von Herzschlag zu Herzschlag variiert. Das ist eben diese Variabilität. Bei manchen Menschen, da sind einfach die Unterschiede größer, also die haben eine höhere Herzratenvariabilität, andere haben einfach eine geringere. Und generell ist es so, dass die Herzratenvariabilität sinkt, wenn der Herzschlag schneller wird. Das kann man sich, glaube ich, auch ganz gut vorstellen, weil je schneller das Herz schlägt, desto geringer wird einfach der Spielraum. Mhm. Und dann sinkt eben diese Variabilität. Und wenn man jetzt sagt, hohe Herzfrequenz ist vielleicht auch noch ein Indikator für Stress, dann kann eine niedrige Herzratenvariabilität eben auch bedeuten, dass der Körper Stress hat und nicht gut zur Ruhe kommt, weil eben das Herz einfach konstant und auch im Schlaf noch schneller schlägt. Ein Grund dafür kann eben dann auch intensives Training zu kurz vorm Schlafengehen sein. Man muss aber auch sagen, wenn man seine Herzratenvariabilität erhöhen will. Also jemand, der sich total gut auskennt mit Herzratenvariabilität, war ein Professor an der Uni Salzburg und der hat immer gesagt, das Beste, was ihr für eure Herzratenvariabilität machen könnt, ist, wenn ihr jeden Morgen den Untersberg hochlauft und wieder runter. Also der Untersberg ist so der Hausberg von Salzburg.
0: Oh Gott, aber jeden Morgen stelle ich mir auch ein bisschen stressig vor. Da wäre ja, mein Stresslevel also, auch zu hoch.
1: Das ist halt so ein bisschen flapsig formuliert. Vielleicht habe ich es auch nicht mehr genau in Erinnerung, ist schon ein paar Jahre her. Aber dabei wirklich so die Aussage, hey, also einfach das Beste, was man machen kann für die Herzratenvariabilität ist Sport. Aber natürlich nicht übertreiben.
0: Was bedeutet es denn für den Körper einer Person, die Sport treibt, wenn der Schlaf schlecht ist oder die Person unter einem starken Schlafmangel leidet?
1: Wenig oder auch schlechter, also zum Beispiel unterbrochener Schlaf, der stört die Erholung. Und die Prozesse, die für die Regeneration nötig sind, die können dann einfach nicht in ausreichendem Umfang stattfinden oder einfach auch nicht ungestört. Also die werden immer wieder unterbrochen. Und möglicherweise profitiert man dann auch nicht im gleichen Maß vom Training, wie wenn man eben gut und ausreichend schlafen würde.
0: Wir müssen mal zu Hansi Flick kommen. Sorry, super Break hier, aber über den will ich jetzt mit dir reden. Trainer vom FC Barcelona, der hat sich mal in einer Pressekonferenz beschwert, dass zwischen einem Spiel in der spanischen Liga, das der FC Barcelona gespielt hat, und dem Champions League Halbfinale bei Inter Mailand nur 3 Tage von Anpfiff zu Anpfiff lagen. So, dieses Halbfinale war an einem Dienstagabend um 21 Uhr und das Ligaspiel, über das er sich da aufregt, am Samstag davor um 21 Uhr und das passt ihm nicht.
2: For me, it's why we cannot play at 6 o'clock or 6:30 like normally we play here. Why we cannot play there? Give me one reason. Give me one reason, and I want to see this guy who is responsible for that. It's for me, it's a joke. It's a joke.
0: Ist ein Witz, sagt er. Der ist ganz schön sauer. Also er sagt, warum können wir nicht um 18 Uhr spielen? Und sagt später auch noch, ihr könnt euch ja gar nicht vorstellen, was das für die Spieler heißt, in der Nacht erst zurückzukommen nach dem Spiel, morgens dann erst ins Bett und dann kurze Zeit später eben schon das nächste Spiel. Würdest du dazu stimmen?
1: Die mussten
0: da
1: auch noch zurückreisen, oder?
0: Ja, genau. Also es ging halt einfach darum, das eine Spiel an dem einen Ort zu spielen, an einem Samstagabend um 21 Uhr, dann danach wieder zurückzufliegen zu dem nächsten Spiel dann hin und dann auch wieder dort ein spätes Spiel zu spielen. Ne? Also es geht ihm einfach so um diesen Rhythmus, alles so schnell hintereinander. Und er sagt halt wirklich, das fand ich auch echt interessant, einfach die Spieler kommen so spät ins Bett, also die gehen dann erst in den Morgenstunden ins Bett. Würdest du ihm zustimmen, dass das schwierig ist, auch für voll trainierte Spitzensportler?
1: Also wie groß die Effekte da dann wirklich sind, das ist schwer abzuschätzen. Und ich kenne jetzt auch keine Studie, die sich wirklich so austrainierte Sportlerinnen und Sportler angeschaut hat, ob die irgendwie besser dann damit klarkommen als andere. Aber ja, also man muss sagen, das ist einfach total ungünstig und ich verstehe den Ärger schon auch. Es geht ja nicht nur darum, eben, dass man in der Nacht vielleicht nicht so viel schläft, sondern dass es meistens ja auch eine Rhythmusverschiebung bedeutet. Wenn man morgens erst dann um 5 Uhr im Bett liegt und ich glaube, dieses Beispiel hat er auch gebracht, dass dann viele erst um 5 ins Bett gehen oder zumindest sehr spät in der Nacht, dann beschäftigt es einen halt möglicherweise auch ein bisschen länger. Also das bedeutet dann auch, am nächsten Tag muss man dann schlafen, dann kann man aber abends nicht mehr schlafen. Wenn man aber den ganzen Tag wach bleibt, dann hat man irgendwie 24 Stunden fast ohne Schlaf verbracht. Also es ist wirklich einfach eine total ungünstige Situation. Mhm. Und dazu kommt ja wahrscheinlich ist es ja so, dass diese 21 Uhr, diese Uhrzeit, das ist einfach dadurch motiviert, dass es an irgendeiner Stelle mehr Geld bringt.
0: Ja, ganz bestimmt würde ich auch von ausgehen. Würde ich auch von ausgehen. Mich würde aber da wirklich nochmal so der Blick auf die Sportlerkörper interessieren. Mhm. Ist man verletzungsanfälliger, wenn der Schlaf fehlt? Also ich denke jetzt auch so an das nächste Spiel, ne? Wenn dann zum Beispiel die Koordination leidet.
1: Also ja, auf jeden Fall. Und das kann man sogar recht gut beziffern. Also in einem wissenschaftlichen Artikel, da wird berichtet, dass 7 Stunden Schlaf oder weniger über 14 Tage das Risiko von einer Sportverletzung um 70% erhöhen. Jetzt muss man ein bisschen aufpassen, weil 70%, das klingt jetzt natürlich ziemlich krass. Man muss halt auch da schauen, wie groß das Grundrisiko ist für eine Verletzung. Aber dann erhöht es eben das Risiko um 70% und das ist schon eine Hausnummer. Akut steigt das Risiko vor allem bei Sportarten, bei denen man sehr präzise sein muss. Also mir kommt da irgendwie so direkt Kunsttouren in den Sinn. Aber auch Fußball zum Beispiel, das erfordert sicher mehr Präzision als Joggen. Mhm, ja. Bei reinen Ausdauersportarten oder auch Kraftsport, sowas wie Gewichtheben, da ist das Risiko weniger stark erhöht. Möglicherweise, weil man da einfach nicht so diese Konzentration und Präzision braucht wie bei anderen Sportarten.
0: Ja, das sind ja vielleicht auch so gewohnte Abläufe, ne, wo man jetzt nicht so dynamisch reagieren muss. Ich dachte nämlich direkt gerade so an sowas wie Tennis oder so. Also wenn ich so reagieren muss, ne, auf so einen schnellen Ball, dann ja, knicke ich mir vielleicht ja auch eher den Fuß oder ich weiß nicht, ich habe so einen blöden Sturz oder sowas, ne? Mhm. Kommen wir zu Verletzungen allgemein. Kann es zwar auch vom Sport geben, aber wir können ja auch eine OP haben oder wir haben vielleicht auch einfach nur eine Erkältung. Wieso ist unser Schlaf bei der Regeneration so wichtig, wenn es um Heilung geht?
1: Auch da ist der Schlaf eben Zustand, der optimal für die Regeneration ist. Also wir bewegen uns erstmal weniger, brauchen auch weniger Energie. Und wenn man jetzt so an eine OP-Wunde denkt, dann ist es sicher auch mal gut, dass das Gewebe einfach in dieser Zeit nicht zusätzlich belastet wird. Und es bleibt ja auch mehr Energie für zum Beispiel Immunprozesse in dieser Zeit. Gleichzeitig muss man aber auch sagen, sorgt eine Immunantwort. Und zwar jetzt unabhängig davon, woher die kommt, also von der Verletzung, von der Operation, was ja auch eine Verletzung im weitesten Sinne dann ist, oder ob das eine Infektion irgendwie ist, eine Erkältung. Da sorgt eben auch die Immunantwort, also wenn das Immunsystem auf Krankheitserreger reagiert, oft für einen erhöhten Schlafbedarf. Das kennen ja auch viele. Wenn man krank ist, dann ist man eher müde, ist schlapp, hat einfach einen erhöhten Schlafbedarf. Und auch da unterstützt eben dieser Schlaf wiederum die Immunprozesse.
0: Also Wundheilung soll besser laufen, Entzündungsprozessen entgegengewirkt werden, alles im Schlaf. Wie genau funktioniert das?
1: Also um das herauszufinden, gab es ein Experiment und in dieser Studie hat man den Teilnehmenden, also nach ihrem Einverständnis natürlich, experimentell so eine kleine Hautverletzung zugefügt. Und ein Teil der Probanden hat dann normal geschlafen, die anderen haben aber für 3 Nächte jeweils nur 2 Stunden geschlafen, also schon sehr, sehr wenig. Und bei denen, die so wenig geschlafen haben, da war die Wundheilung bei einer Kontrolle nach 5 Tagen um einen Tag verzögert. Also die, die wenig geschlafen haben, die waren nach 5 Tagen auf dem Stand, auf dem die anderen schon nach 4 Tagen waren. Außerdem war auch die Immunreaktion vermindert. Dazu haben die Forschenden so bestimmte Stoffe in der Wundflüssigkeit analysiert. Und in einer anderen Studie war auch das Risiko für Wundheilungsstörungen nach einer Bauchoperation erhöht, wenn die Teilnehmenden eine schlechte Schlafqualität hatten. Also das Immunsystem, das spielt hier sicher auch eine wichtige Rolle. Aber wiederum möglicherweise auch eben dieser hormonelle Zustand, über den wir am Anfang der Folge schon kurz gesprochen hatten, der eben so den Aufbau von Eiweißen begünstigt. Mhm. Hier geht es halt jetzt nicht um Muskelaufbau, aber um die Wundheilung. Und auch da muss ja Gewebe neu aufgebaut werden.
0: Ja, das ist spannend, das ist gut vergleichbar, ne? Mhm. Mhm. Macht es da eigentlich einen Unterschied, welche Art von Krankheit oder Verletzung wir haben? Also ich denke da zum Beispiel dran, ob unser Schlaf nochmal eine völlig andere Rolle spielt, wenn es zum Beispiel um unser Gehirn geht.
1: Mhm. Also so ganz direkt kann man natürlich jetzt eine Bauchoperation mit zum Beispiel einem Schlaganfall schwer vergleichen. Und ich kenne da auch jetzt keine Studien dazu. Aber was wir schon wissen, ist, dass auch bei neurologischen Erkrankungen oder so etwas wie einem Schlaganfall der Schlaf eine ganz wichtige Rolle für die Regeneration spielt.
0: Ja, inwiefern verändert der Körper denn auch den Schlaf, wenn wir Regeneration brauchen? Also zum Beispiel die Zusammensetzung oder die Länge?
1: Bei Infektionen allgemein steigt erstmal der Schlafbedarf. Und dieses Plus an Schlaf, was wir so bei leichten bis mittelschweren Infektionen haben, also was man zum Beispiel für eine Erkältung oder auch eine Grippe kennt, dass man da mehr schläft, das wird erstmal durch den Leichtschlaf gedeckt. Bei mittelschweren Infektionen ist es aber auch dann so, dass der REM-Schlafanteil, also dieses Schlafstadium, was in Zusammenhang steht mit schnellen Augenbewegungen, hauptsächlich in den frühen Morgenstunden stattfindet und in dem wir so intensiv träumen, das nimmt bei mittelschweren Infektionen dann ab. Und schwere Infektionen, die können aber dann auch wiederum den Schlaf stören. Da kommt einfach wirklich, wirklich viel durcheinander.
0: Wir haben ja schon mal eine ganze Folge über Schlaf im Krankenhaus gemacht. Mhm. Würdest du eigentlich sagen, es wird völlig unterschätzt, wie wichtig es wäre, im Krankenhaus dann auch gut zu schlafen?
1: Ja, also in vielen Fällen total. Und in der Regel wird man da auch überhaupt nicht aktiv nach dem Schlaf gefragt. Also wenn man über schlechten Schlaf klagt, dann bekommen Patientinnen und Patienten leider sehr häufig direkt ein Schlafmittel. Und ich denke mir so, manchmal wird es vielleicht einfach helfen, wenn man erklärt, dass es mit dem Schlaf in der Nacht einfach auch nicht so gut klappen kann, wenn man zum Beispiel den ganzen Tag über immer wieder schläft. Und das kann man ja im Krankenhaus. Also je nachdem, was man natürlich hat. Oder auch vielleicht mal zu sagen, es ist doch gar nicht so schlimm, wenn man vielleicht in der Nacht, insbesondere in so einem Klinikkontext, nicht so gut schläft. Also da auch so eine entspannte Haltung zu fördern. Weil ich meine, man könnte ja wirklich sagen, na, also wo kann man sich denn schlechten Schlaf leisten, wenn nicht im Krankenhaus?
0: Ja, oder dass man vielleicht einfach auch da mal entspannter guckt, was kann man denn machen, damit es ein bisschen besser wird, ne? Vielleicht gehen ja irgendwo noch ein paar Rollos runter oder vielleicht kann man ja mal zwei Leute auseinanderlegen, wenn noch ein Zimmer frei ist oder so, ne?
1: Ja, oder auch man, die Lärmbelastung ist einfach hoch. Gerade wenn man empfindlich ist bei Geräuschen in der Nacht, dann piepst irgendwie was und so. Da dann einfach auch mit Ohrenstöpseln zu arbeiten oder mit Schlafmasken, je nachdem. Also da sollte man auf jeden Fall einfach mehr ein Augenmerk drauf richten, dass Menschen möglichst gut schlafen, möglichst auf ihren Schlafbedarf kommen, aber eben auch nicht in so eine Situation kommen, wo sie sich mega viel Sorgen und Druck machen, jetzt schlafen zu müssen.
0: Ja, was kann denn den Schlaf auch stören, wenn wir krank oder verletzt sind? Ich denke da an sowas wie Schmerzen oder vielleicht einfach auch so dieses viele Liegen, meistens ja drinnen, wenig Licht.
1: Also Schmerzen sind sicher ein ganz wichtiger Faktor. Und da muss man einfach auch auf eine gute Schmerztherapie achten, sodass zumindest beim Liegen in Ruhe in der Nacht keine Schmerzen da sind, die einen vom Schlafen abhalten. Also bei Bewegung oder so ist es manchmal natürlich schwer. Da gibt es einfach viele Verletzungen oder auch Operationen. Da werden Bewegungen einfach für sogar Wochen danach schmerzhaft sein und da hilft kein Schmerzmittel. Aber zumindest so in Ruhe sollte es eben gut gehen mit den Schmerzen. Aber natürlich auch sowas wie eben dieser wiederholte Schlaf am Tag. Also eigentlich ist es ja dann, wenn man den ganzen Tag im Bett liegt und eigentlich auch eben nichts zu tun hat, außer vielleicht Podcast hören, dann ist es ja auch so eine konstante Schlafgelegenheit. Und die nutzt man dann auch vielleicht, wenn man im Alltag manchmal ja müde wird, da würde man jetzt nicht unbedingt schlafen. Aber im Krankenhaus kann man das halt. Und da muss man einfach sagen, wenn man ganz viel am Tag schläft, dann macht man es sich selbst schwieriger, auch in der Nacht gut zu schlafen. Aber natürlich auch, wir haben drüber gesprochen, Bewegung ist eigentlich gut für den Schlaf. Auch das ist häufig im Krankenhaus nur in sehr eingeschränktem Umfang möglich. Auch das ist im Krankenhaus häufig nur in sehr eingeschränktem Umfang möglich. Man hat zusätzlich auch häufig wenig Tageslicht. Auch das kann einfach alles dazu beitragen, dass der Schlaf nicht gerade besser wird.
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0: Muskelaufbau im Schlaf verbrennt bis zu 200 Kalorien, schreibt eine Krankenkasse auf ihrer Website. Es ist jetzt nicht mega viel, aber auch nicht wenig. Ich bin auf jeden Fall drüber gestolpert. Was sagst du? Ist es ein Mythos oder ist es die Wahrheit?
1: Also ich muss sagen, ich bin jetzt keine Physiologin. Die müsste man da vielleicht mal fragen. Aber nach meinen Recherchen habe ich keine Studie finden können, die jetzt diese Zahl direkt unterstützen würde. Es stimmt zwar, dass der Schlaf wichtig für die Bildung von Muskelproteinen, also Eiweißen, ist. So unterstützt er eben auch die Regeneration. Aber wie viel Energie das jetzt genau verbraucht, ist schwer abzuschätzen. Insgesamt muss man sagen, ist der Schlaf eher ein Zustand, in dem wir weniger Energie verbrauchen als im Wachzustand. Und man kann das auch beziffern, ungefähr 15% weniger, als wenn wir wach sind. Mhm. Dazu muss man sagen, also der Körper, der verbraucht ja immer Energie, das nennen wir den Grundumsatz. Das ist einfach die Energie, die es braucht, um alle Körperfunktionen am Laufen zu halten. Aber am Tag haben wir natürlich noch körperliche Aktivität und auch die Verwertung von Nahrung. Die verbrauchen Energie. Und an der Stelle, da spart man natürlich im Schlaf ganz klar Energie ein.
0: Christine, wir geben am Ende unserer Folge immer ganz gerne Tipps. Was sagst du allen, die gern Sport treiben? Wie regenerieren wir im Schlaf optimal? Also es klingt schon ziemlich nach Selbstoptimierung. Mhm. Ist jetzt eigentlich gar nicht unser Vibe hier, aber du weißt, wie ich es meine, ne?
1: Ja, ja. Also ich glaube, wenn wir schon beim Thema Selbstoptimierung und vielleicht auch Schlaftrackern sind, da ist mein wichtigster Tipp, hört auf euren Körper und auf das, was er euch sagt, was er braucht, und gebt ihm das halt einfach auch. Der Körper weiß wirklich oft am besten, was er braucht, und das betrifft auch den Schlaf. In intensiven Trainingsphasen kann das zum Beispiel auch mal mehr Schlaf sein. Viel wichtiger als die Frage, wie viel Tiefschlaf ihr jetzt hattet, ist aber, ob ihr euch einfach gut fühlt.
0: Ja, und vielleicht wirklich nicht morgens immer so direkt auf die Sportuhr, was sagt die denn eigentlich, weil dann kann man vielleicht auch gar nicht mehr so in sich reinhören, ne?
1: Ja, und da gibt's auch Studien, die zeigen eben, dass Menschen, denen man so fake-mäßig eine schlechte Schlafqualität über ihren Tracker rückgemeldet hat. Also man hat die haben eigentlich gut geschlafen und der Tracker hat am Morgen trotzdem gesagt, du hast schlecht geschlafen. Da hat man gesehen, dass das auch beeinflusst hat, wie sie sich am Tag gefühlt haben.
0: Ja, das kann ich mir richtig, richtig gut vorstellen, dass man dann denkt, oh nee, jetzt habe ich es schon wieder nicht geschafft, gut zu schlafen. Oh Gott, jetzt bin ich so müde, dass man dann vielleicht auch so Zeichen an sich glaubt zu finden, die vielleicht auch irgendwie so gar nicht da sind. Ne?
1: Ja. Ja, oder Zeichen, die wirklich da sind, aber man interpretiert die dann halt immer im Sinne eines, ich habe ja auch zu wenig geschlafen.
0: Mm, ja, kann ich mir gut vorstellen.
1: Oder der Schlaf war nicht erholsam.
0: Mhm. Mm. Powernaps bei LeistungssportlerInnen. Ab wie viel Sport macht das eigentlich Sinn? Also welcher Benefit zeigt sich da wirklich?
1: Also Naps von 30 bis 60 Minuten, hier sogar ein bisschen länger als der klassische Powernap, am frühen Nachmittag bringen nach einer Übersichtsarbeit die besten Effekte. Aber sie sollten auch nicht zu knapp vor einem Training oder auch einem Wettkampf stattfinden. Also da braucht man einfach ein bisschen Zeit, bis der Körper wieder so ganz parat und voll leistungsfähig ist. Die positive Wirkung, die reicht von der Verbesserung der physischen, also körperlichen Leistungsfähigkeit über Reaktionszeiten bis hin zur Verbesserung der Aufmerksamkeit. Was man aber jetzt nicht sagen kann, ist irgendwie so, ab 4-mal Training pro Woche sollte man das unbedingt machen. Und auch da würde ich einfach generell empfehlen, es auszuprobieren. Und gerade wenn man Leistungssport treibt, dann hat man ja wahrscheinlich auch Trainerinnen und Trainer, mit denen man das auch mal besprechen kann und die dann vielleicht sogar Erfahrungswerte haben.
0: Wer profitiert denn eigentlich besonders von so einem Nap? Sind das so SportlerInnen, die vielleicht nachts wegen des Sports nicht durchschlafen können? Also ich denke da direkt an zum Beispiel Segler oder vielleicht ja auch Leute, die am Abend Wettkämpfe haben, relativ spät, die dann vielleicht mittags nochmal sagen können, so okay, ich versuche irgendwie noch ein bisschen Energie hier zu bekommen.
1: Also klar, Seglerinnen und Segler zum Beispiel, die schlafen ja oft auf Regatten, also so langen Regatten wirklich kaum oder nur in Form von Nickerchen. Dazu haben wir hier im Podcast ja auch mal mit der Seglerin Lina Rixkens gesprochen. Wenn euch die Folge interessiert, den Link, den packen wir euch in die Shownotes. Aber auch für Athletinnen und Athleten, die zum Beispiel zu Randzeiten trainieren müssen, kann das eine Option sein. Also wenn man zum Beispiel die Halle oder auch die Schwimmhalle nur ganz spät abends und dann wieder früh am Morgen für sich hat und dann nicht so viel Schlaf zwischendurch eigentlich stattfinden kann oder nicht ausreichend Schlaf oder man vielleicht auch Schule und Training unter den Hut bekommen muss und das immer wieder ja, auf den Schlaf geht, auf die Schlafdauer, dann kann das einfach sinnvoll sein. Klar ist aber auch, eigentlich sollten Nickerchen kein Ersatz für ausreichend Schlaf in der Nacht sein.
0: Dann sagen wir euch an der Stelle danke fürs Zuhören. Wenn ihr einen Themenvorschlag habt oder uns Feedback geben wollt, dann schreibt uns gerne an überschlafen@deutschlandfunknova.de und wir wünschen euch, schlaft gut,
1: aber stresst euch nicht.
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2: Um 22 Uhr mit Britta Wagner. Der Fußballweltverband FIFA will mit den Weltmeisterschaften noch mehr Geld machen. Dazu will die FIFA einen Teil der kommerziellen Rechte an den WM-Turnieren in eine Tochtergesellschaft auslagern und davon Anteile an private Investoren verkaufen. Der Deal könnte schon dieses Jahr mehr als 4 Milliarden US-Dollar einbringen, schreibt die FIFA in einem Statement. Bevor die Tochtergesellschaft gegründet werden kann, braucht es eine Zustimmung vom FIFA-Rat und den Mitgliedsverbänden. FIFA-Chef Gianni Infantino wirbt damit, dass die Verbände etwas von den Einnahmen haben sollen. Vor allem kleinere Verbände sind von FIFA-Zuweisungen sehr abhängig. Infantino betont auch, dass die FIFA weiter die Mehrheit in der Tochtergesellschaft hat und alle Entscheidungen trifft. Vom europäischen Fußballverband UEFA kommt scharfe Kritik. Der sagt, die Seele und die Führung des Fußballs seien keine Vermögenswerte, mit denen gehandelt werden darf. US-Präsident Donald Trump hat heute den ukrainischen Präsidenten Volodymyr Zelensky empfangen und gleich danach den israelischen Regierungschef Benjamin Netanyahu. Beide Gespräche verliefen nach Angaben vom Weißen Haus positiv. Mit Zelensky hat Trump über eine Wiederbelebung von Friedensbemühungen mit Russland gesprochen und auch über mögliche Hilfe für die Ukraine bei der Raketenabwehr. Das Treffen zwischen Trump und Netanyahu war ihr erstes direktes seit Beginn des Iran-Kriegs. Zuletzt waren die Beziehungen zwischen beiden etwas abgekühlt. Der andauernde Krieg gegen Iran bringt Trump politisch immer mehr in Bedrängnis. Nach dem Anschlag auf den Christopher Street Day in Berlin hat die Polizei ein Bekennervideo gefunden auf dem Handy des mutmaßlichen Attentäters. Die Bundesanwaltschaft hat entsprechende Medienberichte bestätigt. Demnach bekennt sich der mutmaßliche Attentäter in dem Video zur Terrororganisation IS. Der 21-Jährige war vorgestern in Berlin von Polizeikräften erschossen worden. In Peru hat die neue Präsidentin Keiko Fujimori ihr Amt angetreten. Die Rechtspopulistin hatte sich bei der Stichwahl im Juni knapp gegen den Linkspolitiker Roberto Sanchez durchgesetzt. Der hat seine Niederlage bis heute nicht anerkannt. Es war schon Fujimoris vierter Versuch, an die peruanische Staatsspitze zu kommen. Sie ist die Tochter von Ex-Präsident Alberto Fujimori. Der war bis vor rund 26 Jahren im Amt und wurde später wegen Korruption und Menschenrechtsverletzungen verurteilt. Damals verübten staatliche Kräfte und Paramilitärs an der Bevölkerung. Fujimoris Unterstützer sagen, die Härte war nötig im Kampf gegen eine linke Terrorgruppe. Keiko Fujimori hat ihren Vater immer unterstützt. Sie hat nach ihrem Wahlsieg in Peru ein hartes Durchgreifen gegen Kriminalität und Einwanderung angekündigt. Ihre Gegner befürchten, dass das Durchgreifen in Machtmissbrauch enden könnte. Peru hatte in den letzten 10 Jahren schon 8 weitere Präsidentinnen bzw. Präsidenten. Die meisten wurden nicht gewählt, sondern rückten nach, weil ihre Vorgänger zurücktraten oder vom Parlament abgesetzt wurden.
1: Das Wetter.
2: Der Tag geht trocken zu Ende. Morgen wird es dann wieder heiß mit bis zu 31 Grad im Nordosten und bis zu 38 im Südwesten. Es gibt viel Sonnenschein. An den Alpen sind zum Abend hin einzelne Gewitter möglich.
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1: Um 23 Uhr mit Britta Wagner. US-Präsident Donald Trump hat den ukrainischen Präsidenten Volodymyr Zelensky empfangen und gleich danach den israelischen Regierungschef Benjamin Netanyahu. Beide Gespräche verliefen nach Angaben des Weißen Hauses positiv. Mit Zelensky hat Trump über eine Wiederbelebung von Friedensbemühungen mit Russland gesprochen und nach Zelenskys Angaben auch über eine mögliche Stärkung der ukrainischen Raketenabwehr mit Lizenzen zur Herstellung von Patriot-Raketen. Mit Netanyahu hat Trump über den Iran-Krieg gesprochen. Zuletzt gab es da einige Meinungsunterschiede zwischen beiden. Zelensky und Netanyahu sind in die USA gereist, um an der Trauerfeier für den verstorbenen US-Senator Lindsey Graham teilzunehmen. Der galt als Unterstützer der Ukraine und Israels. Der Fußballweltverband FIFA will mit den Weltmeisterschaften noch mehr Geld machen. Dazu will die FIFA einen Teil der kommerziellen Rechte an den WM-Turnieren in eine Tochtergesellschaft auslagern und davon Anteile an private Investoren verkaufen. Der Deal könnte schon dieses Jahr mehr als 4 Milliarden US-Dollar einbringen, schreibt die FIFA in einem Statement. FIFA-Chef Gianni Infantino wirbt damit, dass die Verbände etwas von den Einnahmen haben sollen. Vor allem kleinere Verbände sind von FIFA-Zuweisungen sehr abhängig. Vom Europäischen Fußballverband UEFA kommt scharfe Kritik. Der sagt, die Seele und die Führung des Fußballs seien keine Vermögenswerte, mit denen gehandelt werden darf. Deutschland hat wieder Afghanen in ihr Heimatland abgeschoben, trotz der schwierigen humanitären Lage dort. Vom Flughafen Leipzig-Halle aus wurden 31 Männer nach Kabul geflogen. Laut Bundesinnenministerium waren die meisten von ihnen Straftäter, die schwere Verbrechen begangen hatten. Es war aber auch eine Person an Bord, die nicht vorbestraft war. Laut Innenminister Alexander Dobrindt war der Mann aber ausreisepflichtig. Die Organisation Pro Asyl hat die Abschiebung des nicht vorbestraften Mannes kritisiert. Damit sei die nächste Schranke in der deutschen Asylpolitik gefallen. Die Regierung hatte im Koalitionsvertrag vereinbart, zunächst Straftäter und Gefährder nach Afghanistan abzuschieben. Unionspolitiker sagen, dass die Vereinbarung andere Gruppen nicht ausschließt. Abschiebungen nach Afghanistan sind nicht nur wegen der humanitären Lage dort umstritten, sondern auch, weil die Bundesregierung dafür mit den Taliban verhandelt und sie damit indirekt als rechtmäßige afghanische Regierung adelt. Mehr als 23.000 Kilometer und knapp 24,5 Stunden in der Luft. So einen Testflug hat eine für extra Langstrecken gebaute Airbus A350-Maschine jetzt absolviert. Von Melbourne in Australien nach Toulouse in Frankreich. Der Flugzeugtyp hat einen Zusatztank mit Platz für 20.000 Liter Treibstoff, um so lange Strecken zu schaffen. Die aktuell längste kommerzielle Flugroute der Welt ist die zwischen Singapur und New York. Der Flug geht über rund 15.000 Kilometer und dauert mehr als 18 Stunden. Die australische Fluglinie Qantas will den neuen Airbus-Typ ab nächstem Jahr für Direktflüge nach Europa einsetzen, konkret von Sydney nach London. Später soll auch die Strecke Sydney-New York dazu kommen.
0: Das Wetter.
1: In der Nacht kühlt es ab auf 19 bis 10 Grad. Morgen wird es dann wieder heiß mit bis zu 31 Grad im Nordosten und bis zu 38 im Südwesten. Es gibt viel Sonnenschein. An den Alpen sind zum Abend hin einzelne Gewitter möglich.
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